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1: Und ich bin Milton Tappert. Moin Freunde, heute geht die WM so richtig los, zumindest für uns Deutschland-Fans, denn heute um 19 Uhr ist das erste Spiel. Aber wie wird man denn eigentlich Nationalspieler? Ich habe gestern jemanden getroffen, der es weiß, denn der war Nationalspieler. 2006 zum Beispiel war er bei der Weltmeisterschaft mit bei. Tim Borowski hat bei Werder gespielt, hat bei Bayern gespielt und hat eben auch in der Fußballnationalmannschaft gespielt. Und der hat mir ein bisschen was erzählt. Neben zum Beispiel auch, wie er erfahren hat, dass er zur Nationalmannschaft gehört. Und wie das war, das hören wir gleich.
2: Brief

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0: Michael Schulte war das mit 5 AM.
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0: 33 Spiele hat er für die deutsche Nationalmannschaft gemacht und war auch bei der Weltmeisterschaft 2006 hier bei uns in Deutschland mit dem Kader, hat auch direkt am Eröffnungsspiel von Anfang an gespielt, da war ganz, ganz viel los. Tim Borowski hat auch bei Werder und bei Bayern München gespielt und hat mich gestern hier schon besucht und ein bisschen mit mir geschnackt und ich wollte natürlich von ihm wissen, wie ist es denn, wenn man plötzlich erfährt, du bist dabei bei der Weltmeisterschaft?
2: Ja, das wusste ich tatsächlich ganz genau. Das war nämlich hier in Bremen am Wall. Und zwar deswegen, weil ich nämlich noch einen Anzug für meine dann anstehende Hochzeit nach der WM kaufen musste. Hatte da so ein bisschen zeitlichen Stress und deswegen wusste ich ganz genau, wo ich war. Und war ein schöner sommerlicher Tag in Bremen, wo ich einen Anzug kaufen musste am Wall.
0: Und dann wurdest du angerufen, kanntest du die Nummer schon oder hast du auf dein Telefon geguckt und dachtest, wer ist das jetzt? Ich gehe mal ran und schau mal.
2: Das war mein damaliger Berater, der mich angerufen hat, um mir mitzuteilen, dass ich dabei bin. Ich habe mich einfach super, super, super über meine Nominierung gefreut. Ehrlicherweise war es keine große Überraschung für mich, aber wenn dann der Call kommt und der Berater sagt einem oder der Trainer sagt einem, du bist dabei, dann ist das natürlich was ganz, ganz Besonderes.
0: Und hast du dann direkt irgendwie die Teamkollegen angerufen, weil du hattest ja auch damals Werder dann Mannschaftskollegen, die auch mit zur WM sind, hat man dann so telefoniert und meinte, hey, du kommst auch mit, wir müssen uns noch Klamotten kaufen, wir brauchen eine Badehose oder wie war das?
2: meine Mannschaftskollegen, also da bin ich ganz ehrlich, wenn die nicht dabei gewesen wären, bis auf eine Ausnahme, da komme ich gleich noch zu, dann hätte ich schon die Kadernominierung hinterfragt, weil wir sprechen da über Miro Klose und Thorsten Frings. Zu der Zeit im internationalen Fußball die besten Spieler, also der eine Stürmer, der andere Mittelfeldspieler. Und bei Patrick, also bei Ovo, bis heute noch ein Freund von mir, war das schon eine Riesenüberraschung tatsächlich. Ich konnte das gar nicht glauben, weil wir waren zu der Zeit auch Nachbarn. Mhm. Und total eng miteinander. Wir haben uns echt super verstanden, immer unterstützt, gegenseitig geholfen, auch neben dem Fußball. Also wie das so bei Freunden halt ist. Mhm. Und der war halt nicht dabei. Und jetzt könnt ihr das zu Hause nicht sehen, jetzt kriege ich immer noch Gänsehaut. Da musste ich anrufen. Und das tat mir natürlich total leid, ne? Wenn dein Freund und dein Fußballfreund nicht dabei ist. Schon blöd gewesen, ja.
0: Aber ist das dann so, dass man sich dann trotzdem nochmal so ein bisschen auch so mit den Teamkollegen erstmal aus der eigenen Mannschaft einschwört und sagt, ja, wenn dann deine ganzen Bayern und Dortmunder kommen und so und dann hier deinen Platz haben will, ich passe dann nur zu dir, damit du Stammspieler bleibst in der Nationalmannschaft. Oder ist man dann, wenn man Nationalmannschaftsspieler ist, direkt auch Nationalmannschaftsspieler und alle mögen sich?
2: So würde ich es beschreiben, tatsächlich. Natürlich bist du Kontrahent unter der Saison, weil du dann gegen Bayern spielst und gegen Dortmund und gegen Hamburg und was weiß ich nicht alles. Wenn du dann aber zur Nationalmannschaft kommst, dann bist du ja eine neue Mannschaft, ein neues Team. Und natürlich willst du immer spielen. Und die Besonderheit bei einer WM ist ja die Zusammenstellung eines Kaders, die ja total wichtig ist, weil man ja ganz, ganz lange miteinander zu tun hat. Und wir waren damals zwischen 6 und 8 Wochen zusammen mit allen Trainingslagern, mit dem Turnier. Und wenn du dann natürlich Spieler oder Kumpels oder eben keine Kumpels, aber Mitspieler hast, die ja irgendwie doof sind miteinander oder respektlos miteinander umgehen, dann kann das natürlich viel auf den Erfolg einwirken oder auf den Misserfolg. Hm. Und deswegen ist auch ein Kader häufig auch mal so zusammengestellt, dass eine harmonische Gruppe über einen längeren Zeitraum zusammen spielen, trainieren, miteinander leben kann. Wir leben ja auch miteinander, das ist ja wie ein Ferienlager, eine Klassenfahrt quasi, ne? Mit einem anderen Hintergrund. Also nicht Sightseeing und Museen besuchen, sondern ein paar gute Spiele spielen und möglichst Erfolg haben.
0: Na klar, aber wenn einer die ganze Zeit da irgendwie nur meckert und sagt, warum spiele ich nicht und warum spielst du und hier hast du schon wieder schlecht geschossen und so, das zieht ja dann wahrscheinlich die ganze Mannschaft im Endeffekt mit runter, oder?
2: Ja, es könnte so sein tatsächlich. Deswegen versucht man das so ein bisschen auszuschließen und sucht Charaktere. Also man sucht natürlich erstmal die besten Qualitäten. Ja. Die besten Spieler, das ist ja außer Frage. So. Und dann bricht man das so ein bisschen runter. Nur es ist ein Unterschied, ob ein Spieler Stimmung macht, so sagt man das ja, ne? Also so ein bisschen negative Energie reinbringt. Oder aber, ob er seine Rolle annimmt und versteht und das Team, was da ist, was auf dem Platz steht und natürlich riesen Druck hat, auch von außen, unterstützt. Und das ist schon ein großer Unterschied.
0: Ja, und wie das dann so ist, wenn man auf dem Platz steht und was vor allem auch noch kurz vorher passiert, bevor man auf das Spielfeld geht, das hat Tim Borowski mir auch erzählt und das hören wir gleich.
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0: Optimist war das von Nico Santos.
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0: Es ist die Weltmeisterschaft 2006. Tim Borowski ist dabei, er wurde schon angerufen, haben wir gerade gehört. Er hat uns erklärt, wie das alles abgelaufen ist, wie die Mannschaft zusammengestellt wurde. Und jetzt sind wir in der Kabine, kurz bevor das Spiel anfängt. Was passiert denn dann?
2: Also man hat sich vorbereitet. Man hat sich logischerweise, man muss ja auch anziehen und ein Trikot haben, sonst ist es ein bisschen schwierig, Fußball zu spielen. Dann hast du deine Übung gemacht, du bringst dich in so einen Automatismus, in so einen Tunnel, dann fährt die Anspannung hoch und so 10 Minuten, bevor man rausgeht, macht der Trainer der Trainer und ein Spieler nochmal eine kurze Ansprache. Weist nochmal darauf hin, auf Stärken und Schwächen des Gegners als Beispiel. Manchmal merkt der Trainer auch, okay, die sind so in sich gekehrt, die brauchen so ein bisschen so einen Push. Da muss ich mal eine laute Motivationsansprache halten, ne? So zusammenkommen und wir fassen uns gegenseitig oben auf die Schultern dann an und sind in einem Kreis und dann bewirkt das ja was mit einem. So läuft das dann ab und dann ist die Ansprache gewesen, noch ein Schluck Wasser oder irgendwelche Mineralien, Magnesium oder sowas. Und dann bist du ready und dann geht's runter in den Spielertunnel und dann geht die Party los.
0: Wenn ihr da eure Pläne kriegt und ihr wisst, guck mal, der eine Spieler, der läuft immer nur da links lang und mit rechts kann der auch gar nicht schießen. Und dann erklärt der Trainer euch das genauso und sagt, Tim, wenn der da links lang läuft, dann musst du dich da vorstellen und der nächste kommt auch schon wieder da mit links rüber, weil der kann da nicht lang laufen und dann kann die nirgendwo mehr hin. Ist das dann genauso einfach im Endeffekt, dass jeder weiß, wenn der gegnerische Spieler eine bestimmte Sache macht, was alle anderen machen?
2: Ja, im Best-Case-Szenario ist es ja sogar so, dass man selber weiß, wie der gegnerische Spieler agiert in deinen Räumen. Also da will ich darauf hinaus, dass man sich selber als Spieler damit auseinandersetzt, welche Stärken und Schwächen hat mein Gegenspieler und die Spieler oder Gegenspieler, die drumherum sind in meinen Räumen. Das wäre das Idealszenario. Wenn man das nicht weiß, kann man ja nicht immer wissen, ne? Dann kommt häufig vom Trainer ja was, ein bisschen Input. Und dann ist es nochmal wichtig, also von meinem Empfinden, aus meiner Erfahrung, auch mit seinen Mitspielern, mit seinen Freunden nochmal zu sprechen, hey, dann gehe ich raus, stell den guten Spieler und du kommst dann von der linken Seite, weil er geht gerne über links und dann klaust du den Ball als Beispiel. Sodass man dann auch merkt, okay, wir finden zusammen Lösungen. Und dieses Zusammenspiel, das mochte ich.
0: Wenn ihr dann da im Stadion drin seid, das Spiel läuft, der Trainer hat euch irgendwie vorbereitet, ihr seid im Tunnel und dann funktioniert aber trotzdem irgendwie nicht so richtig, wie man sich das vorgestellt hat. Wie kommt man dann da auch wieder raus, dass man das Spiel dann am Ende vielleicht doch noch gewinnt?
2: Das ist ganz wichtig, vielleicht zu erklären, weil wir im Radio sind. Wo spielt man? Also hat der Trainer als Beispiel noch Einfluss aufgrund seiner Lautstärke von draußen? Oder ist man in einem Stadion, und da reichen ja manchmal schon 3.000, 4.000, 5.000, wo man dann von außen gar nichts mehr hört. Das Gefühl hat man ja, ne? Manchmal sitzt man ja vorm Fernseher, warum macht der Trainer denn nichts?
0: Ja.
2: Ne? Also geht mir ja bis heute noch so, ehrlicherweise. Ne? Heute sind die so clever und nutzen dann natürlich so Pausen wie Standards oder Foul, dann lässt der eine sich ein bisschen länger liegen, dann sieht man von außen, okay, der Trainer holt so seine Stammspieler oder Führungsspieler, so 4, 5, und erklärt nochmal kurz, Stärken, Schwächen nochmal vielleicht ein bisschen anpassen in Nuancen und erklärt dann die Lösung. So kann das funktionieren. Oder aber, wenn das nicht gegeben ist, deswegen ist es gut, wenn man sich dann auf dem Feld auch versteht, dass man dann untereinander, miteinander spricht, nach Lösungen sucht. Ne? Also im Fußball passieren so viele Fehler. Ohne Fehler passieren auch keine Tore, häufig. Ja. Dass man das dann eben anpasst. Und wenn du Spieler hast, die das erkennen und dann bereit sind, auch 1, 2 Spieler dazu zu holen und neue Lösungen mit reinzugeben und die anderen Spieler das auch annehmen, das muss man ja auch, ne? Ist ja nicht unwichtig.
0: Wenn man eine Mannschaft ist, ist man eine Mannschaft wahrscheinlich, oder?
2: Genau, also ich habe jetzt schon die dritte Weltmeisterschaft gespielt und ich lasse mir gar nichts sagen, ist der völlig falsche Ansatz. Also das wäre zum Beispiel total hinderlich.
0: Du meinst jetzt Patrick Ovomoyela ist immer noch ein Freund von dir zum Beispiel, aber das sind ja wahrscheinlich nicht mehr alle deine Freunde oder vielleicht hat man ja in der Vorsaison einen auch irgendwie mal ein bisschen doll gefoult und der ist noch sauer auf einen oder so. Wie kommt man denn da dann trotzdem zusammen, dass es dann auch funktioniert?
2: Indem man den anderen einfach respektiert. Also das ist ja in der Klasse ja auch, du bist ja auch nicht mit jedem in der Klasse, bist du ja nicht richtig gut. Ja. Also wäre schön, aber ist man ja auch nicht. Ne? Aber man sollte den anderen dann einfach auch mit den Stärken und Schwächen einfach respektieren.
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0: Kiss Me Stars um kurz nach 11:30.
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0: Und ich bin Milton Moin. Ich wünsche euch einen schönen Sonntagmorgen. Wir haben jetzt schon ganz, ganz viel erfahren von Tim Borowski, der ja Nationalspieler war für Deutschland. Aber die größte Frage ist natürlich, wie wird man denn jetzt eigentlich Nationalspieler? Was hat er dafür getan? All das habe ich ihn gefragt und das hören wir gleich. Aber erstmal habe ich für euch Ambers von Robin Schulz. 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

0: Leave Out All The Rest war das von Linkin Park.
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0: Wie wird man eigentlich Nationalspieler? Man muss ja eigentlich nur gut Fußball spielen, oder? Ja, ganz so einfach ist es nicht und genau darüber, wie er es geschafft hat, habe ich gestern mit Tim Borowski gesprochen.
2: Eine große Frage natürlich jetzt alle, die das gerade hören, denken, ja, der ist Nationalspieler geworden, er hat bei Werder gespielt.

0: und es wird auch immer bessere geben als man selbst. Die Frage ist, wie gehst du damit um? Und wenn du clever bist, schaust du dir das an, was der Bessere richtig gut macht oder besser macht als du und versuchst das vielleicht aufzusaugen und umzusetzen für dich selber oder dran zu arbeiten, sodass du dann davon profitierst. Und das macht dich dann ja individuell auch wieder nochmal besser. Und wenn man diesen Charakterzug, und den hatte ich selbst als Profi noch, ja, ich würde sagen sogar heute noch, dann bringt dich das weiter. Und nicht zu sagen, ja, das ist der Bessere, ich packe jetzt meine Tasche und hau ab oder so. Das ist, glaube ich, der falsche Ansatz.
1: Und wie wichtig sind da auch die Trainer und die Trainerinnen? Oder was ist zum Beispiel, wenn ich mich mal nicht verstehe mit einem oder nicht gesehen fühle? Weil ich denke jedes Mal beim Training, ich gebe so viel Gas, aber irgendwie sieht er mich nicht.
0: Ja, das ist auch wie in der Schule, ne? Manche Lehrer sehen dich und begleiten und fördern und fordern dich und manche eben nicht. Also ist ja im Fußball genau das Gleiche. Und man muss ja auch ein bisschen fair sein. Das machen die ja nicht mit Absicht, also zu 95%, sondern du hast ja eine Gruppe vor dir sitzen in der Klasse. Du hast ja eine Gruppe vor dir, die trainiert. Und du kannst natürlich als Trainer, wenn du vor allem alleine bist, als mit einem Trainerteam ein bisschen leichter vielleicht, kannst du ja auch nicht alle im Detail wertschätzen als Beispiel oder auf Kleinigkeiten achten, sodass du sagst, okay, ich habe das Gefühl, der kennt mich bis ins Detail. Es gibt Trainer, die das können oder Trainerteams, ganz selten. Man muss dann für sich quasi den Weg finden, zu sagen, okay, dann muss ich vielleicht auch mal ein bisschen mehr machen, um nochmal mehr Aufmerksamkeit quasi dem Trainer oder dem Klassenlehrer gegenüber zu geben und mehr Aufmerksamkeit zu bekommen.
1: Und was ist, wenn der zum Beispiel sagt, du bist so ein guter Abwehrspieler, du bist ja der Allerbeste, aber ich denke, boah, eigentlich kann ich auch richtig gut Tore schießen, was ich auch jedes Mal mache. Meinst du, man sollte dann lieber weiter sich da auf das konzentrieren, was man selber denkt, oder sollte man dann vielleicht dem Trainer auch glauben und sagen, okay, vielleicht bin ich ein guter Abwehrspieler, probier das mal aus.
0: Na, was ich wichtig finde, ist in der Entwicklung, dass man 2-3 Positionen spielen kann und auch verstehen kann. Sei es Mittelfeldspieler, also ein Spielmacher, eine 8 und eine 6. Oder eine 8, eine 6 und ein Innenverteidiger. Damit man das Spiel auch besser versteht, damit man seine Mitspieler besser versteht, wie, in welcher Situation befindet er sich gerade, wenn er den Ball vor sich hat, das ganze Spiel vor sich hat. Wie ist es, wenn du auf der 6 bist? Dann hast du häufig auch mal den Gegner im Rücken, dann wirst du auch mal mit Gegner im Rücken auch mal angespielt. Wie verhält sich ein Sechser? Wie muss ich mich verhalten? Das ist schon wichtig und gut, um einfach das Spiel noch besser zu verstehen und auch die Position. Und dann sieht man auch viele Themen ganz anders und vielleicht auch nicht so kritisch. Und dann meckert man nicht vielleicht gleich oder auch gar nicht, weil man das einfach versteht. Okay, der hat einfach eine ganz schwierige Situation im Spiel gehabt, die einfach schwer zu lösen war.
1: Das ist auch schon viel Kopfsache, die man da auch mit sich selber ausmachen muss, ne? Jetzt so, wo du sagst.
0: Ja, jetzt hast du mir ein paar Fragen gestellt, die natürlich darauf abzielen. Und das hört sich jetzt ganz viel an. Also um Gottes Willen, also Fußball ist ja auch pure Freude, Spaß, Leichtigkeit. Das ist Gewinnen und auch Verlieren zusammen. Natürlich gehört auch ein bisschen Kopf dazu. Aber am Ende soll Fußball ja auch richtig viel Spaß machen. Und deswegen ist es dann nicht so viel Kopf, wie man jetzt vielleicht gerade vielleicht vermutet.
1: Ja, das ist natürlich die Hauptsache, dass das Fußballspielen Spaß macht. Ich hoffe, die deutsche Nationalmannschaft hat heute Abend auch schon viel Spaß, wenn sie ihr erstes Spiel gegen Curaçao spielen ab 19 Uhr. Die Frage ist nur natürlich, wer wird Weltmeister? Das habe ich auch noch mit Tim Borowski besprochen. Und was der glaubt, was er mir erzählt hat, hören wir gleich.
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0: New Religion war das von Bibi Rexha.
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0: Ja, und heute Abend geht es los für die deutsche Nationalmannschaft um 19 Uhr. Die große Frage ist natürlich nur, werden sie auch Weltmeister? Ich habe mit Tim Borowski gesprochen, der muss es wissen oder der kann zumindest ein bisschen besser einschätzen als ich, denn der war selber in der deutschen Fußballnationalmannschaft, hat 2006 die WM mitgespielt, der ist mittlerweile Fußballtrainer, der ist TV-Experte, nämlich über Fußball, ist ja klar, für verschiedene Sender. Deswegen, was meint denn Tim Borowski? Wer wird Weltmeister 2026?
2: Total schwierig zu beantworten. Ich würde es gerne erklären. Ich habe kein Gefühl, wie die afrikanischen Mannschaften drauf sind. Sonst hatte ich das immer. Irgendwie diesmal ist es total an mir vorbeigegangen. Ich weiß nicht, wie die amerikanischen und südamerikanischen Mannschaften funktionieren werden. Also Amerika, also USA hat jetzt 4-1 gewonnen. Mexiko gewinnt 2-0. Aber jetzt auch nicht überragend tatsächlich gegen Südafrika. Fällt mir noch schwer, die einzuordnen. Wenn du mich nach Favoriten fragst, ist es für mich Frankreich, Spanien und auch Deutschland.
0: Ist es denn so, dass du noch richtig Lieblingsspieler hast jetzt? Gucken wir mal auf Deutschland.
2: Ja, Lieblingsspieler hört sich so nach Vorbild an. Das habe ich natürlich nicht, ehrlicherweise. Aber Kimmich, unfassbar guter Spieler, stabiler Spieler, Teamspieler, nie verletzt, immer diesen Ehrgeiz gewinnen zu wollen, nimmt seine Jungs mit, nimmt seine Teams immer mit, auch in München, das über schon ganz, ganz viele Jahre, hat auch Kritik einstecken müssen vor 3-4 Jahren, ist immer stark geblieben, das ist echt ein Riesenvorbild für ganz viele, glaube ich. Mhm. Ja, und dann hast du auch so Wahnsinnsspieler wie Florian Wirtz als Beispiel. Ja, also das ist einfach eine Augenweide, wie er selber mit Ball agiert. Interessant finde ich auch, wie er ohne Ball agiert und Räume freizieht, ganz bewusst auch für Mitspieler, also die dann profitieren. Und das ist so unfassbar gut, was der macht. Ja, und auch defensiv, ne? Also so ein Künstler, der defensiv auch noch so viel macht, das ist ein so spannendes Gesamtpaket. Ja, der hat, die Erwartungshaltung war einfach riesig vor der Saison, als er dann nach Liverpool gewechselt ist. Und trotzdem hat er ja gute Spiele abgeliefert. Er hat halt nur die Tore da nicht gemacht und hatte so ein bisschen Beef ja auch mit Mo Salah, der, ich weiß nicht, ich habe so 5-6 Szenen vor Augen in den Spielen, wo Mo Salah einfach nur querschieben muss, damit Florian Wirtz seine Tore macht und das dann aber nicht getan hat, ne, weil er dann ein bisschen egoistisch reagiert hat oder das umgesetzt hat, also Mo Salah in dem Falle. Ja, dann war der Start ein bisschen schwierig, aber das zeichnet ja große Spieler auch aus und gute oder sehr gute Spieler, die bleiben stabil, die kennen ihre Stärken und Schwächen, arbeiten meistens sogar dann noch intensiver an sich, um entweder das gleiche Level zu erreichen oder ein höheres zu erreichen. Und das ist bei Flo Wirtz extrem ausgeprägt.
0: Ja. Und hoffen wir, dass er jetzt für Deutschland bei der WM ganz viele Tore schießt oder die anderen Sachen macht, die eben auch wichtig sind. Guckst du denn eigentlich die Spiele? Hast du gestern Nacht dir einen Wecker gestellt und extra USA geguckt? Oder?
2: Nee, ich muss ja heute Morgen so früh hier sein, deswegen... habe ich jetzt tatsächlich nicht gemacht. Aber wenn die spannende Phase kommt mit den ganz spannenden Spielen und die Spiele sind dann nachts, werde ich mir mit Sicherheit auch mal den Wecker stellen. Da bin ich mir sicher.
0: Aber von Deutschland guckst du alle Spiele?
2: Ja, also.
0: Die sind auch zu normalen Uhrzeiten, glaube ich.
2: Die sind zu fairen Uhrzeiten und wenn da nicht irgendwie was anderes ansteht, schaue ich mir die auf jeden Fall an, na klar.
0: Und mittlerweile darfst du ja auch dann Chips essen beim Fußball gucken, oder?
2: Dürfte ich? Ja, das stimmt. Also eigentlich darf man das immer.
0: Ja.
2: Es ist ja jetzt keiner, der sagt, du darfst keine Chips essen und wenn, dann kriegst du auf die Finger oder so. Nee, das nicht. Aber ich esse sie bis heute nicht, deswegen...
0: Echt nicht?
2: Nee, ich kann das nicht gut. Ich kann nicht so 3-4 Chips essen und dann lege ich die Tüte weg. Das geht nicht. Das ist das eine Problem. Und das andere ist, bei mir ist dann Sodbrennen angesagt. Deswegen kann ich da auch gut verzichten. Ich bin eher so Schokolade, sowas in die Richtung geht es bei mir.
0: Also eine Tafel Schokolade für einen Deutschlandsieg?
2: Ja, wenn es hilft, würde ich das riskieren. Ja klar, warum nicht?
0: Sehr gut, dann hoffen wir, dass das klappt und dass so ganz viel Schokolade ist und Deutschland dann umso mehr Spiele gewinnt und vielleicht ja sogar... Weltmeister wird.
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1: Und ich bin Milton Tappert. Moin Freunde, heute geht die WM so richtig los, zumindest für uns Deutschland-Fans, denn heute um 19 Uhr ist das erste Spiel. Aber wie wird man denn eigentlich Nationalspieler? Ich habe gestern jemanden getroffen, der es weiß, denn der war Nationalspieler. 2006 zum Beispiel war er bei der Weltmeisterschaft mit bei. Tim Borowski hat bei Werder gespielt, hat bei Bayern gespielt und hat eben auch in der Fußballnationalmannschaft gespielt. Und der hat mir ein bisschen was erzählt. Neben zum Beispiel auch, wie er erfahren hat, dass er zur Nationalmannschaft gehört. Und wie das war, das hören wir gleich.
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0: Michael Schulte war das mit 5 AM.
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0: 33 Spiele hat er für die deutsche Nationalmannschaft gemacht und war auch bei der Weltmeisterschaft 2006 hier bei uns in Deutschland mit dem Kader, hat auch direkt am Eröffnungsspiel von Anfang an gespielt, da war ganz, ganz viel los. Tim Borowski hat auch bei Werder und bei Bayern München gespielt und hat mich gestern hier schon besucht und ein bisschen mit mir geschnackt und ich wollte natürlich von ihm wissen, wie ist es denn, wenn man plötzlich erfährt, du bist dabei bei der Weltmeisterschaft?
2: Ja, das wusste ich tatsächlich ganz genau. Das war nämlich hier in Bremen am Wall. Und zwar deswegen, weil ich nämlich noch einen Anzug für meine dann anstehende Hochzeit nach der WM kaufen musste. Hatte da so ein bisschen zeitlichen Stress und deswegen wusste ich ganz genau, wo ich war. Und war ein schöner sommerlicher Tag in Bremen, wo ich einen Anzug kaufen musste am Wall.
3: Und dann wurdest du angerufen, kanntest du die Nummer schon oder hast du auf dein Telefon geguckt und dachtest, wer ist das jetzt? Ich gehe mal ran und schau mal.
2: Das war mein damaliger Berater, der mich angerufen hat, um mir mitzuteilen, dass ich dabei bin. Ich habe mich einfach super, super, super über meine Nominierung gefreut. Ehrlicherweise war es keine große Überraschung für mich, aber wenn dann der Call kommt und der Berater sagt einem oder der Trainer sagt einem, du bist dabei, dann ist das natürlich was ganz, ganz Besonderes.
3: Und hast du dann direkt irgendwie die Teamkollegen angerufen, weil du hattest ja auch damals Werder dann Mannschaftskollegen, die auch mit zur WM sind, hat man dann so telefoniert und meinte, hey, du kommst auch mit, wir müssen uns noch Klamotten kaufen, wir brauchen eine Badehose oder wie war das?
2: meine Mannschaftskollegen, also da bin ich ganz ehrlich, wenn die nicht dabei gewesen wären, bis auf eine Ausnahme, da komme ich gleich noch zu, dann hätte ich schon die Kadernominierung hinterfragt, weil wir sprechen da über Miro Klose und Thorsten Frings. Zu der Zeit im internationalen Fußball die besten Spieler, also der eine Stürmer, der andere Mittelfeldspieler. Und bei Patrick, also bei Ovo, bis heute noch ein Freund von mir, war das schon eine Riesenüberraschung tatsächlich. Ich konnte das gar nicht glauben, weil wir waren zu der Zeit auch Nachbarn. Mhm. Und total eng miteinander. Wir haben uns echt super verstanden, immer unterstützt, gegenseitig geholfen, auch neben dem Fußball. Also wie das so bei Freunden halt ist. Mhm. Und der war halt nicht dabei. Und jetzt könnt ihr das zu Hause nicht sehen, jetzt kriege ich immer noch Gänsehaut. Da musste ich anrufen. Und das tat mir natürlich total leid, ne? Wenn dein Freund und dein Fußballfreund nicht dabei ist. Schon blöd gewesen, ja.
3: Aber ist das dann so, dass man sich dann trotzdem nochmal so ein bisschen auch so mit den Teamkollegen erstmal aus der eigenen Mannschaft einschwört und sagt, ja, wenn dann deine ganzen Bayern und Dortmunder kommen und so und dann hier deinen Platz haben will, nee, ich passe dann nur zu dir, damit du Stammspieler bleibst in der Nationalmannschaft. Oder ist man dann, wenn man Nationalmannschaftsspieler ist, direkt auch Nationalmannschaftsspieler und alle mögen sich?
2: So würde ich es beschreiben, tatsächlich. Natürlich bist du Kontrahent unter der Saison, weil du dann gegen Bayern spielst und gegen Dortmund und gegen Hamburg und was weiß ich nicht alles. Wenn du dann aber zur Nationalmannschaft kommst, dann bist du ja eine neue Mannschaft, ein neues Team. Und natürlich willst du immer spielen. Und die Besonderheit bei einer WM ist ja die Zusammenstellung eines Kaders, die ja total wichtig ist, weil man ja ganz, ganz lange miteinander zu tun hat. Und wir waren damals zwischen 6 und 8 Wochen zusammen mit allen Trainingslagern, mit dem Turnier. Und wenn du dann natürlich Spieler oder Kumpels oder eben keine Kumpels, aber Mitspieler hast, die ja irgendwie doof sind miteinander oder respektlos miteinander umgehen, dann kann das natürlich viel auf den Erfolg einwirken oder auf den Misserfolg. Hm. Und deswegen ist auch ein Kader häufig auch mal so zusammengestellt, dass eine harmonische Gruppe über einen längeren Zeitraum zusammen spielen, trainieren, miteinander leben kann. Wir leben ja auch miteinander, das ist ja wie ein Ferienlager, eine Klassenfahrt quasi, ne? Mit einem anderen Hintergrund. Also nicht Sightseeing und Museen besuchen, sondern ein paar gute Spiele spielen und möglichst Erfolg haben.
3: Na klar, aber wenn einer die ganze Zeit da irgendwie nur meckert und sagt, warum spiele ich nicht und warum spielst du und hier hast du schon wieder schlecht geschossen und so, das zieht ja dann wahrscheinlich die ganze Mannschaft im Endeffekt mit runter, oder?
2: Ja, es könnte so sein tatsächlich. Deswegen versucht man das so ein bisschen auszuschließen und sucht Charaktere. Also man sucht natürlich erstmal die besten Qualitäten. Ja. Die besten Spieler, das ist ja außer Frage. So. Und dann bricht man das so ein bisschen runter. Nur es ist ein Unterschied, ob ein Spieler Stimmung macht, so sagt man das ja, ne? Also so ein bisschen negative Energie reinbringt. Oder aber, ob er seine Rolle annimmt und versteht und das Team, was da ist, was auf dem Platz steht und natürlich riesen Druck hat, auch von außen, unterstützt. Und das ist schon ein großer Unterschied.
0: Ja, und wie das dann so ist, wenn man auf dem Platz steht und was vor allem auch noch kurz vorher passiert, bevor man auf das Spielfeld geht, das hat Tim Borowski mir auch erzählt und das hören wir gleich.
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0: Optimist war das von Nico Santos.
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0: Es ist die Weltmeisterschaft 2006. Tim Borowski ist dabei, er wurde schon angerufen, haben wir gerade gehört. Er hat uns erklärt, wie das alles abgelaufen ist, wie die Mannschaft zusammengestellt wurde. Und jetzt sind wir in der Kabine, kurz bevor das Spiel anfängt. Was passiert denn dann?
2: Also man hat sich vorbereitet. Man hat sich logischerweise, man muss ja auch anziehen und ein Trikot haben, sonst ist es ein bisschen schwierig, Fußball zu spielen. Dann hast du deine Übung gemacht, du bringst dich in so einen Automatismus, in so einen Tunnel. Dann fährt die Anspannung hoch und so 10 Minuten, bevor man rausgeht, macht der Trainer der Trainer und ein Spieler nochmal eine kurze Ansprache. Weist nochmal darauf hin, auf Stärken und Schwächen des Gegners als Beispiel. Manchmal merkt der Trainer auch, okay, die sind so in sich gekehrt, die brauchen so ein bisschen so einen Push. Da muss ich mal eine laute Motivationsansprache halten, ne? So zusammenkommen und wir fassen uns gegenseitig oben auf die Schultern dann an und sind in einem Kreis und dann bewirkt das ja was mit einem. So läuft das dann ab und dann ist die Ansprache gewesen, noch einen Schluck Wasser oder irgendwelche Mineralien, Magnesium oder sowas. Und dann bist du ready und dann geht's runter in den Spielertunnel und dann geht die Party los.
0: Wenn ihr da eure Pläne kriegt und ihr wisst, guck mal, der eine Spieler, der läuft immer nur da links lang und mit rechts kann der auch gar nicht schießen. Und dann erklärt der Trainer euch das genauso und sagt, Tim, wenn der da links lang läuft, dann musst du dich da vorstellen und der nächste kommt auch schon wieder da mit links rüber, weil der kann da nicht lang laufen und dann kann die nirgendwo mehr hin. Ist das dann genauso einfach im Endeffekt, dass jeder weiß, wenn der gegnerische Spieler eine bestimmte Sache macht, was alle anderen machen?
2: Ja, im Best-Case-Szenario ist es ja sogar so, dass man selber weiß, wie der gegnerische Spieler agiert in deinen Räumen. Mhm. Also da will ich darauf hinaus, dass man sich selber als Spieler damit auseinandersetzt, welche Stärken und Schwächen hat mein Gegenspieler und die Spieler oder Gegenspieler, die drumherum sind in meinen Räumen. Das wäre das Idealszenario. Wenn man das nicht weiß, kann man ja nicht immer wissen, ne? Dann kommt häufig vom Trainer ja was, ein bisschen Input. Und dann ist es nochmal wichtig, von meinem Empfinden, aus meiner Erfahrung, auch mit seinen Mitspielern, mit seinen Freunden nochmal zu sprechen, hey, dann gehe ich raus, stell den guten Spieler und du kommst dann von der linken Seite, weil er geht gerne über links und dann klaust du den Ball als Beispiel. Mhm. Sodass man dann auch merkt, okay, wir finden zusammen Lösungen. Und dieses Zusammenspiel, das mochte ich.
0: Wenn ihr dann da im Stadion drin seid, das Spiel läuft, der Trainer hat euch irgendwie vorbereitet, ihr seid im Tunnel und dann funktioniert aber trotzdem irgendwie nicht so richtig, wie man sich das vorgestellt hat. Wie kommt man dann da auch wieder raus, dass man das Spiel dann am Ende vielleicht doch noch gewinnt?
2: Das ist ganz wichtig, vielleicht zu erklären, weil wir im Radio sind. Wo spielt man? Also hat der Trainer als Beispiel noch Einfluss aufgrund seiner Lautstärke von draußen? Oder ist man in einem Stadion, und da reichen ja manchmal schon 3.000, 4.000, 5.000, wo man dann von außen gar nichts mehr hört. Das Gefühl hat man ja, ne? Manchmal sitzt man ja vor dem Fernseher, warum macht der Trainer denn nichts?
0: Ja.
2: Ne? Also geht mir ja bis heute noch so, ehrlicherweise. Ne? Heute sind die so clever und nutzen dann natürlich so Pausen wie Standards oder Foul. Dann lässt der eine sich ein bisschen länger liegen. Dann sieht man von außen, okay, der Trainer holt so seine Stammspieler oder Führungsspieler, so 4, 5. Und erklärt nochmal kurz, Stärken, Schwächen nochmal vielleicht ein bisschen anpassen in Nuancen und erklärt dann die Lösung. So kann das funktionieren. Oder aber, wenn das nicht gegeben ist, deswegen ist es gut, wenn man sich dann auf dem Feld auch versteht, dass man dann untereinander, miteinander spricht, nach Lösungen sucht. Ne? Also im Fußball passieren so viele Fehler. Ohne Fehler passieren auch keine Tore, häufig. Ja. Dass man das dann eben anpasst. Und wenn du Spieler hast, die das erkennen und dann bereit sind, auch ein, zwei Spieler dazu zu holen und neue Lösungen mit reinzugeben und die anderen Spieler das auch annehmen, das muss man ja auch, ne? Ist ja nicht unwichtig.
0: Wenn man eine Mannschaft ist, ist man eine Mannschaft wahrscheinlich, oder?
2: Genau. Also ich habe jetzt schon die dritte Weltmeisterschaft gespielt und ich lasse mir gar nichts sagen, ist der völlig falsche Ansatz. Also das wäre zum Beispiel total hinderlich.
0: Du meinst jetzt Patrick Ovo Moyela ist immer noch ein Freund von dir zum Beispiel, aber das sind ja wahrscheinlich nicht mehr alle deine Freunde oder vielleicht hat man ja in der Vorsaison einen auch irgendwie mal ein bisschen doll gefoult und der ist noch sauer auf einen oder so. Wie kommt man denn da dann trotzdem zusammen, dass es dann auch funktioniert?
2: Indem man den anderen einfach respektiert. Also das ist ja in der Klasse ja auch, du bist ja auch nicht mit jedem in der Klasse, bist du ja nicht richtig gut. Also wäre schön, aber ist man ja auch nicht. Ne? Mhm. Aber man sollte den anderen dann einfach auch mit den Stärken und Schwächen einfach respektieren.
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0: Kiss Me Stars um kurz nach 11:30.
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0: Und ich bin Milton Moin, ich wünsche euch einen schönen Sonntagmorgen. Wir haben jetzt schon ganz, ganz viel erfahren von Tim Borowski, der ja Nationalspieler war für Deutschland. Aber die größte Frage ist natürlich, wie wird man denn jetzt eigentlich Nationalspieler? Was hat er dafür getan? All das habe ich ihn gefragt und das hören wir gleich. Aber erstmal habe ich für euch Ambers von Robin Schulz. 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

0: Leave Out All The Rest war das von Linkin Park.
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0: Wie wird man eigentlich Nationalspieler? Man muss ja eigentlich nur gut Fußball spielen, oder? Ja, ganz so einfach ist es nicht und genau darüber, wie er es geschafft hat, habe ich gestern mit Tim Borowski gesprochen.
2: Eine große Frage natürlich jetzt alle, die das gerade hören, denken, ja, der ist Nationalspieler geworden, der hat bei Werder gespielt, der hat bei Bayern gespielt. Was hat dich denn jetzt im Endeffekt besser gemacht als alle anderen? Du warst ja wahrscheinlich schon, oder vielleicht auch nicht, mit 11 der Beste von allen, die da gespielt haben in deinem Jahrgang.
3: Ich hatte so Phasen tatsächlich. Also in dem Jahrgang oder Alter, was du gerade beschrieben hast, war ich schon immer der Beste. Dann habe ich aber auch eine Phase gehabt, wo ich in die Pubertät kam und dann, ne, die Synapsen irgendwie quer hingen und die Muskulatur nicht richtig nachgewachsen, aber die Beine schon 8 Meter lang sind, wo ich dann nicht mehr der Beste war. Aber das ist auch wichtig, weil dann entscheidet sich ja, wie reagierst du auf solche Themen. Und es wird auch immer bessere geben als man selbst. Die Frage ist, wie gehst du damit um? Und wenn du clever bist, schaust du dir das an, was der Bessere richtig gut macht oder besser macht als du. Und versuchst das vielleicht aufzusaugen und umzusetzen für dich selber oder dran zu arbeiten, sodass du dann davon profitierst. Und das macht dich dann ja individuell auch wieder nochmal besser. Und wenn man diesen Charakterzug, und den hatte ich selbst als Profi noch, ja, ich würde sagen sogar heute noch, dann bringt dich das weiter. Und nicht zu sagen, ja, das ist der Bessere, ich packe jetzt meine Tasche und hau ab oder so. Das ist, glaube ich, der falsche Ansatz.
2: Und wie wichtig sind da auch die Trainer und die Trainerinnen? Oder was ist zum Beispiel, wenn ich mich mal nicht verstehe mit einem oder nicht gesehen fühle? Weil ich denke jedes Mal beim Training, ich gebe so viel Gas, aber irgendwie sieht er mich nicht.
3: Ja, das ist auch wie in der Schule, ne? Manche Lehrer sehen dich und begleiten und fördern und fordern dich und manche eben nicht. Also ist ja im Fußball genau das Gleiche. Und man muss ja auch ein bisschen fair sein. Das machen die ja nicht mit Absicht. Also zu 95%, sondern du hast ja eine Gruppe vor dir sitzen in der Klasse. Du hast ja eine Gruppe vor dir, die trainiert. Und du kannst natürlich als Trainer, wenn du vor allem alleine bist, als mit einem Trainerteam ein bisschen leichter vielleicht, kannst du ja auch nicht alle im Detail wertschätzen als Beispiel oder auf Kleinigkeiten achten, sodass du sagst, okay, ich habe das Gefühl, der kennt mich bis ins Detail. Es gibt Trainer, die das können oder Trainerteams, ganz selten. Man muss dann für sich quasi den Weg finden, zu sagen, okay, dann muss ich vielleicht auch mal ein bisschen mehr machen, um nochmal mehr Aufmerksamkeit quasi dem Trainer oder dem Klassenlehrer gegenüber zu geben und mehr Aufmerksamkeit zu bekommen.
2: Und was ist, wenn der zum Beispiel sagt, du bist so ein guter Abwehrspieler, du bist ja der Allerbeste, aber ich denke, boah, eigentlich kann ich auch richtig gut Tore schießen, was ich auch jedes Mal mache. Meinst du, man sollte dann lieber weiter sich da auf das konzentrieren, was man selber denkt, oder sollte man dann vielleicht dem Trainer auch glauben und sagen, okay, vielleicht bin ich ein guter Abwehrspieler, probier das mal aus.
3: Na, was ich wichtig finde, ist in der Entwicklung, dass man 2, 3 Positionen spielen kann und auch verstehen kann. Sei es Mittelfeldspieler, also ein Spielmacher, eine 8 und eine 6. Oder eine 8, eine 6 und ein Innenverteidiger. Damit man das Spiel auch besser versteht, damit man seine Mitspieler besser versteht, wie, in welcher Situation befindet er sich gerade, wenn er den Ball vor sich hat, das ganze Spiel vor sich hat. Wie ist es, wenn du auf der 6 bist? Dann hast du häufig auch mal den Gegner im Rücken, dann wirst du auch mal mit Gegner im Rücken auch mal angespielt. Wie verhält sich ein Sechser? Wie muss ich mich verhalten? Das ist schon wichtig und gut, um einfach das Spiel noch besser zu verstehen und auch die Position. Und dann sieht man auch viele Themen ganz anders und vielleicht auch nicht so kritisch. Und dann meckert man nicht vielleicht gleich oder auch gar nicht, weil man das einfach versteht. Okay, der hat einfach eine ganz schwierige Situation im Spiel gehabt, die einfach schwer zu lösen war.
2: Das ist auch schon viel Kopfsache, die man da auch mit sich selber ausmachen muss, ne? Jetzt so, wie du sagst.
3: Ja, jetzt hast du mir ein paar Fragen gestellt, die natürlich darauf abzielen. Und das hört sich jetzt ganz viel an. Also um Gottes Willen, also Fußball ist ja auch pure Freude, Spaß, Leichtigkeit. Das ist Gewinnen und auch Verlieren zusammen. Natürlich gehört auch ein bisschen Kopf dazu. Aber am Ende soll Fußball ja auch richtig viel Spaß machen. Und deswegen ist es dann nicht so viel Kopf, wie man jetzt vielleicht vermutet.
0: Ja, das ist natürlich die Hauptsache, dass das Fußballspielen Spaß macht. Ich hoffe, die deutsche Nationalmannschaft hat heute Abend auch schon viel Spaß, wenn sie ihr erstes Spiel gegen Curaçao spielen ab 19 Uhr. Die Frage ist nur natürlich, wer wird Weltmeister? Das habe ich auch noch mit Tim Borowski besprochen und was der glaubt, was er

0: New Religion war das von Bibi Rexha.
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0: Ja, und heute Abend geht es los für die deutsche Nationalmannschaft um 19 Uhr. Die große Frage ist natürlich nur, werden sie auch Weltmeister? Ich habe mit Tim Borowski gesprochen, der muss es wissen oder der kann zumindest ein bisschen besser einschätzen als ich, denn der war selber in der deutschen Fußballnationalmannschaft, hat 2006 die WM mitgespielt, der ist mittlerweile Fußballtrainer, der ist TV-Experte, nämlich über Fußball, ist ja klar, für verschiedene Sender. Deswegen, was meint denn Tim Borowski? Wer wird Weltmeister 2026?
2: Total schwierig zu beantworten. Ich würde es gerne erklären. Ich habe kein Gefühl, wie die afrikanischen Mannschaften drauf sind. Sonst hatte ich das immer. Irgendwie diesmal ist es total an mir vorbeigegangen. Ich weiß nicht, wie die amerikanischen und südamerikanischen Mannschaften funktionieren werden. Also Amerika, also USA hat jetzt 4-1 gewonnen. Mexiko gewinnt 2-0. Aber jetzt auch nicht überragend tatsächlich gegen Südafrika. Fällt mir noch schwer, die einzuordnen. Wenn du mich nach Favoriten fragst, ist es für mich Frankreich, Spanien und auch Deutschland.
0: Ist es denn so, dass du noch richtig Lieblingsspieler hast jetzt? Gucken wir mal auf Deutschland.
2: Ja, Lieblingsspieler hört sich so nach Vorbild an. Das habe ich natürlich nicht, ehrlicherweise. Aber Kimmich, unfassbar guter Spieler, stabiler Spieler, Teamspieler, nie verletzt, immer diesen Ehrgeiz gewinnen zu wollen, nimmt seine Jungs mit, nimmt seine Teams immer mit, auch in München, das über schon ganz, ganz viele Jahre, hat auch Kritik einstecken müssen vor 3-4 Jahren, ist immer stark geblieben, das ist echt ein Riesenvorbild für ganz viele, glaube ich. Mhm. Ja, und dann hast du auch so Wahnsinnsspieler wie Florian Wirtz als Beispiel. Ja, also das ist einfach eine Augenweide, wie er selber mit Ball agiert. Interessant finde ich auch, wie er ohne Ball agiert und Räume freizieht, ganz bewusst auch für Mitspieler, also die dann profitieren. Und das ist so unfassbar gut, was der macht. Ja, und auch defensiv, ne? Also so ein Künstler, der defensiv auch noch so viel macht, das ist ein so spannendes Gesamtpaket. Ja, der hat, die Erwartungshaltung war einfach riesig vor der Saison, als er dann nach Liverpool gewechselt ist. Und trotzdem hat er ja gute Spiele abgeliefert. Er hat halt nur die Tore dann nicht gemacht und hatte so ein bisschen Beef ja auch mit Mo Salah, der, ich weiß nicht, ich habe so 5-6 Szenen vor Augen in den Spielen, wo Mo Salah einfach nur querschieben muss, damit Florian Wirtz seine Tore macht und das dann aber nicht getan hat, ne, weil er dann ein bisschen egoistisch reagiert hat oder das umgesetzt hat, also Mo Salah in dem Falle. Ja, dann war der Start ein bisschen schwierig.

0: schwierig, aber das zeichnet ja große Spieler auch aus und gute oder sehr gute Spieler, die bleiben stabil, die kennen ihre Stärken und Schwächen, arbeiten meistens sogar dann noch intensiver an sich, um entweder das gleiche Level zu erreichen oder ein höheres zu erreichen. Und das ist bei Flo Wirtz extrem ausgeprägt.
1: Ja. Und hoffen wir, dass er jetzt für Deutschland bei der WM ganz viele Tore schießt oder die anderen Sachen macht, die eben auch wichtig sind. Guckst du denn eigentlich die Spiele? Hast du gestern Nacht dir einen Wecker gestellt und extra USA geguckt? Oder?
0: Nee, ich muss ja heute Morgen so früh hier sein, deswegen... habe ich jetzt tatsächlich nicht gemacht. Aber wenn die spannende Phase kommt mit den ganz spannenden Spielen und die Spiele sind dann nachts, werde ich mir mit Sicherheit auch mal den Wecker stellen. Da bin ich mir sicher.
1: Aber von Deutschland guckst du alle Spiele?
0: Ja, also.
1: Die sind auch zu normalen Uhrzeiten, glaube ich.
0: Die sind zu fairen Uhrzeiten und wenn da nicht irgendwie was anderes ansteht, schaue ich mir die auf jeden Fall an, na klar.
1: Und mittlerweile darfst du ja auch dann Chips essen beim Fußball gucken, oder?
0: Dürfte ich? Ja, das stimmt. Also eigentlich darf man das immer.
1: Ja.
0: Es ist ja jetzt keiner, der sagt, du darfst keine Chips essen und wenn, dann kriegst du auf die Finger oder so. Nee, das nicht. Aber ich esse sie bis heute nicht, deswegen...
1: Echt nicht?
0: Nee, ich kann das nicht gut. Ich kann nicht so 3-4 Chips essen und dann lege ich die Tüte weg. Das geht nicht. Das ist das eine Problem. Und das andere ist, bei mir ist dann Sodbrennen angesagt. Deswegen kann ich da auch gut verzichten. Ich bin eher so Schokolade, sowas in die Richtung geht es bei mir.
1: Also eine Tafel Schokolade für einen Deutschlandsieg?
0: Ja, wenn es hilft, würde ich das riskieren. Na klar, warum nicht?
1: Sehr gut, dann hoffen wir, dass das klappt und dass so ganz viel Schokolade isst und Deutschland dann umso mehr Spiele gewinnt und vielleicht ja sogar Weltmeister wird.
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1: Und ich bin Milton Tappert. Moin Freunde, heute geht die WM so richtig los, zumindest für uns Deutschland-Fans, denn heute um 19 Uhr ist das erste Spiel. Aber wie wird man denn eigentlich Nationalspieler? Ich habe gestern jemanden getroffen, der es weiß, denn der war Nationalspieler. 2006 zum Beispiel war er bei der Weltmeisterschaft mit bei. Tim Borowski hat bei Werder gespielt, hat bei Bayern gespielt und hat eben auch in der Fußballnationalmannschaft gespielt. Und der hat mir ein bisschen was erzählt. Zum Beispiel auch, wie er erfahren hat, dass er zur Nationalmannschaft gehört. Und wie das war, das hören wir gleich.

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0: Michael Schulte war das mit 5am.
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0: 33 Spiele hat er für die deutsche Nationalmannschaft gemacht und war auch bei der Weltmeisterschaft 2006 hier bei uns in Deutschland mit dem Kader, hat auch direkt am Eröffnungsspiel von Anfang an gespielt, da war ganz, ganz viel los. Tim Borowski hat auch bei Werder und bei Bayern München gespielt und hat mich gestern hier schon besucht und ein bisschen mit mir geschnackt und ich wollte natürlich von ihm wissen, wie ist es denn, wenn man plötzlich erfährt, du bist dabei bei der Weltmeisterschaft?
2: Ja, das wusste ich tatsächlich ganz genau. Das war nämlich hier in Bremen am Wall. Und zwar deswegen, weil ich nämlich noch einen Anzug für meine dann anstehende Hochzeit nach der WM kaufen musste. Hatte da so ein bisschen zeitlichen Stress und deswegen wusste ich ganz genau, wo ich war. Und war ein schöner sommerlicher Tag in Bremen, wo ich einen Anzug kaufen musste am Wall.
3: Und dann wurdest du angerufen. Kanntest du die Nummer schon oder hast du auf dein Telefon geguckt und dachtest, wer ist das jetzt? Ich gehe mal ran und schau mal.
2: Das war mein damaliger Berater, der mich angerufen hat, um mir mitzuteilen, dass ich dabei bin. Ich habe mich einfach super, super, super über meine Nominierung gefreut. Ehrlicherweise war es keine große Überraschung für mich, aber wenn dann der Call kommt und der Berater sagt einem oder der Trainer sagt einem, du bist dabei, dann ist das natürlich was ganz, ganz Besonderes.
3: Und hast du dann direkt irgendwie die Teamkollegen angerufen, weil du hattest ja auch damals Werder dann Mannschaftskollegen, die auch mit zur WM sind, hat man dann so telefoniert und meinte, hey, du kommst auch mit, wir müssen uns noch Klamotten kaufen, wir brauchen eine Badehose oder wie war das?
2: meine Mannschaftskollegen, also da bin ich ganz ehrlich, wenn die nicht dabei gewesen wären, bis auf eine Ausnahme, da komme ich gleich noch zu, dann hätte ich schon die Kadernominierung hinterfragt, weil wir sprechen da über Miro Klose und Thorsten Frings. Zu der Zeit im internationalen Fußball die besten Spieler, also der eine Stürmer, der andere Mittelfeldspieler. Und bei Patrick, also bei Ovo, bis heute noch ein Freund von mir, war das schon eine Riesenüberraschung tatsächlich. Ich konnte das gar nicht glauben, weil wir waren zu der Zeit auch Nachbarn. Mhm. Und total eng miteinander. Wir haben uns echt super verstanden, immer unterstützt, gegenseitig geholfen, auch neben dem Fußball. Also wie das so bei Freunden halt ist. Mhm. Und der war halt nicht dabei. Und jetzt könnt ihr das zu Hause nicht sehen, jetzt kriege ich immer noch Gänsehaut. Da musste ich anrufen. Und das tat mir natürlich total leid, ne? Wenn dein Freund und dein Fußballfreund nicht dabei ist. Schon blöd gewesen, ja.
3: Aber ist das dann so, dass man sich dann trotzdem nochmal so ein bisschen auch so mit den Teamkollegen erstmal aus der eigenen Mannschaft einschwört und sagt, ja, wenn dann deine ganzen Bayern und Dortmunder kommen und so und dann hier deinen Platz haben will, ich passe dann nur zu dir, damit du Stammspieler bleibst in der Nationalmannschaft. Oder ist man dann, wenn man Nationalmannschaftsspieler ist, direkt auch Nationalmannschaftsspieler und alle mögen sich?
2: So würde ich es beschreiben, tatsächlich. Natürlich bist du Kontrahent unter der Saison, weil du dann gegen Bayern spielst und gegen Dortmund und gegen Hamburg und was weiß ich nicht alles. Wenn du dann aber zur Nationalmannschaft kommst, dann bist du ja eine neue Mannschaft, ein neues Team. Und natürlich willst du immer spielen. Und die Besonderheit bei einer WM ist ja die Zusammenstellung eines Kaders, die ja total wichtig ist, weil man ja ganz, ganz lange miteinander zu tun hat. Und wir waren damals zwischen 6 und 8 Wochen zusammen mit allen Trainingslagern, mit dem Turnier. Und wenn du dann natürlich Spieler oder Kumpels oder eben keine Kumpels, aber Mitspieler hast, die ja irgendwie doof sind miteinander oder respektlos miteinander umgehen, dann kann das natürlich viel auf den Erfolg einwirken oder auf den Misserfolg. Hm. Und deswegen ist auch ein Kader häufig auch mal so zusammengestellt, dass eine harmonische Gruppe über einen längeren Zeitraum zusammen spielen, trainieren, miteinander leben kann. Wir leben ja auch miteinander, das ist ja wie ein Ferienlager, eine Klassenfahrt quasi, ne? Mit einem anderen Hintergrund. Also nicht Sightseeing und Museen besuchen, sondern ein paar gute Spiele spielen und möglichst Erfolg haben.
3: Na klar, aber wenn einer die ganze Zeit da irgendwie nur meckert und sagt, warum spiele ich nicht und warum spielst du und hier hast du schon wieder schlecht geschossen und so, das zieht ja dann wahrscheinlich die ganze Mannschaft im Endeffekt drunter, oder?
2: Ja, es könnte so sein tatsächlich. Deswegen versucht man das so ein bisschen auszuschließen und sucht Charaktere. Also man sucht natürlich erstmal die besten Qualitäten. Ja. Die besten Spieler, das ist ja außer Frage. So. Und dann bricht man das so ein bisschen runter. Nur es ist ein Unterschied, ob ein Spieler Stimmung macht, so sagt man das ja, ne? Also so ein bisschen negative Energie reinbringt. Oder aber, ob er seine Rolle annimmt und versteht und das Team, was da ist, was auf dem Platz steht und natürlich riesen Druck hat, auch von außen, unterstützt. Und das ist schon ein großer Unterschied.
0: Ja, und wie das dann so ist, wenn man auf dem Platz steht und was vor allem auch noch kurz vorher passiert, bevor man auf das Spielfeld geht, das hat Tim Borowski mir auch erzählt und das hören wir gleich.
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0: Optimist.
1: Optimist war das von Nico Santos.
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1: Es ist die Weltmeisterschaft 2006. Tim Borowski ist dabei, er wurde schon angerufen, haben wir gerade gehört. Er hat uns erklärt, wie das alles abgelaufen ist, wie die Mannschaft zusammengestellt wurde. Und jetzt sind wir in der Kabine, kurz bevor das Spiel anfängt. Was passiert denn dann?
3: Also man hat sich vorbereitet. Man hat sich, logischerweise, man muss ja auch anziehen und ein Trikot haben, sonst ist es ein bisschen schwierig, Fußball zu spielen. Dann hast du deine Übung gemacht, du bringst dich in so einen Automatismus, in so einen Tunnel, dann fährt die Anspannung hoch und so 10 Minuten, bevor man rausgeht, macht der Trainer der Trainer und ein Spieler nochmal eine kurze Ansprache. Weist nochmal darauf hin, auf Stärken und Schwächen des Gegners, als Beispiel. Manchmal merkt der Trainer auch, okay, die sind so in sich gekehrt, die brauchen so ein bisschen so einen Push. Da muss ich mal eine laute Motivationsansprache halten, ne? So zusammenkommen und wir fassen uns gegenseitig oben auf die Schultern dann an und sind in einem Kreis und dann bewirkt das ja was mit einem. So läuft das dann ab und dann ist die Ansprache gewesen, noch ein Schluck Wasser oder irgendwelche Mineralien, Magnesium oder sowas. Und dann bist du ready und dann geht's runter in den Spielertunnel und dann geht die Party los.
1: Wenn ihr da eure Pläne kriegt und ihr wisst, guck mal, der eine Spieler, der läuft immer nur da links lang und mit rechts kann der auch gar nicht schießen. Und dann erklärt der Trainer euch das genauso und sagt, Tim, wenn der da links lang läuft, dann musst du dich da vorstellen und der nächste kommt auch schon wieder da mit links rüber, weil der kann da nicht lang laufen und dann kann die nirgendwo mehr hin. Ist das dann genauso einfach im Endeffekt, dass jeder weiß, wenn der gegnerische Spieler eine bestimmte Sache macht, was alle anderen machen?
3: Ja, im Best-Case-Szenario ist es ja sogar so, dass man selber weiß, wie der gegnerische Spieler agiert in deinen Räumen. Also da will ich darauf hinaus, dass man sich selber als Spieler damit auseinandersetzt, welche Stärken und Schwächen hat mein Gegenspieler und die Spieler oder Gegenspieler, die drumherum sind in meinen Räumen. Das wäre das Idealszenario. Wenn man das nicht weiß, kann man ja nicht immer wissen, ne? Dann kommt häufig vom Trainer ja was, ein bisschen Input. Und dann ist es nochmal wichtig, von meinem Empfinden, aus meiner Erfahrung, auch mit seinen Mitspielern, mit seinen Freunden nochmal zu sprechen, hey, dann gehe ich raus, stell den guten Spieler und du kommst dann von der linken Seite, weil er geht gerne über links und dann klaust du den Ball als Beispiel. Sodass man dann auch merkt, okay, wir finden zusammen Lösungen. Und dieses Zusammenspiel, das mochte ich.
1: Wenn ihr dann da im Stadion drin seid, das Spiel läuft, der Trainer hat euch irgendwie vorbereitet, ihr seid im Tunnel und dann funktioniert aber trotzdem irgendwie nicht so richtig, wie man sich das vorgestellt hat. Wie kommt man dann da auch wieder raus, dass man das Spiel dann am Ende vielleicht doch noch gewinnt?
3: Das ist ganz wichtig, vielleicht zu erklären, weil wir im Radio sind. Wo spielt man? Also hat der Trainer als Beispiel noch Einfluss aufgrund seiner Lautstärke von draußen? Oder ist man in einem Stadion, und da reichen ja manchmal schon 3.000, 4.000, 5.000, wo man dann von außen gar nichts mehr hört. Das Gefühl hat man ja, ne? Manchmal sitzt man ja vor dem Fernseher, warum macht der Trainer denn nichts?
1: Ja.
3: Ne? Also geht mir ja bis heute noch so, ehrlicherweise. Ne? Heute sind die so clever und nutzen dann natürlich so Pausen wie Standards oder Foul. Dann lässt der eine sich ein bisschen länger liegen. Dann sieht man von außen, okay, der Trainer holt so seine Stammspieler oder Führungsspieler, so 4, 5. Und erklärt nochmal kurz, Stärken, Schwächen nochmal vielleicht ein bisschen anpassen, in Nuancen und erklärt dann die Lösung. So kann das funktionieren. Oder aber, wenn das nicht gegeben ist, deswegen ist es gut, wenn man sich dann auf dem Feld auch versteht, dass man dann untereinander, miteinander spricht, nach Lösungen sucht. Ne? Also im Fußball passieren so viele Fehler. Ohne Fehler passieren auch keine Tore, häufig. Ja. Dass man das dann eben anpasst. Und wenn du Spieler hast, die das erkennen und dann bereit sind, auch 1, 2 Spieler dazu zu holen und neue Lösungen mit reinzugeben und die anderen Spieler das auch annehmen, das muss man ja auch, ne? Ist ja nicht unwichtig.
1: Wenn man eine Mannschaft ist, ist man eine Mannschaft wahrscheinlich, oder?
3: Genau. Also ich habe jetzt schon die dritte Weltmeisterschaft gespielt und ich lasse mir gar nichts sagen, ist der völlig falsche Ansatz. Also das wäre zum Beispiel total hinderlich.
1: Du meinst jetzt Patrick Ovomoyela ist immer noch ein Freund von dir zum Beispiel, aber das sind ja wahrscheinlich nicht mehr alle deine Freunde oder vielleicht hat man ja in der Vorsaison einen auch irgendwie mal ein bisschen doll gefoult und der ist noch sauer auf einen oder so. Wie kommt man denn da dann trotzdem zusammen, dass es dann auch funktioniert?
3: Indem man den anderen einfach respektiert. Also das ist ja in der Klasse ja auch, du bist ja auch nicht mit jedem in der Klasse, bist du ja nicht richtig gut. Ja. Also wäre schön, aber ist man ja auch nicht. Ne? Mhm. Aber man sollte den anderen dann einfach auch mit den Stärken und Schwächen einfach respektieren.
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0: Kiss Me Stars um kurz nach 11:30.
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0: Und ich bin Milton Moin. Ich wünsche euch einen schönen Sonntagmorgen. Wir haben jetzt schon ganz, ganz viel erfahren von Tim Borowski, der ja Nationalspieler war für Deutschland. Aber die größte Frage ist natürlich, wie wird man denn jetzt eigentlich Nationalspieler? Was hat er dafür getan? All das habe ich ihn gefragt und das hören wir gleich. Aber erstmal habe ich für euch Ambers von Robin Schulz.

0: Leave Out All the Rest war das von Linkin Park.
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0: Wie wird man eigentlich Nationalspieler? Man muss ja eigentlich nur gut Fußball spielen, oder? Ja, ganz so einfach ist es nicht. Und genau darüber, wie er es geschafft hat, habe ich gestern mit Tim Borowski gesprochen.
2: Eine große Frage natürlich jetzt alle, die das gerade hören, denken, ja, der ist Nationalspieler geworden, der hat bei Werder gespielt, der hat bei Bayern gespielt. Was hat dich denn jetzt im Endeffekt besser gemacht als alle anderen? Du warst ja wahrscheinlich schon, oder vielleicht auch nicht, mit 11 der Beste von allen, die da gespielt haben in deinem Jahrgang.
3: Ich hatte so Phasen tatsächlich. Also in dem Jahrgang oder Alter, was du gerade beschrieben hast, war ich schon immer der Beste. Dann habe ich aber auch eine Phase gehabt, wo ich in die Pubertät kam und dann, ne, die Synapsen irgendwie quer hingen und die Muskulatur nicht richtig nachgewachsen, aber die Beine schon 8 Meter lang sind, wo ich dann nicht mehr der Beste war. Aber das ist auch wichtig, weil dann entscheidet sich ja, wie reagierst du auf solche Themen. Und es wird auch immer bessere geben als man selbst. Die Frage ist, wie gehst du damit um? Und wenn du clever bist, schaust du dir das an, was der Bessere richtig gut macht oder besser macht als du. Und versuchst das vielleicht aufzusaugen und umzusetzen für dich selber oder daran zu arbeiten, sodass du dann davon profitierst. Und das macht dich dann ja individuell auch wieder nochmal besser. Und wenn man diesen Charakterzug, und den hatte ich selbst als Profi noch, ja, ich würde sagen sogar heute noch, dann bringt dich das weiter. Und nicht zu sagen, ja, das ist der Bessere, ich packe jetzt meine Tasche und hau ab oder so. Das ist, glaube ich, der falsche Ansatz.
2: Und wie wichtig sind da auch die Trainer und die Trainerinnen? Oder was ist zum Beispiel, wenn ich mich mal nicht verstehe mit einem oder nicht gesehen fühle? Weil ich denke jedes Mal beim Training, ich gebe so viel Gas, aber irgendwie sieht er mich nicht.
3: Ja, das ist auch wie in der Schule, ne? Manche Lehrer sehen dich und begleiten und fördern und fordern dich und manche eben nicht. Also ist ja im Fußball genau das Gleiche. Und man muss ja auch ein bisschen fair sein. Das machen die ja nicht mit Absicht. Also zu 95%, sondern du hast ja eine Gruppe vor dir sitzen in der Klasse. Du hast ja eine Gruppe vor dir, die trainiert. Und du kannst natürlich als Trainer, wenn du vor allem alleine bist, als mit einem Trainerteam ein bisschen leichter vielleicht, kannst du ja auch nicht alle im Detail wertschätzen als Beispiel. Oder auf Kleinigkeiten achten, sodass du sagst, okay, ich habe das Gefühl, der kennt mich bis ins Detail. Es gibt Trainer, die das können oder Trainerteams. Ganz selten. Man muss dann für sich quasi den Weg finden, zu sagen, okay, dann muss ich vielleicht auch mal ein bisschen mehr machen, um nochmal mehr Aufmerksamkeit quasi dem Trainer oder dem Klassenlehrer gegenüber zu geben und mehr Aufmerksamkeit zu bekommen.
2: Und was ist, wenn der zum Beispiel sagt, du bist so ein guter Abwehrspieler, du bist hier der Allerbeste, aber ich denke, boah, eigentlich kann ich auch richtig gut Tore schießen, was ich auch jedes Mal mache. Meinst du, man sollte dann lieber weiter sich da auf das konzentrieren, was man selber denkt, oder sollte man dann vielleicht dem Trainer auch glauben und sagen, okay, vielleicht bin ich ein guter Abwehrspieler, probier das mal aus?
3: Na, was ich wichtig finde, ist in der Entwicklung, dass man 2, 3 Positionen spielen kann und auch verstehen kann. Sei es Mittelfeldspieler, also ein Spielmacher, eine 8 und eine 6 oder eine 8, eine 6 und ein Innenverteidiger. Damit man das Spiel auch besser versteht, damit man seine Mitspieler besser versteht, wie, in welcher Situation befindet er sich gerade, wenn er den Ball vor sich hat, das ganze Spiel vor sich hat. Wie ist es, wenn du auf der 6 bist, dann hast du häufig auch mal den Gegner im Rücken, dann wirst du auch mal mit Gegner im Rücken auch mal angespielt. Wie verhält sich ein Sechser, wie muss ich mich verhalten? Das ist schon wichtig und gut, um einfach das Spiel noch besser zu verstehen und auch die Position. Und dann sieht man auch viele Themen ganz anders und vielleicht auch nicht so kritisch und dann meckert man nicht vielleicht gleich oder auch gar nicht, weil man das einfach versteht, okay, der hat einfach eine ganz schwierige Situation im Spiel gehabt, die einfach schwer zu lösen war.
2: Mhm. Das ist auch schon viel Kopfsache, die man da auch mit sich selber ausmachen muss, ne? Jetzt so, wie du sagst.
3: Ja, jetzt hast du mir ein paar Fragen gestellt, die natürlich darauf abzielen. Und das hört sich jetzt ganz viel an. Also um Gottes Willen, also Fußball ist ja auch pure Freude, Spaß, Leichtigkeit. Das ist Gewinnen und auch Verlieren zusammen. Natürlich gehört auch ein bisschen Kopf dazu. Aber am Ende soll Fußball ja auch richtig viel Spaß machen. Und deswegen ist es dann nicht so viel Kopf, wie man jetzt vielleicht gerade vielleicht vermutet.
0: Ja, das ist natürlich die Hauptsache, dass das Fußballspielen Spaß macht. Ich hoffe, die deutsche Nationalmannschaft hat heute Abend auch schon viel Spaß, wenn sie ihr erstes Spiel gegen Curaçao spielen ab 19 Uhr. Die Frage ist nur natürlich, wer wird Weltmeister? Das habe ich auch noch mit Tim Borowski besprochen. Und was der glaubt, was er mir erzählt hat, hören wir gleich.
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0: New Religion war das von Bibi Rexha.
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0: Ja, und heute Abend geht es los für die deutsche Nationalmannschaft um 19 Uhr. Die große Frage ist natürlich nur, werden sie auch Weltmeister? Ich habe mit Tim Borowski gesprochen, der muss es wissen oder der kann zumindest ein bisschen besser einschätzen als ich, denn der war selber in der deutschen Fußballnationalmannschaft, hat 2006 die WM mitgespielt, der ist mittlerweile Fußballtrainer, der ist TV-Experte, nämlich über Fußball, ist ja klar, für verschiedene Sender. Deswegen, was meint denn Tim Borowski? Wer wird Weltmeister 2026?
2: Total schwierig zu beantworten. Ich würde es gerne erklären. Ich habe kein Gefühl, wie die afrikanischen Mannschaften drauf sind. Sonst hatte ich das immer. Irgendwie diesmal ist es total an mir vorbeigegangen. Ich weiß nicht, wie die amerikanischen und südamerikanischen Mannschaften funktionieren werden. Also Amerika, also USA hat jetzt 4-1 gewonnen. Mexiko gewinnt 2-0. Aber jetzt auch nicht überragend tatsächlich gegen Südafrika. Fällt mir noch schwer, die einzuordnen. Wenn du mich nach Favoriten fragst, ist es für mich Frankreich, Spanien und auch Deutschland.
0: Ist es denn so, dass du noch richtig Lieblingsspieler hast jetzt? Gucken wir mal auf Deutschland.
2: Ja, Lieblingsspieler hört sich so nach Vorbild an. Das habe ich natürlich nicht, ehrlicherweise. Aber Kimmich, unfassbar guter Spieler, stabiler Spieler, Teamspieler, nie verletzt, immer diesen Ehrgeiz gewinnen zu wollen, nimmt seine Jungs mit, nimmt seine Teams immer mit, auch in München, das über schon ganz, ganz viele Jahre, hat auch Kritik einstecken müssen, vor 3-4 Jahren ist immer stark geblieben, das ist echt ein Riesen.

0: da einfach nur querschieben muss, damit Florian Wirtz seine Tore macht und das dann aber nicht getan hat, ne, weil er dann ein bisschen egoistisch reagiert hat oder das umgesetzt hat, also Mo Salah in dem Falle. Ja, dann war der Start ein bisschen schwierig, aber das zeichnet ja große Spieler auch aus und gute oder sehr gute Spieler, die bleiben stabil, die kennen ihre Stärken und Schwächen, arbeiten meistens sogar dann noch intensiver an sich, um entweder das gleiche Level zu erreichen oder ein höheres zu erreichen. Und das ist bei Flo Wirtz extrem ausgeprägt.
1: Genau. Und hoffen wir, dass er jetzt für Deutschland bei der WM ganz viele Tore schießt oder die anderen Sachen macht, die eben auch wichtig sind. Guckst du denn eigentlich die Spiele? Hast du gestern Nacht dir einen Wecker gestellt und extra USA geguckt? Oder?
0: Nee, ich muss ja heute Morgen so früh hier sein, deswegen... habe ich jetzt tatsächlich nicht gemacht. Aber wenn die spannende Phase kommt mit den ganz spannenden Spielen und die Spiele sind dann nachts, werde ich mir mit Sicherheit auch mal den Wecker stellen. Da bin ich mir sicher.
1: Aber von Deutschland guckst du alle Spiele?
0: Ja, also.
1: Die sind auch zu normalen Uhrzeiten, glaube ich.
0: Die sind zu fairen Uhrzeiten und wenn da nicht irgendwie was anderes ansteht, schaue ich mir die auf jeden Fall an, na klar.
1: Und mittlerweile darfst du ja auch dann Chips essen beim Fußball gucken, oder?
0: Dürfte ich? Ja, das stimmt. Also eigentlich darf man das immer.
1: Ja.
0: Es ist ja jetzt keiner, der sagt, du darfst keine Chips essen und wenn, dann kriegst du auf die Finger oder so. Nee, das nicht. Aber ich esse sie bis heute nicht, deswegen...
1: Echt nicht?
0: Nee, ich kann das nicht gut. Ich kann nicht so 3-4 Chips essen und dann lege ich die Tüte weg. Das geht nicht. Das ist das eine Problem. Und das andere ist, bei mir ist dann Sodbrennen angesagt. Deswegen kann ich da auch gut verzichten. Ich bin eher so Schokolade, sowas in die Richtung geht es bei mir.
1: Also eine Tafel Schokolade für einen Deutschlandsieg?
0: Ja, wenn es hilft, würde ich das riskieren. Na klar, warum nicht?
1: Sehr gut, dann hoffen wir, dass das klappt und dass so ganz viel Schokolade ist und Deutschland dann umso mehr Spiele gewinnt und vielleicht ja sogar... Weltmeister wird.
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1: Und ich bin Milton Tappert. Moin Freunde, heute geht die WM so richtig los, zumindest für uns Deutschland-Fans, denn heute um 19 Uhr ist das erste Spiel. Aber wie wird man denn eigentlich Nationalspieler? Ich habe gestern jemanden getroffen, der es weiß, denn der war Nationalspieler. 2006 zum Beispiel war er bei der Weltmeisterschaft mit bei. Tim Borowski hat bei Werder gespielt, hat bei Bayern gespielt und hat eben auch in der Fußballnationalmannschaft gespielt. Und der hat mir ein bisschen was erzählt. Neben zum Beispiel auch, wie er erfahren hat, dass er zur Nationalmannschaft gehört. Und wie das war, das hören wir gleich.
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0: Michael Schulte war das mit 5 AM.
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0: 33 Spiele hat er für die deutsche Nationalmannschaft gemacht und war auch bei der Weltmeisterschaft 2006 hier bei uns in Deutschland mit dem Kader, hat auch direkt am Eröffnungsspiel von Anfang an gespielt, da war ganz, ganz viel los. Tim Borowski hat auch bei Werder und bei Bayern München gespielt und hat mich gestern hier schon besucht und ein bisschen mit mir geschnackt und ich wollte natürlich von ihm wissen, wie ist es denn, wenn man plötzlich erfährt, du bist dabei bei der Weltmeisterschaft?
2: Ja, das wusste ich tatsächlich ganz genau. Das war nämlich hier in Bremen am Wall. Und zwar deswegen, weil ich nämlich noch einen Anzug für meine dann anstehende Hochzeit nach der WM kaufen musste. Hatte da so ein bisschen zeitlichen Stress und deswegen wusste ich ganz genau, wo ich war. Und war ein schöner sommerlicher Tag in Bremen, wo ich einen Anzug kaufen musste am Wall.
0: Und dann wurdest du angerufen. Kanntest du die Nummer schon oder hast du auf dein Telefon geguckt und dachtest, wer ist das jetzt? Ich gehe mal ran und schau mal.
2: Das war mein damaliger Berater, der mich angerufen hat, um mir mitzuteilen, dass ich dabei bin. Ich habe mich einfach super, super, super über meine Nominierung gefreut. Ehrlicherweise war es keine große Überraschung für mich, aber wenn dann der Call kommt und der Berater sagt einem oder der Trainer sagt einem, du bist dabei, dann ist das natürlich was ganz, ganz Besonderes.
0: Und hast du dann direkt irgendwie die Teamkollegen angerufen, weil du hattest ja auch damals Werder dann Mannschaftskollegen, die auch mit zur WM sind, hat man dann so telefoniert und meinte, hey, du kommst auch mit, wir müssen uns noch Klamotten kaufen, wir brauchen eine Badehose oder wie war das?
2: meine Mannschaftskollegen, also da bin ich ganz ehrlich, wenn die nicht dabei gewesen wären, bis auf eine Ausnahme, da komme ich gleich noch zu, dann hätte ich schon die Kadernominierung hinterfragt, weil wir sprechen da über Miro Klose und Thorsten Frings. Zu der Zeit im internationalen Fußball die besten Spieler, also der eine Stürmer, der andere Mittelfeldspieler. Und bei Patrick, also bei Ovo, bis heute noch ein Freund von mir, war das schon eine Riesenüberraschung tatsächlich. Ich konnte das gar nicht glauben, weil wir waren zu der Zeit auch Nachbarn. Mhm. Und total eng miteinander. Wir haben uns echt super verstanden, immer unterstützt, gegenseitig geholfen, auch neben dem Fußball. Also wie das so bei Freunden halt ist. Mhm. Und der war halt nicht dabei. Und jetzt könnt ihr das zu Hause nicht sehen, jetzt kriege ich immer noch Gänsehaut. Da musste ich anrufen. Und das tat mir natürlich total leid, ne? Wenn dein Freund und dein Fußballfreund nicht dabei ist. Schon blöd gewesen, ja.
0: Aber ist das dann so, dass man sich dann trotzdem nochmal so ein bisschen auch so mit den Teamkollegen erstmal aus der eigenen Mannschaft einschwört und sagt, ja, wenn dann deine ganzen Bayern und Dortmunder kommen und so und dann hier deinen Platz haben will, ich passe dann nur zu dir, damit du Stammspieler bleibst in der Nationalmannschaft. Oder ist man dann, wenn man Nationalmannschaftsspieler ist, direkt auch Nationalmannschaftsspieler und alle mögen sich?
2: So würde ich es beschreiben, tatsächlich. Natürlich bist du Kontrahent unter der Saison, weil du dann gegen Bayern spielst und gegen Dortmund und gegen Hamburg und was weiß ich nicht alles. Wenn du dann aber zur Nationalmannschaft kommst, dann bist du ja eine neue Mannschaft, ein neues Team. Und natürlich willst du immer spielen. Und die Besonderheit bei einer WM ist ja die Zusammenstellung eines Kaders, die ja total wichtig ist, weil man ja ganz, ganz lange miteinander zu tun hat. Und wir waren damals zwischen 6 und 8 Wochen zusammen mit allen Trainingslagern, mit dem Turnier. Und wenn du dann natürlich Spieler oder Kumpels oder eben keine Kumpels, aber Mitspieler hast, die ja irgendwie doof sind miteinander oder respektlos miteinander umgehen, dann kann das natürlich viel auf den Erfolg einwirken oder auf den Misserfolg. Hm. Und deswegen ist auch ein Kader häufig auch mal so zusammengestellt, dass eine harmonische Gruppe über einen längeren Zeitraum zusammen spielen, trainieren, miteinander leben kann. Wir leben ja auch miteinander, das ist ja wie ein Ferienlager, eine Klassenfahrt quasi, ne? Mit einem anderen Hintergrund. Also nicht Sightseeing und Museen besuchen, sondern ein paar gute Spiele spielen und möglichst Erfolg haben.
0: Na klar, aber wenn einer die ganze Zeit da irgendwie nur meckert und sagt, warum spiele ich nicht und warum spielst du und hier hast du schon wieder schlecht geschossen und so, das zieht ja dann wahrscheinlich die ganze Mannschaft im Endeffekt drunter, oder?
2: Ja, es könnte so sein tatsächlich. Deswegen versucht man das so ein bisschen auszuschließen und sucht Charaktere. Also man sucht natürlich erstmal die besten Qualitäten. Ja. Die besten Spieler, das ist ja außer Frage. So, und dann bricht man das so ein bisschen runter. Nur es ist ein Unterschied, ob ein Spieler Stimmung macht, so sagt man das ja, ne? Also so ein bisschen negative Energie reinbringt. Oder aber ob er seine Rolle annimmt und versteht und das Team, was da ist, was auf dem Platz steht und natürlich riesen Druck hat, auch von außen, unterstützt. Und das ist schon ein großer Unterschied.
0: Ja, und wie das dann so ist, wenn man auf dem Platz steht und was vor allem auch noch kurz vorher passiert, bevor man auf das Spielfeld geht, das hat Tim Borowski mir auch erzählt und das hören wir gleich.
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0: an Optimist.
1: Optimist war das von Nico Santos.
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1: Es ist die Weltmeisterschaft 2006. Tim Borowski ist dabei, er wurde schon angerufen, haben wir gerade gehört. Er hat uns erklärt, wie das alles abgelaufen ist, wie die Mannschaft zusammengestellt wurde. Und jetzt sind wir in der Kabine, kurz bevor das Spiel anfängt. Was passiert denn dann?
3: Also man hat sich vorbereitet. Man hat sich logischerweise, man muss ja auch anziehen und ein Trikot haben, sonst ist es ein bisschen schwierig, Fußball zu spielen. Dann hast du deine Übung gemacht, du bringst dich in so einen Automatismus, in so einen Tunnel. Dann fährt die Anspannung hoch und so 10 Minuten, bevor man rausgeht, macht der Trainer der Trainer und ein Spieler nochmal eine kurze Ansprache. Weist nochmal darauf hin, auf Stärken und Schwächen des Gegners als Beispiel. Manchmal merkt der Trainer auch, okay, die sind so in sich gekehrt, die brauchen so ein bisschen so einen Push. Da muss ich mal eine laute Motivationsansprache halten, ne? So zusammenkommen und wir fassen uns gegenseitig oben auf die Schultern dann an und sind in einem Kreis und dann bewirkt das ja was mit einem. So läuft das dann ab und dann ist die Ansprache gewesen, noch ein Schluck Wasser oder irgendwelche Mineralien, Magnesium oder sowas. Und dann bist du ready und dann geht's runter in den Spielertunnel und dann geht die Party los.
1: Wenn ihr da eure Pläne kriegt und ihr wisst, guck mal, der eine Spieler, der läuft immer nur da links lang und mit rechts kann der auch gar nicht schießen. Und dann erklärt der Trainer euch das genauso und sagt, Tim, wenn der da links lang läuft, dann musst du dich da vorstellen und der nächste kommt auch schon wieder da mit links rüber, weil der kann da nicht lang laufen und dann kann die nirgendwo mehr hin. Ist das dann genauso einfach im Endeffekt, dass jeder weiß, wenn der gegnerische Spieler eine bestimmte Sache macht, was alle anderen machen?
3: Ja, im Best-Case-Szenario ist es ja sogar so, dass man selber weiß, wie der gegnerische Spieler agiert in deinen Räumen. Also da will ich darauf hinaus, dass man sich selber als Spieler damit auseinandersetzt, welche Stärken und Schwächen hat mein Gegenspieler und die Spieler oder Gegenspieler, die drumherum sind in meinen Räumen. Das wäre das Idealszenario. Wenn man das nicht weiß, kann man ja nicht immer wissen, ne? Dann kommt häufig vom Trainer ja was, ein bisschen Input. Und dann ist es nochmal wichtig, von meinem Empfinden, aus meiner Erfahrung, auch mit seinen Mitspielern, mit seinen Freunden nochmal zu sprechen, hey, dann gehe ich raus, stell den guten Spieler und du kommst dann von der linken Seite, weil er geht gerne über links und dann klaust du den Ball als Beispiel. Sodass man dann auch merkt, okay, wir finden zusammen Lösungen. Und dieses Zusammenspiel, das mochte ich.
1: Wenn ihr dann da im Stadion drin seid, das Spiel läuft, der Trainer hat euch irgendwie vorbereitet, ihr seid im Tunnel und dann funktioniert aber trotzdem irgendwie nicht so richtig, wie man sich das vorgestellt hat. Wie kommt man dann da auch wieder raus, dass man das Spiel dann am Ende vielleicht doch noch gewinnt?
3: Das ist ganz wichtig, vielleicht zu erklären, weil wir im Radio sind. Wo spielt man? Also hat der Trainer als Beispiel noch Einfluss aufgrund seiner Lautstärke von draußen? Oder ist man in einem Stadion, und da reichen ja manchmal schon 3.000, 4.000, 5.000, wo man dann von außen gar nichts mehr hört. Das Gefühl hat man ja, ne? Manchmal sitzt man ja vor dem Fernseher, warum macht der Trainer denn nichts?
1: Ja.
3: Ne? Also geht mir ja bis heute noch so, ehrlicherweise. Ne? Heute sind die so clever und nutzen dann natürlich so Pausen wie Standards oder Foul. Dann lässt der eine sich ein bisschen länger liegen. Dann sieht man von außen, okay, der Trainer holt so seine Stammspieler oder Führungsspieler, so 4, 5. Und erklärt nochmal kurz, Stärken, Schwächen nochmal vielleicht ein bisschen anpassen, in Nuancen und erklärt dann die Lösung. So kann das funktionieren. Oder aber, wenn das nicht gegeben ist, deswegen ist es gut, wenn man sich dann auf dem Feld auch versteht, dass man dann untereinander, miteinander spricht, nach Lösungen sucht. Ne? Also im Fußball passieren so viele Fehler. Ohne Fehler passieren auch keine Tore, häufig. Ja. Dass man das dann eben anpasst. Und wenn du Spieler hast, die das erkennen und dann bereit sind, auch 1, 2 Spieler dazu zu holen und neue Lösungen mit reinzugeben und die anderen Spieler das auch annehmen, das muss man ja auch, ne? Ist ja nicht unwichtig.
1: Wenn man eine Mannschaft ist, ist man eine Mannschaft wahrscheinlich, oder?
3: Genau. Also ich habe jetzt schon die dritte Weltmeisterschaft gespielt und ich lasse mir gar nichts sagen, ist der völlig falsche Ansatz. Also das wäre zum Beispiel total hinderlich.
1: Du meinst jetzt Patrick Ovomoyela ist immer noch ein Freund von dir zum Beispiel, aber das sind ja wahrscheinlich nicht mehr alle deine Freunde oder vielleicht hat man ja in der Vorsaison einen auch irgendwie mal ein bisschen doll gefoult und der ist noch sauer auf einen oder so. Wie kommt man denn da dann trotzdem zusammen, dass es dann auch funktioniert?
3: Indem man den anderen einfach respektiert. Also das ist ja in der Klasse ja auch, du bist ja auch nicht mit jedem in der Klasse, bist du ja nicht richtig gut. Ja. Also wäre schön, aber ist man ja auch nicht. Ne? Mhm. Aber man sollte den anderen dann einfach auch mit den Stärken und Schwächen einfach respektieren.
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0: Kiss Me Stars um kurz nach 11:30.
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0: Und ich bin Milton, moin, ich wünsche euch einen schönen Sonntagmorgen. Wir haben jetzt schon ganz, ganz viel erfahren von Tim Borowski, der ja Nationalspieler war für Deutschland. Aber die größte Frage ist natürlich, wie wird man denn jetzt eigentlich Nationalspieler? Was hat er dafür getan? All das habe ich ihn gefragt und das hören wir gleich. Aber erstmal habe ich für euch Ambers von Robin Schulz.

0: Leave Out All the Rest war das von Linkin Park.
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0: Wie wird man eigentlich Nationalspieler? Man muss ja eigentlich nur gut Fußball spielen, oder? Ja, ganz so einfach ist es nicht. Und genau darüber, wie er es geschafft hat, habe ich gestern mit Tim Borowski gesprochen.
2: Eine große Frage natürlich jetzt alle, die das gerade hören, denken, ja, der ist Nationalspieler geworden, der hat bei Werder gespielt, der hat bei Bayern gespielt. Was hat dich denn jetzt im Endeffekt besser gemacht als alle anderen? Du warst ja wahrscheinlich schon, oder vielleicht auch nicht, mit 11 der Beste von allen, die da gespielt haben in deinem Jahrgang.
3: Ich hatte so Phasen tatsächlich. Also in dem Jahrgang oder Alter, was du gerade beschrieben hast, war ich schon immer der Beste. Dann habe ich aber auch eine Phase gehabt, wo ich in die Pubertät kam und dann, ne, die Synapsen irgendwie quer hingen und die Muskulatur nicht richtig nachgewachsen, aber die Beine schon 8 Meter lang sind, wo ich dann nicht mehr der Beste war. Aber das ist auch wichtig, weil dann entscheidet sich ja, wie reagierst du auf solche Themen. Und es wird auch immer bessere geben als man selbst. Die Frage ist, wie gehst du damit um? Und wenn du clever bist, schaust du dir das an, was der Bessere richtig gut macht oder besser macht als du. Und versuchst das vielleicht aufzusaugen und umzusetzen für dich selber oder daran zu arbeiten, sodass du dann davon profitierst. Und das macht dich dann ja individuell auch wieder nochmal besser. Und wenn man diesen Charakterzug, und den hatte ich selbst als Profi noch, ja, ich würde sagen sogar heute noch, dann bringt dich das weiter. Und nicht zu sagen, ja, das ist der Bessere, ich packe jetzt meine Tasche und hau ab oder so. Das ist, glaube ich, der falsche Ansatz.
2: Und wie wichtig sind da auch die Trainer und die Trainerinnen? Oder was ist zum Beispiel, wenn ich mich mal nicht verstehe mit einem oder nicht gesehen fühle? Weil ich denke jedes Mal beim Training, ich gebe so viel Gas, aber irgendwie sieht er mich nicht.
3: Ja, das ist auch wie in der Schule, ne? Manche Lehrer sehen dich und begleiten und fördern und fordern dich und manche eben nicht. Also ist ja im Fußball genau das Gleiche. Und man muss ja auch ein bisschen fair sein. Das machen die ja nicht mit Absicht. Also zu 95%, sondern du hast ja eine Gruppe vor dir sitzen in der Klasse. Du hast ja eine Gruppe vor dir, die trainiert. Und du kannst natürlich als Trainer, wenn du vor allem alleine bist, als mit einem Trainerteam ein bisschen leichter vielleicht, kannst du ja auch nicht alle im Detail wertschätzen als Beispiel oder auf Kleinigkeiten achten, sodass du sagst, okay, ich habe das Gefühl, der kennt mich bis ins Detail. Es gibt Trainer, die das können oder Trainerteams, ganz selten. Man muss dann für sich quasi den Weg finden, zu sagen, okay, dann muss ich vielleicht auch mal ein bisschen mehr machen, um nochmal mehr Aufmerksamkeit quasi dem Trainer oder dem Klassenlehrer gegenüber zu geben und mehr Aufmerksamkeit zu bekommen.
2: Und was ist, wenn der zum Beispiel sagt, du bist so ein guter Abwehrspieler, du bist hier der Allerbeste, aber ich denke, boah, eigentlich kann ich auch richtig gut Tore schießen, was ich auch jedes Mal mache. Meinst du, man sollte dann lieber weiter sich da auf das konzentrieren, was man selber denkt, oder sollte man dann vielleicht dem Trainer auch glauben und sagen, okay, vielleicht bin ich ein guter Abwehrspieler, probier das mal aus?
3: Naja, was ich wichtig finde, ist in der Entwicklung, dass man 2, 3 Positionen spielen kann und auch verstehen kann. Sei es Mittelfeldspieler, also ein Spielmacher, eine 8 und eine 6 oder eine 8, eine 6 und ein Innenverteidiger. Damit man das Spiel auch besser versteht, damit man seine Mitspieler besser versteht, wie, in welcher Situation befindet er sich gerade, wenn er den Ball vor sich hat, das ganze Spiel vor sich hat. Wie ist es, wenn du auf der 6 bist, dann hast du häufig auch mal den Gegner im Rücken, dann wirst du auch mal mit Gegner im Rücken auch mal angespielt. Wie verhält sich ein Sechser, wie muss ich mich verhalten? Das ist schon wichtig und gut, um einfach das Spiel noch besser zu verstehen und auch die Position. Und dann sieht man auch viele Themen ganz anders und vielleicht auch nicht so kritisch und dann meckert man nicht vielleicht gleich oder auch gar nicht, weil man das einfach versteht, okay, der hat einfach eine ganz schwierige Situation im Spiel gehabt, die einfach schwer zu lösen war.
2: Mhm. Das ist auch schon viel Kopfsache, die man da auch mit sich selber ausmachen muss, ne? Jetzt so, wie du sagst.
3: Ja, jetzt hast du mir ein paar Fragen gestellt, die natürlich darauf abzielen. Und das hört sich jetzt ganz viel an. Also um Gottes Willen, also Fußball ist ja auch pure Freude, Spaß, Leichtigkeit. Das ist Gewinnen und auch Verlieren zusammen. Natürlich gehört auch ein bisschen Kopf dazu. Aber am Ende soll Fußball ja auch richtig viel Spaß machen. Und deswegen ist es dann nicht so viel Kopf, wie man jetzt vielleicht vermutet.
0: Ja, das ist natürlich die Hauptsache, dass das Fußballspielen Spaß macht. Ich hoffe, die deutsche Nationalmannschaft hat heute Abend auch schon viel Spaß, wenn sie ihr erstes Spiel gegen Curaçao spielen ab 19 Uhr. Die Frage ist nur natürlich, wer wird Weltmeister? Das habe ich auch noch mit Tim Borowski besprochen. Und was der glaubt, was er mir erzählt hat, hören wir gleich.
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0: New Religion war das von Bibi Rexha.
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0: Ja, und heute Abend geht es los für die deutsche Nationalmannschaft um 19 Uhr. Die große Frage ist natürlich nur, werden sie auch Weltmeister? Ich habe mit Tim Borowski gesprochen, der muss es wissen oder der kann zumindest ein bisschen besser einschätzen als ich, denn der war selber in der deutschen Fußballnationalmannschaft, hat 2006 die WM mitgespielt, der ist mittlerweile Fußballtrainer, der ist TV-Experte, nämlich über Fußball, ist ja klar, für verschiedene Sender. Deswegen, was meint denn Tim Borowski? Wer wird Weltmeister 2026?
2: Total schwierig zu beantworten. Ich würde es gerne erklären. Ich habe kein Gefühl, wie die afrikanischen Mannschaften drauf sind. Sonst hatte ich das immer. Irgendwie diesmal ist es total an mir vorbeigegangen. Ich weiß nicht, wie die amerikanischen und südamerikanischen Mannschaften funktionieren werden. Also Amerika, also USA hat jetzt 4-1 gewonnen. Mexiko gewinnt 2-0. Aber jetzt auch nicht überragend tatsächlich gegen Südafrika. Fällt mir noch schwer, die einzuordnen. Wenn du mich nach Favoriten fragst, ist es für mich Frankreich, Spanien und auch Deutschland.
0: Ist es denn so, dass du noch richtig Lieblingsspieler hast jetzt? Gucken wir mal auf Deutschland.
2: Ja, Lieblingsspieler hört sich so nach Vorbild an. Das habe ich natürlich nicht, ehrlicherweise. Aber Kimmich, unfassbar guter Spieler, stabiler Spieler, Teamspieler, nie verletzt, immer diesen Ehrgeiz gewinnen zu wollen, nimmt seine Jungs mit, nimmt seine Teams immer mit, auch in München, das über schon ganz, ganz viele Jahre, hat auch Kritik einstecken müssen vor 3-4 Jahren, ist immer stark geblieben, das ist echt ein Riesenvorbild für ganz viele, glaube ich. Mhm. Ja, und dann hast du auch so Wahnsinnsspieler wie Florian Wirtz als Beispiel. Ja, also das ist einfach eine Augenweide, wie er selber mit Ball agiert. Interessant finde ich auch, wie er ohne Ball agiert und Räume freizieht, ganz bewusst auch für Mitspieler, also die dann profitieren. Und das ist so unfassbar gut, was der macht. Ja, und auch defensiv, ne? Also so ein Künstler, der defensiv auch noch so viel macht, das ist ein so spannendes Gesamtpaket. Ja, der hat, die Erwartungshaltung war einfach riesig vor der Saison, als er dann nach Liverpool gewechselt ist. Und trotzdem hat er ja gute Spiele abgeliefert. Er hat halt nur die Tore da nicht gemacht und hatte so ein bisschen Beef ja auch mit Mo Salah, der, ich weiß nicht, ich habe so 5-6 Szenen vor Augen in den Spielen, wo Mo Salah einfach nur querschieben muss, damit Florian Wirtz seine Tore macht und das dann aber nicht getan hat, ne, weil er dann ein bisschen egoistisch reagiert hat oder das umgesetzt hat, also Mo Salah in dem Falle. Ja, dann war der Start ein bisschen schwierig, aber das zeichnet ja große Spieler auch aus und gute oder sehr gute Spieler, die bleiben stabil, die kennen ihre Stärken und Schwächen, arbeiten meistens sogar dann noch intensiver an sich, um entweder das gleiche Level zu erreichen oder ein höheres zu erreichen. Und das ist bei Flo Wirtz extrem ausgeprägt.
0: Ja. Und hoffen wir, dass er jetzt für Deutschland bei der WM ganz viele Tore schießt oder die anderen Sachen macht, die eben auch wichtig sind. Guckst du denn eigentlich die Spiele? Hast du gestern Nacht dir einen Wecker gestellt und extra USA geguckt? Oder?
2: Nee, ich muss ja heute Morgen so früh hier sein, deswegen... Nee, habe ich jetzt tatsächlich nicht gemacht. Aber wenn die spannende Phase kommt mit den ganz spannenden Spielen und die Spiele sind dann nachts, werde ich mir mit Sicherheit auch mal den Wecker stellen. Da bin ich mir sicher.
0: Aber von Deutschland guckst du alle Spiele?
2: Ja, also.
0: Die sind auch zu normalen Uhrzeiten, glaube ich.
2: Die sind zu fairen Uhrzeiten und wenn da nicht irgendwie was anderes ansteht, schaue ich mir die auf jeden Fall an, na klar.
0: Und mittlerweile darfst du ja auch dann Chips essen beim Fußball gucken, oder?
2: Dürfte ich? Ja, das stimmt. Also eigentlich darf man das immer.
0: Ja.
2: Es ist ja jetzt keiner, der sagt, du darfst keine Chips essen und wenn, dann kriegst du auf die Finger oder so. Nee, das nicht. Aber ich esse sie bis heute nicht, deswegen...
0: Echt nicht?
2: Nee, ich kann das nicht gut. Ich kann nicht so 3-4 Chips essen und dann lege ich die Tüte weg. Das geht nicht. Das ist das eine Problem. Und das andere ist, bei mir ist dann Sodbrennen angesagt. Deswegen kann ich da auch gut verzichten. Ich bin eher so Schokolade, sowas in die Richtung geht es bei mir.
0: Also eine Tafel Schokolade für einen Deutschlandsieg?
2: Ja, wenn es hilft, würde ich das riskieren. Ja klar, warum nicht?
0: Sehr gut, dann hoffen wir, dass das klappt und dass so ganz viel Schokolade isst und Deutschland dann umso mehr Spiele gewinnt und vielleicht ja sogar... Weltmeister wird.
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1: Und ich bin Milton Tappert. Moin Freunde, heute geht die WM so richtig los, zumindest für uns Deutschland-Fans, denn heute um 19 Uhr ist das erste Spiel. Aber wie wird man denn eigentlich Nationalspieler? Ich habe gestern jemanden getroffen, der es weiß, denn der war Nationalspieler. 2006 zum Beispiel war er bei der Weltmeisterschaft mit bei. Tim Borowski hat bei Werder gespielt, hat bei Bayern gespielt und hat eben auch in der Fußballnationalmannschaft gespielt. Und der hat mir ein bisschen was erzählt. Neben zum Beispiel auch, wie er erfahren hat, dass er zur Nationalmannschaft gehört. Und wie das war, das hören wir gleich.
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0: Michael Schulte war das mit 5 AM.
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0: 33 Spiele hat er für die deutsche Nationalmannschaft gemacht und war auch bei der Weltmeisterschaft 2006 hier bei uns in Deutschland mit dem Kader, hat auch direkt am Eröffnungsspiel von Anfang an gespielt, da war ganz, ganz viel los. Tim Borowski hat auch bei Werder und bei Bayern München gespielt und hat mich gestern hier schon besucht und ein bisschen mit mir geschnackt und ich wollte natürlich von ihm wissen, wie ist es denn, wenn man plötzlich erfährt, du bist dabei bei der Weltmeisterschaft?
2: Ja, das wusste ich tatsächlich ganz genau. Das war nämlich hier in Bremen am Wall. Und zwar deswegen, weil ich nämlich noch einen Anzug für meine dann anstehende Hochzeit nach der WM kaufen musste. Hatte da so ein bisschen zeitlichen Stress und deswegen wusste ich ganz genau, wo ich war. Und war ein schöner sommerlicher Tag in Bremen, wo ich einen Anzug kaufen musste am Wall.
0: Und dann wurdest du angerufen, kanntest du die Nummer schon oder hast du auf dein Telefon geguckt und dachtest, wer ist das jetzt? Ich gehe mal ran und schau mal.
2: Das war mein damaliger Berater, der mich angerufen hat, um mir mitzuteilen, dass ich dabei bin. Ich habe mich einfach super, super, super über meine Nominierung gefreut. Ehrlicherweise war es keine große Überraschung für mich, aber wenn dann der Call kommt und der Berater sagt einem oder der Trainer sagt einem, du bist dabei, dann ist das natürlich was ganz, ganz Besonderes.
0: Und hast du dann direkt irgendwie die Teamkollegen angerufen, weil du hattest ja auch damals Werder dann Mannschaftskollegen, die auch mit zur WM sind, hat man dann so telefoniert und meinte, hey, du kommst auch mit, wir müssen uns noch Klamotten kaufen, wir brauchen eine Badehose oder wie war das?
2: meine Mannschaftskollegen, also da bin ich ganz ehrlich, wenn die nicht dabei gewesen wären, bis auf eine Ausnahme, da komme ich gleich noch zu, dann hätte ich schon die Kadernominierung hinterfragt, weil wir sprechen da über Miro Klose und Thorsten Frings. Zu der Zeit im internationalen Fußball die besten Spieler, also der eine Stürmer, der andere Mittelfeldspieler. Und bei Patrick, also bei Ovo, bis heute noch ein Freund von mir, war das schon eine Riesenüberraschung tatsächlich. Ich konnte das gar nicht glauben, weil wir waren zu der Zeit auch Nachbarn. Mhm. Und total eng miteinander. Wir haben uns echt super verstanden, immer unterstützt, gegenseitig geholfen, auch neben dem Fußball. Also wie das so bei Freunden halt ist. Mhm. Und der war halt nicht dabei. Und jetzt könnt ihr das zu Hause nicht sehen, jetzt kriege ich immer noch Gänsehaut. Da musste ich anrufen. Und das tat mir natürlich total leid, ne? Wenn dein Freund und dein Fußballfreund nicht dabei ist. Schon blöd gewesen, ja.
0: Aber ist das dann so, dass man sich dann trotzdem nochmal so ein bisschen auch so mit den Teamkollegen erstmal aus der eigenen Mannschaft einschwört und sagt, ja, wenn dann deine ganzen Bayern und Dortmunder kommen und so und dann hier deinen Platz haben will, nee, ich passe dann nur zu dir, damit du Stammspieler bleibst in der Nationalmannschaft. Oder ist man dann, wenn man Nationalmannschaftsspieler ist, direkt auch Nationalmannschaftsspieler und alle mögen sich?
2: So würde ich es beschreiben, tatsächlich. Natürlich bist du Kontrahent unter der Saison, weil du dann gegen Bayern spielst und gegen Dortmund und gegen Hamburg und was weiß ich nicht alles. Wenn du dann aber zur Nationalmannschaft kommst, dann bist du ja eine neue Mannschaft, ein neues Team. Und natürlich willst du immer spielen. Und die Besonderheit bei einer WM ist ja die Zusammenstellung eines Kaders, die ja total wichtig ist, weil man ja ganz, ganz lange miteinander zu tun hat. Und wir waren damals zwischen 6 und 8 Wochen zusammen mit allen Trainingslagern, mit dem Turnier. Und wenn du dann natürlich Spieler oder Kumpels oder eben keine Kumpels, aber Mitspieler hast, die ja irgendwie doof sind miteinander oder respektlos miteinander umgehen, dann kann das natürlich viel auf den Erfolg einwirken oder auf den Misserfolg. Mhm. Und deswegen ist auch ein Kader häufig auch mal so zusammengestellt, dass eine harmonische Gruppe über einen längeren Zeitraum zusammen spielen, trainieren, miteinander leben kann. Wir leben ja auch miteinander, das ist ja wie ein Ferienlager, wie eine Klassenfahrt quasi, ne? Mit einem anderen Hintergrund. Also nicht Sightseeing und Museen besuchen, sondern ein paar gute Spiele spielen und möglichst Erfolg haben.
0: Na klar, aber wenn einer die ganze Zeit da irgendwie nur meckert und sagt, warum spiele ich nicht und warum spielst du und hier hast du schon wieder schlecht geschossen und so, das zieht ja dann wahrscheinlich die ganze Mannschaft im Endeffekt mit runter, oder?
2: Ja, es könnte so sein tatsächlich. Deswegen versucht man das so ein bisschen auszuschließen und sucht Charaktere. Also man sucht natürlich erstmal die besten Qualitäten. Ja. Die besten Spieler, das ist ja außer Frage. So. Und dann bricht man das so ein bisschen runter. Nur es ist ein Unterschied, ob ein Spieler Stimmung macht, so sagt man das ja, ne? Also so ein bisschen negative Energie reinbringt. Oder aber ob er seine Rolle annimmt und versteht und das Team, was da ist, was auf dem Platz steht und natürlich riesen Druck hat, auch von außen, unterstützt. Und das ist schon ein großer Unterschied.
0: Ja, und wie das dann so ist, wenn man auf dem Platz steht und was vor allem auch noch kurz vorher passiert, bevor man auf das Spielfeld geht, das hat Tim Borowski mir auch erzählt und das hören wir gleich.
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0: Optimist war das von Nico Santos.
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0: Es ist die Weltmeisterschaft 2006. Tim Borowski ist dabei, er wurde schon angerufen, haben wir gerade gehört, er hat uns erklärt, wie das alles abgelaufen ist, wie die Mannschaft zusammengestellt wurde. Und jetzt sind wir in der Kabine, kurz bevor das Spiel anfängt. Was passiert denn dann?
2: Also man hat sich vorbereitet, man hat sich logischerweise, man muss ja auch anziehen und ein Trikot haben, sonst ist es ein bisschen schwierig Fußball zu spielen. Dann hast du deine Übung gemacht, du bringst dich in so einen Automatismus, in so einen Tunnel, dann fährt die Anspannung hoch und so 10 Minuten bevor man rausgeht, macht der Trainer der Trainer und ein Spieler nochmal eine kurze Ansprache. Weist nochmal darauf hin, auf Stärken und Schwächen des Gegners als Beispiel. Manchmal merkt der Trainer auch, okay, die sind so in sich gekehrt, die brauchen so ein bisschen so einen Push. Da muss ich mal eine laute Motivationsansprache halten, ne? So zusammenkommen und wir fassen uns gegenseitig oben auf die Schultern dann an und sind in einem Kreis und dann bewirkt das ja was mit einem. So läuft das dann ab und dann ist die Ansprache gewesen, noch ein Schluck Wasser oder irgendwelche Mineralien, Magnesium oder sowas. Und dann bist du ready und dann geht's runter in den Spielertunnel und dann geht die Party los.
0: Wenn ihr da eure Pläne kriegt und ihr wisst, guck mal, der eine Spieler, der läuft immer nur da links lang und mit rechts kann der auch gar nicht schießen. Und dann erklärt der Trainer euch das genauso und sagt, Tim, wenn der da links lang läuft, dann musst du dich da vorstellen und der nächste kommt auch schon wieder da mit links rüber, weil der kann da nicht lang laufen und dann kann die nirgendwo mehr hin. Ist das dann genauso einfach im Endeffekt, dass jeder weiß, wenn der gegnerische Spieler eine bestimmte Sache macht, was alle anderen machen?
2: Ja, im Best-Case-Szenario ist es ja sogar so, dass man selber weiß, wie der gegnerische Spieler agiert in deinen Räumen. Mhm. Also da will ich darauf hinaus, dass man sich selber als Spieler damit auseinandersetzt, welche Stärken und Schwächen hat mein Gegenspieler und die Spieler oder Gegenspieler, die drumherum sind in meinen Räumen. Das wäre das Idealszenario. Wenn man das nicht weiß, kann man ja nicht immer wissen, ne? Dann kommt häufig vom Trainer ja was, ein bisschen Input. Und dann ist es nochmal wichtig, also von meinem Empfinden, aus meiner Erfahrung, auch mit seinen Mitspielern, mit seinen Freunden nochmal zu sprechen, hey, dann gehe ich raus, stell den guten Spieler und du kommst dann von der linken Seite, weil er geht gerne über links und dann klaust du den Ball als Beispiel. Mhm. Sodass man dann auch merkt, okay, wir finden zusammen Lösungen. Und dieses Zusammenspiel, das mochte ich.
0: Wenn ihr dann da im Stadion drin seid, das Spiel läuft, der Trainer hat euch irgendwie vorbereitet, ihr seid im Tunnel und dann funktioniert aber trotzdem irgendwie nicht so richtig, wie man sich das vorgestellt hat. Wie kommt man dann da auch wieder raus, dass man das Spiel dann am Ende vielleicht doch noch gewinnt?
2: Das ist ganz wichtig, vielleicht zu erklären, weil wir im Radio sind. Wo spielt man? Also hat der Trainer als Beispiel noch Einfluss aufgrund seiner Lautstärke von draußen? Oder ist man in einem Stadion, und da reichen ja manchmal schon 3.000, 4.000, 5.000, wo man dann von außen gar nichts mehr hört. Das Gefühl hat man ja, ne? Manchmal sitzt man ja vor dem Fernseher, warum macht der Trainer denn nichts?
0: Ja.
2: Ne? Also geht mir ja bis heute noch so, ehrlicherweise. Ne? Heute sind die so clever und nutzen dann natürlich so Pausen wie Standards oder Foul, dann lässt der eine sich ein bisschen länger liegen, dann sieht man von außen, okay, der Trainer holt so seine Stammspieler oder Führungsspieler, so 4, 5, und erklärt nochmal kurz, Stärken, Schwächen nochmal vielleicht ein bisschen anpassen in Nuancen und erklärt dann die Lösung. So kann das funktionieren. Oder aber, wenn das nicht gegeben ist, deswegen ist es gut, wenn man sich dann auf dem Feld auch versteht, dass man dann untereinander, miteinander spricht, nach Lösungen sucht. Ne? Also im Fußball passieren so viele Fehler. Ohne Fehler passieren auch keine Tore, häufig. Ja. Dass man das dann eben anpasst. Und wenn du Spieler hast, die das erkennen und dann bereit sind, auch ein, zwei Spieler dazu zu holen und neue Lösungen mit reinzugeben und die anderen Spieler das auch annehmen, das muss man ja auch, ne? Ist ja nicht unwichtig.
0: Wenn man eine Mannschaft ist, ist man eine Mannschaft wahrscheinlich, oder?
2: Genau, also ich habe jetzt schon die dritte Weltmeisterschaft gespielt und ich lasse mir gar nichts sagen, ist der völlig falsche Ansatz. Also das wäre zum Beispiel total hinderlich.
0: Du meinst jetzt Patrick Ovo Mojela ist immer noch ein Freund von dir zum Beispiel, aber das sind ja wahrscheinlich nicht mehr alle deine Freunde oder vielleicht hat man ja in der Vorsaison einen auch irgendwie mal ein bisschen doll gefoult und der ist noch sauer auf einen oder so. Wie kommt man denn da dann trotzdem zusammen, dass es dann auch funktioniert?
2: Indem man den anderen einfach respektiert. Also das ist ja in der Klasse ja auch, du bist ja auch nicht mit jedem in der Klasse, bist du ja nicht richtig gut. Also wäre schön, aber ist man ja auch nicht. Ne? Hm. Aber man sollte den anderen dann einfach auch mit den Stärken und Schwächen einfach respektieren.
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0: Kiss Me Stars um kurz nach 11:30.
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0: Und ich bin Milton Moin, ich wünsche euch einen schönen Sonntagmorgen. Wir haben jetzt schon ganz, ganz viel erfahren von Tim Borowski, der ja Nationalspieler war für Deutschland. Aber die größte Frage ist natürlich, wie wird man denn jetzt eigentlich Nationalspieler? Was hat er dafür getan? All das habe ich ihn gefragt und das hören wir gleich. Aber erstmal habe ich für euch Ambers von Robin Schulz. 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

0: Leave Out All The Rest war das von Linkin Park.
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0: Wie wird man eigentlich Nationalspieler? Man muss ja eigentlich nur gut Fußball spielen, oder? Ja, ganz so einfach ist es nicht. Und genau darüber, wie er es geschafft hat, habe ich gestern mit Tim Borowski gesprochen.
2: Eine große Frage natürlich jetzt alle, die das gerade hören, denken, ja, der ist Nationalspieler geworden, der hat bei Werder gespielt, der hat bei Bayern gespielt. Was hat dich denn jetzt im Endeffekt besser gemacht als alle anderen? Du warst ja wahrscheinlich schon, oder vielleicht auch nicht, mit 11 der Beste von allen, die da gespielt haben in deinem Jahrgang.
3: Ich hatte so Phasen tatsächlich. Also in dem Jahrgang oder Alter, was du gerade beschrieben hast, war ich schon immer der Beste. Dann habe ich aber auch eine Phase gehabt, wo ich in die Pubertät kam und dann, ne, die Synapsen irgendwie quer hingen und die Muskulatur nicht richtig nachgewachsen, aber die Beine schon 8 Meter lang sind, wo ich dann nicht mehr der Beste war. Aber das ist auch wichtig, weil dann entscheidet sich ja, wie reagierst du auf solche Themen. Und es wird auch immer bessere geben als man selbst. Die Frage ist, wie gehst du damit um? Und wenn du clever bist, schaust du dir das an, was der Bessere richtig gut macht oder besser macht als du. Und versuchst das vielleicht aufzusaugen und umzusetzen für dich selber oder dran zu arbeiten, sodass du dann davon profitierst. Und das macht dich dann ja individuell auch wieder nochmal besser. Und wenn man diesen Charakterzug, und den hatte ich selbst als Profi noch, ja, ich würde sagen sogar heute noch, dann bringt dich das weiter. Und nicht zu sagen, ja, das ist der Bessere, ich pack jetzt meine Tasche und hau ab oder so. Das ist, glaube ich, der falsche Ansatz.
2: Und wie wichtig sind da auch die Trainer und die Trainerinnen? Oder was ist zum Beispiel, wenn ich mich mal nicht verstehe mit einem oder nicht gesehen fühle? Weil ich denke jedes Mal beim Training, ich gebe so viel Gas, aber irgendwie sieht er mich nicht.
3: Ja, das ist auch wie in der Schule, ne? Manche Lehrer sehen dich und begleiten und fördern und fordern dich und manche eben nicht. Also ist ja im Fußball genau das Gleiche. Und man muss ja auch ein bisschen fair sein. Das machen die ja nicht mit Absicht. Also zu 95%, sondern du hast ja eine Gruppe vor dir sitzen in der Klasse. Du hast ja eine Gruppe vor dir, die trainiert. Und du kannst natürlich als Trainer, wenn du vor allem alleine bist, als mit einem Trainerteam ein bisschen leichter vielleicht, kannst du ja auch nicht alle im Detail wertschätzen als Beispiel oder auf Kleinigkeiten achten, sodass du sagst, okay, ich habe das Gefühl, der kennt mich bis ins Detail. Es gibt Trainer, die das können oder Trainerteams, ganz selten. Man muss dann für sich quasi den Weg finden, zu sagen, okay, dann muss ich vielleicht auch mal ein bisschen mehr machen, um nochmal mehr Aufmerksamkeit quasi dem Trainer oder dem Klassenlehrer gegenüber zu geben und mehr Aufmerksamkeit zu bekommen.
2: Und was ist, wenn der zum Beispiel sagt, du bist so ein guter Abwehrspieler, du bist hier der Allerbeste, aber ich denke, boah, eigentlich kann ich auch richtig gut Tore schießen, was ich auch jedes Mal mache. Meinst du, man sollte dann lieber weiter sich da auf das konzentrieren, was man selber denkt, oder sollte man dann vielleicht dem Trainer auch glauben und sagen, okay, vielleicht bin ich ein guter Abwehrspieler, probier das mal aus.
3: Na, was ich wichtig finde, ist in der Entwicklung, dass man 2, 3 Positionen spielen kann und auch verstehen kann. Sei es Mittelfeldspieler, also ein Spielmacher, eine 8 und eine 6. Oder eine 8, eine 6 und ein Innenverteidiger. Damit man das Spiel auch besser versteht, damit man seine Mitspieler besser versteht. Wie, in welcher Situation befindet er sich gerade, wenn er den Ball vor sich hat, das ganze Spiel vor sich hat? Wie ist es, wenn du auf der 6 bist? Dann hast du häufig auch mal den Gegner im Rücken, dann wirst du auch mal mit Gegner im Rücken auch mal angespielt. Wie verhält sich ein Sechser? Wie muss ich mich verhalten? Das ist schon wichtig und gut, um einfach das Spiel noch besser zu verstehen und auch die Position. Und dann sieht man auch viele Themen ganz anders und vielleicht auch nicht so kritisch. Und dann meckert man nicht vielleicht gleich oder auch gar nicht, weil man das einfach versteht. Okay, der hat einfach eine ganz schwierige Situation im Spiel gehabt, die einfach schwer zu lösen war.
2: Das ist auch schon viel Kopfsache, die man da auch mit sich selber ausmachen muss, ne? Jetzt so, wie du sagst.
3: Ja, jetzt hast du mir ein paar Fragen gestellt, die natürlich darauf abzielen. Und das hört sich jetzt ganz viel an. Also um Gottes Willen, also Fußball ist ja auch pure Freude, Spaß, Leichtigkeit. Das ist Gewinnen und auch Verlieren zusammen. Natürlich gehört auch ein bisschen Kopf dazu. Aber am Ende soll Fußball ja auch richtig viel Spaß machen. Und deswegen ist es dann nicht so viel Kopf, wie man jetzt vielleicht vermutet.
0: Ja, das ist natürlich die Hauptsache, dass das Fußballspielen Spaß macht. Ich hoffe, die deutsche Nationalmannschaft hat heute Abend auch schon viel Spaß, wenn sie ihr erstes Spiel gegen Curaçao spielen ab 19 Uhr. Die Frage ist nur natürlich, wer wird Weltmeister? Das habe ich auch noch mit Tim Borowski besprochen. Und was der glaubt, was er mir erzählt hat, hören wir gleich.
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0: New Religion war das von Bibi Rexha.
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0: Ja, und heute Abend geht es los für die deutsche Nationalmannschaft um 19 Uhr. Die große Frage ist natürlich nur, werden sie auch Weltmeister? Ich habe mit Tim Borowski gesprochen, der muss es wissen oder der kann zumindest ein bisschen besser einschätzen als ich, denn der war selber in der deutschen Fußballnationalmannschaft, hat 2006 die WM mitgespielt, der ist mittlerweile Fußballtrainer, der ist TV-Experte, nämlich über Fußball, ist ja klar, für verschiedene Sender. Deswegen, was meint denn Tim Borowski? Wer wird Weltmeister 2026?
2: Total schwierig zu beantworten. Ich würde es gerne erklären. Ich habe kein Gefühl, wie die afrikanischen Mannschaften drauf sind. Sonst hatte ich das immer. Irgendwie diesmal ist es total an mir vorbeigegangen. Ich weiß nicht, wie die amerikanischen und südamerikanischen Mannschaften funktionieren werden. Also Amerika, also USA hat jetzt 4-1 gewonnen. Mexiko gewinnt 2-0. Aber jetzt auch nicht überragend tatsächlich gegen Südafrika. Fällt mir noch schwer, die einzuordnen. Wenn du mich nach Favoriten fragst, ist es für mich Frankreich, Spanien und auch Deutschland.
0: Ist es denn so, dass du noch richtig Lieblingsspieler hast jetzt? Gucken wir mal auf Deutschland.
2: Ja, Lieblingsspieler hört sich so nach Vorbild an. Das habe ich natürlich nicht, ehrlicherweise. Aber Kimmich, unfassbar guter Spieler, stabiler Spieler, Teamspieler, nie verletzt, immer diesen Ehrgeiz gewinnen zu wollen, nimmt seine Jungs mit, nimmt seine Teams immer mit, auch in München, das über schon ganz, ganz viele Jahre, hat auch Kritik einstecken müssen vor 3-4 Jahren, ist immer stark geblieben, das ist echt ein Riesenvorbild für ganz viele, glaube ich. Mhm. Ja, und dann hast du auch so Wahnsinnsspieler wie Florian Wirtz als Beispiel. Ja, also das ist einfach eine Augenweide, wie er selber mit Ball agiert. Interessant finde ich auch, wie er ohne Ball agiert und Räume freizieht, ganz bewusst auch für Mitspieler, also die dann profitieren. Und das ist so unfassbar gut, was der macht. Ja, und auch defensiv, ne? Also so ein Künstler, der defensiv auch noch so viel macht, das ist ein so spannendes Gesamtpaket. Ja, der hat, die Erwartungshaltung war einfach riesig vor der Saison, als er dann nach Liverpool gewechselt ist. Und trotzdem hat er ja gute Spiele abgeliefert. Er hat halt nur die Tore dann nicht gemacht und hatte so ein bisschen Beef ja auch mit Mo Salah, der, ich weiß nicht, ich habe so 5-6 Szenen vor Augen in den Spielen, wo Mo Salah einfach nur querschieben muss, damit Florian Wirtz seine Tore macht und das dann aber nicht getan hat, ne, weil er dann ein bisschen egoistisch reagiert hat oder das umgesetzt hat, also Mo Salah in dem Falle. Ja, dann war der Start ein bisschen schwierig, aber das zeichnet ja große Spieler auch aus und gute oder sehr gute Spieler, die bleiben stabil, die kennen ihre Stärken und Schwächen, arbeiten meistens sogar dann noch intensiver an sich, um entweder das gleiche Level zu erreichen oder ein höheres zu erreichen. Und das ist bei Flo Wirtz extrem ausgeprägt.
0: Ja. Und hoffen wir, dass er jetzt für Deutschland bei der WM ganz viele Tore schießt oder die anderen Sachen macht, die eben auch wichtig sind. Guckst du denn eigentlich die Spiele? Hast du gestern Nacht dir einen Wecker gestellt und extra USA geguckt? Oder?
2: Nee, ich muss ja heute Morgen so früh hier sein, deswegen... habe ich jetzt tatsächlich nicht gemacht. Aber wenn die spannende Phase kommt mit den ganz spannenden Spielen und die Spiele sind dann nachts, werde ich mir mit Sicherheit auch mal den Wecker stellen. Da bin ich mir sicher.
0: Aber von Deutschland guckst du alle Spiele?
2: Ja, also.
0: Die sind auch zu normalen Uhrzeiten, glaube ich.
2: Die sind zu fairen Uhrzeiten und wenn da nicht irgendwie was anderes ansteht, schaue ich mir die auf jeden Fall an, na klar.
0: Und mittlerweile darfst du ja auch dann Chips essen beim Fußball gucken, oder?
2: Dürfte ich? Ja, das stimmt. Also eigentlich darf man das immer.
0: Ja.
2: Es ist ja jetzt keiner, der sagt, du darfst keine Chips essen und wenn, dann kriegst du auf die Finger oder so. Nee, das nicht. Aber ich esse sie bis heute nicht, deswegen...
0: Echt nicht?
2: Nee, ich kann das nicht gut. Ich kann nicht so 3-4 Chips essen und dann lege ich die Tüte weg. Das geht nicht. Das ist das eine Problem. Und das andere ist, bei mir ist dann Sodbrennen angesagt. Deswegen kann ich da auch gut verzichten. Ich bin eher so Schokolade, sowas in die Richtung geht es bei mir.
0: Also eine Tafel Schokolade für einen Deutschlandsieg?
2: Ja, wenn es hilft, würde ich das riskieren. Ja klar, warum nicht?
0: Sehr gut, dann hoffen wir, dass das klappt und dass so ganz viel Schokolade isst und Deutschland dann umso mehr Spiele gewinnt und vielleicht ja sogar... Weltmeister wird.
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1: Und ich bin Milton Tappert. Moin Freunde, heute geht die WM so richtig los, zumindest für uns Deutschland-Fans, denn heute um 19 Uhr ist das erste Spiel. Aber wie wird man denn eigentlich Nationalspieler? Ich habe gestern jemanden getroffen, der es weiß, denn der war Nationalspieler. 2006 zum Beispiel war er bei der Weltmeisterschaft mit bei. Tim Borowski hat bei Werder gespielt, hat bei Bayern gespielt und hat eben auch in der Fußballnationalmannschaft gespielt. Und der hat mir ein bisschen was erzählt. Zum Beispiel auch, wie er erfahren hat, dass er zur Nationalmannschaft gehört. Und wie das war, das hören wir gleich.

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0: Michael Schulte war das mit 5 AM.
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0: 33 Spiele hat er für die deutsche Nationalmannschaft gemacht und war auch bei der Weltmeisterschaft 2006 hier bei uns in Deutschland mit dem Kader, hat auch direkt am Eröffnungsspiel von Anfang an gespielt, da war ganz, ganz viel los. Tim Borowski hat auch bei Werder und bei Bayern München gespielt und hat mich gestern hier schon besucht und ein bisschen mit mir geschnackt und ich wollte natürlich von ihm wissen, wie ist es denn, wenn man plötzlich erfährt, du bist dabei bei der Weltmeisterschaft?
2: Ja, das wusste ich tatsächlich ganz genau. Das war nämlich hier in Bremen am Wall. Und zwar deswegen, weil ich nämlich noch einen Anzug für meine dann anstehende Hochzeit nach der WM kaufen musste. Hatte da so ein bisschen zeitlichen Stress und deswegen wusste ich ganz genau, wo ich war. Und war ein schöner sommerlicher Tag in Bremen, wo ich einen Anzug kaufen musste am Wall.
3: Und dann wurdest du angerufen. Kanntest du die Nummer schon oder hast du auf dein Telefon geguckt und dachtest, wer ist das jetzt? Ich gehe mal ran und schau mal.
2: Das war mein damaliger Berater, der mich angerufen hat, um mir mitzuteilen, dass ich dabei bin. Ich habe mich einfach super, super, super über meine Nominierung gefreut. Ehrlicherweise war es keine große Überraschung für mich, aber wenn dann der Call kommt und der Berater sagt einem oder der Trainer sagt einem, du bist dabei, dann ist das natürlich was ganz, ganz Besonderes.
3: Und hast du dann direkt irgendwie die Teamkollegen angerufen, weil du hattest ja auch damals Werder dann Mannschaftskollegen, die auch mit zur WM sind, hat man dann so telefoniert und meint, hey, du kommst auch mit, wir müssen uns noch Klamotten kaufen, wir brauchen eine Badehose oder wie war das?
2: meine Mannschaftskollegen, also da bin ich ganz ehrlich, wenn die nicht dabei gewesen wären, bis auf eine Ausnahme, da komme ich gleich noch zu, dann hätte ich schon die Kadernominierung hinterfragt, weil wir sprechen da über Miro Klose und Thorsten Frings. Zu der Zeit im internationalen Fußball die besten Spieler, also der eine Stürmer, der andere Mittelfeldspieler. Und bei Patrick, also bei Ovo, bis heute noch ein Freund von mir, war das schon eine Riesenüberraschung tatsächlich. Ich konnte das gar nicht glauben, weil wir waren zu der Zeit auch Nachbarn. Mhm. Und total eng miteinander. Wir haben uns echt super verstanden, immer unterstützt, gegenseitig geholfen, auch neben dem Fußball. Also wie das so bei Freunden halt ist. Mhm. Und der war halt nicht dabei. Und jetzt könnt ihr das zu Hause nicht sehen, jetzt kriege ich immer noch Gänsehaut. Da musste ich anrufen. Und das tat mir natürlich total leid, ne? Wenn dein Freund und dein Fußballfreund nicht dabei ist. Schon blöd gewesen, ja.
3: Aber ist das dann so, dass man sich dann trotzdem nochmal so ein bisschen auch so mit den Teamkollegen erstmal aus der eigenen Mannschaft einschwört und sagt, ja, wenn dann deine ganzen Bayern und Dortmunder kommen und so und dann hier deinen Platz haben will, ich passe da nur zu dir, damit du Stammspieler bleibst in der Nationalmannschaft. Oder ist man dann, wenn man Nationalmannschaftsspieler ist, direkt auch Nationalmannschaftsspieler und alle mögen sich?
2: So würde ich es beschreiben, tatsächlich. Natürlich bist du Kontrahent unter der Saison, weil du dann gegen Bayern spielst und gegen Dortmund und gegen Hamburg und was weiß ich nicht alles. Wenn du dann aber zur Nationalmannschaft kommst, dann bist du ja eine neue Mannschaft, ein neues Team. Und natürlich willst du immer spielen. Und die Besonderheit bei einer WM ist ja die Zusammenstellung eines Kaders, die ja total wichtig ist, weil man ja ganz, ganz lange miteinander zu tun hat. Und wir waren damals zwischen 6 und 8 Wochen zusammen mit allen Trainingslagern, mit dem Turnier. Und wenn du dann natürlich Spieler oder Kumpels oder eben keine Kumpels, aber Mitspieler hast, die ja irgendwie doof sind miteinander oder respektlos miteinander umgehen, dann kann das natürlich viel auf den Erfolg einwirken oder auf den Misserfolg. Mhm. Und deswegen ist auch ein Kader häufig auch mal so zusammengestellt, dass eine harmonische Gruppe über einen längeren Zeitraum zusammen spielen, trainieren, miteinander leben kann. Wir leben ja auch miteinander, das ist ja wie ein Ferienlager, wie eine Klassenfahrt quasi, ne? Mit einem anderen Hintergrund. Also nicht Sightseeing und Museen besuchen, sondern ein paar gute Spiele spielen und möglichst Erfolg haben.
3: Na klar, aber wenn einer die ganze Zeit da irgendwie nur meckert und sagt, warum spiele ich nicht und warum spielst du und hier hast du schon wieder schlecht geschossen und so, das zieht ja dann wahrscheinlich die ganze Mannschaft im Endeffekt mit runter, oder?
2: Ja, es könnte so sein tatsächlich. Deswegen versucht man das so ein bisschen auszuschließen und sucht Charaktere. Also man sucht natürlich erstmal die besten Qualitäten. Ja. Die besten Spieler, das ist ja außer Frage. So. Und dann bricht man das so ein bisschen runter. Nur es ist ein Unterschied, ob ein Spieler Stimmung macht, so sagt man das ja, ne? Also so ein bisschen negative Energie reinbringt. Oder aber, ob er seine Rolle annimmt und versteht und das Team, was da ist, was auf dem Platz steht und natürlich riesen Druck hat, auch von außen, unterstützt. Und das ist schon ein großer Unterschied.
0: Ja, und wie das dann so ist, wenn man auf dem Platz steht und was vor allem auch noch kurz vorher passiert, bevor man auf das Spielfeld geht, das hat Tim Borowski mir auch erzählt und das hören wir gleich.
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0: Optimist war das von Nico Santos.
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0: Es ist die Weltmeisterschaft 2006. Tim Borowski ist dabei, er wurde schon angerufen, haben wir gerade gehört. Er hat uns erklärt, wie das alles abgelaufen ist, wie die Mannschaft zusammengestellt wurde. Und jetzt sind wir in der Kabine, kurz bevor das Spiel anfängt. Was passiert denn dann?
2: Also man hat sich vorbereitet. Man hat sich logischerweise, man muss ja auch anziehen und ein Trikot haben, sonst ist es ein bisschen schwierig, Fußball zu spielen. Dann hast du deine Übung gemacht, du bringst dich in so einen Automatismus, in so einen Tunnel. Dann fährt die Anspannung hoch und so 10 Minuten, bevor man rausgeht, macht der Trainer der Trainer und ein Spieler nochmal eine kurze Ansprache. Weist nochmal darauf hin, auf Stärken und Schwächen des Gegners als Beispiel. Manchmal merkt der Trainer auch, okay, die sind so in sich gekehrt, die brauchen so ein bisschen so einen Push. Da muss ich mal eine laute Motivationsansprache halten, ne? So zusammenkommen und wir fassen uns gegenseitig oben auf die Schultern dann an und sind in einem Kreis und dann bewirkt das ja was mit einem. So läuft das dann ab und dann ist die Ansprache gewesen, noch ein Schluck Wasser oder irgendwelche Mineralien, Magnesium oder sowas. Und dann bist du ready und dann geht's runter in den Spielertunnel und dann geht die Party los.
0: Wenn ihr da eure Pläne kriegt und ihr wisst, guck mal, der eine Spieler, der läuft immer nur da links lang und mit rechts kann der auch gar nicht schießen. Und dann erklärt der Trainer euch das genauso und sagt, Tim, wenn der da links lang läuft, dann musst du dich da vorstellen und der nächste kommt auch schon wieder da mit links rüber, weil der kann da nicht lang laufen und dann kann die nirgendwo mehr hin. Ist das dann genauso einfach im Endeffekt, dass jeder weiß, wenn der gegnerische Spieler eine bestimmte Sache macht, was alle anderen machen?
2: Ja, im Best-Case-Szenario ist es ja sogar so, dass man selber weiß, wie der gegnerische Spieler agiert in deinen Räumen. Also da will ich darauf hinaus, dass man sich selber als Spieler damit auseinandersetzt, welche Stärken und Schwächen hat mein Gegenspieler und die Spieler oder Gegenspieler, die drumherum sind in meinen Räumen. Das wäre das Idealszenario. Wenn man das nicht weiß, kann man ja nicht immer wissen, ne? Dann kommt häufig vom Trainer ja was, ein bisschen Input. Und dann ist es nochmal wichtig, von meinem Empfinden, aus meiner Erfahrung, auch mit seinen Mitspielern, mit seinen Freunden nochmal zu sprechen, hey, dann gehe ich raus, stell den guten Spieler und du kommst dann von der linken Seite, weil er geht gerne über links und dann klaust du den Ball als Beispiel. Sodass man dann auch merkt, okay, wir finden zusammen Lösungen. Und dieses Zusammenspiel, das mochte ich.
0: Wenn ihr dann da im Stadion drin seid, das Spiel läuft, der Trainer hat euch irgendwie vorbereitet, ihr seid im Tunnel und dann funktioniert aber trotzdem irgendwie nicht so richtig, wie man sich das vorgestellt hat. Wie kommt man dann da auch wieder raus, dass man das Spiel dann am Ende vielleicht doch noch gewinnt?
2: Das ist ganz wichtig, vielleicht zu erklären, weil wir im Radio sind. Wo spielt man? Also hat der Trainer als Beispiel noch Einfluss aufgrund seiner Lautstärke von draußen? Oder ist man in einem Stadion, und da reichen ja manchmal schon 3.000, 4.000, 5.000, wo man dann von außen gar nichts mehr hört. Das Gefühl hat man ja, ne? Manchmal sitzt man ja vor dem Fernseher, warum macht der Trainer denn nichts?
0: Ja.
2: Ne? Also geht mir ja bis heute noch so, ehrlicherweise. Ne? Heute sind die so clever und nutzen dann natürlich so Pausen wie Standards oder Foul. Dann lässt der eine sich ein bisschen länger liegen. Dann sieht man von außen, okay, der Trainer holt so seine Stammspieler oder Führungsspieler, so 4, 5. Und erklärt nochmal kurz, Stärken, Schwächen nochmal vielleicht ein bisschen anpassen, in Nuancen und erklärt dann die Lösung. So kann das funktionieren. Oder aber, wenn das nicht gegeben ist, deswegen ist es gut, wenn man sich dann auf dem Feld auch versteht, dass man dann untereinander, miteinander spricht, nach Lösungen sucht. Ne? Also im Fußball passieren so viele Fehler. Ohne Fehler passieren auch keine Tore, häufig. Ja. Dass man das dann eben anpasst. Und wenn du Spieler hast, die das erkennen und dann bereit sind, auch 1, 2 Spieler dazu zu holen und neue Lösungen mit reinzugeben und die anderen Spieler das auch annehmen, das muss man ja auch, ne? Ist ja nicht unwichtig.
0: Wenn man eine Mannschaft ist, ist man eine Mannschaft wahrscheinlich, oder?
2: Genau. Also ich habe jetzt schon die dritte Weltmeisterschaft gespielt und ich lasse mir gar nichts sagen, ist der völlig falsche Ansatz. Also das wäre zum Beispiel total hinderlich.
0: Du meinst jetzt Patrick Ovo Mojela ist immer noch ein Freund von dir zum Beispiel, aber das sind ja wahrscheinlich nicht mehr alle deine Freunde oder vielleicht hat man ja in der Vorsaison einen auch irgendwie mal ein bisschen doll gefoult und der ist noch sauer auf einen oder so. Wie kommt man denn da dann trotzdem zusammen, dass es dann auch funktioniert?
2: Indem man den anderen einfach respektiert. Also das ist ja in der Klasse ja auch, du bist ja auch nicht mit jedem in der Klasse, bist du ja nicht richtig gut. Ja. Also wäre schön, aber ist man ja auch nicht. Ne? Aber man sollte den anderen dann einfach auch mit den Stärken und Schwächen einfach respektieren.
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0: Kiss Me Stars um kurz nach 11:30.
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0: Und ich bin Milton, moin, ich wünsche euch einen schönen Sonntagmorgen. Wir haben jetzt schon ganz, ganz viel erfahren von Tim Borowski, der ja Nationalspieler war für Deutschland. Aber die größte Frage ist natürlich, wie wird man denn jetzt eigentlich Nationalspieler? Was hat er dafür getan? All das habe ich ihn gefragt und das hören wir gleich. Aber erstmal habe ich für euch Ambers von Robin Schulz. Bremen.

0: Leave Out All The Rest war das von Linkin Park.
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0: Wie wird man eigentlich Nationalspieler? Man muss ja eigentlich nur gut Fußball spielen, oder? Ja, ganz so einfach ist es nicht. Und genau darüber, wie er es geschafft hat, habe ich gestern mit Tim Borowski gesprochen.
2: Eine große Frage natürlich jetzt alle, die das gerade hören, denken, ja, der ist Nationalspieler geworden, der hat bei Werder gespielt, der hat bei Bayern gespielt. Was hat dich denn jetzt im Endeffekt besser gemacht als alle anderen? Du warst ja wahrscheinlich schon, oder vielleicht auch nicht, mit 11 der Beste von allen, die da gespielt haben in deinem Jahrgang.
3: Ich hatte so Phasen tatsächlich. Also in dem Jahrgang oder Alter, was du gerade beschrieben hast, war ich schon immer der Beste. Dann habe ich aber auch eine Phase gehabt, wo ich in die Pubertät kam und dann, ne, die Synapsen irgendwie quer hingen und die Muskulatur nicht richtig nachgewachsen, aber die Beine schon 8 Meter lang sind, wo ich dann nicht mehr der Beste war. Aber das ist auch wichtig, weil dann entscheidet sich ja, wie reagierst du auf solche Themen. Und es wird auch immer bessere geben als man selbst. Die Frage ist, wie gehst du damit um? Und wenn du clever bist, schaust du dir das an, was der Bessere richtig gut macht oder besser macht als du. Und versuchst das vielleicht aufzusaugen und umzusetzen für dich selber oder dran zu arbeiten, sodass du dann davon profitierst. Und das macht dich dann ja individuell auch wieder nochmal besser. Und wenn man diesen Charakterzug, und den hatte ich selbst als Profi noch, ja, ich würde sagen sogar heute noch, dann bringt dich das weiter. Und nicht zu sagen, ja, das ist der Bessere, ich pack jetzt meine Tasche und hau ab oder so. Das ist, glaube ich, der falsche Ansatz.
2: Und wie wichtig sind da auch die Trainer und die Trainerinnen? Oder was ist zum Beispiel, wenn ich mich mal nicht verstehe mit einem oder nicht gesehen fühle? Weil ich denke jedes Mal beim Training, ich gebe so viel Gas, aber irgendwie sieht er mich nicht.
3: Ja, das ist auch wie in der Schule, ne? Manche Lehrer sehen dich und begleiten und fördern und fordern dich und manche eben nicht. Also ist ja im Fußball genau das Gleiche. Und man muss ja auch ein bisschen fair sein. Das machen die ja nicht mit Absicht. Also zu 95%, sondern du hast ja eine Gruppe vor dir sitzen in der Klasse. Du hast ja eine Gruppe vor dir, die trainiert. Und du kannst natürlich als Trainer, wenn du vor allem alleine bist, als mit einem Trainerteam ein bisschen leichter vielleicht, kannst du ja auch nicht alle im Detail wertschätzen als Beispiel oder auf Kleinigkeiten achten, sodass du sagst, okay, ich habe das Gefühl, der kennt mich bis ins Detail. Es gibt Trainer, die das können oder Trainerteams, ganz selten. Man muss dann für sich quasi den Weg finden, zu sagen, okay, dann muss ich vielleicht auch mal ein bisschen mehr machen, um nochmal mehr Aufmerksamkeit quasi dem Trainer oder dem Klassenlehrer gegenüber zu geben und mehr Aufmerksamkeit zu bekommen.
2: Und was ist, wenn der zum Beispiel sagt, du bist so ein guter Abwehrspieler, du bist ja der Allerbeste, aber ich denke, boah, eigentlich kann ich auch richtig gut Tore schießen, was ich auch jedes Mal mache. Meinst du, man sollte dann lieber weiter sich da auf das konzentrieren, was man selber denkt, oder sollte man dann vielleicht dem Trainer auch glauben und sagen, okay, vielleicht bin ich ein guter Abwehrspieler, probier das mal aus.
3: Na, was ich wichtig finde, ist in der Entwicklung, dass man 2, 3 Positionen spielen kann und auch verstehen kann. Sei es Mittelfeldspieler, also ein Spielmacher, eine 8 und eine 6. Oder eine 8, eine 6 und ein Innenverteidiger. Damit man das Spiel auch besser versteht, damit man seine Mitspieler besser versteht. Wie, in welcher Situation befindet der sich gerade, wenn er den Ball vor sich hat, das ganze Spiel vor sich hat? Wie ist es, wenn du auf der 6 bist? Dann hast du häufig auch mal den Gegner im Rücken, dann wirst du auch mal mit Gegner im Rücken auch mal angespielt. Wie verhält sich ein Sechser? Wie muss ich mich verhalten? Das ist schon wichtig und gut, um einfach das Spiel noch besser zu verstehen und auch die Position. Und dann sieht man auch viele Themen ganz anders und vielleicht auch nicht so kritisch. Und dann meckert man nicht vielleicht gleich oder auch gar nicht, weil man das einfach versteht. Okay, der hat einfach eine ganz schwierige Situation im Spiel gehabt, die einfach schwer zu lösen war.
2: Das ist auch schon viel Kopfsache, die man da auch mit sich selber ausmachen muss, ne? Jetzt so, wie du sagst.
3: Ja, jetzt hast du mir ein paar Fragen gestellt, die natürlich darauf abzielen. Und das hört sich jetzt ganz viel an. Also um Gottes Willen, also Fußball ist ja auch pure Freude, Spaß, Leichtigkeit. Das ist Gewinnen und auch Verlieren zusammen. Natürlich gehört auch ein bisschen Kopf dazu. Aber am Ende soll Fußball ja auch richtig viel Spaß machen. Und deswegen ist es dann nicht so viel Kopf, wie man jetzt vielleicht vermutet.
0: Ja, das ist natürlich die Hauptsache, dass das Fußballspielen Spaß macht. Ich hoffe, die deutsche Nationalmannschaft hat heute Abend auch schon viel Spaß, wenn sie ihr erstes Spiel gegen Curaçao spielen ab 19 Uhr. Die Frage ist nur natürlich, wer wird Weltmeister? Das habe ich auch noch mit Tim Borowski besprochen. Und was der glaubt, was er mir erzählt hat, hören wir gleich.
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0: New Religion war das von Bibi Rexha.
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0: Ja, und heute Abend geht es los für die deutsche Nationalmannschaft um 19 Uhr. Die große Frage ist natürlich nur, werden sie auch Weltmeister? Ich habe mit Tim Borowski gesprochen, der muss es wissen oder der kann zumindest ein bisschen besser einschätzen als ich, denn der war selber in der deutschen Fußballnationalmannschaft, hat 2006 die WM mitgespielt, der ist mittlerweile Fußballtrainer, der ist TV-Experte, nämlich über Fußball, ist ja klar, für verschiedene Sender. Deswegen, was meint denn Tim Borowski? Wer wird Weltmeister 2026?
2: Total schwierig zu beantworten. Ich würde es gerne erklären. Ich habe kein Gefühl, wie die afrikanischen Mannschaften drauf sind. Sonst hatte ich das immer. Irgendwie diesmal ist es total an mir vorbeigegangen. Ich weiß nicht, wie die amerikanischen und südamerikanischen Mannschaften funktionieren werden. Also Amerika, also USA hat jetzt 4-1 gewonnen. Mexiko gewinnt 2-0. Aber jetzt auch nicht überragend tatsächlich gegen Südafrika. Fällt mir noch schwer, die einzuordnen. Wenn du mich nach Favoriten fragst, ist es für mich Frankreich, Spanien und auch Deutschland.
0: Ist es denn so, dass du noch richtig Lieblingsspieler hast jetzt? Gucken wir mal auf Deutschland.
2: Ja, Lieblingsspieler hört sich so nach Vorbild an. Das habe ich natürlich nicht, ehrlicherweise. Aber Kimmich, unfassbar guter Spieler, stabiler Spieler, Teamspieler, nie verletzt, immer diesen Ehrgeiz gewinnen zu wollen, nimmt seine Jungs mit, nimmt seine Teams immer mit, auch in München, das über schon ganz, ganz viele Jahre, hat auch Kritik einstecken müssen vor 3-4 Jahren, ist immer stark geblieben, das ist echt ein Riesenvorbild für ganz viele, glaube ich. Mhm. Ja, und dann hast du auch so Wahnsinnsspieler wie Florian Wirtz als Beispiel. Ja, also das ist einfach eine Augenweide, wie er selber mit Ball agiert. Interessant finde ich auch, wie er ohne Ball agiert und Räume freizieht, ganz bewusst auch für Mitspieler, also die dann profitieren. Und das ist so unfassbar gut, was der macht. Ja, und auch defensiv, ne? Also so ein Künstler, der defensiv auch noch so viel macht, das ist ein so spannendes Gesamtpaket. Ja, der hat, die Erwartungshaltung war einfach riesig vor der Saison, als er dann nach Liverpool gewechselt ist. Und trotzdem hat er ja gute Spiele abgeliefert. Er hat halt nur die Tore dann nicht gemacht und hatte so ein bisschen Beef ja auch mit Mo Salah, der, ich weiß nicht, ich habe so 5-6 Szenen vor Augen in den Spielen, wo Mo Salah einfach nur querschieben muss, damit Florian Wirtz seine Tore macht und das dann aber nicht getan hat, ne, weil er dann ein bisschen egoistisch reagiert hat oder das umgesetzt hat, also Mo Salah in dem Falle. Ja, dann war der Start ein bisschen schwierig, aber das zeichnet ja große Spieler auch aus und gute oder sehr gute Spieler, die bleiben stabil, die kennen ihre Stärken und Schwächen, arbeiten meistens sogar dann noch intensiver an sich, um ja wieder entweder das gleiche Level zu erreichen oder ein höheres zu erreichen. Und das ist bei Flo Wirtz extrem ausgeprägt.
0: Ja. Und hoffen wir, dass er jetzt für Deutschland bei der WM ganz viele Tore schießt oder die anderen Sachen macht, die eben auch wichtig sind. Guckst du denn eigentlich die Spiele? Hast du gestern Nacht dir einen Wecker gestellt und extra USA geguckt? Oder?
2: Nee, ich muss ja heute Morgen so früh hier sein, deswegen... habe ich jetzt tatsächlich nicht gemacht. Aber wenn die spannende Phase kommt mit den ganz spannenden Spielen und die Spiele sind dann nachts, werde ich mir mit Sicherheit auch mal den Wecker stellen. Da bin ich mir sicher.
0: Aber von Deutschland guckst du alle Spiele?
2: Ja, also.
0: Die sind auch zu normalen Uhrzeiten, glaube ich.
2: Die sind zu fairen Uhrzeiten und wenn da nicht irgendwie was anderes ansteht, schaue ich mir die auf jeden Fall an, na klar.
0: Und mittlerweile darfst du ja auch dann Chips essen beim Fußball gucken, oder?
2: Dürfte ich? Ja, das stimmt. Also eigentlich darf man das immer.
0: Ja.
2: Es ist ja jetzt keiner, der sagt, du darfst keine Chips essen und wenn, dann kriegst du auf die Finger oder so. Nee, das nicht. Aber ich esse sie bis heute nicht, deswegen...
0: Echt nicht?
2: Nee, ich kann das nicht gut. Ich kann nicht so 3-4 Chips essen und dann lege ich die Tüte weg. Das geht nicht. Das ist das eine Problem. Und das andere ist, bei mir ist dann Sodbrennen angesagt. Deswegen kann ich da auch gut verzichten. Ich bin eher so Schokolade, sowas in die Richtung geht es bei mir.
0: Also eine Tafel Schokolade für einen Deutschlandsieg?
2: Ja, wenn es hilft, würde ich das riskieren. Ja klar, warum nicht?
0: Sehr gut, dann hoffen wir, dass das klappt und dass so ganz viel Schokolade isst und Deutschland dann umso mehr Spiele gewinnt und vielleicht ja sogar... Weltmeister wird.
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1: Und ich bin Milton Tappert. Moin Freunde, heute geht die WM so richtig los, zumindest für uns Deutschland-Fans, denn heute um 19 Uhr ist das erste Spiel. Aber wie wird man denn eigentlich Nationalspieler? Ich habe gestern jemanden getroffen, der es weiß, denn der war Nationalspieler. 2006 zum Beispiel war er bei der Weltmeisterschaft mit bei. Tim Borowski hat bei Werder gespielt, hat bei Bayern gespielt und hat eben auch in der Fußballnationalmannschaft gespielt. Und der hat mir ein bisschen was erzählt. Zum Beispiel auch, wie er erfahren hat, dass er zur Nationalmannschaft gehört. Und wie das war, das hören wir gleich.

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0: Michael Schulte war das mit 5 AM.
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0: 33 Spiele hat er für die deutsche Nationalmannschaft gemacht und war auch bei der Weltmeisterschaft 2006 hier bei uns in Deutschland mit dem Kader, hat auch direkt am Eröffnungsspiel von Anfang an gespielt, da war ganz, ganz viel los. Tim Borowski hat auch bei Werder und bei Bayern München gespielt und hat mich gestern hier schon besucht und ein bisschen mit mir geschnackt und ich wollte natürlich von ihm wissen, wie ist es denn, wenn man plötzlich erfährt, du bist dabei bei der Weltmeisterschaft?
2: Ja, das wusste ich tatsächlich ganz genau. Das war nämlich hier in Bremen am Wall. Und zwar deswegen, weil ich nämlich noch einen Anzug für meine dann anstehende Hochzeit nach der WM kaufen musste. Hatte da so ein bisschen zeitlichen Stress und deswegen wusste ich ganz genau, wo ich war. Und war ein schöner sommerlicher Tag in Bremen, wo ich einen Anzug kaufen musste am Wall.
0: Und dann wurdest du angerufen. Kanntest du die Nummer schon oder hast du auf dein Telefon geguckt und dachtest, wer ist das jetzt? Ich gehe mal ran und schau mal.
2: Das war mein damaliger Berater, der mich angerufen hat, um mir mitzuteilen, dass ich dabei bin. Ich habe mich einfach super, super, super über meine Nominierung gefreut. Ehrlicherweise war es keine große Überraschung für mich, aber wenn dann der Call kommt und der Berater sagt einem oder der Trainer sagt einem, ja, du bist dabei, dann ist das natürlich was ganz, ganz Besonderes.
0: Und hast du dann direkt irgendwie die Teamkollegen angerufen, weil du hattest ja auch damals Werder dann Mannschaftskollegen, die auch mit zur WM sind, hat man dann so telefoniert und meinte, hey, du kommst auch mit, wir müssen uns noch Klamotten kaufen, wir brauchen eine Badehose oder wie war das?
2: Naja, meine Mannschaftskollegen, also da bin ich ganz ehrlich, wenn die nicht dabei gewesen wären, bis auf eine Ausnahme, da komme ich gleich noch zu, dann hätte ich schon die Kadernominierung hinterfragt, weil wir sprechen da über Miro Klose und Thorsten Frings. Zu der Zeit im internationalen Fußball die besten Spieler, also der eine Stürmer, der andere Mittelfeldspieler. Und bei Patrick, also bei Ovo, bis heute noch ein Freund von mir, war das schon eine Riesenüberraschung tatsächlich. Ich konnte das gar nicht glauben, weil wir waren zu der Zeit auch Nachbarn. Mhm. Und total eng miteinander. Wir haben uns echt super verstanden, immer unterstützt, gegenseitig geholfen, auch neben dem Fußball. Also wie das so bei Freunden halt ist. Mhm. Und der war halt nicht dabei. Und jetzt könnt ihr das zu Hause nicht sehen, jetzt kriege ich immer noch Gänsehaut. Da musste ich anrufen. Und das tat mir natürlich total leid, ne? Wenn dein Freund und dein Fußballfreund nicht dabei ist. Schon blöd gewesen, ja.
0: Aber ist das dann so, dass man sich dann trotzdem nochmal so ein bisschen auch so mit den Teamkollegen erstmal aus der eigenen Mannschaft einschwört und sagt, ja, wenn dann deine ganzen Bayern und Dortmunder kommen und so und dann hier deinen Platz haben will, ich passe dann nur zu dir, damit du Stammspieler bleibst in der Nationalmannschaft. Oder ist man dann, wenn man Nationalmannschaftsspieler ist, direkt auch Nationalmannschaftsspieler und alle mögen sich?
2: So würde ich es beschreiben, tatsächlich. Natürlich bist du Kontrahent unter der Saison, weil du dann gegen Bayern spielst und gegen Dortmund und gegen Hamburg und was weiß ich nicht alles. Wenn du dann aber zur Nationalmannschaft kommst, dann bist du ja eine neue Mannschaft, ein neues Team. Und natürlich willst du immer spielen. Und die Besonderheit bei einer WM ist ja die Zusammenstellung eines Kaders, die ja total wichtig ist, weil man ja ganz, ganz lange miteinander zu tun hat. Und wir waren damals zwischen 6 und 8 Wochen zusammen mit allen Trainingslagern, mit dem Turnier. Und wenn du dann natürlich Spieler oder Kumpels oder eben keine Kumpels, aber Mitspieler hast, die ja irgendwie doof sind miteinander oder respektlos miteinander umgehen, dann kann das natürlich viel auf den Erfolg einwirken oder auf den Misserfolg. Hm. Und deswegen ist auch ein Kader häufig auch mal so zusammengestellt, dass eine harmonische Gruppe über einen längeren Zeitraum zusammen spielen, trainieren, miteinander leben kann. Wir leben ja auch miteinander, das ist ja wie ein Ferienlager, wie eine Klassenfahrt quasi, ne? Mit einem anderen Hintergrund. Also nicht Sightseeing und Museen besuchen, sondern ein paar gute Spiele spielen und möglichst Erfolg haben.
0: Na klar, weil wenn einer die ganze Zeit da irgendwie nur meckert und sagt, warum spiele ich nicht und warum spielst du und hier hast du schon wieder schlecht geschossen und so, das zieht ja dann wahrscheinlich die ganze Mannschaft im Endeffekt drunter, oder?
2: Ja, es könnte so sein tatsächlich. Deswegen versucht man das so ein bisschen auszuschließen und sucht Charaktere. Also man sucht natürlich erstmal die besten Qualitäten. Ja. Die besten Spieler, das ist ja außer Frage. So. Und dann bricht man das so ein bisschen runter. Nur es ist ein Unterschied, ob ein Spieler Stimmung macht, so sagt man das ja, ne? Also so ein bisschen negative Energie reinbringt. Oder aber, ob er seine Rolle annimmt und versteht und das Team, was da ist, was auf dem Platz steht und natürlich Riesendruck hat, auch von außen, unterstützt. Und das ist schon ein großer Unterschied.
0: Ja, und wie das dann so ist, wenn man auf dem Platz steht und was vor allem auch noch kurz vorher passiert, bevor man auf das Spielfeld geht, das hat Tim Borowski mir auch erzählt und das hören wir gleich.
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0: Optimist war das von Nico Santos.
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0: Es ist die Weltmeisterschaft 2006. Tim Borowski ist dabei, er wurde schon angerufen, haben wir gerade gehört. Er hat uns erklärt, wie das alles abgelaufen ist, wie die Mannschaft zusammengestellt wurde. Und jetzt sind wir in der Kabine, kurz bevor das Spiel anfängt. Was passiert denn dann?
2: Also man hat sich vorbereitet. Man hat sich logischerweise, man muss ja auch anziehen und ein Trikot haben, sonst ist es ein bisschen schwierig, Fußball zu spielen. Dann hast du deine Übung gemacht, du bringst dich in so einen Automatismus, in so einen Tunnel. Dann fährt die Anspannung hoch und so 10 Minuten, bevor man rausgeht, macht der Trainer der Trainer und ein Spieler nochmal eine kurze Ansprache. Weist nochmal darauf hin, auf Stärken und Schwächen des Gegners als Beispiel. Manchmal merkt der Trainer auch, okay, die sind so in sich gekehrt, die brauchen so ein bisschen so einen Push. Da muss ich mal eine laute Motivationsansprache halten, ne? So zusammenkommen und wir fassen uns gegenseitig oben auf die Schultern dann an und sind in einem Kreis und dann bewirkt das ja was mit einem. So läuft das dann ab und dann ist die Ansprache gewesen, noch einen Schluck Wasser oder irgendwelche Mineralien, Magnesium oder sowas. Und dann bist du ready und dann geht's runter in den Spielertunnel und dann geht die Party los.
0: Wenn ihr da eure Pläne kriegt und ihr wisst, guck mal, der eine Spieler, der läuft immer nur da links lang und mit rechts kann der auch gar nicht schießen. Und dann erklärt der Trainer euch das genauso und sagt, Tim, wenn der da links lang läuft, dann musst du dich da vorstellen und der nächste kommt auch schon wieder da mit links rüber, weil der kann da nicht lang laufen und dann kann die nirgendwo mehr hin. Ist das dann genauso einfach im Endeffekt, dass jeder weiß, wenn der gegnerische Spieler eine bestimmte Sache macht, was alle anderen machen?
2: Ja, im Best-Case-Szenario ist es ja sogar so, dass man selber weiß, wie der gegnerische Spieler agiert in deinen Räumen. Mhm. Also da will ich darauf hinaus, dass man sich selber als Spieler damit auseinandersetzt, welche Stärken und Schwächen hat mein Gegenspieler und die Spieler oder Gegenspieler, die drumherum sind in meinen Räumen. Das wäre das Idealszenario. Wenn man das nicht weiß, kann man ja nicht immer wissen, ne? Dann kommt häufig vom Trainer ja was, ein bisschen Input. Und dann ist es nochmal wichtig, von meinem Empfinden, aus meiner Erfahrung, auch mit seinen Mitspielern, mit seinen Freunden nochmal zu sprechen, hey, dann gehe ich raus, stell den guten Spieler und du kommst dann von der linken Seite, weil er geht gerne über links und dann klaust du den Ball als Beispiel. Mhm. Sodass man dann auch merkt, okay, wir finden zusammen Lösungen. Und dieses Zusammenspiel, das mochte ich.
0: Wenn ihr dann da im Stadion drin seid, das Spiel läuft, der Trainer hat euch irgendwie vorbereitet, ihr seid im Tunnel und dann funktioniert aber trotzdem irgendwie nicht so richtig, wie man sich das vorgestellt hat. Wie kommt man dann da auch wieder raus, dass man das Spiel dann am Ende vielleicht doch noch gewinnt?
2: Das ist ganz wichtig, vielleicht zu erklären, weil wir im Radio sind. Wo spielt man? Also hat der Trainer als Beispiel noch Einfluss aufgrund seiner Lautstärke von draußen? Oder ist man in einem Stadion, und da reichen ja manchmal schon 3.000, 4.000, 5.000, wo man dann von außen gar nichts mehr hört. Das Gefühl hat man ja, ne? Manchmal sitzt man ja vor dem Fernseher, warum macht der Trainer denn nichts?
0: Ja.
2: Ne? Also geht mir ja bis heute noch so, ehrlicherweise. Ne? Heute sind die so clever und nutzen dann natürlich so Pausen wie Standards oder Foul. Dann lässt der eine sich ein bisschen länger liegen. Dann sieht man von außen, okay, der Trainer holt so seine Stammspieler oder Führungsspieler, so 4, 5. Und erklärt nochmal kurz, Stärken, Schwächen nochmal vielleicht ein bisschen anpassen in Nuancen und erklärt dann die Lösung. So kann das funktionieren. Oder aber, wenn das nicht gegeben ist, deswegen ist es gut, wenn man sich dann auf dem Feld auch versteht, dass man dann untereinander, miteinander spricht, nach Lösungen sucht. Ne? Also im Fußball passieren so viele Fehler. Ohne Fehler passieren auch keine Tore, häufig. Ja. Dass man das dann eben anpasst. Und wenn du Spieler hast, die das erkennen und dann bereit sind, auch 1, 2 Spieler dazu zu holen und neue Lösungen mit reinzugeben und die anderen Spieler das auch annehmen, das muss man ja auch, ne? Ist ja nicht unwichtig.
0: Wenn man eine Mannschaft ist, ist man eine Mannschaft wahrscheinlich, oder?
2: Genau. Also ich habe jetzt schon die dritte Weltmeisterschaft gespielt und ich lasse mir gar nichts sagen, ist der völlig falsche Ansatz. Also das wäre zum Beispiel total hinderlich.
0: Du meinst jetzt Patrick Ovo Mojela ist immer noch ein Freund von dir zum Beispiel, aber das sind ja wahrscheinlich nicht mehr alle deine Freunde oder vielleicht hat man ja in der Vorsaison einen auch irgendwie mal ein bisschen doll gefoult und der ist noch sauer auf einen oder so. Wie kommt man denn da dann trotzdem zusammen, dass es dann auch funktioniert?
2: Indem man den anderen einfach respektiert. Also das ist ja in der Klasse ja auch, du bist ja auch nicht mit jedem in der Klasse, bist du ja nicht richtig gut. Also wäre schön, aber ist man ja auch nicht. Ne? Mhm. Aber man sollte den anderen dann einfach auch mit den Stärken und Schwächen einfach respektieren.
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0: Kiss Me Stars um kurz nach 11:30.
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0: Und ich bin Milton, moin, ich wünsche euch einen schönen Sonntagmorgen. Wir haben jetzt schon ganz, ganz viel erfahren von Tim Borowski, der ja Nationalspieler war für Deutschland. Aber die größte Frage ist natürlich, wie wird man denn jetzt eigentlich Nationalspieler? Was hat er dafür getan? All das habe ich ihn gefragt und das hören wir gleich. Aber erstmal habe ich für euch Ambers von Robin Schulz. Bremen.

0: Leave Out All the Rest war das von Linkin Park.
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0: Wie wird man eigentlich Nationalspieler? Man muss ja eigentlich nur gut Fußball spielen, oder? Ja, ganz so einfach ist es nicht. Und genau darüber, wie er es geschafft hat, habe ich gestern mit Tim Borowski gesprochen.
2: Eine große Frage natürlich jetzt alle, die das gerade hören, denken, ja, der ist Nationalspieler geworden, der hat bei Werder gespielt, der hat bei Bayern gespielt. Was hat dich denn jetzt im Endeffekt besser gemacht als alle anderen? Du warst ja wahrscheinlich schon, oder vielleicht auch nicht, mit 11 der Beste von allen, die da gespielt haben in deinem Jahrgang.
3: Ich hatte so Phasen tatsächlich. Also in dem Jahrgang oder Alter, was du gerade beschrieben hast, war ich schon immer der Beste. Dann habe ich aber auch eine Phase gehabt, wo ich in die Pubertät kam und dann, ne, die Synapsen irgendwie quer hingen und die Muskulatur nicht richtig nachgewachsen, aber die Beine schon 8 Meter lang sind, wo ich dann nicht mehr der Beste war. Aber das ist auch wichtig, weil dann entscheidet sich ja, wie reagierst du auf solche Themen. Und es wird auch immer bessere geben als man selbst. Die Frage ist, wie gehst du damit um? Und wenn du clever bist, schaust du dir das an, was der Bessere richtig gut macht oder besser macht als du. Und versuchst das vielleicht aufzusaugen und umzusetzen für dich selber oder dran zu arbeiten, sodass du dann davon profitierst. Und das macht dich dann ja individuell auch wieder nochmal besser. Und wenn man diesen Charakterzug, und den hatte ich selbst als Profi noch, ja, ich würde sagen sogar heute noch, dann bringt dich das weiter. Und nicht zu sagen, ja, das ist der Bessere, ich pack jetzt meine Tasche und hau ab oder so. Das ist, glaube ich, der falsche Ansatz.
2: Und wie wichtig sind da auch die Trainer und die Trainerinnen? Oder was ist zum Beispiel, wenn ich mich mal nicht verstehe mit einem oder nicht gesehen fühle? Weil ich denke jedes Mal beim Training, ich gebe so viel Gas, aber irgendwie sieht er mich nicht.
3: Ja, das ist auch wie in der Schule, ne? Manche Lehrer sehen dich und begleiten und fördern und fordern dich und manche eben nicht. Also ist ja im Fußball genau das Gleiche. Und man muss ja auch ein bisschen fair sein. Das machen die ja nicht mit Absicht. Also zu 95%, sondern du hast ja eine Gruppe vor dir sitzen in der Klasse. Du hast ja eine Gruppe vor dir, die trainiert. Und du kannst natürlich als Trainer, wenn du vor allem alleine bist, als mit einem Trainerteam ein bisschen leichter vielleicht, kannst du ja auch nicht alle im Detail wertschätzen als Beispiel. Oder auf Kleinigkeiten achten, sodass du sagst, okay, ich habe das Gefühl, der kennt mich bis ins Detail. Es gibt Trainer, die das können oder Trainerteams. Ganz selten. Man muss dann für sich quasi den Weg finden, zu sagen, okay, dann muss ich vielleicht auch mal ein bisschen mehr machen, um nochmal mehr Aufmerksamkeit quasi dem Trainer oder dem Klassenlehrer gegenüber zu geben und mehr Aufmerksamkeit zu bekommen.
2: Und was ist, wenn der zum Beispiel sagt, du bist so ein guter Abwehrspieler, du bist hier der Allerbeste, aber ich denke, boah, eigentlich kann ich auch richtig gut Tore schießen, was ich auch jedes Mal mache. Meinst du, man sollte dann lieber weiter sich da auf das konzentrieren, was man selber denkt, oder sollte man dann vielleicht dem Trainer auch glauben und sagen, okay, vielleicht bin ich ein guter Abwehrspieler, probier das mal aus.
3: Naja, was ich wichtig finde, ist in der Entwicklung, dass man 2, 3 Positionen spielen kann und auch verstehen kann. Sei es Mittelfeldspieler, also ein Spielmacher, eine 8 und eine 6. Oder eine 8, eine 6 und ein Innenverteidiger. Damit man das Spiel auch besser versteht, damit man seine Mitspieler besser versteht, wie, in welcher Situation befindet er sich gerade, wenn er den Ball vor sich hat, das ganze Spiel vor sich hat. Wie ist es, wenn du auf der 6 bist? Dann hast du häufig auch mal den Gegner im Rücken, dann wirst du auch mal mit Gegner im Rücken auch mal angespielt. Wie verhält sich ein Sechser? Wie muss ich mich verhalten? Das ist schon wichtig und gut, um einfach das Spiel noch besser zu verstehen und auch die Position. Und dann sieht man auch viele Themen ganz anders und vielleicht auch nicht so kritisch, und dann meckert man nicht vielleicht gleich oder auch gar nicht, weil man das einfach versteht, okay, der hat einfach eine ganz schwierige Situation im Spiel gehabt, die einfach schwer zu lösen war.
2: Mhm. Das ist auch schon viel Kopfsache, die man da auch mit sich selber ausmachen muss, ne? Jetzt so, wie du sagst.
3: Ja, jetzt hast du mir ein paar Fragen gestellt, die natürlich darauf abzielen. Und das hört sich jetzt ganz viel an. Also um Gottes Willen, also Fußball ist ja auch pure Freude, Spaß, Leichtigkeit. Das ist Gewinnen und auch Verlieren zusammen. Natürlich gehört auch ein bisschen Kopf dazu. Aber am Ende soll Fußball ja auch richtig viel Spaß machen. Und deswegen ist es dann nicht so viel Kopf, wie man jetzt vielleicht gerade vielleicht vermutet.
0: Ja, das ist natürlich die Hauptsache, dass das Fußballspielen Spaß macht. Ich hoffe, die deutsche Nationalmannschaft hat heute Abend auch schon viel Spaß, wenn sie ihr erstes Spiel gegen Curaçao spielen ab 19 Uhr. Die Frage ist nur natürlich, wer wird Weltmeister? Das habe ich auch noch mit Tim Borowski besprochen. Und was der glaubt, was er mir erzählt hat, hören wir gleich.
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0: New Religion war das von Bibi Rexha.
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0: Ja, und heute Abend geht es los für die deutsche Nationalmannschaft um 19 Uhr. Die große Frage ist natürlich nur, werden sie auch Weltmeister? Ich habe mit Tim Borowski gesprochen, der muss es wissen oder der kann es zumindest ein bisschen besser einschätzen als ich, denn der war selber in der deutschen Fußballnationalmannschaft, hat 2006 die WM mitgespielt, der ist mittlerweile Fußballtrainer, der ist TV-Experte, nämlich über Fußball, ist ja klar, für verschiedene Sender. Deswegen, was meint denn Tim Borowski? Wer wird Weltmeister 2026?
2: Total schwierig zu beantworten. Ich würde es gerne erklären. Ich habe kein Gefühl, wie die afrikanischen Mannschaften drauf sind. Sonst hatte ich das immer. Irgendwie diesmal ist es total an mir vorbeigegangen. Ich weiß nicht, wie die amerikanischen und südamerikanischen Mannschaften funktionieren werden. Also Amerika, also USA hat jetzt 4-1 gewonnen. Mexiko gewinnt 2-0. Aber jetzt auch nicht überragend tatsächlich gegen Südafrika. Fällt mir noch schwer, die einzuordnen. Wenn du mich nach Favoriten fragst, ist es für mich Frankreich, Spanien und auch Deutschland.
0: Ist es denn so, dass du noch richtig Lieblingsspieler hast jetzt? Gucken wir mal auf Deutschland.
2: Ja, Lieblingsspieler hört sich so nach Vorbild an. Das habe ich natürlich nicht, ehrlicherweise. Aber Kimmich, unfassbar guter Spieler, stabiler Spieler, Teamspieler, nie verletzt, immer diesen Ehrgeiz gewinnen zu wollen, nimmt seine Jungs mit, nimmt seine Teams immer mit, auch in München, das über schon ganz, ganz viele Jahre, hat auch Kritik einstecken müssen vor 3-4 Jahren, ist immer stark geblieben, das ist echt ein Riesenvorbild für ganz viele, glaube ich. Mhm. Ja, und dann hast du auch so Wahnsinnsspieler wie Florian Wirtz als Beispiel. Ja, also das ist einfach eine Augenweide, wie er selber mit Ball agiert. Interessant finde ich auch, wie er ohne Ball agiert und Räume freizieht, ganz bewusst auch für Mitspieler, also die dann profitieren. Und das ist so unfassbar gut, was der macht. Ja, und auch defensiv, ne? Also so ein Künstler, der defensiv auch noch so viel macht, das ist ein so spannendes Gesamtpaket. Ja, der hat, die Erwartungshaltung war einfach riesig vor der Saison, als er dann nach Liverpool gewechselt ist. Und trotzdem hat er ja gute Spiele abgeliefert. Er hat halt nur die Tore da nicht gemacht und hatte so ein bisschen Beef ja auch mit Mo Salah, der, ich weiß nicht, ich habe so 5, 6 Szenen vor Augen in den Spielen, wo Mo Salah einfach nur querschieben muss, damit Florian Wirtz seine Tore macht und das dann aber nicht getan hat, ne, weil er dann ein bisschen egoistisch reagiert hat oder das umgesetzt hat, also Mo Salah in dem Falle. Ja, dann war der Start ein bisschen schwierig, aber das zeichnet ja große Spieler auch aus und gute oder sehr gute Spieler, die bleiben stabil, die kennen ihre Stärken und Schwächen, arbeiten meistens sogar dann noch intensiver an sich, um entweder das gleiche Level zu erreichen oder ein höheres zu erreichen. Und das ist bei Flo Wirtz extrem ausgeprägt.
0: Ja. Und hoffen wir, dass er jetzt für Deutschland bei der WM ganz viele Tore schießt oder die anderen Sachen macht, die eben auch wichtig sind. Guckst du denn eigentlich die Spiele? Hast du gestern Nacht dir einen Wecker gestellt und extra USA geguckt? Oder?
2: Nee, ich muss ja heute Morgen so früh hier sein, deswegen... habe ich jetzt tatsächlich nicht gemacht. Aber wenn die spannende Phase kommt mit den ganz spannenden Spielen und die Spiele sind dann nachts, werde ich mir mit Sicherheit auch mal den Wecker stellen. Da bin ich mir sicher.
0: Aber von Deutschland guckst du alle Spiele?
2: Ja, also.
0: Die sind auch zu normalen Uhrzeiten, glaube ich.
2: Die sind zu fairen Uhrzeiten und wenn da nicht irgendwie was anderes ansteht, schaue ich mir die auf jeden Fall an, na klar.
0: Und mittlerweile darfst du auch dann Chips essen beim Fußball gucken, oder?
2: Dürfte ich? Ja, das stimmt. Also eigentlich darf man das immer.
0: Ja.
2: Es ist ja jetzt keiner, der sagt, du darfst keine Chips essen und wenn, dann kriegst du auf die Finger oder so. Nee, das nicht. Aber ich esse sie bis heute nicht, deswegen.
0: Echt nicht?
2: Nee, ich kann das nicht gut. Ich kann nicht so 3, 4 Chips essen und dann lege ich die Tüte weg. Das geht nicht. Das ist das eine Problem und das andere ist, bei mir ist dann Sodbrennen angesagt, deswegen kann ich da auch gut verzichten. Ich bin eher so Schokolade, sowas in die Richtung geht es bei mir.
0: Also eine Tafel Schokolade für einen Deutschlandsieg?
2: Ja, wenn es hilft, würde ich das riskieren. Ja klar, warum nicht?
0: Sehr gut, dann hoffen wir, dass das klappt und dass so ganz viel Schokolade ist und Deutschland dann umso mehr Spiele gewinnt und vielleicht ja sogar Weltmeister wird.
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1: Und ich bin Milton Tappert. Moin Freunde, heute geht die WM so richtig los, zumindest für uns Deutschland-Fans, denn heute um 19 Uhr ist das erste Spiel. Aber wie wird man denn eigentlich Nationalspieler? Ich habe gestern jemanden getroffen, der es weiß, denn der war Nationalspieler. 2006 zum Beispiel war er bei der Weltmeisterschaft mit bei. Tim Borowski hat bei Werder gespielt, hat bei Bayern gespielt und hat eben auch in der Fußballnationalmannschaft gespielt. Und der hat mir ein bisschen was erzählt. Neben zum Beispiel auch, wie er erfahren hat, dass er zur Nationalmannschaft gehört. Und wie das war, das hören wir gleich.
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0: Michael Schulte war das mit 5 AM.
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0: 33 Spiele hat er für die deutsche Nationalmannschaft gemacht und war auch bei der Weltmeisterschaft 2006 hier bei uns in Deutschland mit dem Kader, hat auch direkt am Eröffnungsspiel von Anfang an gespielt, da war ganz, ganz viel los. Tim Borowski hat auch bei Werder und bei Bayern München gespielt und hat mich gestern hier schon besucht und ein bisschen mit mir geschnackt und ich wollte natürlich von ihm wissen, wie ist es denn, wenn man plötzlich erfährt, du bist dabei bei der Weltmeisterschaft?
2: Ja, das wusste ich tatsächlich ganz genau. Das war nämlich hier in Bremen am Wall. Und zwar deswegen, weil ich nämlich noch einen Anzug für meine dann anstehende Hochzeit nach der WM kaufen musste. Hatte da so ein bisschen zeitlichen Stress und deswegen wusste ich ganz genau, wo ich war. Und war ein schöner sommerlicher Tag in Bremen, wo ich einen Anzug kaufen musste am Wall.
0: Und dann wurdest du angerufen. Kanntest du die Nummer schon oder hast du auf dein Telefon geguckt und dachtest, wer ist das jetzt? Ich gehe mal ran und schau mal.
2: Das war mein damaliger Berater, der mich angerufen hat, um mir mitzuteilen, dass ich dabei bin. Ich habe mich einfach super, super, super über meine Nominierung gefreut. Ehrlicherweise war es keine große Überraschung für mich, aber wenn dann der Call kommt und der Berater sagt einem oder der Trainer sagt einem, du bist dabei, dann ist das natürlich was ganz, ganz Besonderes.
0: Und hast du dann direkt irgendwie die Teamkollegen angerufen, weil du hattest ja auch damals Werder dann Mannschaftskollegen, die auch mit zur WM sind, hat man dann so telefoniert und meinte, hey, du kommst auch mit, wir müssen uns noch Klamotten kaufen, wir brauchen eine Badehose oder wie war das?
2: meine Mannschaftskollegen, also da bin ich ganz ehrlich, wenn die nicht dabei gewesen wären, bis auf eine Ausnahme, da komme ich gleich noch zu, dann hätte ich schon die Kadernominierung hinterfragt, weil wir sprechen da über Miro Klose und Thorsten Frings. Zu der Zeit im internationalen Fußball

0: die besten Spieler. Also der eine Stürmer, der andere Mittelfeldspieler. Und bei Patrick, also bei Ovo, bis heute noch ein Freund von mir, war das schon eine Riesenüberraschung tatsächlich. Ich konnte das gar nicht glauben, weil wir waren zu der Zeit auch Nachbarn. Mhm. Und total eng miteinander. Wir haben uns echt super verstanden, immer unterstützt, gegenseitig geholfen, auch neben dem Fußball. Also wie das so bei Freunden halt ist. Mhm. Und der war halt nicht dabei. Und ja, jetzt könnt ihr das zu Hause nicht sehen, jetzt kriege ich immer noch Gänsehaut. Ja, da musste ich anrufen. Und das tat mir natürlich total leid, ne? Wenn dein Freund und dein Fußballfreund nicht dabei ist. Schon blöd gewesen, ja.
1: Aber ist das dann so, dass man sich dann trotzdem nochmal so ein bisschen auch so mit den Teamkollegen erstmal aus der eigenen Mannschaft einschwört und sagt, ja, wenn dann deine ganzen Bayern und Dortmunder kommen und so und dann hier deinen Platz haben will, ich passe dann nur zu dir, damit du Stammspieler bleibst in der Nationalmannschaft. Oder ist man dann, wenn man Nationalmannschaftsspieler ist, direkt auch Nationalmannschaftsspieler und alle mögen sich?
0: So würde ich es beschreiben, tatsächlich. Natürlich bist du Kontrahent unter der Saison, weil du dann gegen Bayern spielst und gegen Dortmund und gegen Hamburg und was weiß ich nicht alles. Wenn du dann aber zur Nationalmannschaft kommst, dann bist du ja eine neue Mannschaft, ein neues Team. Und natürlich willst du immer spielen. Und die Besonderheit bei einer WM ist ja die Zusammenstellung eines Kaders, die ja total wichtig ist, weil man ja ganz, ganz lange miteinander zu tun hat. Und wir waren damals ja, zwischen 6 und 8 Wochen zusammen mit allen Trainingslagern, mit dem Turnier. Und wenn du dann natürlich Spieler oder Kumpels oder eben keine Kumpels, aber Mitspieler hast, die ja irgendwie doof sind miteinander oder respektlos miteinander umgehen, dann kann das natürlich viel auf den Erfolg einwirken oder auf den Misserfolg. Hm. Und deswegen ist auch ein Kader häufig auch mal so zusammengestellt, dass eine harmonische Gruppe über einen längeren Zeitraum zusammen spielen, trainieren, miteinander leben kann. Wir leben ja auch miteinander, das ist ja wie... Ja. Wie ein Ferienlager, wie eine Klassenfahrt quasi, ne? Mit einem anderen Hintergrund. Also nicht Sightseeing und Museen besuchen, sondern ein paar gute Spiele spielen und möglichst Erfolg haben.
1: Na klar, aber wenn einer die ganze Zeit da irgendwie nur meckert und sagt, warum spiele ich nicht und warum spielst du und hier hast du schon wieder schlecht geschossen und so, das zieht ja dann wahrscheinlich die ganze Mannschaft im Endeffekt drunter, oder?
0: Ja, es könnte so sein tatsächlich. Deswegen versucht man das so ein bisschen auszuschließen und sucht Charaktere. Also man sucht natürlich erstmal die besten Qualitäten. Ja. Die besten Spieler, das ist ja außer Frage. So. Und dann bricht man das so ein bisschen runter. Nur es ist ein Unterschied, ob ein Spieler Stimmung macht, so sagt man das ja, ne? Also so ein bisschen negative Energie reinbringt. Oder aber, ob er seine Rolle annimmt und versteht und das Team, was da ist, was auf dem Platz steht und natürlich riesen Druck hat, auch von außen, unterstützt. Und das ist schon ein großer Unterschied.
1: Ja, und wie das dann so ist, wenn man auf dem Platz steht und was vor allem auch noch kurz vorher passiert, bevor man auf das Spielfeld geht, das hat Tim Borowski mir auch erzählt und das hören wir gleich.
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0: Optimist.
1: Optimist war das von Nico Santos.
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1: Es ist die Weltmeisterschaft 2006. Tim Borowski ist dabei, er wurde schon angerufen, haben wir gerade gehört. Er hat uns erklärt, wie das alles abgelaufen ist, wie die Mannschaft zusammengestellt wurde. Und jetzt sind wir in der Kabine, kurz bevor das Spiel anfängt. Was passiert denn dann?
3: Also man hat sich vorbereitet. Man hat sich logischerweise, man muss ja auch anziehen und ein Trikot haben, sonst ist es ein bisschen schwierig, Fußball zu spielen. Dann hast du deine Übung gemacht, du bringst dich in so einen Automatismus, in so einen Tunnel. Dann fährt die Anspannung hoch und so 10 Minuten, bevor man rausgeht, macht der Trainer der Trainer und ein Spieler nochmal eine kurze Ansprache. Weist nochmal darauf hin, auf Stärken und Schwächen des Gegners als Beispiel. Manchmal merkt der Trainer auch, okay, die sind so in sich gekehrt, die brauchen so ein bisschen so einen Push. Da muss ich mal eine laute Motivationsansprache halten, ne? So zusammenkommen und wir fassen uns gegenseitig oben auf die Schultern dann an und sind in einem Kreis und dann bewirkt das ja was mit einem. So läuft das dann ab und dann ist die Ansprache gewesen, noch ein Schluck Wasser oder irgendwelche Mineralien, Magnesium oder sowas. Und dann bist du ready und dann geht's runter in den Spielertunnel und dann geht die Party los.
1: Wenn ihr da eure Pläne kriegt und ihr wisst, guck mal, der eine Spieler, der läuft immer nur da links lang und mit rechts kann der auch gar nicht schießen. Und dann erklärt der Trainer euch das genauso und sagt, Tim, wenn der da links lang läuft, dann musst du dich da vorstellen und der nächste kommt auch schon wieder da mit links rüber, weil der kann da nicht lang laufen und dann kann die nirgendwo mehr hin. Ist das dann genauso einfach im Endeffekt, dass jeder weiß, wenn der gegnerische Spieler eine bestimmte Sache macht, was alle anderen machen?
3: Ja, im Best-Case-Szenario ist es ja sogar so, dass man selber weiß, wie der gegnerische Spieler agiert in deinen Räumen. Also da will ich darauf hinaus, dass man sich selber als Spieler damit auseinandersetzt, welche Stärken und Schwächen hat mein Gegenspieler und die Spieler oder Gegenspieler, die drumherum sind in meinen Räumen. Das wäre das Idealszenario. Wenn man das nicht weiß, kann man ja nicht immer wissen, ne? Dann kommt häufig vom Trainer ja was, ein bisschen Input. Und dann ist es nochmal wichtig, von meinem Empfinden, aus meiner Erfahrung, auch mit seinen Mitspielern, mit seinen Freunden nochmal zu sprechen, hey, dann gehe ich raus, stell den guten Spieler und du kommst dann von der linken Seite, weil er geht gerne über links und dann klaust du den Ball als Beispiel. Mhm. So dass man dann auch merkt, okay, wir finden zusammen Lösungen. Und dieses Zusammenspiel, das mochte ich.
1: Wenn ihr dann da im Stadion drin seid, das Spiel läuft, der Trainer hat euch irgendwie vorbereitet, ihr seid im Tunnel und dann funktioniert aber trotzdem irgendwie nicht so richtig, wie man sich das vorgestellt hat. Wie kommt man dann da auch wieder raus, dass man das Spiel dann am Ende vielleicht doch noch gewinnt?
3: Das ist ganz wichtig, vielleicht zu erklären, weil wir im Radio sind. Wo spielt man? Also hat der Trainer als Beispiel noch Einfluss aufgrund seiner Lautstärke von draußen? Oder ist man in einem Stadion, und da reichen ja manchmal schon 3.000, 4.000, 5.000, wo man dann von außen gar nichts mehr hört. Das Gefühl hat man ja, ne? Manchmal sitzt man ja vor dem Fernseher, warum macht der Trainer denn nichts?
1: Ja.
3: Ne? Also geht mir ja bis heute noch so, ehrlicherweise. Ne? Heute sind die so clever und nutzen dann natürlich so Pausen wie Standards oder Foul, dann lässt der eine sich ein bisschen länger liegen, dann sieht man von außen, okay, der Trainer holt so seine Stammspieler oder Führungsspieler, so 4, 5, und erklärt nochmal kurz, Stärken, Schwächen nochmal vielleicht ein bisschen anpassen, in Nuancen und erklärt dann die Lösung. So kann das funktionieren. Oder aber, wenn das nicht gegeben ist, deswegen ist es gut, wenn man sich dann auf dem Feld auch versteht, dass man dann untereinander, miteinander spricht, nach Lösungen sucht. Ne? Also im Fußball passieren so viele Fehler. Ohne Fehler passieren auch keine Tore, häufig. Ja. Dass man das dann eben anpasst. Und wenn du Spieler hast, die das erkennen und dann bereit sind, auch 1, 2 Spieler dazu zu holen und neue Lösungen mit reinzugeben und die anderen Spieler das auch annehmen, das muss man ja auch, ne? Ist ja nicht unwichtig.
1: Wenn man eine Mannschaft ist, ist man eine Mannschaft wahrscheinlich, oder?
3: Genau. Also ich habe jetzt schon die dritte Weltmeisterschaft gespielt und ich lasse mir gar nichts sagen, ist der völlig falsche Ansatz. Also das wäre zum Beispiel total hinderlich.
1: Du meinst jetzt Patrick Ovo Mojela ist immer noch ein Freund von dir zum Beispiel, aber das sind ja wahrscheinlich nicht mehr alle deine Freunde oder vielleicht hat man ja in der Vorsaison einen auch irgendwie mal ein bisschen doll gefoult und der ist noch sauer auf einen oder so. Wie kommt man denn da dann trotzdem zusammen, dass es dann auch funktioniert?
3: Indem man den anderen einfach respektiert. Also das ist ja in der Klasse ja auch, du bist ja auch nicht mit jedem in der Klasse, bist du ja nicht richtig gut. Ja. Also wäre schön, aber ist man ja auch nicht. Ne? Mhm. Aber man sollte den anderen dann einfach auch mit den Stärken und Schwächen einfach respektieren.
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0: Kiss Me Stars um kurz nach 11:30.
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0: Und ich bin Milton, moin, ich wünsche euch einen schönen Sonntagmorgen. Wir haben jetzt schon ganz, ganz viel erfahren von Tim Borowski, der ja Nationalspieler war für Deutschland. Aber die größte Frage ist natürlich, wie wird man denn jetzt eigentlich Nationalspieler? Was hat er dafür getan? All das habe ich ihn gefragt und das hören wir gleich. Aber erstmal habe ich für euch Ambers von Robin Schulz.

0: Leave Out All the Rest war das von Linkin Park.
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0: Wie wird man eigentlich Nationalspieler? Man muss ja eigentlich nur gut Fußball spielen, oder? Ja, ganz so einfach ist es nicht. Und genau darüber, wie er es geschafft hat, habe ich gestern mit Tim Borowski gesprochen.
2: Eine große Frage natürlich jetzt alle, die das gerade hören, denken, ja, der ist Nationalspieler geworden, der hat bei Werder gespielt, der hat bei Bayern gespielt. Was hat dich denn jetzt im Endeffekt besser gemacht als alle anderen? Du warst ja wahrscheinlich schon, oder vielleicht auch nicht, mit 11 der Beste von allen, die da gespielt haben in deinem Jahrgang.
3: Ich hatte so Phasen tatsächlich. Also in dem Jahrgang oder Alter, was du gerade beschrieben hast, war ich schon immer der Beste. Dann habe ich aber auch eine Phase gehabt, wo ich in die Pubertät kam und dann, ne, die Synapsen irgendwie quer hingen und die Muskulatur nicht richtig nachgewachsen, aber die Beine schon 8 Meter lang sind, wo ich dann nicht mehr der Beste war. Aber das ist auch wichtig, weil dann entscheidet sich ja, wie reagierst du auf solche Themen. Und es wird auch immer bessere geben als man selbst. Die Frage ist, wie gehst du damit um? Und wenn du clever bist, schaust du dir das an, was der Bessere richtig gut macht oder besser macht als du. Und versuchst das vielleicht aufzusaugen und umzusetzen für dich selber oder daran zu arbeiten, sodass du dann davon profitierst. Und das macht dich dann ja individuell auch wieder nochmal besser. Und wenn man diesen Charakterzug, und den hatte ich selbst als Profi noch, ja, ich würde sagen sogar heute noch, dann bringt dich das weiter. Und nicht zu sagen, ja, das ist der Bessere, ich pack jetzt meine Tasche und hau ab oder so. Das ist, glaube ich, der falsche Ansatz.
2: Und wie wichtig sind da auch die Trainer und die Trainerinnen? Oder was ist zum Beispiel, wenn ich mich mal nicht verstehe mit einem oder nicht gesehen fühle? Weil ich denke jedes Mal beim Training, ich gebe so viel Gas, aber irgendwie sieht er mich nicht.
3: Ja, das ist auch wie in der Schule, ne? Manche Lehrer sehen dich und begleiten und fördern und fordern dich und manche eben nicht. Also ist ja im Fußball genau das Gleiche. Und man muss ja auch ein bisschen fair sein. Das machen die ja nicht mit Absicht. Also zu 95%, sondern du hast ja eine Gruppe vor dir sitzen in der Klasse. Du hast ja eine Gruppe vor dir, die trainiert. Und du kannst natürlich als Trainer, wenn du vor allem alleine bist, als mit einem Trainerteam ein bisschen leichter vielleicht, kannst du ja auch nicht alle im Detail wertschätzen als Beispiel oder auf Kleinigkeiten achten, sodass du sagst, okay, ich habe das Gefühl, der kennt mich bis ins Detail. Es gibt Trainer, die das können oder Trainerteams, ganz selten. Man muss dann für sich quasi den Weg finden, zu sagen, okay, dann muss ich vielleicht auch mal ein bisschen mehr machen, um nochmal mehr Aufmerksamkeit quasi dem Trainer oder dem Klassenlehrer gegenüber zu geben und mehr Aufmerksamkeit zu bekommen.
2: Und was ist, wenn der zum Beispiel sagt, du bist so ein guter Abwehrspieler, du bist hier der Allerbeste, aber ich denke, boah, eigentlich kann ich auch richtig gut Tore schießen, was ich auch jedes Mal mache. Meinst du, man sollte dann lieber weiter sich da auf das konzentrieren, was man selber denkt, oder sollte man dann vielleicht dem Trainer auch glauben und sagen, okay, vielleicht bin ich ein guter Abwehrspieler, probier das mal aus.
3: Naja, was ich wichtig finde, ist in der Entwicklung, dass man 2, 3 Positionen spielen kann und auch verstehen kann. Sei es Mittelfeldspieler, also ein Spielmacher, eine 8 und eine 6. Oder eine 8, eine 6 und ein Innenverteidiger. Damit man das Spiel auch besser versteht, damit man seine Mitspieler besser versteht. Wie, in welcher Situation befindet er sich gerade, wenn er den Ball vor sich hat, das ganze Spiel vor sich hat? Wie ist es, wenn du auf der 6 bist? Dann hast du häufig auch mal den Gegner im Rücken, dann wirst du auch mal mit Gegner im Rücken auch mal angespielt. Wie verhält sich ein Sechser? Wie muss ich mich verhalten? Das ist schon wichtig und gut, um einfach das Spiel noch besser zu verstehen und auch die Position. Und dann sieht man auch viele Themen ganz anders und vielleicht auch nicht so kritisch, und dann meckert man nicht vielleicht gleich oder auch gar nicht, weil man das einfach versteht, okay, der hat einfach eine ganz schwierige Situation im Spiel gehabt, die einfach schwer zu lösen war.
2: Mhm. Das ist auch schon viel Kopfsache, die man da auch mit sich selber ausmachen muss, ne? Jetzt so, wie du sagst.
3: Ja, jetzt hast du mir ein paar Fragen gestellt, die natürlich darauf abzielen. Und das hört sich jetzt ganz viel an. Also um Gottes Willen, also Fußball ist ja auch pure Freude, Spaß, Leichtigkeit. Das ist Gewinnen und auch Verlieren zusammen. Natürlich gehört auch ein bisschen Kopf dazu. Aber am Ende soll Fußball ja auch richtig viel Spaß machen. Und deswegen ist es dann nicht so viel Kopf, wie man jetzt vielleicht vermutet.
0: Ja, das ist natürlich die Hauptsache, dass das Fußballspielen Spaß macht. Ich hoffe, die deutsche Nationalmannschaft hat heute Abend auch schon viel Spaß, wenn sie ihr erstes Spiel gegen Curaçao spielen ab 19 Uhr. Die Frage ist nur natürlich, wer wird Weltmeister? Das habe ich auch noch mit Tim Borowski besprochen. Und was der glaubt, was er mir erzählt hat, hören wir gleich.
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1: Und ich bin Milton Tappert, moin Freunde. Na, seid ihr wach? Oder vielleicht noch ein bisschen schläfrig? Weil ihr vielleicht auch, wie ich gestern Abend, natürlich das Deutschlandspiel geguckt habt oder gucken durftet. Ich war auf jeden Fall sehr, sehr lange wach, aber es hat sich gelohnt. Ihr habt es ja gerade gehört, Deutschland hat gewonnen 2:1 gegen die Elfenbeinküste. Und wir schalten natürlich auch nochmal rüber in die USA. Da ist nämlich unser Reporter, mit dem wir sprechen über das Deutschlandspiel und auch darüber, was die Mannschaft jetzt eigentlich so macht bis zum nächsten Spiel, wie es denen geht. Und auch sonst ganz, ganz viel los hier heute. Bis 10 Uhr machen wir uns jetzt hier einen schönen Zebra 4 Morgen.

0: Also ich war diese Woche schon Messi, Ronaldo und ein paar Mal auch Manuel Neuer, wenn ich ins Tor musste, weil ich natürlich seit eigentlich schon 2 Monaten gefühlt durchgehend mit meinem Sohn zu Hause ganz viel Fußball spiele und natürlich die WM nachspiele. Und dann wechseln wir mal. Mal ist er Ronaldo und ich muss ins Tor. Dann bin ich mal Ronaldo und er ist mal am Tor. Und dann ruft man natürlich auch immer den Namen, wenn man so schießt. Und nicht nur ich mache das zu Hause mit meinem Sohn und habe das auch früher gemacht, als ich ein Kind war. Nee, Werder-Spieler Romano Schmid hat das selber früher auch gemacht. Und jetzt ist er aber erwachsen und selbst bei der WM mit dabei.
1: Wir waren alle kleine Kinder, wir wollten alle Profis werden. Irgendwie, wir haben alle draußen gespielt, bis ja, die Eltern dich reingerufen haben, sag ich mal. Und ich glaube, wo wir Kinder waren, haben wir so draußen irgendwelche Weltmeisterschaften nachgespielt. Und jetzt stehen wir selbst da, deswegen ist das was ganz Besonderes und muss man immer sich vor Augen führen. Ja.
0: Das ist, glaube ich, wirklich das verrückteste Gefühl von allen, wenn man da wirklich steht und denkt, boah, jetzt bin ich selbst mit dabei. Und vor allem Romano Schmid hat direkt ein Tor geschossen in seinem ersten Spiel mit Österreich. Und morgen um 19 Uhr haben die das nächste Spiel. Und da spielt er nicht nur bei der Weltmeisterschaft, sondern er spielt auch noch gegen sein Vorbild und Lieblingsspieler Lionel Messi von Argentinien. Und jetzt stellt euch das mal vor. Jemand von euch könnte ja theoretisch noch gegen Lamine Yamal spielen, wenn er genauso lange Fußballspieler bleibt wie Messi. Messi ist ja irgendwie 38, Lamine Yamal ist jetzt 18, das heißt 20 Jahre, wenn er noch so lange spielen würde, dann könntet ihr da irgendwann stehen und gegen den besten Spieler von Spanien spielen. Das wäre schon ziemlich verrückt, ne?

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0: Und jetzt geht es auf den Mars mit Familie Meier. Die Meiers vom Mars ist nämlich ein Tipp, den wir für euch haben. Da geht es um Carlotta Meier, ihren Bruder und die Eltern Meier. Na klar.
1: Logbuch der Space Arche Alpha. Missionstag 1. Außentemperatur minus 80 Grad. Ich bin Carlotta Meier, ich bin 10 Jahre alt. Wenn ihr das hier hört, bin ich mit meiner Familie schon auf dem Mars.
0: Und auf dem Mars soll Familie Meier, die übrigens mit Y geschrieben wird, das wird gleich noch wichtig, testen, wie das so ist, das Leben auf dem Mars. Aber da gibt's eine Verwechslung.
1: Wir wurden vertauscht und sind die falsche Familie Meier. Und ich bin Teil des größten Fails der Menschheit.
0: Oh, ja. Und da müssen sie sich jetzt erstmal wieder rausschlagen, denn sie sind halt jetzt auf dem Mars. Und da geht einiges schief. Das ist auf jeden Fall sehr, sehr lustig. Aber ihr habt sie gerade schon gehört, die Tochter Carlotta, die hält die ganze Familie zusammen und zeigt, wo es lang geht. Ist sehr, sehr lustig. Die Meiers vom Mars ist ein Hörspiel. 10 Folgen gibt es davon und das findet ihr auf ardsounds.de oder in der App.

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1: Und ich bin Milton. Moin Freunde, ich wünsche euch einen schönen Sonntagmorgen. Ich hoffe, ihr seid ausgeschlafen. Wer mit ziemlicher Sicherheit gerade noch im Bett liegt, das ist die deutsche Fußballnationalmannschaft, weil die haben ja gestern Abend gespielt und jetzt ruhen die sich hoffentlich schön aus. Wie es denn aktuell geht, wie überhaupt die Lage ist und wie es jetzt die nächsten Tage bei denen weitergeht, das hören wir gleich, denn dann schalten wir rüber zu unserem Reporter, der in den USA ist und da die Mannschaft begleitet. Aber erstmal habe ich jetzt für euch Samba mit Homewrecker. Moin!

0: Magnetic ist das von The Borsa um 8.43 Uhr.
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0: Deutschland hat sein zweites Spiel bei der WM gewonnen. Gestern 2:1 gegen die Elfenbeinküste und wir schalten jetzt rüber in die USA zu Martin, unserem Reporter, der die Nationalmannschaft begleitet. Martin, gewonnen ja, aber das war schon irgendwie ein schwieriges Spiel, oder?
2: Jo, war echt schwierig. Elfenbeinküste war gut, Deutschland hatte Dusel, hatte Glück, hätte gut und gerne auch das 0:2 kassieren können nach der Pause, später auch das 1:2. Aber der Bundestrainer hat dann ausgewechselt und das hat er super gemacht. Und super Joker Dennis Undav, der führt Deutschland mit 2 Toren zum Zittersieg gegen die Elfenbeinküste. Das war nicht unverdient, aber wenn das Siegtor in der 4. Minute der Nachspielzeit fällt, also kurz vor dem Schlusspfiff, war das schon glücklich. Ein bisschen unglücklich war Dennis Undav über die Jubeltraube nach seinem Siegtreffer. Alle sind zu ihm gelaufen und wollten ihn herzen und ihm gratulieren. Und dann ist das passiert.
3: Ich hatte nur Schmerzen am Zeh. Die haben beim Jubel alle auf meinen Zeh getreten. Ich musste kurz klarkommen und was trinken. Aber nee, wie gesagt, ich freue mich übertrieben. Wir haben gewonnen. Wir haben 3 Punkte gehabt. Ich habe 2 Tore gemacht.
2: Also für alle, die zuhören, auch mal ein Tor schießen. Ganz vorsichtig sein beim Jubeln, wenn alle auf einen zurennen und dann auf den Zeh treten. Das tut richtig weh.
0: Dann hoffen wir, dass der Zeh von Dennis Undav am Donnerstag wieder fit ist. Da ist ja das nächste Spiel gegen Ecuador. Und was natürlich auch das große Thema ist, warum wird er denn jetzt eigentlich immer eingewechselt? Meinst du, der spielt am Donnerstag mal von Anfang an?
2: Ja, glaube ich. Weißt du warum? Weil Deutschland Gruppensieger ist und Ecuador hat gerade gegen Curaçao gespielt. Ich meine, Curaçao, kennt ihr, ne? Das war das 7:1 im Auftaktspiel der Deutschen und den hat man gar nicht zugetraut und die spielen 0:0 gegen Ecuador, haushoher Favorit, die Ecuadorianer, und holen damit den ersten WM-Punkt überhaupt in der Geschichte des Landes. Die flippen total aus, aber deswegen ist Deutschland Gruppensieger und kann jetzt ganz entspannt ins letzte Spiel gegen Ecuador gehen, denn Deutschland steht schon in der K.O.-Runde. Das letzte Spiel gegen Ecuador ist also so ein bisschen nur für die Statistik und deswegen werden auch ganz andere Spieler spielen, nicht nur Undav, vielleicht auch David Raum, vielleicht auch mal der Nick Woltemade. Einfach mal andere Spieler, damit die Belastung bei der WM ein bisschen verteilt wird.
0: Das wäre auch schon schön, wenn Nick Woltemade hier aus Bremen dann auch nochmal zum Einsatz kommt, vielleicht auch noch ein Tor macht. Donnerstagabend ist wieder spät, um 22 Uhr ist das nächste Spiel von Deutschland bei der Weltmeisterschaft. Da geht es dann gegen Ecuador.
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1: Und ich bin Milton. Moin Freunde, ich wünsche euch einen schönen Sonntagmorgen. Und ich guck mal eben, Moment, ich hole mal kurz meinen Becher hier. So, da ist er. Ich habe hier nämlich so einen, wie sagt man denn, so einen fertigen Cappuccino. Und da ist echt ganz schön viel Zucker drin. Auf diesem Becher, den ich hier trinke, das ist ein großer Becher, sind 28,5 Gramm Zucker. Ich würde mal behaupten, das ist so mindestens ein halber Esslöffel, vielleicht sogar ein ganzer. Weil Zucker ist nämlich fast überall drin. Und wenn man zu viel Zucker isst, kann das natürlich auch irgendwann ungesund werden. Und deswegen waren unsere Kinderreporter unterwegs und haben sich mit einer Ernährungsberaterin getroffen und mit der mal ein bisschen über Zucker gesprochen. Und was sie da erfahren haben und was dabei rausgekommen ist, hören wir gleich. Schönen Sonntagmorgen. Jetzt habe ich für euch erstmal Olivia Rodrigo mit Drop Dead.

0: Wir haben es jetzt gleich 9:15.
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0: Zucker ist überall drin. Naja, nicht ganz, aber gefühlt ist Zucker wirklich überall drin. Und vor allem jetzt im Sommer ist es auch wirklich schwer, um Zucker drum herum zu kommen, weil der ist im Eis. Der ist irgendwie in so einer schöner kalten Limonade, die man sich dann noch so im Sommer irgendwie reinschüttet bei den Temperaturen gerade. Aber Zucker kann ja tatsächlich auch süchtig machen und wenn man zu viel davon isst, ungesund sein. Lea, Lotti und Tole aus unserem Kinderreporter-Team haben sich mit Zucker beschäftigt und sich auch Verstärkung geholt von einer Ernährungsberaterin.
2: Und hier ist jetzt Sonja Pannenbecker von der Verbraucherzentrale Bremen. Sie kennt sich super aus mit Zucker und ist heute unsere Expertin. Sugar. Oh, honey, honey. Moin!
3: Moin!
2: Ist Zucker gleich Zucker oder gibt es da Unterschiede?
3: Nein, Zucker ist nicht gleich Zucker. Wir haben zum Beispiel Milchzucker, wir haben Fruchtzucker und wir haben den ganz normalen Haushaltszucker. Es gibt ganz, ganz viele verschiedene Sorten, die aber ähnlich im Körper wirken.
4: Warum mögen wir Zucker so sehr?
3: Da müssen wir zurück in die Steinzeit. Als wir früher noch suchen mussten, was wir essen wollen, brauchten wir vor allen Dingen ganz viel Energie, also ganz viele Kalorien. Und Beeren oder sowas oder Obst, da ist ganz viel Kalorien drin, also Energie. Und deswegen mögen wir das so gerne. Wir haben das quasi in unseren Genen, dass wir Süßes lieben.
5: Ich will damit sagen, ich krieg nie genug von dir.
6: Wie wichtig ist Zucker eigentlich für uns?
3: Also heute brauchen wir gar keinen Zucker extra. Zucker ist ja in ganz, ganz vielen Produkten enthalten. Also wir haben es in Obst, wir haben es aber auch zugesetzt in Limonaden beispielsweise, aber auch in Brot ist zum Beispiel Zucker enthalten.
7: Mist.
3: Also es ist so ein bisschen die Frage, brauchen wir Zucker extra, also brauchen wir den Teelöffel Zucker oder ist es halt in einem Lebensmittel drinne und dann ist es wichtig für uns.
6: Zucker, Zucker, Zucker. Warum ist es wichtig für uns?
3: Weil Zucker im Körper auch als Energiequelle genutzt wird. Und das wird aufgenommen über den Mund und dann im Darm. Und dann geht es in unser Blut. Und dann können alle Zellen damit ganz viel bauen und Sachen machen, damit wir laufen können, damit wir atmen können, damit wir sprechen können. Dafür brauchen wir Zucker, aber es kommt auf die Menge an.
4: Ah, okay, das heißt, wir können auch zu viel Zucker zu uns nehmen. Und was das mit unserem Körper macht, das klären wir gleich.
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0: Bad Dreams ist das von Teddy Swims.
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0: Schokolade, Eis, Limonade und ganz, ganz viele andere Süßigkeiten haben eine Sache gemeinsam. Natürlich, überall drin ist Zucker. Und wir wissen, glaube ich, alle, zu viel Zucker ist nicht gut für uns. Und unsere Kinderreporter Lea, Tole und Lotti haben sich mit einer Nahrungsmittelexpertin, Sonja Pannbecker heißt sie, getroffen, von der Verbraucherzentrale Bremen und haben da natürlich über genau das gesprochen. Zucker.
2: Was ist so schlimm daran?
3: Zucker macht erstmal im Mund, wo er ja zuerst ankommt, kann er Karies fördern. Und wenn man zu viel Zucker isst, zu lange, dann kann es tatsächlich dazu führen, dass man Übergewicht bekommt, also dass man sehr dick wird und nicht mehr so aktiv sein kann. Und das hat dann ganz, ganz viele Folgeerkrankungen, sowas wie Herzinfarkte oder Schlaganfälle oder sowas. Aber zu viel Energie wird in Fett abgelagert und das wird dann halt am Körper gespeichert. Und das sorgt dafür, dass du immer dicker wirst. Also zu viel ist wirklich nicht gut für deinen Körper.
4: Aber wenn ich nicht dick werden will, wie viel Zucker darf ich denn dann am Tag und wie viel brauche ich überhaupt?
3: Das hängt ganz, ganz stark davon ab, wie alt man ist und wie aktiv man ist. Also wenn man im Wachstum ist, dann braucht man viel mehr Kalorien und dann kann man auch mehr Zucker essen. Sonst gilt so ungefähr 25 Gramm am Tag. Das sind so ungefähr 6 Teelöffel, falls euch das ein bisschen mehr hilft.
4: Wie viel Zucker ist denn so in einem Glas Orangensaft?
3: Ungefähr 20 Gramm.
4: Wow. Und man soll nur 25 Gramm pro Tag zu sich nehmen?
3: Ja, das ist nämlich genau die Problematik, dass wir vor allen Dingen bei Säften wirklich sehr schnell Zucker zu uns nehmen. Und deshalb rate ich euch, Säfte immer zu verdünnen. Also einen Teil Saft und 3 Teile Wasser da drauf zu tun.
2: Wenn wir mit Mama und Papa einkaufen gehen, wie können wir dann darauf achten, dass wir weniger Zucker zu uns nehmen?
3: Das ist eine sehr schöne Frage. Also bei allen verpackten Lebensmitteln, also bei Keksen, bei Müslis, bei Joghurts und so weiter, gibt es immer eine Nährwertkennzeichnung. Und da steht immer der Zuckergehalt drauf. Du weißt jetzt, dass du nicht mehr als 25 Gramm Zucker am Tag essen sollst, aber normalerweise isst man ja nicht die ganze Packung von den Keksen, deswegen ist es ja schwer umzurechnen. Was helfen kann, ist der Nutri-Score. Den hast du vielleicht schon mal gesehen. Der geht von A bis E und ist von grün bis rot. Und der, wenn der auf A oder B ist, das hilft dann schon mal zu wissen, dass da vermutlich sehr viel weniger Zucker ist, als in dem anderen Joghurt, den du gerade dir auch angeschaut hast.
2: A und B sind gut, die anderen nicht.
3: Es kommt immer ein bisschen auf das Produkt an. Wenn du ein Müsli hast und das eine hat ein A und das andere hat ein E, würde ich eher zum A greifen. Bei einer Tiefkühlpizza wird es eher bei B oder C sein, würde ich auch eher zum B greifen. Aber trotzdem ist es nicht so, dass nur Produkte mit A oder B gut sind, weil wo es nämlich gar nicht draufsteht, ist zum Beispiel bei Obst und Gemüse und davon sollte man ja reichlich essen.
0: Ja, immer rein damit, schön viele Vitamine, wobei Gemüse sogar noch ein bisschen besser ist als Obst. Guten Appetit, falls ihr gleich frühstückt.
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1: Heute um 10.25 Uhr, also so in einer knappen Stunde, haben wir ganz offiziell Sommeranfang. Vielleicht fragt ihr euch jetzt, wie Sommeranfang? Ist nicht eigentlich schon seit dem 1. Juni Sommer? Ja, da ist der meteorologische Sommeranfang, aber es gibt auch einen kalendarischen oder astronomischen Sommeranfang und der ist heute um 10.24 Uhr. Und warum das so ist und ob das irgendwas jetzt für uns bedeutet vielleicht auch, das bespreche ich gleich mit Andreas Vogel vom Olbers Planetarium. Der kennt sich nämlich sehr gut aus mit Sternen, Planeten und eben auch mit dem Sommeranfang, der gleich ist, in einer knappen Stunde.

0: Heute ist der kalendarische Sommeranfang. Aber was bedeutet das jetzt eigentlich genau? Das besprechen wir jetzt mit Andreas Vogel vom Olbers Planetarium, denn ich weiß so grob, sag ich mal, dass das irgendwas mit den Sternen zu tun hat. Und Andreas, du kennst dich ja sehr gut aus mit Sternen. Bin ich da denn schon unterwegs, auf der richtigen Fährte, oder ist es vielleicht doch die Sonne?
1: Ja, da bist du auf der richtigen Fährte. Die Sonne ist nämlich auch ein Stern. Insofern bist du da auf der ganz richtigen Seite. Und wenn man die Sonne beobachtet, dann fällt ja auf, so um Weihnachten herum, da wird es sehr, sehr früh dunkel und sehr, sehr spät wieder hell. Und jetzt im Sommer ist es genau andersrum. Und tatsächlich ist heute der längste Tag des Jahres. Das heißt, die Sonne hat den größten Tagbogen und heute haben wir in Bremen tatsächlich fast 17 Stunden lang Tageslicht.
0: Wow, und dann ist heute, warum denn ausgerechnet um 10.24 Uhr dieser Sommeranfang?
1: Ja, das liegt daran, wenn man die Sonne anschaut, die steht ja mal höher und mal tiefer, nicht nur im Laufe eines Tages, sondern auch im Laufe eines Jahres. Und das liegt daran, dass sich die Erde um die Sonne dreht. Und wer mal einen Globus hat, zu Hause haben bestimmt die allermeisten, der kann sich ja mal den Globus angucken und dem wird auffallen, dass der Globus ja immer so ein bisschen schräg aufgehängt ist. Der ist ja nicht am Nordpol und am Südpol, der steht nicht gerade, sondern Nordpol und Südpol sind so ein bisschen gekippt um 23 Grad. Und das ist genau die Neigung der Erdachse. Und jetzt im Sommer ist es so, da zeigt der Nordpol zur Sonne. Das heißt, am Nordpol würde die Sonne gar nicht untergehen, da haben wir Polartag. Und um 10.44 Uhr, da hat die Sonne den allerhöchsten Stand. Das heißt, die steht am weitesten im Norden und ab da fängt es wieder an, nach Süden zu laufen von der Erde aus gesehen. Das heißt, ab morgen werden die Tage schon wieder kürzer.
0: Ah, okay, das macht natürlich total viel Sinn und nur außer, dass sich jetzt wieder die Tage verkürzen, wenn dieser Sommeranfang jetzt ist, also so in einer knappen Stunde, verändert sich dann auch irgendwas am Himmel, außer dass sich das da alles wieder kippt und zurechtruckelt?
1: Nein, nicht wirklich. Also wir sehen das nicht, weil das ändert sich die nächsten Tage so langsam, dass man das von heute zu morgen eigentlich gar nicht bemerkt. Erst so in 4 Wochen, da merkt man plötzlich so, es wird doch wieder früher dunkel und die Tage werden wieder kürzer. Aber da das ganze Jahr nicht so schnell geht,

0: fängt jetzt der Sommer an und wir haben die nächsten 2 Monate dann eben hoffentlich ein paar schöne warme Tage bei uns.
1: Juhu, in einer knappen Stunde haben wir ganz offiziell kalendarischen Sommeranfang und ob das sonst noch irgendwelche Bedeutungen für uns hat, das besprechen wir gleich weiter mit Andreas Vogel.

0: Heute ist der kalendarische Sommeranfang. Und darüber sprechen wir heute Morgen mit Andreas Vogel vom Olbers Planetarium. Der ist nämlich ein Experte für Weltall, Sterne, die Sonne. Und genau mit dieser hat das nämlich was zu tun, mit der Sonne, dass heute der kalendarische Sommeranfang ist. Aber Andreas, wenn ich jetzt so aus dem Fenster gucke, ja, sieht jetzt nur so ganz okay aus, würde ich sagen, das Wetter. Ist ziemlich wolkig, also auch wenn heute der offizielle Sommeranfang ist, heißt es nicht, dass heute der wärmste Tag ist, sondern nur der längste?
1: Heute ist nur der längste Tag, genau. Morgen ist der Tag schon 4 Sekunden kürzer, aber das merkt man eben nicht. Und das liegt daran, dass zwar wir heute am meisten Wärme von der Sonne bekommen, also die Sonne scheint am längsten, aber wir haben zum Glück einen riesigen Wärmespeicher und das sind die Meere. Und wir haben bei uns ja meistens Wind aus Westen. Also wenn man mal so achtet, so das Wetter kommt fast immer aus Westen. Manchmal auch von, haben wir auch ein Hochdruckgebiet, aber eigentlich haben wir immer Westströmung. Das heißt, dass die Luft, die bei uns ankommt, die strömt über das Meer. Und das Meer, das braucht relativ lange, um sich aufzuwärmen. Und deshalb ist heute nicht der wärmste Tag des Jahres oder höchstwahrscheinlich nicht, sondern die wärmeren Tage, die haben wir dann immer im Juli. Und das kann man ja auch zu Hause merken, wenn man zum Beispiel ein Schwimmbecken irgendwo hat oder so. Das braucht ja immer ein paar Tage. Oder auch die Badeseen, die brauchen immer ein paar Tage, bis sie sich aufwärmen. Und die Meere, die brauchen eben auch eine ganze Zeit lang. Und deshalb wird es bei uns erst so richtig warm im Juli und im August.
0: Jetzt, wo du sagst, das stimmt. Das habe ich auch bemerkt mit unserem Planschbecken zu Hause in den letzten Tagen. Aber du hast ja gesagt, am Nordpol zum Beispiel, da ist den ganzen Tag heute sogar Sonne, da geht die eigentlich gar nicht unter. Ist es denn da jetzt heute wärmer oder auch nicht?
1: Nee, auch da dauert es ein bisschen länger, weil auch der Nordpol ist ja eigentlich Wasser. Also eigentlich ist es Eis, aber da gibt es ja kein Land drunter. Und deshalb dauert es auch beim Nordpol noch ein bisschen länger. Das Eis schmilzt im Sommer ein bisschen, wird immer dünner. Und dementsprechend ist auch da heute ziemlich sicher nicht der wärmste Tag des Jahres.
0: Na gut, dann bleibt das Eis da noch Gott sei Dank da beim Nordpol. Was wir haben, wenn wir, sag ich mal, in die Mitte der Erde gucken, ist ja der Äquator, so der Ring, der da einmal um die Erde geht, da ist es ja häufig am heißesten. Ist da auch dann heute der Sommeranfang oder ist es da auch wieder ganz anders?
1: Ja, eigentlich, man spricht auch da vom Sommeranfang, aber eigentlich gibt es am Äquator gar keine Jahreszeiten, weil da steht die Sonne immer hoch und eigentlich ist da steht die Sonne da, nicht heute am höchsten, sondern wenn man am Äquator ist, am 21. März oder am 21. September, nämlich zu Herbst- und Frühlingsanfang steht die Sonne genau überein. Trotzdem spricht man da auch vom Sommeranfang, weil man die Jahreszeiten einfach so eingeteilt hat, aber so richtige Jahreszeiten gibt es da eigentlich gar nicht, da ist es immer warm.
0: Ihr merkt, das ist alles gar nicht so einfach mit den Jahreszeiten, mit der Sonne, mit dem Äquator und mit dem Nordpol. Aber das Wichtigste ist, heute ist der kalendarische Sommeranfang und der längste Tag des Jahres. Dankeschön fürs Erklären, Andreas.
1: Sehr gerne.

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1: Das habe ich auch noch nie mitbekommen. Tunesien hat ja heute Morgen gespielt und die haben ihr erstes Spiel verloren. Dann haben die während der Weltmeisterschaft ihren Trainer rausgeschmissen, haben einen neuen Trainer bekommen und heute Morgen das nächste Spiel 0-4 gegen Japan verloren. Ja, hat jetzt auch nicht so wirklich geholfen. Naja, schönen Sonntagmorgen, ich bin Milton, moin.
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0: 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Sie verstehen den Spaß, ja, oder?
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0: Heute sollen es bis zu 29 Grad werden.
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0: Ja, heute sollen es bis zu 29 Grad werden. Ob das dann am Ende wirklich so passiert, weiß keiner so richtig, weil Wettervorhersagen nie 100%ig genau sein können. Aber warum ist das eigentlich so? Das hat sich auch unsere Kinderreporterin Lydia gefragt und hat diese Frage direkt mal weitergegeben an unseren Bremen 4 Wetterexperten Tim Steger.
2: Nicht alle Wettervorhersagen stimmen immer. Wieso eigentlich?
3: Ja, das ist tatsächlich so, aber es wird immer besser. Es liegt daran, dass Wetter wirklich ziemlich kompliziert ist und da unheimlich von weit her Wetter kommt. Also wenn wir Wetter betrachten, müssen wir schauen, wie ist das Wetter auch in Asien und in Amerika, weil es dauert nur ein paar Tage, dann kommt von ganz, ganz weit her dieses Wetter zu uns. Und da gibt es tatsächlich Computermodelle, die die ganze Erde, das Wetter auf der ganzen Erde ausrechnen versuchen. Und da werden auch weltweit jedes Mal alle 6 Stunden neue Messungen nötig, die dann diese Computer bekommen, um das Wetter auszurechnen. Und da kann man sich vorstellen, das ist so vielfältig, dass dann eben das Wetter nicht ganz perfekt vorhersagbar ist. Also zumindest mal nicht über einen langen Zeitraum. So nach 2-3 Tagen, da wird es schon ungenau. Man hat ja jeder auch Apps, wo man dann schauen kann, da ist auch für 2 Wochen Wetter drin. Aber das sollte man nicht glauben. Das ist dann einfach zu weit in der Zukunft und es liegt einfach daran, es ist zu kompliziert. Für den nächsten Tag klappt es ziemlich gut. Ob dann nächste Woche die Radtour ins Wasser fällt oder nicht, das kann man oft gar nicht wissen.
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0: Wir haben es jetzt gleich 20 nach 10.
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0: Wettervorhersagen sind gar nicht so einfach. Das haben wir gerade schon gehört und auch erfahren, warum das so ist. Und eine Sache vorherzusagen ist besonders schwer, und zwar Gewitter. Manchmal steht das gar nicht im Wetterbericht und plötzlich wird es dunkel, Wolken kommen und zack sind auch schon die ersten Blitze und man ist mitten in einem Gewitter. Aber warum sind die eigentlich so schwer vorherzusagen? Das hat sich auch unsere Kinderreporterin Lydia gefragt und hat das mal mit dem Bremen 4 Meteorologen Tim Stegner besprochen.
2: Das ist eine super Frage. Man weiß am Tag davor, dass Gewitter kommen, aber man weiß das nicht, wann das einzelne Gewitter genau entsteht. Das ist dann oft so wie so, wenn man zum Beispiel einen Topf Wasser auf den Herd stellt und dann ganz plötzlich so eine Luftblase entsteht und wann die dann sich ablöst und hochsprudelt, das kann man kaum vorhersagen. Und so ähnlich ist es mit Gewittern. Die poppen plötzlich auf und wenn sie dann entstanden sind, dann kann man sie beobachten, dann ziehen sie so ein bisschen über Land und dann weiß man auch, in der nächsten halben Stunde, da kommt es zu mir, das Gewitter, aber am Vortag, da kann man nur sagen, die Luft, die kann wirklich viele Gewitter entstehen lassen am nächsten Tag. Und da muss man sich tatsächlich dann ein bisschen überraschen lassen, wo die einzelnen Gewitter wirklich entstehen.
3: Wie entstehen die denn eigentlich?
2: Ja, kannst du dir vorstellen, bei uns in der Luft ist immer Wasser drin, auch wenn man es nicht sieht. Das ist gasförmig, das sind kleine Wasserteilchen, die springen da rum. Und wenn es denen zu kalt wird, dann kommen die ganz eng zusammen und werden zu flüssigem Wasser. Und das ist dann eine Wolke. Und das kann passieren, wenn Luft dann nach oben in höhere Schichten aufsteigt. Jeder kennt es vielleicht mal, wenn man irgendwie in den Bergen war. Da oben muss man sich immer dick anziehen, weil es kalt ist. Und so geht es auch der Luft. Die fängt an, kalt zu werden. Und dann plötzlich entstehen diese Wolken. Und wenn die Luft immer weiter nach oben kommt, dann werden die richtig hoch, die Wolken, so richtige Türme, so wie Blumenkohl, der ganz stark nach oben wächst. Und das kann es im Sommer oder jetzt auch im Mai schon geben, weil eben die Sonne schon so hoch steigt und viel Kraft hat. Und da wird es unten warm gemacht, wie auch auf dem Herd. Und dann steigen diese Wolken oft nachmittags auf. Und wenn sie zu hoch werden, dann entstehen daraus die Gewitter.
3: Manchmal wird ja vor Unwetter gewarnt und dann passiert überhaupt nichts. Warum wird er dann gewarnt?
2: Das ist auch ganz schwierig mit dem Warnen. Man möchte natürlich nicht zu stark warnen, aber auch nicht zu wenig. Und da genau das zu treffen, das ist echt eine große Kunst. Und das Problem mit den Gewittern ist, dass die nicht überall sind, sondern die ziehen dann über Land. Die sind vielleicht ein paar Kilometer breit. Und wenn die dann so über ein Dorf ziehen, dann geht da die Welt unter, in Anführungszeichen. Da regnet es dann wie aus Kübeln. Und im Nachbardorf, da ist es vorbeigezogen, da bleibt es trocken. Und da fragen sich die Leute im Nachbardorf, ja, was soll das? Da ist ja gewarnt worden, da kam gar nichts. Aber die Leute, die da in dem Dorf leben, da wo das Gewitter drüber gezogen ist, die sagen sich, oh je, es ist ja gut, dass wir gewarnt wurden. Und da muss man dann eben sagen, man kann es nicht für jeden perfekt machen.
0: Ja, aber was mache ich denn jetzt, wenn ich zufällig in dem Dorf lebe oder gerade unterwegs bin, wo das riesen Gewitter ist, aber ich bin draußen und ich weiß gerade vielleicht nicht, wo ich hin soll, so schnell oder was ich am besten mache. Das besprechen wir gleich.
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1: Und ich bin Milton, moin Freunde. Ich wünsche euch einen wunderschönen Sonntagmorgen. Kommt gut rein. Jetzt habe ich für euch Harry Styles mit American Girls und danach geht's weiter mit ein paar Erklärungen über das Wetter und vor allem über Gewitter.

0: Chain to the Rhythm war das von Katy Perry.
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0: Erst gibt's einen Blitz, dann gibt's einen Donner und dann gibt's vielleicht ganz, ganz, ganz, ganz viel davon. Na klar, Gewitter. Da erschrecken sich viele Kinder vor, aber natürlich auch Erwachsene. Und das Ding ist, wie verhält man sich denn eigentlich richtig, wenn draußen das Gewitter losgeht? Lydia wollte das wissen von unserem Kinderreporter-Team und die

0: Und dann kam plötzlich ein Gewitter und dann habe ich wirklich Angst bekommen, weil da konnte ich mich nicht so richtig schützen. Da konnte ich mich nur so in eine Ecke rein kauern und hoffen, dass das Gewitter an mir vorbeizieht. Da hatte ich schon ziemlich Respekt. Und das ist auch wirklich so, wenn man draußen ist und ein Gewitter einen dann überrascht, sollte man möglichst schnell in ein Haus reingehen. Und wenn man das nicht kann, auf jeden Fall nicht unter die Bäume, weil da schlagen die Blitze auch gern mal ein. Möglichst irgendwo auf die Wiese gehen, in die Hocke und die Beine zusammen, weil wenn man die Beine breit auseinander hat, kann es sein, dass ein Blitz in der Nähe einschlägt, dass dann irgendwie der Strom, und den man dann erfährt, noch stärker wird. Deswegen fallen auch manchmal Kühe auf der Wiese um, wenn ein Blitz irgendwo in der Nähe einschlägt, weil die so breitbeinig dastehen. Und das führt dazu, dass die viel Strom abkriegen. Also Gewitter sind schon ganz schön spannend, aber auch ziemlich gefährlich und aufregend.
1: Deswegen mag ich Gewitter am liebsten, wenn ich zu Hause im Bett liege und das irgendwie so zum Einschlafen nebenbei hören kann, wenn es nicht zu laut ist. Aber Tim Stegger hat ja auch gerade gesagt, Blitze sind Energie, also Strom. Kann man damit nicht irgendwas machen? Das erfahren wir gleich.
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0: Lay Low war das von Tiesto.
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0: Wir haben gerade schon gehört, in Blitzen steckt ganz, ganz viel Energie. Die sind eigentlich wie so riesige Strompakete, die vom Himmel runter donnern. Blitze, donnern, naja. Und da hat unsere Kinderreporterin Lydia eine Idee gehabt und hat mal bei unserem Wetterexperten Tim Steger nachgefragt.
2: In diesen Blitzen steckt ja richtig, richtig viel Energie. Kann man die nicht irgendwie nutzen, um Strom aus der Steckdose zu machen?
3: Das wäre eine gute Idee, aber da ist mir noch nicht bekannt, wie das gehen soll, weil die kommen so schnell und dann musste man da irgendwo diese ganze Energie auffangen und das ist innerhalb so kurzer Zeit so viel Energie, da weiß ich jetzt gerade gar nicht, wie das funktionieren könnte, aber man kann sich's vorstellen, wenn man so einen Blitz mal in einen Baum eingeschlagen ist, der dann zersplittert, wie viel Energie das ist, das wird auch sehr heiß, zum Teil über 30.000 Grad, das kann man sich kaum noch vorstellen, bei 100 Grad kocht ja schon Wasser. Und 30.000 Grad, das ist auf jeden Fall so heiß, dass da irgendwie alles quasi verdampft in dem Moment. Also ich fände es eine klasse Idee, wenn das klappen könnte, aber ich bin kein Ingenieur, ich kann es nicht wirklich wissen. Ich glaube, das Problem ist, dass innerhalb so kurzer Zeit ganz plötzlich diese Energie auftritt und die dann richtig einzufangen, das glaube ich ist schwierig.
0: 30.000 Grad, das ist schon wirklich sehr, sehr heiß, da wüsste ich jetzt auch nicht so richtig, was ich damit anfangen soll. Was ich aber weiß, ist, dass ich auf gar keinen Fall gerne so einen Blitz abbekommen würde. Deswegen, wie wir gerade auch von Tim Steger gehört haben, wenn das irgendwo losgeht mit dem Gewitter, schnell rein und am besten sich das Gewitter von drin angucken. Oder so wie ich am liebsten, aus dem Bett.

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1: Und ich bin mit dem Tabat, moin Freunde. Na, seid ihr wach? Oder vielleicht noch ein bisschen schläfrig? Weil ihr vielleicht auch, wie ich gestern Abend, natürlich das Deutschlandspiel geguckt habt oder gucken durftet. Ich war auf jeden Fall sehr, sehr lange wach, aber es hat sich gelohnt. Ihr habt es ja gerade gehört, Deutschland hat gewonnen, 2-1 gegen die Elfenbeinküste. Und wir schalten natürlich auch nochmal rüber in die USA. Da ist nämlich unser Reporter, mit dem wir sprechen über das Deutschlandspiel und auch darüber, was die Mannschaft jetzt eigentlich so macht bis zum nächsten Spiel, wie es denn geht. Und auch sonst ganz, ganz viel los hier heute. Bis 10 Uhr machen wir uns jetzt hier einen schönen Zebra 4 Morgen.

0: Also ich war diese Woche schon Messi, Ronaldo und ein paar Mal auch Manuel Neuer, wenn ich ins Tor musste. Weil ich natürlich seit eigentlich schon 2 Monaten gefühlt durchgehend mit meinem Sohn zu Hause ganz viel Fußball spiele und natürlich die WM nachspiele. Und dann wechseln wir mal. Mal ist er Ronaldo und ich muss ins Tor. Dann bin ich mal Ronaldo und er ist mal am Tor. Und dann ruft man natürlich auch immer den Namen, wenn man so schießt. Und nicht nur ich mache das zu Hause mit meinem Sohn und habe das auch früher gemacht, als ich ein Kind war. Nee, Werder-Spieler Romano Schmid hat das selber früher auch gemacht. Und jetzt ist er aber erwachsen und selbst bei der WM mit dabei.
1: Wir waren alle kleine Kinder, wir wollten alle Profis werden. Irgendwie, wir haben alle draußen gespielt, bis ja, die Eltern dich reingerufen haben, sag ich mal. Und ich glaube, wo wir Kinder waren, haben wir draußen irgendwelche Weltmeisterschaften nachgespielt. Und jetzt stehen wir selbst da. Deswegen ist das was ganz Besonderes und muss man immer sich vor Augen führen. Ja.
0: Das ist, glaube ich, wirklich das verrückteste Gefühl von allen, wenn man da wirklich steht und denkt, boah, jetzt bin ich selbst mit dabei. Und vor allem Romano Schmid hat direkt ein Tor geschossen in seinem ersten Spiel mit Österreich. Und morgen um 19 Uhr haben die das nächste Spiel. Und da spielt er nicht nur bei der Weltmeisterschaft, sondern er spielt auch noch gegen sein Vorbild und Lieblingsspieler Lionel Messi von Argentinien. Und jetzt stellt euch das mal vor. Jemand von euch könnte ja theoretisch noch gegen Lamine Yamal spielen, wenn er genauso lange Fußballspieler bleibt wie Messi. Messi ist ja irgendwie 38, Lamine Yamal ist jetzt 18, das heißt 20 Jahre. Wenn er noch so lange spielen würde, dann könntet ihr da irgendwann stehen und gegen den besten Spieler von Spanien spielen. Das wäre schon ziemlich verrückt, ne?

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0: Und jetzt geht es auf den Mars mit Familie Meier. Die Meiers vom Mars ist nämlich ein Tipp, den wir für euch haben. Da geht es um Carlotta Meier, ihren Bruder und die Eltern Meier. Na klar.
1: Logbuch der Space Arche Alpha. Missionstag 1. Außentemperatur minus 80 Grad. Ich bin Carlotta Meier, ich bin 10 Jahre alt. Wenn ihr das hier hört, bin ich mit meiner Familie schon auf dem Mars.
0: Und auf dem Mars soll Familie Meier, die übrigens mit Y geschrieben wird, das wird gleich noch wichtig, testen, wie das so ist, das Leben auf dem Mars. Aber da gibt's eine Verwechslung.
2: Meier mit das wäre die richtige Familie.
1: Wir wurden vertauscht und sind die falsche Familie Meier. Und ich bin Teil des größten Fails der Menschheit.
0: Oh, ja. Und da müssen sie sich jetzt erstmal wieder rausschlagen, denn sie sind halt jetzt auf dem Mars. Und da geht einiges schief. Das ist auf jeden Fall sehr, sehr lustig. Aber ihr habt sie gerade schon gehört, die Tochter Carlotta, die hält die ganze Familie zusammen und zeigt, wo es lang geht. Ist sehr, sehr lustig. Die Meiers vom Mars ist ein Hörspiel. 10 Folgen gibt's davon und das findet ihr auf ardsounds.de oder in der App.

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1: Und ich bin Milton. Moin Freunde, ich wünsche euch einen schönen Sonntagmorgen. Ich hoffe, ihr seid ausgeschlafen. Wer mit ziemlicher Sicherheit gerade noch im Bett liegt, das ist die deutsche Fußballnationalmannschaft, weil die haben ja gestern Abend gespielt und jetzt ruhen die sich hoffentlich schön aus. Wie es denn aktuell geht, wie überhaupt die Lage ist und wie es jetzt die nächsten Tage bei denen weitergeht, das hören wir gleich, denn dann schalten wir rüber zu unserem Reporter, der in den USA ist und da die Mannschaft begleitet. Aber erstmal habe ich jetzt für euch Samba mit Homewrecker. Moin!

0: Magnetic ist das von The Borsa um 8.43 Uhr.
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0: Deutschland hat sein zweites Spiel bei der WM gewonnen. Gestern 2:1 gegen die Elfenbeinküste und wir schalten jetzt rüber in die USA zu Martin, unserem Reporter, der die Nationalmannschaft begleitet. Martin, gewonnen ja, aber das war schon irgendwie ein schwieriges Spiel, oder?
2: Jo, war echt schwierig. Elfenbeinküste war gut, Deutschland hatte Dusel, hatte Glück, hätte gut und gerne auch das 0:2 kassieren können nach der Pause, später auch das 1:2. Aber der Bundestrainer hat dann ausgewechselt und das hat er super gemacht. Und super Joker Dennis Undav, der führt Deutschland mit 2 Toren zum Zittersieg gegen die Elfenbeinküste. Das war nicht unverdient, aber wenn das Siegtor in der 4. Minute der Nachspielzeit fällt, also kurz vor dem Schlusspfiff, war das schon glücklich. Ein bisschen unglücklich war Dennis Undav über die Jubeltraube nach seinem Siegtreffer. Alle sind zu ihm gelaufen und wollten ihn herzen und ihm gratulieren. Und dann ist das passiert.
3: Ich hatte nur Schmerzen am Zeh. Die haben beim Jubel alle auf meinen Zeh getreten. Ich musste kurz klarkommen und was trinken. Aber nee, wie gesagt, ich freue mich übertrieben.

0: Indianer und holen damit den ersten WM-Punkt überhaupt in der Geschichte des Landes. Die flippen total aus, aber deswegen ist Deutschland Gruppensieger und kann jetzt ganz entspannt ins letzte Spiel gegen Ecuador gehen, denn Deutschland steht schon in der K.O.-Runde. Das letzte Spiel gegen Ecuador ist also so ein bisschen nur für die Statistik und deswegen werden auch ganz andere Spieler spielen, nicht nur Under, vielleicht auch David Raum, vielleicht auch mal der Nick Woltemade, einfach mal andere Spieler, damit die Belastung bei der WM ein bisschen verteilt wird.
1: Das wäre auch schon schön, wenn Nick Woltemade hier aus Bremen dann auch nochmal zum Einsatz kommt, vielleicht auch noch ein Tor macht. Donnerstagabend ist wieder spät, um 22 Uhr ist das nächste Spiel von Deutschland bei der Weltmeisterschaft. Da geht es dann gegen Ecuador.
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1: Und ich bin Milton. Moin Freunde, ich wünsche euch einen schönen Sonntagmorgen. Und ich guck mal eben, Moment, ich hole mal kurz meinen Becher hier. Ah, so, da ist er. Ich habe hier nämlich so einen, wie sagt man denn, so einen fertigen Cappuccino. Und da ist echt ganz schön viel Zucker drin. Auf diesem Becher, den ich hier trinke, das ist ein großer Becher, sind 28,5 Gramm Zucker. Ich würde mal behaupten, das ist so mindestens ein halber Esslöffel, vielleicht sogar ein ganzer. Weil Zucker ist nämlich fast überall drin. Und wenn man zu viel Zucker isst, kann das natürlich auch irgendwann ungesund werden. Und deswegen waren unsere Kinderreporter unterwegs und haben sich mit einer Ernährungsberaterin getroffen und mit der mal ein bisschen über Zucker gesprochen. Und was sie da erfahren haben und was dabei rausgekommen ist, hören wir gleich. Schönen Sonntagmorgen. Jetzt habe ich für euch erstmal Olivia Rodrigo mit Drop Dead.

0: Wir haben es jetzt gleich 9:15.
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0: Zucker ist überall drin. Naja, nicht ganz, aber gefühlt ist Zucker wirklich überall drin. Und vor allem jetzt im Sommer ist es auch wirklich schwer, um Zucker drum herum zu kommen, weil der ist im Eis. Der ist irgendwie in so einer schöner kalten Limonade, die man sich dann noch so im Sommer irgendwie reinschüttet bei den Temperaturen gerade. Aber Zucker kann ja tatsächlich auch süchtig machen und wenn man zu viel davon isst, ungesund sein. Lea, Lotti und Tole aus unserem Kinderreporter-Team haben sich mit Zucker beschäftigt und sich auch Verstärkung geholt von einer Ernährungsberaterin.
2: Und hier ist jetzt Sonja Pannenbecker von der Verbraucherzentrale Bremen. Sie kennt sich super aus mit Zucker und ist heute unsere Expertin. Sugar. Oh, honey, honey. Moin!
3: Moin!
2: Ist Zucker gleich Zucker oder gibt es da Unterschiede?
3: Nein, Zucker ist nicht gleich Zucker. Wir haben zum Beispiel Milchzucker, wir haben Fruchtzucker und wir haben den ganz normalen Haushaltszucker. Es gibt ganz, ganz viele verschiedene Sorten, die aber ähnlich im Körper wirken.
4: Warum mögen wir Zucker so sehr?
3: Da müssen wir zurück in die Steinzeit. Als wir früher noch suchen mussten, was wir essen wollen, brauchten wir vor allen Dingen ganz viel Energie, also ganz viele Kalorien. Und Beeren oder sowas oder Obst, da ist ganz viel Kalorien drin, also Energie. Und deswegen mögen wir das so gerne. Wir haben das quasi in unseren Genen, dass wir Süßes lieben.
5: Ich will damit sagen, ich krieg nie genug von dir.
6: Wie wichtig ist Zucker eigentlich für uns?
3: Also heute brauchen wir gar keinen Zucker extra. Zucker ist ja in ganz, ganz vielen Produkten enthalten. Also wir haben es in Obst, wir haben es aber auch zugesetzt in Limonaden beispielsweise, aber auch in Brot ist zum Beispiel Zucker enthalten.
7: Mist!
3: Also es ist so ein bisschen die Frage, brauchen wir Zucker extra, also brauchen wir den Teelöffel Zucker oder ist es halt in einem Lebensmittel drin und dann ist es wichtig für uns.
6: Warum ist es wichtig für uns?
3: Weil Zucker im Körper auch als Energiequelle genutzt wird. Und das wird aufgenommen über den Mund und dann im Darm. Und dann geht es in unser Blut. Und dann können alle Zellen damit ganz viel bauen und Sachen machen, damit wir laufen können, damit wir atmen können, damit wir sprechen können. Dafür brauchen wir Zucker, aber es kommt auf die Menge an.
4: Ah, okay, das heißt, wir können auch zu viel Zucker zu uns nehmen. Und was das mit unserem Körper macht, das klären wir gleich.
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0: Bad Dreams ist das von Teddy Swims.
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0: Schokolade, Eis, Limonade und ganz, ganz viele andere Süßigkeiten haben eine Sache gemeinsam. Natürlich, überall drin ist Zucker. Und wir wissen, glaube ich, alle, zu viel Zucker ist nicht gut für uns. Und unsere Kinderreporter Lea, Tole und Lotti haben sich mit einer Nahrungsmittelexpertin, Sonja Pannbecker heißt sie, getroffen, von der Verbraucherzentrale Bremen und haben da natürlich über genau das gesprochen. Zucker.
2: Was ist so schlimm daran?
3: Zucker macht erstmal im Mund, wo er ja zuerst ankommt, kann er Karies fördern. Und wenn man zu viel Zucker isst, zu lange, dann kann es tatsächlich dazu führen, dass man Übergewicht bekommt, also dass man sehr dick wird und nicht mehr so aktiv sein kann. Und das hat dann ganz, ganz viele Folgeerkrankungen, sowas wie Herzinfarkte oder Schlaganfälle oder sowas. Aber zu viel Energie wird in Fett abgelagert und das wird dann halt am Körper gespeichert. Und das sorgt dafür, dass du immer dicker wirst. Also zu viel ist wirklich nicht gut für deinen Körper.
4: Aber wenn ich nicht dick werden will, wie viel Zucker darf ich denn dann am Tag und wie viel brauche ich überhaupt?
3: Das hängt ganz, ganz stark davon ab, wie alt man ist und wie aktiv man ist. Also wenn man im Wachstum ist, dann braucht man viel mehr Kalorien und dann kann man auch mehr Zucker essen. Sonst gilt so ungefähr 25 Gramm am Tag, das sind so ungefähr 6 Teelöffel, falls euch das ein bisschen mehr hilft.
4: Wie viel Zucker ist denn so in einem Glas Orangensaft?
3: Ungefähr 20 Gramm.
4: Wow, und man soll nur 25 Gramm pro Tag zu sich nehmen?
3: Ja, das ist nämlich genau die Problematik, dass wir vor allen Dingen bei Säften wirklich sehr schnell Zucker zu uns nehmen. Deshalb rate ich euch, Säfte immer zu verdünnen, also einen Teil Saft und 3 Teile Wasser da drauf zu tun.
2: Wenn wir mit Mama und Papa einkaufen gehen, wie können wir dann darauf achten, dass wir weniger Zucker zu uns nehmen?
3: Das ist eine sehr schöne Frage. Also bei allen verpackten Lebensmitteln, also bei Keksen, bei Müslis, bei Joghurts und so weiter, gibt es immer eine Nährwertkennzeichnung und da steht immer der Zuckergehalt drauf. Du weißt jetzt, dass du nicht mehr als 25 Gramm Zucker am Tag essen sollst, aber normalerweise isst man ja nicht die ganze Packung von den Keksen, deswegen ist es ja schwer umzurechnen. Was helfen kann, ist der Nutri-Score. Den hast du vielleicht schon mal gesehen. Der geht von A bis E und ist von grün bis rot. Und der, wenn der auf A oder B ist, das hilft dann schon mal zu wissen, dass da vermutlich sehr viel weniger Zucker ist, als in dem anderen Joghurt, den du gerade dir auch angeschaut hast.
2: A und B sind gut, die anderen nicht.
3: Es kommt immer ein bisschen auf das Produkt an. Wenn du ein Müsli hast und das eine hat ein A und das andere hat ein E, würde ich eher zum A greifen. Bei einer Tiefkühlpizza wird es eher bei B oder C sein, würde ich auch eher zum B greifen. Aber trotzdem ist es nicht so, dass nur Produkte mit A oder B gut sind, weil wo es nämlich gar nicht draufsteht, ist zum Beispiel bei Obst und Gemüse und davon sollte man ja reichlich essen.
0: Ja, immer rein damit, schön viele Vitamine, wobei Gemüse sogar noch ein bisschen besser ist als Obst. Guten Appetit, falls ihr gleich frühstückt.
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1: Heute um 10.25 Uhr, also so in einer knappen Stunde, haben wir ganz offiziell Sommeranfang. Vielleicht fragt ihr euch jetzt, wie Sommeranfang? Ist nicht eigentlich schon seit dem 1. Juni Sommer? Ja, da ist der meteorologische Sommeranfang, aber es gibt auch einen kalendarischen oder astronomischen Sommeranfang und der ist heute um 10.24 Uhr. Und warum das so ist und ob das irgendwas jetzt für uns bedeutet vielleicht auch, das bespreche ich gleich mit Andreas Vogel vom Olbers Planetarium. Der kennt sich nämlich sehr gut aus mit Sternen, Planeten und eben auch mit dem Sommeranfang, der gleich ist, in einer knappen Stunde.

0: Heute ist der kalendarische Sommeranfang. Aber was bedeutet das jetzt eigentlich genau? Das besprechen wir jetzt mit Andreas Vogel vom Olbers Planetarium, denn ich weiß so grob, sag ich mal, dass das irgendwas mit den Sternen zu tun hat. Und Andreas, du kennst dich ja sehr gut aus mit Sternen. Bin ich da denn schon unterwegs, auf der richtigen Fährte, oder ist es vielleicht doch die Sonne?
1: Ja, da bist du auf der richtigen Fährte. Die Sonne ist nämlich auch ein Stern. Insofern bist du da auf der ganz richtigen Seite. Und wenn man die Sonne beobachtet, dann fällt ja auf, so um Weihnachten herum, da wird es sehr, sehr früh dunkel und sehr, sehr spät wieder hell. Und jetzt im Sommer ist es genau andersrum. Und tatsächlich ist heute der längste Tag des Jahres. Das heißt, die Sonne hat den größten Tagbogen und heute haben wir in Bremen tatsächlich fast 17 Stunden lang Tageslicht.
0: Wow, und dann ist heute, warum denn ausgerechnet um 10.24 Uhr dieser Sommeranfang?
1: Ja, das liegt daran, wenn man die Sonne anschaut, die steht ja mal höher und mal tiefer, nicht nur im Laufe eines Tages, sondern auch im Laufe eines Jahres. Und das liegt daran, dass sich die Erde um die Sonne dreht. Und wer mal einen Globus hat, zu Hause haben bestimmt die allermeisten, der kann sich ja mal den Globus angucken und dem wird auffallen, dass der Globus ja immer so ein bisschen schräg aufgehängt ist. Der ist ja nicht am Nordpol und am Südpol, der steht nicht gerade, sondern Nordpol und Südpol sind so ein bisschen gekippt um 23 Grad. Und das ist genau die Neigung der Erdachse. Und jetzt im Sommer ist es so, da zeigt der Nordpol zur Sonne. Das heißt, am Nordpol würde die Sonne gar nicht untergehen, da haben wir Polartag. Und um 10.44 Uhr, da hat die Sonne den allerhöchsten Stand. Das heißt, die steht am weitesten im Norden und ab da fängt es wieder an, nach Süden zu laufen von der Erde aus gesehen. Das heißt, ab morgen werden die Tage schon wieder kürzer.
0: Ah, okay, das macht natürlich total viel Sinn und nur außer, dass sich jetzt wieder die Tage verkürzen, wenn dieser Sommeranfang jetzt ist, also so in einer knappen Stunde, verändert sich dann auch irgendwas am Himmel, außer dass sich das da alles wieder kippt und zurecht ruckelt?
1: Nein, nicht wirklich. Also wir sehen das nicht, weil das ändert sich die nächsten Tage so langsam, dass man das von heute zu morgen eigentlich gar nicht bemerkt. Erst so in 4 Wochen, da merkt man plötzlich so, es wird doch wieder früher dunkel und die Tage werden wieder kürzer. Aber da das ganze Jahr nicht so schnell geht, fängt jetzt der Sommer an und wir haben die nächsten 2 Monate dann eben hoffentlich ein paar schöne warme Tage bei uns.
0: Juhu, in einer knappen Stunde haben wir ganz offiziell kalendarischen Sommeranfang und ob das sonst noch irgendwelche Bedeutungen für uns hat, das besprechen wir gleich weiter mit Andreas Vogel.

0: Heute ist der kalendarische Sommeranfang. Und darüber sprechen wir heute Morgen mit Andreas Vogel vom Olbers Planetarium. Der ist nämlich ein Experte für Weltall, Sterne, die Sonne. Und genau mit dieser hat das nämlich was zu tun, mit der Sonne, dass heute der kalendarische Sommeranfang ist. Aber Andreas, wenn ich jetzt so aus dem Fenster gucke, ja, sieht jetzt nur so ganz okay aus, würde ich sagen, das Wetter. Es ist ziemlich wolkig, also auch wenn heute der offizielle Sommeranfang ist, heißt es nicht, dass heute der wärmste Tag ist, sondern nur der längste?
1: Heute ist nur der längste Tag, genau. Morgen ist der Tag schon 4 Sekunden kürzer, aber das merkt man eben nicht. Und das liegt daran, dass zwar wir heute am meisten Wärme von der Sonne bekommen, also die Sonne scheint am längsten, aber wir haben zum Glück einen riesigen Wärmespeicher und das sind die Meere. Und wir haben bei uns ja meistens Wind aus Westen. Also wenn man mal so achtet, so das Wetter kommt fast immer aus Westen. Manchmal auch von, haben wir auch ein Hochdruckgebiet, aber eigentlich haben wir immer Westströmung. Das heißt, dass die Luft, die bei uns ankommt, die strömt über das Meer. Und das Meer, das braucht relativ lange, um sich aufzuwärmen. Und deshalb ist heute nicht der wärmste Tag des Jahres oder höchstwahrscheinlich nicht, sondern die wärmeren Tage, die haben wir dann immer im Juli. Und das kann man ja auch zu Hause merken, wenn man zum Beispiel ein Schwimmbecken irgendwo hat oder so. Das braucht ja immer ein paar Tage. Oder auch die Badeseen, die brauchen immer ein paar Tage, bis sie sich aufwärmen. Und die Meere, die brauchen eben auch eine ganze Zeit lang. Und deshalb wird es bei uns erst so richtig warm im Juli und im August.
0: Jetzt, wo du sagst, das stimmt. Das habe ich auch bemerkt mit unserem Planschbecken zu Hause in den letzten Tagen. Aber du hast ja gesagt, am Nordpol zum Beispiel, da ist den ganzen Tag heute sogar Sonne, da geht die eigentlich gar nicht unter. Ist es denn da jetzt heute wärmer oder auch nicht?
1: Nee, auch da dauert es ein bisschen länger, weil auch der Nordpol ist ja eigentlich Wasser. Also eigentlich ist es Eis, aber da gibt es ja kein Land drunter. Und deshalb dauert es auch beim Nordpol noch ein bisschen länger. Das Eis schmilzt im Sommer ein bisschen, wird immer dünner. Und dementsprechend ist auch da heute ziemlich sicher nicht der Wärme.

0: Am 21. September, nämlich zu Herbst- und Frühlingsanfang, steht die Sonne genau überein. Trotzdem spürt man da auch vom Sommeranfang, weil man die Jahreszeiten einfach so eingeteilt hat. Aber so richtige Jahreszeiten gibt es da eigentlich gar nicht. Da ist es immer warm.
1: Ihr merkt, das ist alles gar nicht so einfach mit den Jahreszeiten, mit der Sonne, mit dem Äquator und mit dem Nordpol. Aber das Wichtigste ist, heute ist der kalendarische Sommeranfang und der längste Tag des Jahres. Dankeschön fürs Erklären, Andreas.
0: Sehr gerne.

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1: Das habe ich auch noch nie mitbekommen. Tunesien hat ja heute Morgen gespielt und die haben ihr erstes Spiel verloren. Dann haben die während der Weltmeisterschaft ihren Trainer rausgeschmissen, haben einen neuen Trainer bekommen und heute Morgen das nächste Spiel 0-4 gegen Japan verloren. Ja, hat jetzt auch nicht so wirklich geholfen. Naja, schönen Sonntagmorgen. Ich bin Milton. Moin.

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0: Heute sollen es bis zu 29 Grad werden.
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0: Ja, heute sollen es bis zu 29 Grad werden. Ob das dann am Ende wirklich so passiert, weiß keiner so richtig, weil Wettervorhersagen nie 100%ig genau sein können. Aber warum ist das eigentlich so? Das hat sich auch unsere Kinderreporterin Lydia gefragt und hat diese Frage direkt mal weitergegeben an unseren Bremen 4 Wetterexperten Tim Steger.
2: Nicht alle Wettervorhersagen stimmen immer. Wieso eigentlich?
3: Ja, das ist tatsächlich so, aber es wird immer besser. Es liegt daran, dass Wetter wirklich ziemlich kompliziert ist und da unheimlich von weit her Wetter kommt. Also wenn wir Wetter betrachten, müssen wir schauen, wie ist das Wetter auch in Asien und in Amerika, weil es dauert nur ein paar Tage, dann kommt von ganz, ganz weit her dieses Wetter zu uns und da gibt es tatsächlich Computermodelle, die die ganze Erde, das Wetter auf der ganzen Erde ausrechnen versuchen und da werden auch weltweit jedes Mal alle 6 Stunden neue Messungen nötig, die dann diese Computer bekommen, um das Wetter auszurechnen. Und da kann man sich vorstellen, das ist so vielfältig, dass dann eben das Wetter nicht ganz perfekt vorhersagbar ist. Also zumindest mal nicht über einen langen Zeitraum. So nach 2-3 Tagen, da wird es schon ungenau. Man hat ja jeder auch Apps, wo man dann schauen kann, da ist auch für 2 Wochen Wetter drin. Aber das sollte man nicht glauben. Das ist dann einfach zu weit in der Zukunft und das liegt einfach daran, es ist zu kompliziert. Für den nächsten Tag klappt es ziemlich gut. Ob dann nächste Woche die Radtour ins Wasser fällt oder nicht, das kann man oft gar nicht wissen.
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0: Wir haben es jetzt gleich 20 nach 10.
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0: Wettervorhersagen sind gar nicht so einfach. Das haben wir gerade schon gehört und auch erfahren, warum das so ist. Und eine Sache vorherzusagen ist besonders schwer, und zwar Gewitter. Manchmal steht das gar nicht im Wetterbericht und plötzlich wird es dunkel, Wolken kommen und zack sind auch schon die ersten Blitze und man ist mitten in einem Gewitter. Aber warum sind die eigentlich so schwer vorherzusagen? Das hat sich auch unsere Kinderreporterin Lydia gefragt und hat das mal mit dem Bremen 4 Meteorologen Tim Stegner besprochen.
2: Das ist eine super Frage. Man weiß am Tag davor, dass Gewitter kommen, aber man weiß das nicht, wann das einzelne Gewitter genau entsteht. Das ist dann oft so wie so, wenn man zum Beispiel einen Topf Wasser auf den Herd stellt und dann ganz plötzlich so eine Luftblase entsteht und wann die dann sich ablöst und hochsprudelt, das kann man kaum vorhersagen. Und so ähnlich ist es mit Gewittern. Die poppen plötzlich auf und wenn sie dann entstanden sind, dann kann man sie beobachten, dann ziehen sie so ein bisschen über Land und da weiß man auch, in der nächsten halben Stunde, da kommt es zu mir, das Gewitter, aber am Vortag, da kann man nur sagen, die Luft, die kann wirklich viele Gewitter entstehen lassen am nächsten Tag und da muss man sich tatsächlich dann ein bisschen überraschen lassen, wo die einzelnen Gewitter wirklich entstehen.
3: Wie entstehen die denn eigentlich?
2: Ja, man kann sich vorstellen, bei uns in der Luft ist immer Wasser drin, auch wenn man es nicht sieht. Das ist gasförmig, das sind kleine Wasserteilchen, die springen da rum und wenn es denen zu kalt wird, dann kommen die ganz eng zusammen und werden zu flüssigem Wasser und das ist dann eine Wolke. Und das kann passieren, wenn Luft dann nach oben in höhere Schichten aufsteigt. Jeder kennt es vielleicht mal, wenn man irgendwie in den Bergen war, da oben muss man sich immer dick anziehen, weil es kalt ist und so geht es auch der Luft. Die fängt an, kalt zu werden und dann plötzlich entstehen diese Wolken und wenn die Luft immer weiter nach oben kommt, dann werden die richtig hoch, die Wolken, so richtige Türme, so wie Blumenkohl, der ganz stark nach oben wächst. Und das kann es im Sommer oder jetzt auch im Mai schon geben, weil eben die Sonne schon so hoch steigt und viel Kraft hat. Und da wird es unten warm gemacht, wie auch auf einem Herd. Und dann steigen diese Wolken oft nachmittags auf. Und wenn sie zu hoch werden, dann entstehen daraus die Gewitter.
3: Manchmal wird ja vor Unwetter gewarnt und dann passiert überhaupt nichts. Warum wird er dann gewarnt?
2: Das ist echt ganz schwierig mit dem Warnen. Man möchte natürlich nicht zu stark warnen, aber auch nicht zu wenig. Und da genau das zu treffen, das ist echt eine große Kunst. Und das Problem mit den Gewittern ist, dass die nicht überall sind, sondern die ziehen dann über Land. Die sind vielleicht ein paar Kilometer breit. Und wenn die dann so über ein Dorf ziehen, dann geht da die Welt unter, in Anführungszeichen. Da regnet es dann wie aus Kübeln. Und im Nachbardorf, da ist es vorbeigezogen, da bleibt es trocken. Und da fragen sich die Leute im Nachbardorf, ja, was soll das? Da ist ja gewarnt worden, da kam gar nichts. Aber die Leute, die da in dem Dorf leben, da wo das Gewitter drüber gezogen ist, die sagen sich, oh je, es ist ja gut, dass wir gewarnt wurden. Und da muss man dann eben sagen, man kann es nicht für jeden perfekt machen.
0: Ja, aber was mache ich denn jetzt, wenn ich zufällig in dem Dorf lebe oder gerade unterwegs bin, wo das riesen Gewitter ist, aber ich bin draußen und ich weiß gerade vielleicht nicht, wo ich hin soll, so schnell oder was ich am besten mache. Das besprechen wir gleich.
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1: Und ich bin Milton, moin Freunde, ich wünsche euch einen wunderschönen Sonntagmorgen, kommt gut rein. Jetzt habe ich für euch Harry Styles mit American Girls und danach geht's weiter mit ein paar Erklärungen über das Wetter und vor allem über Gewitter.

0: Chain to the Rhythm war das von Katy Perry.
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0: Erst gibt's einen Blitz, dann gibt's einen Donner und dann gibt's vielleicht ganz, ganz, ganz, ganz viel davon. Na klar, Gewitter. Da erschrecken sich viele Kinder vor, aber natürlich auch Erwachsene. Und das Ding ist, wie verhält man sich denn eigentlich richtig, wenn draußen das Gewitter losgeht? Lydia wollte das wissen von unserem Kinderreporter-Team und die Antwort auf diese Frage hat Tim Steger, unser Bremen 4 Wetterexperte.
2: Was sollten Kinder denn tun, wenn es gewittert?
3: Also am besten ist es wirklich schnell nach Hause und in Innenräume oder vielleicht auch zum Nachbar, je nachdem, wo man da ist. Wenn man in einem Auto ist, kann auch helfen, dann sollte man aber nicht die Hände an das Metall legen, weil da fließt der Strom außen am Auto ab. Und dann, wenn es wirklich nicht anders geht, abwarten und hoffen, dass das Gewitter vorbeizieht.
2: Hast du denn Angst vor Gewittern?
3: Also ich finde es natürlich spannend, der Gewitter als Wetterexperte oder Meteorologe, das ist eine super interessante Sache. Aber ich bin auch schon mal in den Bergen wandern gewesen und dann kam plötzlich ein Gewitter und dann habe ich wirklich Angst bekommen, weil da konnte ich mich nicht so richtig schützen. Da konnte ich mich nur so in eine Ecke rein kauern und hoffen, dass das Gewitter an mir vorbeizieht. Da hatte ich schon ziemlich Respekt. Und das ist auch wirklich so, wenn man draußen ist und ein Gewitter einen dann überrascht, sollte man möglichst schnell in ein Haus reingehen. Und wenn man das nicht kann, auf jeden Fall nicht unter die Bäume, weil da schlagen die Blitze auch gern mal ein, möglichst irgendwo auf die Wiese gehen, in die Hocke und die Beine zusammen, weil wenn man die Beine breit auseinander hat, kann es sein, dass ein Blitz in der Nähe einschlägt, dass dann irgendwie der Strom, und den man dann erfährt, noch stärker wird. Deswegen fallen auch manchmal Kühe auf der Wiese um, wenn ein Blitz irgendwo in der Nähe einschlägt, weil die so breitbeinig dastehen. Und das führt dazu, dass die viel Strom abkriegen. Also Gewitter sind schon ganz schön spannend, aber auch ziemlich gefährlich und aufregend.
0: Deswegen mag ich Gewitter am liebsten, wenn ich zu Hause im Bett liege und das irgendwie so zum Einschlafen nebenbei hören kann, wenn es nicht zu laut ist. Aber Tim Steger hat ja auch gerade gesagt, Blitze sind Energie, also Strom. Kann man damit nicht irgendwas machen? Das erfahren wir gleich.
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0: Lay Low war das von Tiesto.
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0: Wir haben gerade schon gehört, in Blitzen steckt ganz, ganz viel Energie. Die sind eigentlich wie so riesige Strompakete, die vom Himmel runter donnern. Blitze, donnern, naja. Und da hat unsere Kinderreporterin Lydia eine Idee gehabt und hat mal bei unserem Wetterexperten Tim Steger nachgefragt.
2: In diesen Blitzen steckt ja richtig, richtig viel Energie. Kann man die nicht irgendwie nutzen, um Strom aus der Steckdose zu machen?
3: Das wäre eine gute Idee, aber da ist mir noch nicht bekannt, wie das gehen soll, weil die kommen so schnell und dann musste man da irgendwo diese ganze Energie auffangen und das ist innerhalb so kurzer Zeit so viel Energie, da weiß ich jetzt gerade gar nicht, wie das funktionieren könnte, aber man kann sich's vorstellen, wenn man so einen Blitz mal in einen Baum eingeschlagen ist, der dann zersplittert, wie viel Energie das ist, das wird auch sehr heiß, zum Teil über 30.000 Grad, das kann man sich kaum noch vorstellen, bei 100 Grad kocht ja schon Wasser. Und 30.000 Grad, das ist auf jeden Fall so heiß, dass da irgendwie alles quasi verdampft in dem Moment. Also ich fände es eine klasse Idee, wenn das klappen könnte, aber ich bin kein Ingenieur, ich kann es nicht wirklich wissen. Ich glaube, das Problem ist, dass innerhalb so kurzer Zeit ganz plötzlich diese Energie auftritt und die dann richtig einzufangen, das glaube ich ist schwierig.
0: 30.000 Grad, das ist schon wirklich sehr, sehr heiß, da wüsste ich jetzt auch nicht so richtig, was ich damit anfangen soll. Was ich aber weiß, ist, dass ich auf gar keinen Fall gerne so einen Blitz abbekommen würde. Deswegen, wie wir gerade auch von Tim Steger gehört haben, wenn das irgendwo losgeht mit dem Gewitter, schnell rein und am besten sich das Gewitter von drin angucken. Oder so wie ich am liebsten, aus dem Bett.
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Und ich bin Milton Tappert, moin Freunde. Na, seid ihr wach? Oder vielleicht noch ein bisschen schläfrig? Weil ihr vielleicht auch, wie ich gestern Abend, natürlich das Deutschlandspiel geguckt habt oder gucken durftet. Ich war auf jeden Fall sehr, sehr lange wach, aber es hat sich gelohnt. Ihr habt es ja gerade gehört, Deutschland hat gewonnen 2-1 gegen die Elfenbeinküste. Und wir schalten natürlich auch nochmal rüber in die USA. Da ist nämlich unser Reporter, mit dem wir sprechen über das Deutschlandspiel und auch darüber, was die Mannschaft jetzt eigentlich so macht bis zum nächsten Spiel, wie es denen geht. Und auch sonst ganz, ganz viel los hier heute. Bis 10 Uhr machen wir uns jetzt hier einen schönen Zebra 4 Morgen.

0: Also ich war diese Woche schon Messi, Ronaldo und ein paar Mal auch Manuel Neuer, wenn ich ins Tor musste. Weil ich natürlich seit eigentlich schon 2 Monaten gefühlt durchgehend mit meinem Sohn zu Hause ganz viel Fußball spiele und natürlich die WM nachspiele. Und dann wechseln wir mal. Mal ist er Ronaldo und ich muss ins Tor. Dann bin ich mal Ronaldo und er ist mal am Tor. Und dann ruft man natürlich auch immer den Namen, wenn man so schießt. Und nicht nur ich mache das zu Hause mit meinem Sohn und habe das auch früher gemacht, als ich ein Kind war. Nee, Werder-Spieler Romano Schmid hat das selber früher auch gemacht. Und jetzt ist er aber erwachsen und selbst bei der WM mit dabei.
1: Wir waren alle kleine Kinder, wir wollten alle Profis werden. Irgendwie, wir haben alle draußen gespielt, bis ja, die Eltern dich reingerufen haben, sag ich mal. Und ich glaube, wo wir Kinder waren, haben wir so draußen irgendwelche Weltmeisterschaften nachgespielt. Und jetzt stehen wir selbst da. Deswegen ist das was ganz Besonderes und muss man immer sich vor Augen führen. Ja.
0: Das ist, glaube ich, wirklich das verrückteste Gefühl von allen, wenn man da wirklich steht und denkt, boah, jetzt bin ich selbst mit dabei. Und vor allem Romano Schmid hat direkt ein Tor geschossen in seinem ersten Spiel mit Österreich. Und morgen um 19 Uhr haben die das nächste Spiel. Und da spielt er nicht nur bei der Weltmeisterschaft, sondern er spielt auch noch gegen sein Vorbild und Lieblingsspieler Lionel Messi von Argentinien. Und jetzt stellt euch das mal vor. Jemand von euch könnte ja theoretisch noch gegen Lamine Yamal spielen, wenn er genauso lange Fußballspieler bleibt wie Messi. Messi ist ja irgendwie 38, Lamine Yamal ist jetzt 18, das heißt 20 Jahre, wenn er noch so lange spielen würde, dann könntet ihr da irgendwann stehen und gegen den besten Spieler von Spanien spielen. Das wäre schon ziemlich verrückt, ne?

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0: Und jetzt geht es auf den Mars mit Familie Meier. Die Meiers vom Mars ist nämlich ein Tipp, den wir für euch haben. Da geht es um Carlotta Meier, ihren Bruder und die Eltern Meier. Na klar.
1: Logbuch der Space Arche Alpha. Missionstag 1. Außentemperatur minus 80 Grad. Ich bin Carlotta Meier, ich bin 10 Jahre alt. Wenn ihr das hier hört, bin ich mit meiner Familie schon auf dem Mars.
0: Und auf dem Mars soll Familie Meier, die übrigens mit Y geschrieben wird, das wird gleich noch wichtig, testen, wie das so ist, das Leben auf dem Mars. Aber da gibt's eine Verwechslung.
2: Meier mit I. Das wäre die richtige Familie.
1: Wir wurden vertauscht und sind die falsche Familie Meier. Und ich bin Teil des größten Fails der Menschheit.
0: Oh, ja. Und da müssen sie sich jetzt erstmal wieder rausschlagen, denn sie sind halt jetzt auf dem Mars. Und da geht einiges schief. Das ist auf jeden Fall sehr, sehr lustig. Aber ihr habt sie gerade schon gehört, die Tochter Carlotta, die hält die ganze Familie zusammen und zeigt, wo es lang geht. Ist sehr, sehr lustig. Die Meiers vom Mars ist ein Hörspiel. 10 Folgen gibt es davon und das findet ihr auf ardsounds.de oder in der App.

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1: Und ich bin Milton. Moin Freunde, ich wünsche euch einen schönen Sonntagmorgen. Ich hoffe, ihr seid ausgeschlafen. Wer mit ziemlicher Sicherheit gerade noch im Bett liegt, das ist die deutsche Fußballnationalmannschaft, weil die haben ja gestern Abend gespielt und jetzt ruhen die sich hoffentlich schön aus. Wie es denn aktuell geht, wie überhaupt die Lage ist und wie es jetzt die nächsten Tage bei denen weitergeht, das hören wir gleich, denn dann schalten wir rüber zu unserem Reporter, der in den USA ist und da die Mannschaft begleitet. Aber erstmal habe ich jetzt für euch Samba mit Homewrecker. Moin!

0: Magnetic ist das von The Borsa um 8.43 Uhr.
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0: Deutschland hat sein zweites Spiel bei der WM gewonnen. Gestern 2:1 gegen die Elfenbeinküste und wir schalten jetzt rüber in die USA zu Martin, unserem Reporter, der die Nationalmannschaft begleitet. Martin, gewonnen ja, aber das war schon irgendwie ein schwieriges Spiel, oder?
2: Jo, war echt schwierig. Elfenbeinküste war gut. Deutschland hatte Dusel, hatte Glück. Hätte gut und gerne auch das 0:2 kassieren können nach der Pause. Später auch das 1:2. Aber der Bundestrainer hat dann ausgewechselt und das hat er super gemacht. Und super Joker Dennis Undav, der führt Deutschland mit 2 Toren zum Zittersieg gegen die Elfenbeinküste. Das war nicht unverdient, aber wenn das Siegtor in der 4. Minute der Nachspielzeit fällt, also kurz vor dem Schlusspfiff, war das schon glücklich. Ein bisschen unglücklich war Dennis Undav über die Jubeltraube nach seinem Siegtreffer. Alle sind zu ihm gelaufen und wollten ihn herzen und ihm gratulieren. Und dann ist das passiert.
3: Ich hatte nur Schmerzen am Zeh. Die haben beim Jubel alle auf meinen Zeh getreten. Ich musste kurz klarkommen und was trinken. Aber nee, wie gesagt, ich freue mich übertrieben. Wir haben gewonnen. Wir haben 3 Punkte gehabt. Ich habe 2 Tore gemacht.
2: Also für alle, die zuhören, auch mal ein Tor schießen. Ganz vorsichtig sein beim Jubeln, wenn alle auf einen zurennen und dann auf den Zeh treten. Das tut richtig weh.
0: Dann hoffen wir, dass der Zeh von Dennis Undav am Donnerstag wieder fit ist. Da ist ja das nächste Spiel gegen Ecuador. Und was natürlich auch das große Thema ist, warum wird er denn jetzt eigentlich immer eingewechselt? Meinst du, der spielt am Donnerstag mal von Anfang an?
2: Ja, glaube ich. Weißt du warum? Weil Deutschland Gruppensieger ist und Ecuador hat gerade gegen Curaçao gespielt. Ich meine, Curaçao, kennt ihr, ne? Das war das 7:1 im Auftaktspiel der Deutschen und den hat man gar nicht zugetraut und die spielen 0:0 gegen Ecuador, haushoher Favorit, die Ecuadorianer, und holen damit den ersten WM-Punkt überhaupt in der Geschichte des Landes. Die flippen total aus, aber deswegen ist Deutschland Gruppensieger und kann jetzt ganz entspannt ins letzte Spiel gegen Ecuador gehen, denn Deutschland steht schon in der K.O.-Runde. Das letzte Spiel gegen Ecuador ist also so ein bisschen nur für die Statistik und deswegen werden auch ganz andere Spieler spielen, nicht nur Undav, vielleicht auch David Raum, vielleicht auch mal der Nick Woltemade, einfach mal andere Spieler, damit die Belastung bei der WM ein bisschen verteilt wird.
0: Das wäre auch schon schön, wenn Nick Woltemade hier aus Bremen dann auch nochmal zum Einsatz kommt, vielleicht auch noch ein Tor macht. Donnerstagabend ist wieder spät, um 22 Uhr ist das nächste Spiel von Deutschland bei der Weltmeisterschaft. Da geht's dann gegen Ecuador.
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1: Und ich bin Milton. Moin Freunde, ich wünsche euch einen schönen Sonntagmorgen. Und ich guck mal eben, Moment, ich hole mal kurz meinen Becher hier. Ah, so, da ist er. Ich habe hier nämlich so einen, wie sagt man denn, so einen fertigen Cappuccino. Und da ist echt ganz schön viel Zucker drin. Auf diesem Becher, den ich hier trinke, das ist ein großer Becher, sind 28,5 Gramm Zucker. Ich würde mal behaupten, das ist so mindestens ein halber Esslöffel, vielleicht sogar ein ganzer. Weil Zucker ist nämlich fast überall drin. Und wenn man zu viel Zucker isst, kann das natürlich auch irgendwann ungesund werden. Und deswegen waren unsere Kinderreporter unterwegs und haben sich mit einer Ernährungsberaterin getroffen und mit der mal ein bisschen über Zucker gesprochen. Und was sie da erfahren haben und was dabei rausgekommen ist, hören wir gleich. Schönen Sonntagmorgen. Jetzt habe ich für euch erstmal Olivia Rodrigo mit Drop Dead.

0: Wir haben es jetzt gleich 8:45.
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0: Zucker ist überall drin. Naja, nicht ganz, aber gefühlt ist Zucker wirklich überall drin. Und vor allem jetzt im Sommer ist es auch wirklich schwer, um Zucker drum herum zu kommen, weil der ist im Eis. Der ist irgendwie in so einer schöner kalten Limonade, die man sich dann noch so im Sommer irgendwie reinschüttet bei den Temperaturen gerade. Aber Zucker kann ja tatsächlich auch süchtig machen und wenn man zu viel davon isst, ungesund sein. Lea, Lotti und Tole aus unserem Kinderreporter-Team haben sich mit Zucker beschäftigt und sich auch Verstärkung geholt von einer Ernährungsberaterin.
2: Und hier ist jetzt Sonja Pannenbecker von der Verbraucherzentrale Bremen. Sie kennt sich super aus mit Zucker und ist heute unsere Expertin. Sugar. Oh, honey, honey. Moin!
3: Moin!
2: Ist Zucker gleich Zucker oder gibt es da Unterschiede?
3: Nein, Zucker ist nicht gleich Zucker. Wir haben zum Beispiel Milchzucker, wir haben Fruchtzucker und wir haben den ganz normalen Haushaltszucker. Es gibt ganz, ganz viele verschiedene Sorten, die aber ähnlich im Körper wirken.
4: Warum mögen wir Zucker so sehr?
3: Da müssen wir zurück in die Steinzeit. Als wir früher noch suchen mussten, was wir essen wollen, brauchten wir vor allen Dingen ganz viel Energie, also ganz viele Kalorien. Und Beeren oder sowas oder Obst, da ist ganz viel Kalorien drin, also Energie. Und deswegen mögen wir das so gerne. Wir haben das quasi in unseren Genen, dass wir Süßes lieben.
5: Ich will damit sagen, ich krieg nie genug von dir.
6: Wie wichtig ist Zucker eigentlich für uns?
3: Also heute brauchen wir gar keinen Zucker extra. Zucker ist ja in ganz, ganz vielen Produkten enthalten. Also wir haben es in Obst, wir haben es aber auch zugesetzt in Limonaden beispielsweise, aber auch in Brot ist zum Beispiel Zucker enthalten.
7: Mist!
3: Also es ist so ein bisschen die Frage, brauchen wir Zucker extra, also brauchen wir den Teelöffel Zucker oder ist es halt in einem Lebensmittel drinne und dann ist es wichtig für uns.
6: Warum ist es wichtig für uns?
3: Weil Zucker im Körper auch als Energiequelle genutzt wird. Und das wird aufgenommen über den Mund und dann im Darm. Und dann geht es in unser Blut. Und dann können alle Zellen damit ganz viel bauen und Sachen machen, damit wir laufen können, damit wir atmen können, damit wir sprechen können. Dafür brauchen wir Zucker, aber es kommt auf die Menge an.
4: Ah, okay, das heißt, wir können auch zu viel Zucker zu uns nehmen. Und was das mit unserem Körper macht, das klären wir gleich.
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0: Bad Dreams ist das von Teddy Swims.
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0: Schokolade, Eis, Limonade und ganz, ganz viele andere Süßigkeiten haben eine Sache gemeinsam. Natürlich, überall drin ist Zucker. Und wir wissen, glaube ich, alle, zu viel Zucker ist nicht gut für uns. Und unsere Kinderreporter Lea, Tole und Lotti haben sich mit einer Nahrungsmittelexpertin, Sonja Pannbecker heißt sie, getroffen, von der Verbraucherzentrale Bremen und haben da natürlich über genau das gesprochen. Zucker.
2: Was ist so schlimm daran?
3: Zucker macht erstmal im Mund, wo er ja zuerst ankommt, kann er Karies fördern. Und wenn man zu viel Zucker isst, zu lange, dann kann es tatsächlich dazu führen, dass man Übergewicht bekommt, also dass man sehr dick wird und nicht mehr so aktiv sein kann. Und das hat dann ganz, ganz viele Folgeerkrankungen, sowas wie Herzinfarkte oder Schlaganfälle oder sowas. Aber zu viel Energie wird in Fett abgelagert und das wird dann halt am Körper gespeichert. Und das sorgt dafür, dass du immer dicker wirst. Also zu viel ist wirklich nicht gut für deinen Körper.
4: Aber wenn ich nicht dick werden will, wie viel Zucker darf ich denn dann am Tag und wie viel brauche ich überhaupt?
3: Das hängt ganz, ganz stark davon ab, wie alt man ist und wie aktiv man ist. Also wenn man im Wachstum ist, dann braucht man viel mehr Kalorien und dann kann man auch mehr Zucker essen. Sonst gilt so ungefähr 25 Gramm am Tag. Das sind so ungefähr 6 Teelöffel, falls euch das ein bisschen mehr hilft.
4: Wie viel Zucker ist denn so in einem Glas Orangensaft?
3: Ungefähr 20 Gramm.
4: Wow. Und man soll nur 25 Gramm pro Tag zu sich nehmen?
3: Ja, das ist nämlich genau die Problematik, dass wir vor allen Dingen bei Säften wirklich sehr schnell Zucker zu uns nehmen. Deshalb rate ich euch, Säfte immer zu verdünnen. Also einen Teil Saft und 3 Teile Wasser da drauf zu tun.
2: Wenn wir mit Mama und Papa einkaufen gehen, wie können wir dann darauf achten, dass wir weniger Zucker zu uns nehmen?
3: Das ist eine sehr schöne Frage. Also bei allen verpackten Lebensmitteln, also bei Keksen, bei Müslis, bei Joghurts und so weiter, gibt es immer eine Nährwertkennzeichnung und da steht immer der Zuckergehalt drauf. Du weißt jetzt, dass du nicht mehr als 25 Gramm Zucker am Tag essen sollst, aber normalerweise isst man ja nicht die ganze Packung von den Keksen, deswegen ist es ja schwer umzurechnen. Was helfen kann, ist der Nutri-Score. Den hast du vielleicht schon mal gesehen. Der geht von A bis E und ist von grün bis rot. Und der, wenn der auf A oder B ist, das hilft dann schon mal zu wissen, dass da vermutlich sehr viel weniger Zucker ist, als in dem anderen Joghurt, den du gerade dir auch angeschaut hast.
2: A und B sind gut, die anderen nicht.
3: Es kommt immer ein bisschen auf das Produkt an. Wenn du ein Müsli hast und das eine hat ein A und das andere hat ein E, würde ich eher zum A greifen. Bei einer Tiefkühlpizza wird es eher bei B oder C sein, würde ich auch eher zum B greifen. Aber trotzdem ist es nicht so, dass nur Produkte mit A oder B gut sind, weil wo es nämlich gar nicht drauf steht, ist zum Beispiel bei Obst und Gemüse und davon sollte man ja reichlich essen.
0: Ja, immer rein damit, schön viele Vitamine, wobei Gemüse sogar noch ein bisschen besser ist als Obst. Guten Appetit, falls ihr gleich frühstückt.
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1: Heute um 10.25 Uhr, also so in einer knappen Stunde, haben wir ganz offiziell Sommeranfang. Vielleicht fragt ihr euch jetzt, wie Sommeranfang ist nicht eigentlich schon seit dem 1. Juni Sommer? Ja, da ist der meteorologische Sommeranfang, aber es gibt auch einen kalendarischen oder astronomischen Sommeranfang und der ist heute um 10.24 Uhr. Und warum das so ist und ob das irgendwas jetzt für uns bedeutet vielleicht auch, das bespreche ich gleich mit Andreas Vogel vom Olbers Planetarium. Der kennt sich nämlich sehr gut aus mit Sternen, Planeten und eben auch mit dem Sommeranfang, der gleich ist, in einer knappen Stunde.

0: Heute ist der kalendarische Sommeranfang. Aber, was bedeutet das jetzt eigentlich genau? Das besprechen wir jetzt mit Andreas Vogel vom Olbers Planetarium, denn ich weiß so grob, sag ich mal, dass das irgendwas mit den Sternen zu tun hat. Und Andreas, du kennst dich ja sehr gut aus mit Sternen. Bin ich da denn schon unterwegs, auf der richtigen Fährte, oder ist es vielleicht doch die Sonne?
1: Ja, da bist du auf der richtigen Fährte. Die Sonne ist nämlich auch ein Stern. Insofern bist du da auf der ganz richtigen Seite. Und wenn man die Sonne beobachtet, dann fällt ja auf, so um Weihnachten herum, da wird es sehr, sehr früh dunkel und sehr, sehr spät wieder hell. Und jetzt im Sommer ist es genau andersrum. Und tatsächlich ist heute der längste Tag des Jahres. Das heißt, die Sonne hat den größten Tagbogen und heute haben wir in Bremen tatsächlich fast 17 Stunden lang Tageslicht.
0: Wow, und dann ist heute, warum denn ausgerechnet um 10.24 Uhr dieser Sommeranfang?
1: Ja, das liegt daran, wenn man die Sonne anschaut, die steht ja mal höher und mal tiefer. Nicht nur im Laufe eines Tages, sondern auch im Laufe eines Jahres. Und das liegt daran, dass sich die Erde um die Sonne dreht. Und wer mal einen Globus hat, zu Hause haben bestimmt die allermeisten, der kann sich ja mal den Globus angucken und dem wird auffallen, dass der Globus ja immer so ein bisschen schräg aufgehängt ist. Der ist ja nicht am Nordpol und am Südpol, der steht nicht gerade, sondern Nordpol und Südpol sind so ein bisschen gekippt, um 23 Grad. Und das ist genau die Neigung der Erdachse. Und jetzt im Sommer ist es so, da zeigt der Nordpol zur Sonne. Das heißt, am Nordpol würde die Sonne gar nicht untergehen, haben wir Polartag. Und um 10.44 Uhr, da hat die Sonne den allerhöchsten Stand. Das heißt, die steht am weitesten im Norden und ab da fängt es wieder an, nach Süden zu laufen von der Erde aus gesehen. Das heißt, ab morgen werden die Tage schon wieder kürzer.
0: Ah, okay. Das macht natürlich total viel Sinn. Und nur außer, dass sich jetzt wieder die Tage verkürzen, wenn dieser Sommeranfang jetzt ist, also so in einer knappen Stunde, verändert sich dann auch irgendwas am Himmel, außer dass sich das da alles wieder kippt und zurechtruckelt?
1: Nein, nicht wirklich. Also wir sehen das nicht, weil das ändert sich die nächsten Tage so langsam, dass man das von heute zu morgen eigentlich gar nicht bemerkt. Erst so in 4 Wochen, da merkt man plötzlich so, es wird doch wieder früher dunkel und die Tage werden wieder kürzer. Aber da das ganze Jahr nicht so schnell geht, fängt jetzt der Sommer an und wir haben die nächsten 2 Monate dann eben hoffentlich ein paar schöne warme Tage bei uns.
0: Juhu, in einer knappen Stunde haben wir ganz offiziell kalendarischen Sommeranfang und ob das sonst noch irgendwelche Bedeutungen für uns hat, das besprechen wir gleich weiter mit Andreas Vogel.

0: Heute ist der kalendarische Sommeranfang. Und darüber sprechen wir heute Morgen mit Andreas Vogel vom Olbers Planetarium. Der ist nämlich ein Experte für Weltall, Sterne, die Sonne. Und genau mit dieser hat das nämlich was zu tun, mit der Sonne, dass heute der kalendarische Sommeranfang ist. Aber Andreas, wenn ich jetzt so aus dem Fenster gucke, ja, sieht jetzt nur so ganz okay aus, würde ich sagen, das Wetter. Es steht ziemlich wolkig, also auch wenn heute der offizielle Sommeranfang ist, heißt es nicht, dass heute der wärmste Tag ist, sondern nur der längste?
1: Heute ist nur der längste Tag, genau. Morgen ist der Tag schon 4 Sekunden kürzer, aber das merkt man eben nicht. Und das liegt daran, dass zwar wir heute am meisten Wärme von der Sonne bekommen, also die Sonne scheint am längsten, aber wir haben zum Glück einen riesigen Wärmespeicher und das sind die Meere. Und wir haben bei uns ja meistens Wind aus Westen. Also wenn man mal so achtet, so das Wetter kommt fast immer aus Westen. Manchmal auch von, haben wir auch ein Hochdruckgebiet, aber eigentlich haben wir immer Westströmung. Das heißt, dass die Luft, die bei uns ankommt, die strömt über das Meer. Und das Meer, das braucht relativ lange, um sich aufzuwärmen. Und deshalb ist heute nicht der wärmste Tag des Jahres oder höchstwahrscheinlich nicht, sondern die wärmeren Tage, die haben wir dann immer im Juli. Und das kann man ja auch zu Hause merken, wenn man zum Beispiel ein Schwimmbecken irgendwo hat oder so. Das braucht ja immer ein paar Tage. Oder auch die Badeseen, die brauchen immer ein paar Tage, bis sie sich aufwärmen. Und die Meere, die brauchen eben auch eine ganze Zeit lang. Und deshalb wird es bei uns erst so richtig warm im Juli und im August.
0: Jetzt, wo du sagst, das stimmt. Das habe ich auch bemerkt mit unserem Planschbecken zu Hause in den letzten Tagen. Aber du hast ja gesagt, am Nordpol zum Beispiel, da ist den ganzen Tag heute sogar Sonne, da geht die eigentlich gar nicht unter. Ist es denn da jetzt heute wärmer oder auch nicht?
1: Nee, auch da dauert es ein bisschen länger, weil auch der Nordpol ist ja eigentlich Wasser. Also eigentlich ist es Eis, aber da gibt es ja kein Land drunter. Und deshalb dauert es auch beim Nordpol noch ein bisschen länger. Das Eis schmilzt im Sommer ein bisschen, wird immer dünner. Und dementsprechend ist auch da heute ziemlich sicher nicht der wärmste Tag des Jahres.
0: Na gut, dann bleibt das Eis da noch Gott sei Dank da beim Nordpol. Was wir haben, wenn wir, sag ich mal, in die Mitte der Erde gucken, ist ja der Äquator, so der Ring, der da einmal um die Erde geht, da ist es ja häufig am heißesten. Ist da auch dann heute der Sommeranfang oder ist es da auch wieder ganz anders?
1: Ja, eigentlich, man spricht auch da vom Sommeranfang, aber eigentlich gibt es am Äquator gar keine Jahreszeiten, weil da steht die Sonne immer hoch und eigentlich ist da steht die Sonne da, nicht heute am höchsten, sondern wenn man am Äquator ist, am 21. März oder am 21. September, nämlich zu Herbst- und Frühlingsanfang steht die Sonne genau überein. Trotzdem spricht man da auch vom Sommeranfang, weil man die Jahreszeiten einfach so eingeteilt hat, aber so richtige Jahreszeiten gibt es da eigentlich gar nicht, da ist es immer warm.
0: Ihr merkt, das ist alles gar nicht so einfach mit den Jahreszeiten, mit der Sonne, mit dem Äquator, mit dem Nordpol. Aber das Wichtigste ist, heute ist der kalendarische Sommeranfang und der längste Tag des Jahres. Dankeschön fürs Erklären, Andreas.
1: Sehr gerne.

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1: Das habe ich auch noch nie mitbekommen. Tunesien hat ja heute Morgen gespielt und die haben ihr erstes Spiel verloren. Dann haben die während der Weltmeisterschaft ihren Trainer rausgeschmissen, haben einen neuen Trainer bekommen und heute Morgen das nächste Spiel 0-4 gegen Japan verloren. Ja, hat jetzt auch nicht so wirklich geholfen. Naja, schönen Sonntagmorgen, ich bin Milton, moin.
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0: Heute sollen es bis zu 29 Grad werden.
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0: Ja, heute sollen es bis zu 29 Grad werden. Ob das dann am Ende wirklich so passiert, weiß keiner so richtig, weil Wettervorhersagen nie 100%ig genau sein können. Aber warum ist das eigentlich so? Das hat sich auch unsere Kinderreporterin Lydia gefragt und hat diese Frage direkt

0: mal weitergegeben an unseren Bremen 4 Wetterexperten Tim Steger.
1: Nicht alle Wettervorhersagen stimmen immer. Wieso eigentlich?
2: Ja, das ist tatsächlich so, aber es wird immer besser. Es liegt daran, dass Wetter wirklich ziemlich kompliziert ist und da unheimlich von weit her Wetter kommt. Also wenn wir Wetter betrachten, müssen wir schauen, wie ist das Wetter auch in Asien und in Amerika, weil es dauert nur ein paar Tage, dann kommt von ganz, ganz weit her dieses Wetter zu uns. Und da gibt es tatsächlich Computermodelle, die die ganze Erde, das Wetter auf der ganzen Erde ausrechnen versuchen. Und da werden auch weltweit jedes Mal alle 6 Stunden neue Messungen nötig, die dann diese Computer bekommen, um das Wetter auszurechnen. Und da kann man sich vorstellen, das ist so vielfältig, dass dann eben das Wetter nicht ganz perfekt vorhersagbar ist. Also zumindest mal nicht über einen langen Zeitraum. So nach 2-3 Tagen, da wird es schon ungenau. Man hat ja jeder auch Apps, wo man dann schauen kann, da ist auch für 2 Wochen Wetter drin. Aber das sollte man nicht glauben. Das ist dann einfach zu weit in der Zukunft und das liegt einfach daran, es ist zu kompliziert. Für den nächsten Tag klappt es ziemlich gut. Ob dann nächste Woche die Radtour ins Wasser fällt oder nicht, das kann man oft gar nicht wissen.
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0: Wir haben es jetzt gleich 20 nach 10.
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0: Wettervorhersagen sind gar nicht so einfach. Das haben wir gerade schon gehört und auch erfahren, warum das so ist. Und eine Sache vorherzusagen ist besonders schwer, und zwar Gewitter. Manchmal steht das gar nicht im Wetterbericht und plötzlich wird es dunkel, Wolken kommen und zack sind auch schon die ersten Blitze und man ist mitten in einem Gewitter. Aber warum sind die eigentlich so schwer vorherzusagen? Das hat sich auch unsere Kinderreporterin Lydia gefragt und hat das mal mit dem Bremen 4 Meteorologen Tim Stegner besprochen.
2: Das ist eine super Frage. Man weiß am Tag davor, dass Gewitter kommen, aber man weiß das nicht, wann das einzelne Gewitter genau entsteht. Das ist dann oft so wie so, wenn man zum Beispiel einen Topf Wasser auf den Herd stellt und dann ganz plötzlich so eine Luftblase entsteht und wann die dann sich ablöst und hochsprudelt, das kann man kaum vorhersagen. Und so ähnlich ist es mit Gewittern. Die poppen plötzlich auf und wenn sie dann entstanden sind, dann kann man sie beobachten, dann ziehen sie so ein bisschen über Land und da weiß man auch, in der nächsten halben Stunde, da kommt es zu mir, das Gewitter, aber am Vortag, da kann man nur sagen, die Luft, die kann wirklich viele Gewitter entstehen lassen am nächsten Tag. Und da muss man sich tatsächlich dann ein bisschen überraschen lassen, wo die einzelnen Gewitter wirklich entstehen.
3: Wie entstehen die denn eigentlich?
2: Ja, man kann sich vorstellen, bei uns in der Luft ist immer Wasser drin, auch wenn man es nicht sieht. Das ist gasförmig, das sind kleine Wasserteilchen, die springen da rum. Und wenn es denen zu kalt wird, dann kommen die ganz eng zusammen und werden zu flüssigem Wasser. Und das ist dann eine Wolke. Und das kann passieren, wenn Luft dann nach oben in höhere Schichten aufsteigt. Jeder kennt es vielleicht mal, wenn man irgendwie in den Bergen war. Da oben muss man sich immer dick anziehen, weil es kalt ist. Und so geht es auch der Luft. Die fängt an, kalt zu werden. Und dann plötzlich entstehen diese Wolken. Und wenn die Luft immer weiter nach oben kommt, dann werden die richtig hoch, die Wolken, so richtige Türme, so wie Blumenkohl, der ganz stark nach oben wächst. Und das kann es im Sommer oder jetzt auch im Mai schon geben, weil eben die Sonne schon so hoch steigt und viel Kraft hat. Und da wird es unten warm gemacht, wie auch auf einem Herd. Und dann steigen diese Wolken oft nachmittags auf. Und wenn sie zu hoch werden, dann entstehen daraus die Gewitter.
3: Manchmal wird ja vor Unwetter gewarnt und dann passiert überhaupt nichts. Warum wird er dann gewarnt?
2: Das ist echt ganz schwierig mit dem Warnen. Man möchte natürlich nicht zu stark warnen, aber auch nicht zu wenig. Und da genau das zu treffen, das ist echt eine große Kunst. Und das Problem mit den Gewittern ist, dass die nicht überall sind, sondern die ziehen dann über Land. Die sind vielleicht ein paar Kilometer breit. Und wenn die dann so über ein Dorf ziehen, dann geht da die Welt unter, in Anführungszeichen. Da regnet es dann wie aus Kübeln. Und im Nachbardorf, da ist es vorbeigezogen, da bleibt es trocken. Und da fragen sich die Leute im Nachbardorf, ja, was soll das? Da ist ja gewarnt worden, da kam gar nichts. Aber die Leute, die da in dem Dorf leben, da wo das Gewitter drüber gezogen ist, die sagen sich, oh je, es ist ja gut, dass wir gewarnt wurden. Und da muss man dann eben sagen, man kann es nicht für jeden perfekt machen.
0: Ja, aber was mache ich denn jetzt, wenn ich zufällig in dem Dorf lebe oder gerade unterwegs bin, wo das riesen Gewitter ist, aber ich bin draußen und ich weiß gerade vielleicht nicht, wo ich hin soll, so schnell oder was ich am besten mache. Das besprechen wir gleich.
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1: Und ich bin Milton, moin Freunde. Ich wünsche euch einen wunderschönen Sonntagmorgen. Kommt gut rein. Jetzt habe ich für euch Harry Styles mit American Girls und danach geht's weiter mit ein paar Erklärungen über das Wetter und vor allem über Gewitter.

0: Chain to the Rhythm war das von Katy Perry.
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0: Erst gibt's einen Blitz, dann gibt's einen Donner und dann gibt's vielleicht ganz, ganz, ganz, ganz viel davon. Na klar, Gewitter. Da erschrecken sich viele Kinder vor, aber natürlich auch Erwachsene. Und das Ding ist, wie verhält man sich denn eigentlich richtig, wenn draußen das Gewitter losgeht? Lydia wollte das wissen von unserem Kinderreporter-Team und die Antwort auf diese Frage hat Tim Steger, unser Bremen 4 Wetterexperte.
2: Was sollten Kinder denn tun, wenn es gewittert?
3: Also am besten ist es wirklich schnell nach Hause und in Innenräume oder vielleicht auch zum Nachbar, je nachdem, wo man da ist. Wenn man in einem Auto ist, kann auch helfen, dann sollte man aber nicht die Hände an das Metall legen, weil da fließt der Strom außen am Auto ab. Und dann, wenn es wirklich nicht anders geht, abwarten und hoffen, dass das Gewitter vorbeizieht.
2: Hast du denn Angst vor Gewittern?
3: Also ich finde es natürlich spannend, Gewitter als Wetterexperte oder Meteorologe, das ist eine super interessante Sache, aber ich bin auch schon mal in den Bergen wandern gewesen und dann kam plötzlich ein Gewitter und dann habe ich wirklich Angst bekommen, weil da konnte ich mich nicht so richtig schützen, da konnte ich mich nur so in eine Ecke rein kauern und hoffen, dass das Gewitter an mir vorbeizieht, da hatte ich schon ziemlich Respekt und das ist auch wirklich so, wenn man draußen ist und ein Gewitter einen dann überrascht, sollte man möglichst schnell in ein Haus reingehen und wenn man das nicht kann, auf jeden Fall nicht unter die Bäume, weil da schlagen die Blitze auch gern mal ein, möglichst irgendwo auf die Wiese gehen, in die Hocke und die Beine zusammen, weil wenn man die Beine breit auseinander hat, kann es sein, dass ein Blitz in der Nähe einschlägt, dass dann irgendwie der Strom, und den man dann erfährt, noch stärker wird. Deswegen fallen auch manchmal Kühe auf der Wiese um, wenn ein Blitz irgendwo in der Nähe einschlägt, weil die so breitbeinig dastehen. Und das führt dazu, dass die viel Strom abkriegen. Also Gewitter sind schon ganz schön spannend, aber auch ziemlich gefährlich und aufregend.
0: Deswegen mag ich Gewitter am liebsten, wenn ich zu Hause im Bett liege und das irgendwie so zum Einschlafen nebenbei hören kann, wenn es nicht zu laut ist. Aber Tim Steger hat ja auch gerade gesagt, Blitze sind Energie, also Strom. Kann man damit nicht irgendwas machen? Das erfahren wir gleich.
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0: Lay Low war das von Tiesto.
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0: Wir haben gerade schon gehört, in Blitzen steckt ganz, ganz viel Energie. Die sind eigentlich wie so riesige Strompakete, die vom Himmel runter donnern. Blitze, donnern, naja. Und da hat unsere Kinderreporterin Lydia eine Idee gehabt und hat mal bei unserem Wetterexperten Tim Steger nachgefragt.
2: In diesen Blitzen steckt ja richtig, richtig viel Energie. Kann man die nicht irgendwie nutzen, um Strom aus der Steckdose zu machen?
3: Das wäre eine gute Idee, aber da ist mir noch nicht bekannt, wie das gehen soll, weil die kommen so schnell und dann musste man da irgendwo diese ganze Energie auffangen und das ist innerhalb so kurzer Zeit so viel Energie, da weiß ich jetzt gerade gar nicht, wie das funktionieren könnte, aber man kann sich's vorstellen, wenn man so einen Blitz mal in einen Baum eingeschlagen ist, der dann zersplittert, wie viel Energie das ist. Das wird auch sehr heiß, zum Teil über 30.000 Grad, das kann man sich kaum noch vorstellen, bei 100 Grad kocht ja schon Wasser und 30.000 Grad, das ist auf jeden Fall so heiß, dass da irgendwie alles quasi verdampft in dem Moment. Also ich fände es eine klasse Idee, wenn das klappen könnte, aber ich bin kein Ingenieur, ich kann es nicht wirklich wissen. Ich glaube, das Problem ist, dass innerhalb so kurzer Zeit ganz plötzlich diese Energie auftritt und die dann richtig einzufangen, das glaube ich ist schwierig.
0: 30.000 Grad, das ist schon wirklich sehr, sehr heiß, da wüsste ich jetzt auch nicht so richtig, was ich damit anfangen soll. Was ich aber weiß, ist, dass ich auf gar keinen Fall gerne so einen Blitz abbekommen würde, deswegen, wie wir gerade auch von Tim Steger gehört haben, wenn das irgendwo losgeht mit dem Gewitter, schnell rein und am besten sich das Gewitter von drin angucken oder so wie ich am liebsten, aus dem Bett.
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1: Und ich bin mit dem Tabat, moin Freunde. Na, seid ihr wach? Oder vielleicht noch ein bisschen schläfrig? Weil ihr vielleicht auch, wie ich gestern Abend, natürlich das Deutschlandspiel geguckt habt oder gucken durftet. Ich war auf jeden Fall sehr, sehr lange wach, aber es hat sich gelohnt. Ihr habt es ja gerade gehört, Deutschland hat gewonnen, 2-1 gegen die Elfenbeinküste. Und wir schalten natürlich auch nochmal rüber in die USA. Da ist nämlich unser Reporter, mit dem wir sprechen über das Deutschlandspiel und auch darüber, was die Mannschaft jetzt eigentlich so macht bis zum nächsten Spiel, wie es denen geht. Und auch sonst ganz, ganz viel los hier heute. Bis 10 Uhr machen wir uns jetzt hier einen schönen Zebra 4 Morgen.

0: Also ich war diese Woche schon Messi, Ronaldo und ein paar Mal auch Manuel Neuer, wenn ich ins Tor musste. Weil ich natürlich seit eigentlich schon 2 Monaten gefühlt durchgehend mit meinem Sohn zu Hause ganz viel Fußball spiele und natürlich die WM nachspiele. Und dann wechseln wir mal. Mal ist er Ronaldo und ich muss ins Tor. Dann bin ich mal Ronaldo und er ist mal am Tor. Und dann ruft man natürlich auch immer den Namen, wenn man so schießt. Und nicht nur ich mache das zu Hause mit meinem Sohn und habe das auch früher gemacht, als ich ein Kind war. Nee, Werder-Spieler Romano Schmid hat das selber früher auch gemacht. Und jetzt ist er aber erwachsen und selbst bei der WM mit dabei.
1: Wir waren alle kleine Kinder, wir wollten alle Profis werden. Irgendwie, wir haben alle draußen gespielt, bis ja, die Eltern dich reingerufen haben, sag ich mal. Und ich glaube, wo wir Kinder waren, haben wir draußen irgendwelche Weltmeisterschaften nachgespielt. Und jetzt stehen wir selbst da. Deswegen ist das was ganz Besonderes und muss man immer sich vor Augen führen. Ja.
0: Das ist, glaube ich, wirklich das verrückteste Gefühl von allen, wenn man da wirklich steht und denkt, boah, jetzt bin ich selbst mit dabei. Und vor allem Romano Schmid hat direkt ein Tor geschossen in seinem ersten Spiel mit Österreich. Und morgen um 19 Uhr haben die das nächste Spiel. Und da spielt er nicht nur bei der Weltmeisterschaft, sondern er spielt auch noch gegen sein Vorbild und Lieblingsspieler Lionel Messi von Argentinien. Und jetzt stellt euch das mal vor. Jemand von euch könnte ja theoretisch noch gegen Lamine Yamal spielen, wenn er genauso lange Fußballspieler bleibt wie Messi. Messi ist ja irgendwie 38, Lamine Yamal ist jetzt 18, das heißt 20 Jahre, wenn er noch so lange spielen würde, dann könntet ihr da irgendwann stehen und gegen den besten Spieler von Spanien spielen. Das wäre schon ziemlich verrückt, ne?

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0: Und jetzt geht es auf den Mars mit Familie Meier. Die Meiers vom Mars ist nämlich ein Tipp, den wir für euch haben. Da geht es um Carlotta Meier, ihren Bruder und die Eltern Meier. Na klar.
1: Logbuch der Space Arche Alpha. Missionstag 1. Außentemperatur minus 80 Grad. Ich bin Carlotta Meier, ich bin 10 Jahre alt. Wenn ihr das hier hört, bin ich mit meiner Familie schon auf dem Mars.
0: Und auf dem Mars soll Familie Meier, die übrigens mit Y geschrieben wird, das wird gleich noch wichtig, testen, wie das so ist, das Leben auf dem Mars. Aber da gibt's eine Verwechslung.
1: Wir wurden vertauscht und sind die falsche Familie Meier. Und ich bin Teil des größten Fails der Menschheit.
0: Oh, ja. Und da müssen sie sich jetzt erstmal wieder rausschlagen, denn sie sind halt jetzt auf dem Mars. Und da geht einiges schief. Das ist auf jeden Fall sehr, sehr lustig. Aber ihr habt sie gerade schon gehört, die Tochter Carlotta, die hält die ganze Familie zusammen und zeigt, wo es lang geht. Ist sehr, sehr lustig. Die Meiers vom Mars ist ein Hörspiel. 10 Folgen gibt es davon und das findet ihr auf ardsounds.de oder in der App.

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1: Und ich bin Milton. Moin Freunde, ich wünsche euch einen schönen Sonntagmorgen. Ich hoffe, ihr seid ausgeschlafen. Wer mit ziemlicher Sicherheit gerade noch im Bett liegt, das ist die deutsche Fußballnationalmannschaft, weil die haben ja gestern Abend gespielt und jetzt ruhen die sich hoffentlich schön aus. Wie es denn aktuell geht, wie überhaupt die Lage ist und wie es jetzt die nächsten Tage bei denen weitergeht, das hören wir gleich, denn dann schalten wir rüber zu unserem Reporter, der in den USA ist und da die Mannschaft begleitet. Aber erstmal habe ich jetzt für euch Samba mit Homewrecker. Moin!

0: Magnetic ist das von The Borsa um 8.43 Uhr.
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0: Deutschland hat sein zweites Spiel bei der WM gewonnen. Gestern 2:1 gegen die Elfenbeinküste und wir schalten jetzt rüber in die USA zu Martin, unserem Reporter, der die Nationalmannschaft begleitet. Martin, gewonnen ja, aber das war schon irgendwie ein schwieriges Spiel, oder?
2: Jo, war echt schwierig. Elfenbeinküste war gut. Deutschland hatte Dusel, hatte Glück. Hätte gut und gerne auch das 0:2 kassieren können nach der Pause. Später auch das 1:2. Aber der Bundestrainer hat dann ausgewechselt und das hat er super gemacht. Und super Joker Dennis Undav, der führt Deutschland mit 2 Toren zum Zittersieg gegen die Elfenbeinküste. Das war nicht unverdient, aber wenn das Siegtor in der 4. Minute der Nachspielzeit fällt, also kurz vor dem Schlusspfiff, war das schon glücklich. Ein bisschen unglücklich war Dennis Undav über die Jubeltraube nach seinem Siegtreffer. Alle sind zu ihm gelaufen und wollten ihn herzen und ihm gratulieren. Und dann ist das passiert.
3: Ich hatte nur Schmerzen am Zeh. Die haben beim Jubel alle auf meinen Zeh getreten. Ich musste kurz klarkommen und was trinken. Aber nee, wie gesagt, ich freue mich übertrieben. Wir haben gewonnen. Wir haben 3 Punkte gehabt. Ich habe 2 Tore gemacht.
2: Also für alle, die zuhören, auch mal ein Tor schießen. Ganz vorsichtig sein beim Jubeln, wenn alle auf einen zurennen und dann auf den Zeh treten. Das tut richtig weh.
0: Dann hoffen wir, dass der Zeh von Dennis Undav am Donnerstag wieder fit ist. Da ist ja das nächste Spiel gegen Ecuador. Und was natürlich auch das große Thema ist, warum wird er denn jetzt eigentlich immer eingewechselt? Meinst du, der spielt am Donnerstag mal von Anfang an?
2: Ja, glaube ich. Weißt du warum? Weil Deutschland Gruppensieger ist und Ecuador hat gerade gegen Curaçao gespielt. Ich meine, Curaçao, kennt ihr, ne? Das war das 7:1 im Auftaktspiel der Deutschen und den hat man gar nicht zugetraut und die spielen 0:0 gegen Ecuador, haushoher Favorit, die Ecuadorianer, und holen damit den ersten WM-Punkt überhaupt in der Geschichte des Landes. Die flippen total aus, aber deswegen ist Deutschland Gruppensieger und kann jetzt ganz entspannt ins letzte Spiel gegen Ecuador gehen, denn Deutschland steht schon in der K.O.-Runde. Das letzte Spiel gegen Ecuador ist also so ein bisschen nur für die Statistik und deswegen werden auch ganz andere Spieler spielen, nicht nur Undav, vielleicht auch David Raum, vielleicht auch mal der Nick Woltemade. Einfach mal andere Spieler, damit die Belastung bei der WM ein bisschen verteilt wird.
0: Das wäre auch schon schön, wenn Nick Woltemade hier aus Bremen dann auch nochmal zum Einsatz kommt, vielleicht auch noch ein Tor macht. Donnerstagabend ist wieder spät, um 22 Uhr ist das nächste Spiel von Deutschland bei der Weltmeisterschaft. Da geht's dann gegen Ecuador.
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1: Und ich bin Milton. Moin Freunde, ich wünsche euch einen schönen Sonntagmorgen. Und ich guck mal eben, Moment, ich hole mal kurz meinen Becher hier. Ah, so, da ist er. Ich habe hier nämlich so einen, wie sagt man denn, so einen fertigen Cappuccino. Und da ist echt ganz schön viel Zucker drin. Auf diesem Becher, den ich hier trinke, das ist ein großer Becher, sind 28,5 Gramm Zucker. Ich würde mal behaupten, das ist so mindestens ein halber Esslöffel, vielleicht sogar ein ganzer. Weil Zucker ist nämlich fast überall drin. Und wenn man zu viel Zucker isst, kann das natürlich auch irgendwann ungesund werden. Und deswegen waren unsere Kinderreporter unterwegs und haben sich mit einer Ernährungsberaterin getroffen und mit der mal ein bisschen über Zucker gesprochen. Und was sie da erfahren haben und was dabei rausgekommen ist, hören wir gleich. Schönen Sonntagmorgen. Jetzt habe ich für euch erstmal Olivia Rodrigo mit Drop Dead.

0: Wir haben es jetzt gleich 9:15.
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0: Zucker ist überall drin. Naja, nicht ganz, aber gefühlt ist Zucker wirklich überall drin. Und vor allem jetzt im Sommer ist es auch wirklich schwer, um Zucker drum herum zu kommen, weil der ist im Eis. Der ist irgendwie in so einer schöner kalten Limonade, die man sich dann noch so im Sommer irgendwie reinschüttet bei den Temperaturen gerade. Aber Zucker kann ja tatsächlich auch süchtig machen und wenn man zu viel davon isst, ungesund sein. Lea, Lotti und Tole aus unserem Kinderreporter-Team haben sich mit Zucker beschäftigt und sich auch Verstärkung geholt von einer Ernährungsberaterin.
2: Und hier ist jetzt Sonja Pannenbecker von der Verbraucherzentrale Bremen. Sie kennt sich super aus mit Zucker und ist heute unsere Expertin. Sugar. Oh, honey, honey. Moin!
3: Moin!
2: Ist Zucker gleich Zucker oder gibt es da Unterschiede?
3: Nein, Zucker ist nicht gleich Zucker. Wir haben zum Beispiel Milchzucker, wir haben Fruchtzucker und wir haben den ganz normalen Haushaltszucker. Es gibt ganz, ganz viele verschiedene Sorten, die aber ähnlich im Körper wirken.
4: Warum mögen wir Zucker so sehr?
3: Da müssen wir zurück in die Steinzeit. Als wir früher noch suchen mussten, was wir essen wollen, brauchten wir vor allen Dingen ganz viel Energie, also ganz viele Kalorien. Und Beeren oder sowas oder Obst, da ist ganz viel Kalorien drin, also Energie. Und deswegen mögen wir das so gerne. Wir haben das quasi in unseren Genen, dass wir Süßes lieben.
5: Ich will damit sagen, ich krieg nie genug von dir.
6: Wie wichtig ist Zucker eigentlich für uns?
3: Also heute brauchen wir gar keinen Zucker extra. Zucker ist ja in ganz, ganz vielen Produkten enthalten. Also wir haben es in Obst, wir haben es aber auch zugesetzt in Limonaden beispielsweise, aber auch in Brot ist zum Beispiel Zucker enthalten.
7: Mist!
3: Also es ist so ein bisschen die Frage, brauchen wir Zucker extra, also brauchen wir den Teelöffel Zucker oder ist es halt in einem Lebensmittel drin und dann ist es wichtig für uns.
6: Warum ist es wichtig für uns?
3: Weil Zucker im Körper auch als Energiequelle genutzt wird. Und das wird aufgenommen über den Mund und dann im Darm.

0: Bad Dreams ist das von Teddy Swims.
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0: Schokolade, Eis, Limonade und ganz, ganz viele andere Süßigkeiten haben eine Sache gemeinsam. Natürlich, überall drin ist Zucker. Und wir wissen, glaube ich, alle, zu viel Zucker ist nicht gut für uns. Und unsere Kinderreporter Lea, Tole und Lotti haben sich mit einer Nahrungsmittelexpertin, Sonja Pannbecker heißt sie, getroffen, von der Verbraucherzentrale Bremen und haben da natürlich über genau das gesprochen. Zucker.
2: Was ist so schlimm daran?
3: Zucker macht erstmal im Mund, wo er ja zuerst ankommt, kann er Karies fördern. Und wenn man zu viel Zucker isst, zu lange, dann kann es tatsächlich dazu führen, dass man Übergewicht bekommt, also dass man sehr dick wird und nicht mehr so aktiv sein kann. Und das hat dann ganz, ganz viele Folgeerkrankungen, sowas wie Herzinfarkte oder Schlaganfälle oder sowas. Aber zu viel Energie wird in Fett abgelagert und das wird dann halt am Körper gespeichert. Und das sorgt dafür, dass du immer dicker wirst. Also zu viel ist wirklich nicht gut für deinen Körper.
4: Aber wenn ich nicht dick werden will, wie viel Zucker darf ich denn dann am Tag und wie viel brauche ich überhaupt?
3: Das hängt ganz, ganz stark davon ab, wie alt man ist und wie aktiv man ist. Also wenn man im Wachstum ist, dann braucht man viel mehr Kalorien und dann kann man auch mehr Zucker essen. Sonst gilt so ungefähr 25 Gramm am Tag. Das sind so ungefähr 6 Teelöffel, falls euch das ein bisschen mehr hilft.
4: Wie viel Zucker ist denn so in einem Glas Orangensaft?
3: Ungefähr 20 Gramm.
4: Wow. Und man soll nur 25 Gramm pro Tag zu sich nehmen?
3: Ja, das ist nämlich genau die Problematik, dass wir vor allen Dingen bei Säften wirklich sehr schnell Zucker zu uns nehmen. Deshalb rate ich euch, Säfte immer zu verdünnen. Also einen Teil Saft und 3 Teile Wasser da drauf zu tun.
2: Wenn wir mit Mama und Papa einkaufen gehen, wie können wir dann darauf achten, dass wir weniger Zucker zu uns nehmen?
3: Das ist eine sehr schöne Frage. Also bei allen verpackten Lebensmitteln, also bei Keksen, bei Müslis, bei Joghurts und so weiter, gibt es immer eine Nährwertkennzeichnung und da steht immer der Zuckergehalt drauf. Du weißt jetzt, dass du nicht mehr als 25 Gramm Zucker am Tag essen sollst, aber normalerweise isst man ja nicht die ganze Packung von den Keksen, deswegen ist es ja schwer umzurechnen. Was helfen kann, ist der Nutri-Score. Den hast du vielleicht schon mal gesehen. Der geht von A bis E und ist von grün bis rot. Und der, wenn der auf A oder B ist, das hilft dann schon mal zu wissen, dass da vermutlich sehr viel weniger Zucker ist, als in dem anderen Joghurt, den du gerade dir auch angeschaut hast.
2: A und B sind gut, die anderen nicht.
3: Es kommt immer ein bisschen auf das Produkt an. Wenn du ein Müsli hast und das eine hat ein A und das andere hat ein E, würde ich eher zum A greifen. Bei einer Tiefkühlpizza wird es eher bei B oder C sein, würde ich auch eher zum B greifen. Aber trotzdem ist es nicht so, dass nur Produkte mit A oder B gut sind, weil wo es nämlich gar nicht draufsteht, ist zum Beispiel bei Obst und Gemüse und davon sollte man ja reichlich essen.
0: Ja, immer rein damit, schön viele Vitamine, wobei Gemüse sogar noch ein bisschen besser ist als Obst. Guten Appetit, falls ihr gleich frühstückt.
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1: Heute um 10.25 Uhr, also so in einer knappen Stunde, haben wir ganz offiziell Sommeranfang. Vielleicht fragt ihr euch jetzt, wie Sommeranfang ist nicht eigentlich schon seit dem 1. Juni Sommer? Ja, da ist der meteorologische Sommeranfang, aber es gibt auch einen kalendarischen oder astronomischen Sommeranfang und der ist heute um 10.24 Uhr. Und warum das so ist und ob das irgendwas jetzt für uns bedeutet vielleicht auch, das bespreche ich gleich mit Andreas Vogel vom Olbers Planetarium. Der kennt sich nämlich sehr gut aus mit Sternen, Planeten und eben auch mit dem Sommeranfang, der gleich ist, in einer knappen Stunde.

0: Heute ist der kalendarische Sommeranfang. Aber was bedeutet das jetzt eigentlich genau? Das besprechen wir jetzt mit Andreas Vogel vom Olbers Planetarium, denn ich weiß so grob, sag ich mal, dass das irgendwas mit den Sternen zu tun hat. Und Andreas, du kennst dich ja sehr gut aus mit Sternen. Bin ich da denn schon unterwegs, auf der richtigen Fährte, oder ist es vielleicht doch die Sonne?
1: Ja, da bist du auf der richtigen Fährte. Die Sonne ist nämlich auch ein Stern. Insofern bist du da auf der ganz richtigen Seite. Und wenn man die Sonne beobachtet, dann fällt ja auf, so um Weihnachten herum, da wird es sehr, sehr früh dunkel und sehr, sehr spät wieder hell. Und jetzt im Sommer ist es genau andersrum. Und tatsächlich ist heute der längste Tag des Jahres. Das heißt, die Sonne hat den größten Tagbogen. Und heute haben wir in Bremen tatsächlich fast 17 Stunden lang Tageslicht.
0: Wow. Und dann ist heute, warum denn ausgerechnet um 10.24 Uhr dieser Sommeranfang?
1: Ja, das liegt daran, wenn man die Sonne anschaut, die steht ja mal höher und mal tiefer, nicht nur im Laufe eines Tages, sondern auch im Laufe eines Jahres. Und das liegt daran, dass sich die Erde um die Sonne dreht. Und wer mal einen Globus hat, zu Hause haben bestimmt die allermeisten, der kann sich ja mal den Globus angucken und dem wird auffallen, dass der Globus ja immer so ein bisschen schräg aufgehängt ist. Der ist ja nicht am Nordpol und am Südpol, der steht nicht gerade, sondern Nordpol und Südpol sind so ein bisschen gekippt, um 23 Grad. Und das ist genau die Neigung der Erdachse. Und jetzt im Sommer ist es so, da zeigt der Nordpol zur Sonne. Das heißt, am Nordpol würde die Sonne gar nicht untergehen. Da haben wir Polartag. Und um 10.44 Uhr, da hat die Sonne den allerhöchsten Stand. Das heißt, die steht am weitesten im Norden. Und ab da fängt es wieder an, nach Süden zu laufen, von der Erde aus gesehen. Das heißt, ab morgen werden die Tage schon wieder kürzer.
0: Ah, okay, das macht natürlich total viel Sinn und nur außer, dass sich jetzt wieder die Tage verkürzen, wenn dieser Sommeranfang jetzt ist, also so in einer knappen Stunde, verändert sich dann auch irgendwas am Himmel, außer dass sich das da alles wieder kippt und zurechtruckelt?
1: Nein, nicht wirklich. Also wir sehen das nicht, weil das ändert sich die nächsten Tage so langsam, dass man das von heute zu morgen eigentlich gar nicht bemerkt. Erst so in 4 Wochen, da merkt man plötzlich so, es wird doch wieder früher dunkel und die Tage werden wieder kürzer. Aber da das ganze Jahr nicht so schnell geht, fängt jetzt der Sommer an und wir haben die nächsten 2 Monate dann eben hoffentlich ein paar schöne warme Tage bei uns.
0: Juhu, in einer knappen Stunde haben wir ganz offiziell kalendarischen Sommeranfang und ob das sonst noch irgendwelche Bedeutungen für uns hat, das besprechen wir gleich weiter mit Andreas Vogel.

0: Heute ist der kalendarische Sommeranfang. Und darüber sprechen wir heute Morgen mit Andreas Vogel vom Olbers Planetarium. Der ist nämlich ein Experte für Weltall, Sterne, die Sonne. Und genau mit dieser hat das nämlich was zu tun, mit der Sonne, dass heute der kalendarische Sommeranfang ist. Aber Andreas, wenn ich jetzt so aus dem Fenster gucke, ja, sieht jetzt nur so ganz okay aus, würde ich sagen, das Wetter. Es ist ziemlich wolkig, also auch wenn heute der offizielle Sommeranfang ist, heißt es nicht, dass heute der wärmste Tag ist, sondern nur der längste?
1: Heute ist nur der längste Tag, genau. Morgen ist der Tag schon 4 Sekunden kürzer, aber das merkt man eben nicht. Und das liegt daran, dass zwar wir heute am meisten Wärme von der Sonne bekommen, also die Sonne scheint am längsten, aber wir haben zum Glück einen riesigen Wärmespeicher und das sind die Meere. Und wir haben bei uns ja meistens Wind aus Westen. Also wenn man mal so achtet, so das Wetter kommt fast immer aus Westen. Manchmal auch von, haben wir auch ein Hochdruckgebiet, aber eigentlich haben wir immer Westströmung. Das heißt, dass die Luft, die bei uns ankommt, die strömt über das Meer. Und das Meer, das braucht relativ lange, um sich aufzuwärmen. Und deshalb ist heute nicht der wärmste Tag des Jahres oder höchstwahrscheinlich nicht, sondern die wärmeren Tage, die haben wir dann immer im Juli. Und das kann man ja auch zu Hause merken, wenn man zum Beispiel ein Schwimmbecken irgendwo hat oder so. Das braucht ja immer ein paar Tage. Oder auch die Badeseen, die brauchen immer ein paar Tage, bis sie sich aufwärmen. Und die Meere, die brauchen eben auch eine ganze Zeit lang. Und deshalb wird es bei uns erst so richtig warm im Juli und im August.
0: Jetzt, wo du sagst, das stimmt. Das habe ich auch bemerkt mit unserem Planschbecken zu Hause in den letzten Tagen. Aber du hast ja gesagt, am Nordpol zum Beispiel, da ist den ganzen Tag heute sogar Sonne, da geht die eigentlich gar nicht unter. Ist es denn da jetzt heute wärmer oder auch nicht?
1: Nee, auch da dauert es ein bisschen länger, weil auch der Nordpol ist ja eigentlich Wasser. Also eigentlich ist es Eis, aber da gibt es ja kein Land drunter. Und deshalb dauert es auch beim Nordpol noch ein bisschen länger. Das Eis schmilzt im Sommer ein bisschen, wird immer dünner. Und dementsprechend ist auch da heute ziemlich sicher nicht der wärmste Tag des Jahres.
0: Na gut, dann bleibt das Eis da noch Gott sei Dank da beim Nordpol. Was wir haben, wenn wir, sag ich mal, in die Mitte der Erde gucken, ist ja der Äquator, so der Ring, der da einmal um die Erde geht, da ist es ja häufig am heißesten. Ist da auch dann heute der Sommeranfang oder ist es da auch wieder ganz anders?
1: Ja, eigentlich, man spricht auch da vom Sommeranfang, aber eigentlich gibt es am Äquator gar keine Jahreszeiten, weil da steht die Sonne immer hoch. Und eigentlich ist da, steht die Sonne da, nicht heute am höchsten, sondern wenn man am Äquator ist, am 21. März oder am 21. September, nämlich zu Herbst- und Frühlingsanfang, steht die Sonne genau überein. Trotzdem spricht man da auch vom Sommeranfang, weil man die Jahreszeiten einfach so eingeteilt hat. Aber so richtige Jahreszeiten gibt es da eigentlich gar nicht, da ist es immer warm.
0: Ihr merkt, das ist alles gar nicht so einfach mit den Jahreszeiten, mit der Sonne, mit dem Äquator und mit dem Nordpol. Aber das Wichtigste ist, heute ist der kalendarische Sommeranfang und der längste Tag des Jahres. Dankeschön fürs Erklären, Andreas.
1: Sehr gerne.

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1: Das habe ich auch noch nie mitbekommen. Tunesien hat ja heute Morgen gespielt und die haben ihr erstes Spiel verloren. Dann haben die während der Weltmeisterschaft ihren Trainer rausgeschmissen, haben einen neuen Trainer bekommen und heute Morgen das nächste Spiel 0-4 gegen Japan verloren. Ja, hat jetzt auch nicht so wirklich geholfen. Naja, schönen Sonntagmorgen. Ich bin Milton. Moin.
2: Richtig.

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0: Heute sollen es bis zu 29 Grad werden.
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0: Ja, heute sollen es bis zu 29 Grad werden. Ob das dann am Ende wirklich so passiert, weiß keiner so richtig, weil Wettervorhersagen nie 100%ig genau sein können. Aber warum ist das eigentlich so? Das hat sich auch unsere Kinderreporterin Lydia gefragt und hat diese Frage direkt mal weitergegeben an unseren Bremen 4 Wetterexperten Tim Steger.
2: Nicht alle Wettervorhersagen stimmen immer. Wieso eigentlich?
3: Ja, das ist tatsächlich so, aber es wird immer besser. Es liegt daran, dass Wetter wirklich ziemlich kompliziert ist und da unheimlich von weit her Wetter kommt. Also wenn wir Wetter betrachten, müssen wir schauen, wie ist das Wetter auch in Asien und in Amerika, weil es dauert nur ein paar Tage, dann kommt von ganz, ganz weit her dieses Wetter zu uns und da gibt es tatsächlich Computermodelle, die die ganze Erde, das Wetter auf der ganzen Erde ausrechnen versuchen und da werden auch weltweit jedes Mal alle 6 Stunden neue Messungen nötig, die dann diese Computer bekommen, um das Wetter auszurechnen. Und da kann man sich vorstellen, das ist so vielfältig, dass dann eben das Wetter nicht ganz perfekt vorhersagbar ist. Also zumindest mal nicht über einen langen Zeitraum. So nach 2-3 Tagen, da wird es schon ungenau. Man hat ja jeder auch Apps, wo man dann schauen kann, da ist auch für 2 Wochen Wetter drin. Aber das sollte man nicht glauben. Das ist dann einfach zu weit in der Zukunft und das liegt einfach daran, es ist zu kompliziert. Für den nächsten Tag klappt es ziemlich gut. Ob dann nächste Woche die Radtour ins Wasser fällt oder nicht, das kann man oft gar nicht wissen.
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0: Wir haben es jetzt gleich 20 nach 10.
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0: Wettervorhersagen sind gar nicht so einfach. Das haben wir gerade schon gehört und auch erfahren, warum das so ist. Und eine Sache vorherzusagen ist besonders schwer, und zwar Gewitter. Manchmal steht das gar nicht im Wetterbericht und plötzlich wird es dunkel, Wolken kommen und zack sind auch schon die ersten Blitze und man ist mitten in einem Gewitter. Aber warum sind die eigentlich so schwer vorherzusagen? Das hat sich auch unsere Kinderreporterin Lydia gefragt und hat das mal mit dem Bremen 4 Meteorologen Tim Stell besprochen.
2: Das ist eine super Frage. Man weiß am Tag davor, dass Gewitter kommen, aber man weiß das nicht, wann das einzelne Gewitter genau entsteht. Das ist dann oft so wie so, wenn man zum Beispiel einen Topf Wasser auf den Herd stellt und dann ganz plötzlich so eine Luftblase entsteht und wann die dann sich ablöst und hochsprudelt, das kann man kaum vorhersagen. Und so ähnlich ist es mit Gewittern. Die poppen plötzlich auf und wenn sie dann entstanden sind, dann kann man sie beobachten, dann ziehen sie so ein bisschen über Land und da weiß man auch, in der nächsten halben Stunde, da kommt es zu mir, das Gewitter, aber am Vortag, da kann man nur sagen, die Luft, die kann wirklich viele Gewitter entstehen lassen am nächsten Tag. Und da muss man sich tatsächlich dann ein bisschen überraschen lassen, wo die einzelnen Gewitter wirklich entstehen.
3: Wie entstehen die denn eigentlich?
2: Ja, man kann sich vorstellen, bei uns in der Luft ist immer Wasser drin, auch wenn man es nicht sieht. Das ist gasförmig, das sind kleine Wasserteilchen, die springen da rum. Und wenn es denen zu kalt wird, dann kommen die ganz eng zusammen und werden zu flüssigem Wasser. Und das ist dann eine Wolke. Und das kann passieren, wenn Luft dann nach oben in höhere Schichten aufsteigt. Jeder kennt es vielleicht mal, wenn man irgendwie in den Bergen war, da oben muss man sich immer dick anziehen, weil es kalt ist. Und so geht es auch der Luft. Die fängt an, kalt zu werden. Und dann plötzlich entstehen diese Wolken. Und wenn die Luft immer weiter nach oben kommt, dann werden die richtig hoch, die Wolken, so richtige Türme, so wie Blumenkohl, der ganz stark nach oben wächst. Und das kann es im Sommer oder jetzt auch im Mai schon geben, weil eben die Sonne schon so hoch steigt und viel Kraft hat. Und da wird es unten warm gemacht, wie auch auf einem Herd. Und dann steigen diese Wolken oft nachmittags auf. Und wenn sie zu hoch werden, dann entstehen daraus die Gewitter.
3: Manchmal wird ja vor Unwetter gewarnt und dann passiert überhaupt nichts. Warum wird er dann gewarnt?
2: Das ist echt ganz schwierig mit dem Warnen.

0: Aber was mache ich denn jetzt, wenn ich zufällig in dem Dorf lebe oder gerade unterwegs bin, wo das riesen Gewitter ist, aber ich bin draußen und ich weiß gerade vielleicht nicht, wo ich hin soll, so schnell oder was ich am besten mache? Das besprechen wir gleich.
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1: Und ich bin Milton, moin Freunde, ich wünsche euch einen wunderschönen Sonntagmorgen, kommt gut rein. Jetzt habe ich für euch Harry Styles mit American Girls und danach geht's weiter mit ein paar Erklärungen über das Wetter und vor allem über Gewitter.

0: Chain to the Rhythm war das von Katy Perry.
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0: Erst gibt's einen Blitz, dann gibt's einen Donner und dann gibt's vielleicht ganz viel davon. Na klar, Gewitter. Da erschrecken sich viele Kinder vor, aber natürlich auch Erwachsene. Und das Ding ist, wie verhält man sich denn eigentlich richtig, wenn draußen das Gewitter losgeht? Lydia wollte das wissen von unserem Kinderreporter-Team und die Antwort auf diese Frage hat Tim Steger, unser Bremen 4 Wetterexperte.
2: Was sollten Kinder denn tun, wenn es gewittert?
3: Also am besten ist es wirklich schnell nach Hause und in Innenräume oder vielleicht auch zum Nachbar, je nachdem, wo man da ist. Wenn man in einem Auto ist, kann auch helfen, dann sollte man aber nicht die Hände an das Metall legen, weil da fließt der Strom außen am Auto ab und dann, wenn es wirklich nicht anders geht, abwarten und hoffen, dass das Gewitter vorbeizieht.
2: Hast du denn Angst vor Gewittern?
3: Also ich finde es natürlich spannend, Gewitter als Wetterexperte oder Meteorologe, das ist eine super interessante Sache, aber ich bin auch schon mal in den Bergen wandern gewesen und dann kam plötzlich ein Gewitter und dann habe ich wirklich Angst bekommen, weil da konnte ich mich nicht so richtig schützen, da konnte ich mich nur so in eine Ecke rein kauern und hoffen, dass das Gewitter an mir vorbeizieht, da hatte ich schon ziemlich Respekt und das ist auch wirklich so, wenn man draußen ist und ein Gewitter einen dann überrascht, sollte man möglichst schnell in ein Haus reingehen und wenn man das nicht kann, auf jeden Fall nicht unter die Bäume, weil da schlagen die Blitze auch gerne mal ein, möglichst irgendwo auf die Wiese gehen, in die Hocke und die Beine zusammen, weil wenn man die Beine breit auseinander hat, kann es sein, dass ein Blitz in der Nähe einschlägt, dass dann irgendwie der Strom, und den man dann erfährt, noch stärker wird. Deswegen fallen auch manchmal Kühe auf der Wiese um, wenn ein Blitz irgendwo in der Nähe einschlägt, weil die so breitbeinig dastehen. Und das führt dazu, dass die viel Strom abkriegen. Also Gewitter sind schon ganz schön spannend, aber auch ziemlich gefährlich und aufregend.
0: Deswegen mag ich Gewitter am liebsten, wenn ich zu Hause im Bett liege und das irgendwie so zum Einschlafen nebenbei hören kann, wenn es nicht zu laut ist. Aber Tim Steger hat ja auch gerade gesagt, Blitze sind Energie, also Strom. Kann man damit nicht irgendwas machen? Das erfahren wir gleich.
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0: Lay Low war das von Tiesto.
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0: Wir haben gerade schon gehört, in Blitzen steckt ganz, ganz viel Energie. Die sind eigentlich wie so riesige Strompakete, die vom Himmel runter donnern. Blitze, donnern, naja. Und da hat unsere Kinderreporterin Lydia eine Idee gehabt und hat mal bei unserem Wetterexperten Tim Steger nachgefragt.
2: In diesen Blitzen steckt ja richtig, richtig viel Energie. Kann man die nicht irgendwie nutzen, um Strom aus der Steckdose zu machen?
3: Das wäre eine gute Idee, aber da ist mir noch nicht bekannt, wie das gehen soll, weil die kommen so schnell und dann musste man da irgendwo diese ganze Energie auffangen und das ist innerhalb so kurzer Zeit so viel Energie, da weiß ich jetzt gerade gar nicht, wie das funktionieren könnte, aber man kann sich's vorstellen, wenn man so einen Blitz mal in einen Baum eingeschlagen ist, der dann zersplittert, wie viel Energie das ist, das wird auch sehr heiß, zum Teil über 30.000 Grad, das kann man sich kaum noch vorstellen, bei 100 Grad kocht ja schon Wasser. Und 30.000 Grad, das ist auf jeden Fall so heiß, dass da irgendwie alles quasi verdampft in dem Moment. Also ich fände es eine klasse Idee, wenn das klappen könnte, aber ich bin kein Ingenieur, ich kann es nicht wirklich wissen. Ich glaube, das Problem ist, dass innerhalb so kurzer Zeit ganz plötzlich diese Energie auftritt und die dann richtig einzufangen, das glaube ich ist schwierig.
0: 30.000 Grad, das ist schon wirklich sehr, sehr heiß, da wüsste ich jetzt auch nicht so richtig, was ich damit anfangen soll. Was ich aber weiß, ist, dass ich auf gar keinen Fall gerne so einen Blitz abbekommen würde, deswegen, wie wir gerade auch von Tim Steger gehört haben, wenn das irgendwo losgeht mit dem Gewitter, schnell rein und am besten sich das Gewitter von drin angucken oder so wie ich am liebsten, aus dem Bett.
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1: Und ich bin mit dem Tabat, moin Freunde. Na, seid ihr wach? Oder vielleicht noch ein bisschen schläfrig? Weil ihr vielleicht auch, wie ich gestern Abend, natürlich das Deutschlandspiel geguckt habt oder gucken durftet. Ich war auf jeden Fall sehr, sehr lange wach, aber es hat sich gelohnt. Ihr habt es ja gerade gehört, Deutschland hat gewonnen, 2-1 gegen die Elfenbeinküste. Und wir schalten natürlich auch nochmal rüber in die USA. Da ist nämlich unser Reporter, mit dem wir sprechen über das Deutschlandspiel und auch darüber, was die Mannschaft jetzt eigentlich so macht bis zum nächsten Spiel, wie es denen geht. Und auch sonst ganz, ganz viel los hier heute. Bis 10 Uhr machen wir uns jetzt hier einen schönen Zebra 4 Morgen.

0: Also ich war diese Woche schon Messi, Ronaldo und ein paar Mal auch Manuel Neuer, wenn ich ins Tor musste. Weil ich natürlich seit eigentlich schon 2 Monaten gefühlt durchgehend mit meinem Sohn zu Hause ganz viel Fußball spiele und natürlich die WM nachspiele. Und dann wechseln wir mal. Mal ist er Ronaldo und ich muss ins Tor. Dann bin ich mal Ronaldo und er ist mal am Tor. Und dann ruft man natürlich auch immer den Namen, wenn man so schießt. Und nicht nur ich mache das zu Hause mit meinem Sohn und habe das auch früher gemacht, als ich ein Kind war. Nee, Werder-Spieler Romano Schmid hat das selber früher auch gemacht. Und jetzt ist er aber erwachsen und selbst bei der WM mit dabei.
1: Wir waren alle kleine Kinder, wir wollten alle Profis werden. Irgendwie, wir haben alle draußen gespielt, bis ja, die Eltern dich reingerufen haben, sag ich mal. Und ich glaube, wo wir Kinder waren, haben wir so draußen irgendwelche Weltmeisterschaften nachgespielt. Und jetzt stehen wir selbst da. Deswegen ist das was ganz Besonderes und muss man immer sich vor Augen führen. Ja.
0: Das ist, glaube ich, wirklich das verrückteste Gefühl von allen, wenn man da wirklich steht und denkt, boah, jetzt bin ich selbst mit dabei. Und vor allem, Romano Schmid hat direkt ein Tor geschossen in seinem ersten Spiel mit Österreich. Und morgen um 19 Uhr haben die das nächste Spiel. Und da spielt er nicht nur bei der Weltmeisterschaft, sondern er spielt auch noch gegen sein Vorbild und Lieblingsspieler Lionel Messi von Argentinien. Und jetzt stellt euch das mal vor, jemand von euch könnte ja theoretisch noch gegen Lamine Yamal spielen, wenn er genauso lange Fußballspieler bleibt wie Messi. Messi ist ja irgendwie 38, Lamine Yamal ist jetzt 18, das heißt 20 Jahre. Wenn er noch so lange spielen würde, dann könntet ihr da irgendwann stehen und gegen den besten Spieler von Spanien spielen. Das wäre schon ziemlich verrückt, ne?

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0: Und jetzt geht es auf den Mars mit Familie Meier. Die Meiers vom Mars ist nämlich ein Tipp, den wir für euch haben. Da geht es um Carlotta Meier, ihren Bruder und die Eltern Meier. Na klar.
1: Logbuch der Space Arche Alpha. Missionstag 1. Außentemperatur minus 80 Grad. Ich bin Carlotta Meier, ich bin 10 Jahre alt. Wenn ihr das hier hört, bin ich mit meiner Familie schon auf dem Mars.
0: Und auf dem Mars soll Familie Meier, die übrigens mit Y geschrieben wird, das wird gleich noch wichtig, testen, wie das so ist, das Leben auf dem Mars. Aber da gibt's eine Verwechslung.
1: Wir wurden vertauscht und sind die falsche Familie Meier. Und ich bin Teil des größten Fails der Menschheit.
0: Oh, ja. Und da müssen sie sich jetzt erstmal wieder rausschlagen, denn sie sind halt jetzt auf dem Mars. Und da geht einiges schief. Das ist auf jeden Fall sehr, sehr lustig. Aber ihr habt sie gerade schon gehört, die Tochter Carlotta, die hält die ganze Familie zusammen und zeigt, wo es lang geht. Ist sehr, sehr lustig. Die Meiers vom Mars ist ein Hörspiel. 10 Folgen gibt es davon und das findet ihr auf ardsounds.de oder in der App.

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1: Und ich bin Milton. Moin Freunde, ich wünsche euch einen schönen Sonntagmorgen. Ich hoffe, ihr seid ausgeschlafen. Wer mit ziemlicher Sicherheit gerade noch im Bett liegt, das ist die deutsche Fußballnationalmannschaft, weil die haben ja gestern Abend gespielt und jetzt ruhen die sich hoffentlich schön aus. Wie es denn aktuell geht, wie überhaupt die Lage ist und wie es jetzt die nächsten Tage bei denen weitergeht, das hören wir gleich, denn dann schalten wir rüber zu unserem Reporter, der in den USA ist und da die Mannschaft begleitet. Aber erstmal habe ich jetzt für euch Samba mit Homewrecker. Moin!

0: Magnetic ist das von The Borsa um 8.43 Uhr.
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0: Deutschland hat sein zweites Spiel bei der WM gewonnen. Gestern 2:1 gegen die Elfenbeinküste und wir schalten jetzt rüber in die USA zu Martin, unserem Reporter, der die Nationalmannschaft begleitet. Martin, gewonnen ja, aber das war schon irgendwie ein schwieriges Spiel, oder?
2: Jo, war echt schwierig. Elfenbeinküste war gut, Deutschland hatte Dusel, hatte Glück, hätte gut und gerne auch das 0:2 kassieren können nach der Pause, später auch das 1:2. Aber der Bundestrainer hat dann ausgewechselt und das hat er super gemacht. Und super Joker Dennis Undav, der führt Deutschland mit 2 Toren zum Zittersieg gegen die Elfenbeinküste. Das war nicht unverdient, aber wenn das Siegtor in der 4. Minute der Nachspielzeit fällt, also kurz vor dem Schlusspfiff, war das schon glücklich. Ein bisschen unglücklich war Dennis Undav über die Jubeltraube nach seinem Siegtreffer. Alle sind zu ihm gelaufen und wollten ihn herzen und ihm gratulieren. Und dann ist das passiert.
3: Ich hatte nur Schmerzen am Zeh. Die haben beim Jubel alle auf meinen Zeh getreten. Ich musste kurz klarkommen und was trinken. Aber nee, wie gesagt, ich freue mich übertrieben. Wir haben gewonnen. Wir haben 3 Punkte gehabt. Ich habe 2 Tore gemacht.
2: Also für alle, die zuhören, auch mal ein Tor schießen. Ganz vorsichtig sein beim Jubeln, wenn alle auf einen zurennen und dann auf den Zeh treten. Das tut richtig weh.
0: Dann hoffen wir, dass der Zeh von Dennis Undav am Donnerstag wieder fit ist. Da ist ja das nächste Spiel gegen Ecuador. Und was natürlich auch das große Thema ist, warum wird er denn jetzt eigentlich immer eingewechselt? Meinst du, der spielt am Donnerstag mal von Anfang an?
2: Ja, glaube ich. Weißt du warum? Weil Deutschland Gruppensieger ist und Ecuador hat gerade gegen Curaçao gespielt. Ich meine, Curaçao, kennt ihr, ne? Das war das 7:1 im Auftaktspiel der Deutschen und den hat man gar nicht zugetraut und die spielen 0:0 gegen Ecuador, haushoher Favorit, die Ecuadorianer, und holen damit den ersten WM-Punkt überhaupt in der Geschichte des Landes. Die flippen total aus, aber deswegen ist Deutschland Gruppensieger und kann jetzt ganz entspannt ins letzte Spiel gegen Ecuador gehen, denn Deutschland steht schon in der K.O.-Runde. Das letzte Spiel gegen Ecuador ist also so ein bisschen nur für die Statistik und deswegen werden auch ganz andere Spieler spielen, nicht nur Undav, vielleicht auch David Raum, vielleicht auch mal der Nick Woltemade. Einfach mal andere Spieler, damit die Belastung bei der WM ein bisschen verteilt wird.
0: Das wäre auch schon schön, wenn Nick Woltemade hier aus Bremen dann auch nochmal zum Einsatz kommt, vielleicht auch noch ein Tor macht. Donnerstagabend ist wieder spät, um 22 Uhr ist das nächste Spiel von Deutschland bei der Weltmeisterschaft. Da geht es dann gegen Ecuador.
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1: Und ich bin Milton. Moin Freunde, ich wünsche euch einen schönen Sonntagmorgen. Und ich guck mal eben, Moment, ich hole mal kurz meinen Becher hier. Ah, so, da ist er. Ich habe hier nämlich so einen, wie sagt man denn, so einen fertigen Cappuccino. Und da ist echt ganz schön viel Zucker drin. Auf diesem Becher, den ich hier trinke, das ist ein großer Becher, sind 28,5 Gramm Zucker. Ich würde mal behaupten, das ist so mindestens ein halber Esslöffel, vielleicht sogar ein ganzer. Weil Zucker ist nämlich fast überall drin. Und wenn man zu viel Zucker isst, kann das natürlich auch irgendwann ungesund werden. Und deswegen waren unsere Kinderreporter unterwegs und haben sich mit einer Ernährungsberaterin getroffen und mit der mal ein bisschen über Zucker gesprochen. Und was sie da erfahren haben und was dabei rausgekommen ist, hören wir gleich. Schönen Sonntagmorgen. Jetzt habe ich für euch erstmal Olivia Rodrigo mit Drop Dead.

0: Wir haben es jetzt gleich 9:15.
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0: Zucker ist überall drin. Naja, nicht ganz, aber gefühlt ist Zucker wirklich überall drin. Und vor allem jetzt im Sommer ist es auch wirklich schwer, um Zucker drum herum zu kommen, weil der ist im Eis. Der ist irgendwie in so einer schöner kalten Limonade, die man sich dann noch so im Sommer irgendwie reinschüttet bei den Temperaturen gerade. Aber Zucker kann ja tatsächlich auch süchtig machen und wenn man zu viel davon isst, ungesund sein. Lea, Lotti und Tole aus unserem Kinderreporter-Team haben sich mit Zucker beschäftigt und sich auch Verstärkung geholt von einer Ernährungsberaterin.
2: Und hier ist jetzt Sonja Pannenbecker von der Verbraucherzentrale Bremen. Sie kennt sich super aus mit Zucker und ist heute unsere Expertin. Sugar. Oh, honey, honey. Moin!
3: Moin!
2: Ist Zucker gleich Zucker oder gibt es da Unterschiede?
3: Nein, Zucker ist nicht gleich Zucker. Wir haben zum Beispiel Milchzucker, wir haben Fruchtzucker und wir haben den ganz normalen Haushaltszucker. Es gibt ganz, ganz viele verschiedene Sorten, die aber ähnlich im Körper wirken.
4: Warum mögen wir Zucker so sehr?
3: Da müssen wir zurück in die Steinzeit. Als wir früher noch suchen mussten, was wir essen wollen, brauchten wir vor allen Dingen ganz viel Energie, also ganz viele Kalorien. Und Beeren oder sowas oder Obst, da ist ganz viel Kalorien drin, also Energie. Und deswegen mögen wir das so gerne. Wir haben das quasi in unseren Genen, dass wir Süßes lieben.
5: Ich will damit sagen, ich krieg nie genug von dir.
6: Wie wichtig ist Zucker eigentlich für uns?
3: Also heute brauchen wir gar keinen Zucker extra. Zucker ist ja in ganz, ganz vielen Produkten enthalten. Also wir haben es in Obst, wir haben es aber auch zugesetzt in Limonaden beispielsweise, aber auch in Brot ist zum Beispiel Zucker enthalten.
7: Mist!
3: Also es ist so ein bisschen die Frage, brauchen wir Zucker extra, also brauchen wir den Teelöffel Zucker oder ist es halt in einem Lebensmittel drin und dann ist es wichtig für uns.
6: Warum ist es wichtig für uns?
3: Weil Zucker im Körper auch als Energiequelle genutzt wird. Und das wird aufgenommen über den Mund und dann im Darm. Und dann geht es in unser Blut. Und dann können alle Zellen damit ganz viel bauen und Sachen machen, damit wir laufen können, damit wir atmen können, damit wir sprechen können. Dafür brauchen wir Zucker, aber es kommt auf die Menge an.
4: Ah, okay, das heißt, wir können auch zu viel Zucker zu uns nehmen. Und was das mit unserem Körper macht, das klären wir gleich.
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0: Bad Dream Sisters von Teddy Swims.
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0: Schokolade, Eis, Limonade und ganz, ganz viele andere Süßigkeiten haben eine Sache gemeinsam. Natürlich, überall drin ist Zucker. Und wir wissen, glaube ich, alle, zu viel Zucker ist nicht gut für uns. Und unsere Kinderreporter Lea, Tole und Lotti haben sich mit einer Nahrungsmittelexpertin, Sonja Pannbecker heißt sie, getroffen, von der Verbraucherzentrale Bremen und haben da natürlich über genau das gesprochen. Zucker.
2: Was ist so schlimm daran?
3: Zucker macht erstmal im Mund, wo er ja zuerst ankommt, kann er Karies fördern. Und wenn man zu viel Zucker isst, zu lange, dann kann es tatsächlich dazu führen, dass man Übergewicht bekommt, also dass man sehr dick wird und nicht mehr so aktiv sein kann. Und das hat dann ganz, ganz viele Folgeerkrankungen, sowas wie Herzinfarkte oder Schlaganfälle oder sowas. Aber zu viel Energie wird in Fett abgelagert und das wird dann halt am Körper gespeichert. Und das sorgt dafür, dass du immer dicker wirst. Also zu viel ist wirklich nicht gut für deinen Körper.
4: Aber wenn ich nicht dick werden will, wie viel Zucker darf ich denn dann am Tag und wie viel brauche ich überhaupt?
3: Das hängt ganz, ganz stark davon ab, wie alt man ist und wie aktiv man ist. Also wenn man im Wachstum ist, dann braucht man viel mehr Kalorien und dann kann man auch mehr Zucker essen. Sonst gilt so ungefähr 25 Gramm am Tag. Das sind so ungefähr 6 Teelöffel, falls euch das ein bisschen mehr hilft.
4: Wie viel Zucker ist denn so in einem Glas Orangensaft?
3: Ungefähr 20 Gramm.
4: Wow. Und man soll nur 25 Gramm pro Tag zu sich nehmen?
3: Ja, das ist nämlich genau die Problematik, dass wir vor allen Dingen bei Säften wirklich sehr schnell Zucker zu uns nehmen. Deshalb rate ich euch, Säfte immer zu verdünnen. Also einen Teil Saft und 3 Teile Wasser da drauf zu tun.
2: Wenn wir mit Mama und Papa einkaufen gehen, wie können wir dann darauf achten, dass wir weniger Zucker zu uns nehmen?
3: Das ist eine sehr schöne Frage. Also bei allen verpackten Lebensmitteln, also bei Keksen, bei Müslis, bei Joghurts und so weiter, gibt es immer eine Nährwertkennzeichnung und da steht immer der Zuckergehalt drauf. Du weißt jetzt, dass du nicht mehr als 25 Gramm Zucker am Tag essen sollst, aber normalerweise isst man ja nicht die ganze Packung von den Keksen, deswegen ist es ja schwer umzurechnen. Was helfen kann, ist der Nutri-Score. Den hast du vielleicht schon mal gesehen. Der geht von A bis E und ist von grün bis rot. Und der, wenn der auf A oder B ist, das hilft dann schon mal zu wissen, dass da vermutlich sehr viel weniger Zucker ist, als in dem anderen Joghurt, den du gerade dir auch angeschaut hast.
2: A und B sind gut, die anderen nicht.
3: Es kommt immer ein bisschen auf das Produkt an. Wenn du ein Müsli hast und das eine hat ein A und das andere hat ein E, würde ich eher zum A greifen. Bei einer Tiefkühlpizza wird es eher bei B oder C sein, würde ich auch eher zum B greifen. Aber trotzdem ist es nicht so, dass nur Produkte mit A oder B gut sind, weil wo es nämlich gar nicht drauf steht, ist zum Beispiel bei Obst und Gemüse und davon sollte man ja reichlich essen.
0: Ja, immer rein damit, schön viele Vitamine, wobei Gemüse sogar noch ein bisschen besser ist als Obst. Guten Appetit, falls ihr gleich frühstückt.
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1: Heute um 10.25 Uhr, also so in einer knappen Stunde, haben wir ganz offiziell Sommeranfang. Vielleicht fragt ihr euch jetzt, wie Sommeranfang? Ist nicht eigentlich schon seit dem 1. Juni Sommer? Ja, da ist der meteorologische Sommeranfang, aber es gibt auch einen kalendarischen oder astronomischen Sommeranfang und der ist heute um 10.24 Uhr. Und warum das so ist und ob das irgendwas jetzt für uns bedeutet vielleicht auch, das bespreche ich gleich mit Andreas Vogel vom Olbers Planetarium. Der kennt sich nämlich sehr gut aus mit Sternen, Planeten und eben auch mit dem Sommeranfang, der gleich ist, in einer knappen Stunde.

0: Heute ist der kalendarische Sommeranfang. Aber, was bedeutet das jetzt eigentlich genau? Das besprechen wir jetzt mit Andreas Vogel vom Olbers Planetarium, denn ich weiß so grob, sag ich mal, dass das irgendwas mit den Sternen zu tun hat. Und Andreas, du kennst dich ja sehr gut aus mit Sternen. Bin ich da denn schon unterwegs, auf der richtigen Fährte, oder ist es vielleicht doch die Sonne?
1: Ja, da bist du auf der richtigen Fährte. Die Sonne ist nämlich auch ein Stern. Insofern bist du da auf der ganz richtigen Seite. Und wenn man die Sonne beobachtet, dann fällt ja auf, so um Weihnachten herum, da wird es sehr, sehr früh dunkel und sehr, sehr spät wieder hell. Und jetzt im Sommer ist es genau andersrum. Und tatsächlich ist heute der längste Tag des Jahres. Das heißt, die Sonne hat den größten Tagbogen und heute haben wir in Bremen tatsächlich fast 17 Stunden lang Tageslicht.
0: Wow, und dann ist heute, warum denn ausgerechnet um 10.24 Uhr dieser Sommeranfang?
1: Ja, das liegt daran, wenn man die Sonne anschaut, die steht ja mal höher und mal tiefer. Nicht nur im Laufe eines Tages, sondern auch im Laufe eines Jahres. Und das liegt daran, dass sich die Erde um die Sonne dreht. Und wer mal einen Globus hat, zu Hause haben bestimmt die allermeisten, der kann sich ja mal den Globus angucken und dem wird auffallen, dass der Globus ja immer so ein bisschen schräg aufgehängt ist. Der ist ja nicht am Nordpol und am Südpol, der steht nicht gerade, sondern Nordpol und Südpol sind so ein bisschen gekippt um 23 Grad. Und das ist genau die Neigung der Erdachse. Und jetzt im Sommer ist es so, da zeigt der Nordpol zur Sonne. Das heißt, am Nordpol würde die Sonne gar nicht untergehen, da haben wir Polartag. Und um 10 Uhr 44, da hat die Sonne den allerhöchsten Stand. Das heißt, die steht am weitesten im Norden und ab da fängt es wieder an, nach Süden zu laufen, von der Erde aus gesehen. Das heißt, ab morgen werden die Tage schon wieder kürzer.
0: Ah, okay. Das macht natürlich total viel Sinn. Und nur außer, dass sich jetzt wieder die Tage verkürzen, wenn dieser Sommeranfang jetzt ist, also so in einer knappen Stunde, verändert sich dann auch irgendwas am Himmel, außer dass sich das da alles wieder kippt und zurechtruckelt?
1: Nein, nicht wirklich. Also wir sehen das nicht, weil das ändert sich die nächsten Tage so langsam, dass man das von heute zu morgen eigentlich gar nicht bemerkt. Erst so in 4 Wochen, da merkt man plötzlich so, es wird doch wieder früher dunkel und die Tage werden wieder kürzer. Aber da das ganze Jahr nicht so schnell geht, fängt jetzt der Sommer an und wir haben die nächsten 2 Monate dann eben hoffentlich ein paar schöne warme Tage bei uns.
0: Juhu, in einer knappen Stunde haben wir ganz offiziell kalendarischen Sommeranfang und ob das sonst noch irgendwelche Bedeutungen für uns hat, das besprechen wir gleich weiter mit Andreas Vogel.

0: Heute ist der kalendarische Sommeranfang. Und darüber sprechen wir heute Morgen mit Andreas Vogel vom Olvers Planetarium. Der ist nämlich ein Experte für Weltall, Sterne, die Sonne. Und genau mit dieser hat das nämlich was zu tun, mit der Sonne, dass heute der kalendarische Sommeranfang ist. Aber Andreas, wenn ich jetzt so aus dem Fenster gucke, ja, sieht jetzt nur so ganz okay aus, würde ich sagen, das Wetter. Es ist ziemlich wolkig, also auch wenn heute der offizielle Sommeranfang ist, heißt es nicht, dass heute der wärmste Tag ist, sondern nur der längste?
1: Heute ist nur der längste Tag, genau. Morgen ist der Tag schon 4 Sekunden kürzer, aber das merkt man eben nicht. Und das liegt daran, dass zwar wir heute am meisten Wärme von der Sonne bekommen, also die Sonne scheint am längsten, aber wir haben zum Glück einen riesigen Wärmespeicher und das sind die Meere. Und wir haben bei uns ja meistens Wind aus Westen. Also wenn man mal so achtet, so das Wetter kommt fast immer aus Westen. Manchmal auch von, haben wir auch ein Hochdruckgebiet, aber eigentlich haben wir immer Westströmung. Das heißt, dass die Luft, die bei uns ankommt, die strömt über das Meer. Und das Meer, das braucht relativ lange, um sich aufzuwärmen. Und deshalb ist heute nicht der wärmste Tag des Jahres oder höchstwahrscheinlich nicht, sondern die wärmeren Tage, die haben wir dann immer im Juli. Und das kann man ja auch zu Hause merken, wenn man zum Beispiel ein Schwimmbecken irgendwo hat oder so. Das braucht ja immer ein paar Tage. Oder auch die Badeseen, die brauchen immer ein paar Tage, bis sie sich aufwärmen. Und die Meere, die brauchen eben auch eine ganze Zeit lang. Und deshalb wird es bei uns erst so richtig warm im Juli und im August.
0: Jetzt, wo du sagst, das stimmt. Das habe ich auch bemerkt mit unserem Planschbecken zu Hause in den letzten Tagen. Aber du hast ja gesagt, am Nordpol zum Beispiel, da ist den ganzen Tag heute sogar Sonne, da geht die eigentlich gar nicht unter. Ist es denn da jetzt heute wärmer oder auch nicht?
1: Nee, auch da dauert es ein bisschen länger, weil auch der Nordpol ist ja eigentlich Wasser. Also eigentlich ist es Eis, aber da gibt es ja kein Land drunter. Und deshalb dauert es auch beim Nordpol noch ein bisschen länger. Das Eis schmilzt im Sommer ein bisschen, wird immer dünner. Und dementsprechend ist auch da heute ziemlich sicher nicht der wärmste Tag des Jahres.
0: Na gut, dann bleibt das Eis da noch Gott sei Dank da beim Nordpol. Was wir haben, wenn wir, sag ich mal, in die Mitte der Erde gucken, ist ja der Äquator, so der Ring, der da einmal um die Erde geht, da ist es ja häufig am heißesten. Ist da auch dann heute der Sommeranfang oder ist es da auch wieder ganz anders?
1: Ja, eigentlich, man spricht auch da vom Sommeranfang, aber eigentlich gibt's am Äquator gar keine Jahreszeiten, weil da steht die Sonne immer hoch und eigentlich ist da steht die Sonne da nicht heute am höchsten, sondern wenn man am Äquator ist, am 21. März oder am 21. September, nämlich zu Herbst- und Frühlingsanfang steht die Sonne genau überein. Trotzdem spricht man da auch vom Sommeranfang, weil man die Jahreszeiten einfach so eingeteilt hat, aber so richtige Jahreszeiten gibt's da eigentlich gar nicht, da ist es immer warm.
0: Ihr merkt, das ist alles gar nicht so einfach mit den Jahreszeiten, mit der Sonne, mit dem Äquator und mit dem Nordpol. Aber das Wichtigste ist, heute ist der kalendarische Sommeranfang und der längste Tag des Jahres. Dankeschön fürs Erklären, Andreas.
1: Sehr gerne.

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1: Das habe ich auch noch nie mitbekommen. Tunesien hat ja heute Morgen gespielt und die haben ihr erstes Spiel verloren. Dann haben die während der Weltmeisterschaft ihren Trainer rausgeschmissen, haben einen neuen Trainer bekommen und heute Morgen das nächste Spiel 0-4 gegen Japan verloren. Ja, hat jetzt auch nicht so wirklich geholfen. Naja, schönen Sonntagmorgen. Ich bin Milton. Moin.

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0: Heute sollen es bis zu 29 Grad werden.
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0: Ja, heute sollen es bis zu 29 Grad werden. Ob das dann am Ende wirklich so passiert, weiß keiner so richtig, weil Wettervorhersagen nie 100%ig genau sein können. Aber warum ist das eigentlich so? Das hat sich auch unsere Kinderreporterin Lydia gefragt und hat diese Frage direkt mal weitergegeben an unseren Bremen 4 Wetterexperten Tim Steger.
2: Nicht alle Wettervorhersagen stimmen immer. Wieso eigentlich?
3: Ja, das ist tatsächlich so, aber es wird immer besser. Es liegt daran, dass Wetter wirklich ziemlich kompliziert ist und da unheimlich von weit her Wetter kommt. Also wenn wir Wetter betrachten, müssen wir schauen, wie ist das Wetter auch in Asien und in Amerika, weil es dauert nur ein paar Tage, dann kommt von ganz, ganz weit her dieses Wetter zu uns und da gibt es tatsächlich Computermodelle, die die ganze Erde, das Wetter auf der ganzen Erde ausrechnen versuchen und da werden auch weltweit jedes Mal alle 6 Stunden neue Messungen nötig, die dann diese Computer bekommen, um das Wetter auszurechnen. Und da kann man sich vorstellen, das ist so vielfältig, dass dann eben das Wetter nicht ganz perfekt vorhersagbar ist. Also zumindest mal nicht über einen langen Zeitraum. So nach 2-3 Tagen, da wird es schon ungenau. Man hat ja jeder auch Apps, wo man dann schauen kann, da ist auch für 2 Wochen Wetter drin. Aber das sollte man nicht glauben. Das ist dann einfach zu weit in der Zukunft und das liegt einfach daran, es ist zu kompliziert. Für den nächsten Tag klappt es ziemlich gut. Ob dann nächste Woche die Radtour ins Wasser fällt oder nicht, das kann man oft gar nicht wissen.
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0: Wir haben es jetzt gleich 20 nach 10.
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0: Wettervorhersagen sind gar nicht so einfach. Das haben wir gerade schon gehört und auch erfahren, warum das so ist. Und eine Sache vorherzusagen ist besonders schwer, und zwar Gewitter. Manchmal steht das gar nicht im Wetterbericht und plötzlich wird es dunkel, Wolken kommen und zack sind auch schon die ersten Blitze und man ist mitten in einem Gewitter. Aber warum sind die eigentlich so schwer vorherzusagen? Das hat sich auch unsere Kinderreporterin Lydia gefragt und hat das mal mit dem Bremen 4 Meteorologen Tim Stegner besprochen.
2: Das ist eine super Frage. Man weiß am Tag davor, dass Gewitter kommen, aber man weiß das nicht, wann das einzelne Gewitter genau entsteht. Das ist dann oft so wie so, wenn man zum Beispiel einen Topf Wasser auf den Herd stellt und dann ganz plötzlich so eine Luftblase entsteht und wann die dann sich ablöst und hochsprudelt, das kann man kaum vorhersagen. Und so ähnlich ist es mit Gewittern. Die poppen plötzlich auf und wenn sie dann entstanden sind, dann kann man sie beobachten, dann ziehen sie so ein bisschen über Land und da weiß man auch, in der nächsten halben Stunde, da kommt es zu mir, das Gewitter, aber am Vortag, da kann man nur sagen, die Luft, die kann wirklich viele Gewitter entstehen lassen am nächsten Tag. Und da muss man sich tatsächlich dann ein bisschen überraschen lassen, wo die einzelnen Gewitter wirklich entstehen.
3: Wie entstehen die denn eigentlich?
2: Ja, man kann sich vorstellen, bei uns in der Luft ist immer Wasser drin, auch wenn man es nicht sieht. Das ist gasförmig, das sind kleine Wasserteilchen, die springen da rum. Und wenn es denen zu kalt wird, dann kommen die ganz eng zusammen und werden zu flüssigem Wasser. Und das ist dann eine Wolke. Und das kann passieren, wenn Luft dann nach oben in höhere Schichten aufsteigt. Jeder kennt es vielleicht mal, wenn man irgendwie in den Bergen war. Da oben muss man sich immer dick anziehen, weil es kalt ist. Und so geht es auch der Luft. Die fängt an, kalt zu werden. Und dann plötzlich entstehen diese Wolken. Und wenn die Luft immer weiter nach oben kommt, dann werden die richtig hoch, die Wolken, so richtige Türme, so wie Blumenkohl, der ganz stark nach oben wächst. Und das kann es im Sommer oder jetzt auch im Mai schon geben, weil eben die Sonne schon so hoch steigt und viel Kraft hat. Und da wird es unten warm gemacht, wie auch auf dem Herd. Und dann steigen diese Wolken oft nachmittags auf. Und wenn sie zu hoch werden, dann entstehen daraus die Gewitter.
3: Manchmal wird ja vor Unwetter gewarnt und dann passiert überhaupt nichts. Warum wird er dann gewarnt?
2: Das ist echt ganz schwierig mit dem Warnen. Man möchte natürlich nicht zu stark warnen, aber auch nicht zu wenig. Und da genau das zu treffen, das ist echt eine große Kunst. Und das Problem mit den Gewittern ist, dass die nicht überall sind, sondern die ziehen dann über Land. Die sind vielleicht ein paar Kilometer breit. Und wenn die dann so über ein Dorf ziehen, dann geht da die Welt unter, in Anführungszeichen. Da regnet es dann wie aus Kübeln. Und im Nachbardorf, da ist es vorbeigezogen, da bleibt es trocken. Und da fragen sich die Leute im Nachbardorf, ja, was soll das? Da ist ja gewarnt worden, da kam gar nichts. Aber die Leute, die da in dem Dorf leben, da wo das Gewitter drüber gezogen ist, die sagen sich, oh je, es ist ja gut, dass wir gewarnt wurden. Und da muss man dann eben sagen, man kann es nicht für jeden perfekt machen.
0: Ja, aber was mache ich denn jetzt, wenn ich zufällig in dem Dorf lebe oder gerade unterwegs bin, wo das riesen Gewitter ist, aber ich bin draußen und ich weiß gerade vielleicht nicht, wo ich hin soll, so schnell oder was ich am besten mache. Das besprechen wir gleich.
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1: Und ich bin Milton, moin Freunde. Ich wünsche euch einen wunderschönen Sonntagmorgen. Kommt gut rein. Jetzt habe ich für euch Harry Styles mit American Girls und danach geht's weiter mit ein paar Erklärungen über das Wetter und vor allem über Gewitter.

0: Chain to the Rhythm war das von Katy Perry.
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0: Erst gibt's einen Blitz, dann gibt's einen Donner und dann gibt's vielleicht ganz viel davon. Na klar, Gewitter. Da erschrecken sich viele Kinder vor, aber natürlich auch Erwachsene. Und das Ding ist, wie verhält man sich denn eigentlich richtig, wenn draußen das Gewitter losgeht? Lydia wollte das wissen von unserem Kinderreporter-Team und die Antwort auf diese Frage hat Tim Steger, unser Bremen 4 Wetterexperte.
2: Was sollten Kinder denn tun, wenn es gewittert?
3: Also am besten ist es wirklich schnell nach Hause und in Innenräume oder vielleicht auch zum Nachbar, je nachdem, wo man da ist. Wenn man in einem Auto ist, kann auch helfen, dann sollte man aber nicht die Hände an das Metall legen, weil da fließt der Strom außen am Auto ab und dann, wenn es wirklich nicht anders geht, abwarten und hoffen, dass das Gewitter vorbeizieht.
2: Hast du denn Angst vor Gewittern?
3: Also ich finde es natürlich spannend, Gewitter als Wetterexperte oder Meteorologe, das ist eine super interessante Sache, aber ich bin auch schon mal in den Bergen wandern gewesen und dann kam plötzlich ein Gewitter und dann habe ich wirklich Angst bekommen, weil da konnte ich mich nicht so richtig schützen, da konnte ich mich nur so in eine Ecke rein kauern und hoffen, dass das Gewitter an mir vorbeizieht, da hatte ich schon ziemlich Respekt und das ist auch wirklich so, wenn man draußen ist und ein Gewitter einen dann überrascht, sollte man möglichst schnell in ein Haus reingehen und wenn man das nicht kann, auf jeden Fall nicht unter die Bäume, weil da schlagen die Blitze auch gerne mal ein, möglichst irgendwo auf die Wiese gehen, in die Hocke und die Beine zusammen, weil wenn man die Beine breit auseinander hat, kann es sein, dass ein Blitz in der Nähe einschlägt, dass dann irgendwie der Strom, und den man dann erfährt, noch stärker wird. Deswegen fallen auch manchmal Kühe auf der Wiese um, wenn ein Blitz irgendwo in der Nähe einschlägt, weil die so breitbeinig dastehen. Und das führt dazu, dass die viel Strom abkriegen. Also Gewitter sind schon ganz schön spannend, aber auch ziemlich gefährlich und aufregend.
0: Deswegen mag ich Gewitter am liebsten, wenn ich zu Hause im Bett liege und das irgendwie so zum Einschlafen nebenbei hören kann, wenn es nicht zu laut ist. Aber Tim Steger hat ja auch gerade gesagt, Blitze sind Energie, also Strom. Kann man damit nicht irgendwas machen? Das erfahren wir gleich.
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0: Lay Low war das von Tiesto.
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0: Wir haben gerade schon gehört, in Blitzen steckt ganz, ganz viel Energie. Die sind eigentlich wie so riesige Strompakete, die vom Himmel runter donnern. Blitze, donnern, naja. Und da hat unsere Kinderreporterin Lydia eine Idee gehabt und hat mal bei unserem Wetterexperten Tim Steger nachgefragt.
2: In diesen Blitzen steckt ja richtig, richtig viel Energie. Kann man die nicht irgendwie nutzen, um Strom aus der Steckdose zu machen?
3: Das wäre eine gute Idee, aber da ist mir noch nicht bekannt, wie das gehen soll, weil die kommen so schnell und dann musste man da irgendwo diese ganze Energie auffangen und das ist innerhalb so kurzer Zeit so viel Energie, da weiß ich jetzt gerade gar nicht, wie das funktionieren könnte, aber man kann sich's vorstellen, wenn man so einen Blitz mal in einen Baum eingeschlagen ist, der dann zersplittert, wie viel Energie das ist, das wird auch sehr heiß, zum Teil über 30.000 Grad, das kann man sich kaum noch vorstellen, bei 100 Grad kocht ja schon Wasser. Und 30.000 Grad, das ist auf jeden Fall so heiß, dass da irgendwie alles quasi verdampft in dem Moment. Also ich fände es eine klasse Idee, wenn das klappen könnte, aber ich bin kein Ingenieur, ich kann es nicht wirklich wissen. Ich glaube, das Problem ist, dass innerhalb so kurzer Zeit ganz plötzlich diese Energie auftritt und die dann richtig einzufangen, das glaube ich ist schwierig.
0: 30.000 Grad, das ist schon wirklich sehr, sehr heiß, da wüsste ich jetzt auch nicht so richtig, was ich damit anfangen soll. Was ich aber weiß, ist, dass ich auf gar keinen Fall gerne so einen Blitz abbekommen würde. Deswegen, wie wir gerade auch von Tim Steger gehört haben, wenn das irgendwo losgeht mit dem Gewitter, schnell rein und am besten sich das Gewitter von drin angucken. Oder so wie ich am liebsten, aus dem Bett.
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1: Und ich bin mit dem Tabat, moin Freunde. Na, seid ihr wach? Oder vielleicht noch ein bisschen schläfrig? Weil ihr vielleicht auch, wie ich gestern Abend, natürlich das Deutschlandspiel geguckt habt oder gucken durftet. Ich war auf jeden Fall sehr, sehr lange wach, aber es hat sich gelohnt. Ihr habt es ja gerade gehört, Deutschland hat gewonnen, 2-1 gegen die Elfenbeinküste. Und wir schalten natürlich auch nochmal rüber in die USA. Da ist nämlich unser Reporter, mit dem wir sprechen über das Deutschlandspiel und auch darüber, was die Mannschaft jetzt eigentlich so macht bis zum nächsten Spiel, wie es denen geht. Und auch sonst ganz, ganz viel los hier heute. Bis 10 Uhr machen wir uns jetzt hier einen schönen Zebra 4 Morgen.

0: Also ich war diese Woche schon Messi, Ronaldo und ein paar Mal auch Manuel Neuer, wenn ich ins Tor musste. Weil ich natürlich seit eigentlich schon 2 Monaten gefühlt durchgehend mit meinem Sohn zu Hause ganz viel Fußball spiele und natürlich die WM nachspiele. Und dann wechseln wir mal. Mal ist er Ronaldo und ich muss ins Tor. Dann bin ich mal Ronaldo und er ist mal am Tor. Und dann ruft man natürlich auch immer den Namen, wenn man so schießt. Und nicht nur ich mache das zu Hause mit meinem Sohn und habe das auch früher gemacht, als ich ein Kind war. Nee, Werder-Spieler Romano Schmid hat das selber früher auch gemacht. Und jetzt ist er aber erwachsen und selbst bei der WM mit dabei.
1: Wir waren alle kleine Kinder, wir wollten alle Profis werden. Irgendwie, wir haben alle draußen gespielt, bis ja, die Eltern dich reingerufen haben, sag ich mal. Und ich glaube, wo wir Kinder waren, haben wir so draußen irgendwelche Weltmeisterschaften nachgespielt. Und jetzt stehen wir selbst da, deswegen ist das was ganz Besonderes und muss man immer sich vor Augen führen. Ja.
0: Das ist, glaube ich, wirklich das verrückteste Gefühl von allen, wenn man da wirklich steht und denkt, boah, jetzt bin ich selbst mit dabei. Und vor allem Romano Schmid hat direkt ein Tor geschossen in seinem ersten Spiel mit Österreich. Und morgen um 19 Uhr haben die das nächste Spiel. Und da spielt er nicht nur bei der Weltmeisterschaft, sondern er spielt auch noch gegen sein Vorbild und Lieblingsspieler Lionel Messi von Argentinien. Und jetzt stellt euch das mal vor. Jemand von euch könnte ja theoretisch noch gegen Lamine Yamal spielen, wenn er genauso lange Fußballspieler bleibt wie Messi. Messi ist ja irgendwie 38, Lamine Yamal ist jetzt 18, das heißt 20 Jahre, wenn er noch so lange spielen würde, dann könntet ihr da irgendwann stehen und gegen den besten Spieler von Spanien spielen. Das wäre schon ziemlich verrückt, ne?

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0: Und jetzt geht es auf den Mars mit Familie Meier. Die Meiers vom Mars ist nämlich ein Tipp, den wir für euch haben. Da geht es um Carlotta Meier, ihren Bruder und die Eltern Meier. Na klar.
1: Logbuch der Space Arche Alpha. Missionstag 1. Außentemperatur minus 80 Grad. Ich bin Carlotta Meier, ich bin 10 Jahre alt. Wenn ihr das hier hört, bin ich mit meiner Familie schon auf dem Mars.
0: Und auf dem Mars soll Familie Meier, die übrigens mit Y geschrieben wird, das wird gleich noch wichtig, testen, wie das so ist, das Leben auf dem Mars. Aber ach, da gibt's eine Verwechslung.
2: Meier mit I. Das wäre die richtige Familie.
1: Wir wurden vertauscht und sind die falsche Familie Meier. Und ich bin Teil des größten Fails der Menschheit.
0: Oh, ja. Und da müssen sie sich jetzt erstmal wieder rausschlagen, denn sie sind halt jetzt auf dem Mars. Und da geht einiges schief. Das ist auf jeden Fall sehr, sehr lustig. Aber ihr habt sie gerade schon gehört, die Tochter Carlotta, die hält die ganze Familie zusammen und zeigt, wo es lang geht. Ist sehr, sehr lustig. Die Meiers vom Mars ist ein Hörspiel. 10 Folgen gibt es davon und das findet ihr auf ardsounds.de oder in der App.

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1: Und ich bin Milton. Moin Freunde, ich wünsche euch einen schönen Sonntagmorgen. Ich hoffe, ihr seid ausgeschlafen. Wer mit ziemlicher Sicherheit gerade noch im Bett liegt, das ist die deutsche Fußballnationalmannschaft, weil die haben ja gestern Abend gespielt und jetzt ruhen die sich hoffentlich schön aus. Wie es denn aktuell geht, wie überhaupt die Lage ist und wie es jetzt die nächsten Tage bei denen weitergeht, das hören wir gleich, denn dann schalten wir rüber zu unserem Reporter, der in den USA ist und da die Mannschaft begleitet. Aber erstmal habe ich jetzt für euch Samba mit Homewrecker. Moin!

0: Magnetic ist das von The Borsa um 8.43 Uhr.
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0: Deutschland hat sein zweites Spiel bei der WM gewonnen. Gestern 2:1 gegen die Elfenbeinküste und wir schalten jetzt rüber in die USA zu Martin, unserem Reporter, der die Nationalmannschaft begleitet. Martin, gewonnen ja, aber das war schon irgendwie ein schwieriges Spiel, oder?
2: Jo, war echt schwierig. Elfenbeinküste war gut, Deutschland hatte Dusel, hatte Glück, hätte gut und gerne auch das 0:2 kassieren können nach der Pause, später auch das 1:2. Aber der Bundestrainer hat dann ausgewechselt und das hat er super gemacht. Und super Joker Dennis Undav, der führt Deutschland mit 2 Toren zum Zittersieg gegen die Elfenbeinküste. Das war nicht unverdient, aber wenn das Siegtor in der 4. Minute der Nachspielzeit fällt, also kurz vor dem Schlusspfiff, war das schon glücklich. Ein bisschen unglücklich war Dennis Undav über die Jubeltraube nach seinem Siegtreffer. Alle sind zu ihm gelaufen und wollten ihn herzen und ihm gratulieren. Und dann ist das passiert.
3: Ich hatte nur Schmerzen am Zeh. Die haben beim Jubel alle auf meinen Zeh getreten. Ich musste kurz klarkommen und was trinken. Aber nee, wie gesagt, ich freue mich übertrieben. Wir haben gewonnen. Wir haben 3 Punkte gehabt. Ich habe 2 Tore gemacht.
2: Also für alle, die zuhören, auch mal ein Tor schießen. Ganz vorsichtig sein beim Jubeln, wenn alle auf einen zurennen und dann auf den Zeh treten. Das tut richtig weh.
0: Dann hoffen wir, dass der Zeh von Dennis Undav am Donnerstag wieder fit ist. Da ist ja das nächste Spiel gegen Ecuador. Und was natürlich auch das große Thema ist, warum wird er denn jetzt eigentlich immer eingewechselt? Meinst du, der spielt am Donnerstag mal von Anfang an?
2: Ja, glaube ich. Weißt du warum? Weil Deutschland Gruppensieger ist und Ecuador hat gerade gegen Curaçao gespielt. Ich meine, Curaçao, kennt ihr, ne? Das war das 7:1 im Auftaktspiel der Deutschen und den hat man gar nicht zugetraut und die spielen 0:0 gegen Ecuador, haushoher Favorit, die Ecuadorianer, und holen damit den ersten WM-Punkt überhaupt in der Geschichte des Landes. Die flippen total aus, aber deswegen ist Deutschland Gruppensieger und kann jetzt ganz entspannt ins letzte Spiel gegen Ecuador gehen, denn Deutschland steht schon in der K.O.-Runde. Das letzte Spiel gegen Ecuador ist also so ein bisschen nur für die Statistik und deswegen werden auch ganz andere Spieler spielen, nicht nur Undav, vielleicht auch David Raum, vielleicht auch mal der Nick Woltemade, einfach mal andere Spieler, damit die Belastung bei der WM ein bisschen verteilt wird.
0: Das wäre auch schon schön, wenn Nick Woltemade hier aus Bremen dann auch nochmal zum Einsatz kommt, vielleicht auch noch ein Tor macht. Donnerstagabend ist wieder spät, um 22 Uhr ist das nächste Spiel von Deutschland bei der Weltmeisterschaft. Da geht's dann gegen Ecuador.
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1: Und ich bin Milton. Moin Freunde, ich wünsche euch einen schönen Sonntagmorgen. Und ich guck mal eben, Moment, ich hole mal kurz meinen Becher hier. Ah, so, da ist er. Ich habe hier nämlich so einen, wie sagt man denn, so einen fertigen Cappuccino. Und da ist echt ganz schön viel Zucker drin. Auf diesem Becher, den ich hier trinke, das ist ein großer Becher, sind 28,5 Gramm Zucker. Ich würde mal behaupten, das ist so mindestens ein halber Esslöffel, vielleicht sogar ein ganzer. Weil Zucker ist nämlich fast überall drin. Und wenn man zu viel Zucker isst, kann das natürlich auch irgendwann ungesund werden. Und deswegen waren unsere Kinderreporter unterwegs und haben sich mit einer Ernährungsberaterin getroffen und mit der mal ein bisschen über Zucker gesprochen. Und was sie da erfahren haben und was dabei rausgekommen ist, hören wir gleich. Schönen Sonntagmorgen. Jetzt habe ich für euch erstmal Olivia Rodrigo mit Drop Dead.

0: Wir haben es jetzt gleich 8:45.
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0: Zucker ist überall drin. Naja, nicht ganz, aber gefühlt ist Zucker wirklich überall drin. Und vor allem jetzt im Sommer ist es auch wirklich schwer, um Zucker drum herum zu kommen, weil der ist im Eis. Der ist irgendwie in so einer schöner kalten Limonade, die man sich dann noch so im Sommer irgendwie reinschüttet bei den Temperaturen gerade. Aber Zucker kann ja tatsächlich auch süchtig machen und wenn man zu viel davon isst, ungesund sein. Lea, Lotti und Tole aus unserem Kinderreporter-Team haben sich mit Zucker beschäftigt und sich auch Verstärkung geholt von einer Ernährungsberaterin.
2: Und hier ist jetzt Sonja Pannenbecker von der Verbraucherzentrale Bremen. Sie kennt sich super aus mit Zucker und ist heute unsere Expertin. Sugar. Oh, honey, honey. Moin!
3: Moin!
2: Ist Zucker gleich Zucker oder gibt es da Unterschiede?
3: Nein, Zucker ist nicht gleich Zucker. Wir haben zum Beispiel Milchzucker, wir haben Fruchtzucker und wir haben den ganz normalen Haushaltszucker. Es gibt ganz, ganz viele verschiedene Sorten, die aber ähnlich im Körper wirken.
4: Warum mögen wir Zucker so sehr?
3: Da müssen wir zurück in die Steinzeit. Als wir früher noch suchen mussten, was wir essen wollen, brauchten wir vor allen Dingen ganz viel Energie, also ganz viele Kalorien. Und Beeren oder sowas oder Obst, da ist ganz viel Kalorien drin, also Energie. Und deswegen mögen wir das so gerne. Wir haben das quasi in unseren Genen, dass wir Süßes lieben.
5: Ich will damit sagen, ich krieg nie genug von dir.
6: Wie wichtig ist Zucker eigentlich für uns?
3: Also heute brauchen wir gar keinen Zucker extra. Zucker ist ja in ganz, ganz vielen Produkten enthalten. Also wir haben es in Obst, wir haben es aber auch zugesetzt in Limonaden beispielsweise, aber auch in Brot ist zum Beispiel Zucker enthalten.
7: Mist.
3: Also es ist so ein bisschen die Frage, brauchen wir Zucker extra, also brauchen wir den Teelöffel Zucker oder ist es halt in einem Lebensmittel drinne und dann ist es wichtig für uns.
6: Zucker, Zucker, Zucker. Warum ist es wichtig für uns?
3: Weil Zucker im Körper auch als Energiequelle genutzt wird. Und das wird aufgenommen über den Mund und dann im Darm. Und dann geht es in unser Blut. Und dann können alle Zellen damit ganz viel bauen und Sachen machen, damit wir laufen können, damit wir atmen können, damit wir sprechen können. Dafür brauchen wir Zucker, aber es kommt auf die Menge an.
4: Ah, okay, das heißt, wir können auch zu viel Zucker zu uns nehmen. Und was das mit unserem Körper macht, das klären wir gleich.
6: Hier in Zebra 4.
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0: Bad Dream Sisters von Teddy Swims.
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0: Schokolade, Eis, Limonade und ganz, ganz viele andere Süßigkeiten haben eine Sache gemeinsam. Natürlich, überall drin ist Zucker. Und wir wissen, glaube ich, alle, zu viel Zucker ist nicht gut für uns. Und unsere Kinderreporter Lea, Tole und Lotti haben sich mit einer Nahrungsmittelexpertin, Sonja Pannbecker heißt sie, getroffen, von der Verbraucherzentrale Bremen und haben da natürlich über genau das gesprochen. Zucker.
2: Was ist so schlimm daran?
3: Zucker macht erstmal im Mund, wo er ja zuerst ankommt, kann er Karies fördern. Und wenn man zu viel Zucker isst, zu lange, dann kann es tatsächlich dazu führen, dass man Übergewicht bekommt, also dass man sehr dick wird und nicht mehr so aktiv sein kann. Und das hat dann ganz, ganz viele Folgeerkrankungen, sowas wie Herzinfarkte oder Schlaganfälle oder sowas. Aber zu viel Energie wird in Fett abgelagert und das wird dann halt am Körper gespeichert. Und das sorgt dafür, dass du immer dicker wirst. Also zu viel ist wirklich nicht gut für deinen Körper.
4: Aber wenn ich nicht dick werden will, wie viel Zucker darf ich denn dann am Tag und wie viel brauche ich überhaupt?
3: Das hängt ganz, ganz stark davon ab, wie alt man ist und wie aktiv man ist. Also wenn man im Wachstum ist, dann braucht man viel mehr Kalorien und dann kann man auch mehr Zucker essen. Sonst gilt so ungefähr 25 Gramm am Tag. Das sind so ungefähr 6 Teelöffel, falls euch das ein bisschen mehr hilft.
4: Wie viel Zucker ist denn so in einem Glas Orangensaft?
3: Ungefähr 20 Gramm.
4: Wow. Und man soll nur 25 Gramm pro Tag zu sich nehmen?
3: Ja, das ist nämlich genau die Problematik, dass wir vor allen Dingen bei Säften wirklich sehr schnell Zucker zu uns nehmen. Deshalb rate ich euch, Säfte immer zu verdünnen. Also einen Teil Saft und 3 Teile Wasser da drauf zu tun.
2: Wenn wir mit Mama und Papa einkaufen gehen, wie können wir dann darauf achten, dass wir weniger Zucker zu uns nehmen?
3: Das ist eine sehr schöne Frage. Also bei allen verpackten Lebensmitteln, also bei Keksen, bei Müslis, bei Joghurts und so weiter, gibt es immer eine Nährwertkennzeichnung und da steht immer der Zuckergehalt drauf. Du weißt jetzt, dass du nicht mehr als 25 Gramm Zucker am Tag essen sollst, aber normalerweise isst man ja nicht die ganze Packung von den Keksen, deswegen ist es ja schwer umzurechnen. Was helfen kann, ist der Nutri-Score. Den hast du vielleicht schon mal gesehen. Der geht von A bis E und ist von grün bis rot. Und der, wenn der auf A oder B ist, das hilft dann schon mal zu wissen, dass da vermutlich sehr viel weniger Zucker ist, als in dem anderen Joghurt, den du gerade dir auch angeschaut hast.
2: A und B sind gut, die anderen nicht.
3: Es kommt immer ein bisschen auf das Produkt an. Wenn du ein Müsli hast und das eine hat ein A und das andere hat ein E, würde ich eher zum A greifen. Bei einer Tiefkühlpizza wird es eher bei B oder C sein, würde ich auch eher zum B greifen. Aber trotzdem ist es nicht so, dass nur Produkte mit A oder B gut sind, weil wo es nämlich gar nicht drauf steht, ist zum Beispiel bei Obst und Gemüse und davon sollte man ja reichlich essen.
0: Ja, immer rein damit, schön viele Vitamine, wobei Gemüse sogar noch ein bisschen besser ist als Obst. Guten Appetit, falls ihr gleich frühstückt.
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1: Heute um 10.25 Uhr, also so in einer knappen Stunde, haben wir ganz offiziell Sommeranfang. Vielleicht fragt ihr euch jetzt, wie Sommeranfang? Ist nicht eigentlich schon seit dem 1. Juni Sommer? Ja, da ist der meteorologische Sommeranfang, aber es gibt auch einen kalendarischen oder astronomischen Sommeranfang und der ist heute um 10.24 Uhr. Und warum das so ist und ob das irgendwas jetzt für uns bedeutet vielleicht auch, das bespreche ich gleich mit Andreas Vogel vom Olbers Planetarium. Der kennt sich nämlich sehr gut aus mit Sternen, Planeten und eben auch mit dem Sommeranfang, der gleich ist, in einer knappen Stunde.

0: Heute ist der kalendarische Sommeranfang. Aber, was bedeutet das jetzt eigentlich genau? Das besprechen wir jetzt mit Andreas Vogel vom Olbers Planetarium, denn ich weiß so grob, sag ich mal, dass das irgendwas mit den Sternen zu tun hat. Und Andreas, du kennst dich ja sehr gut aus mit Sternen. Bin ich da denn schon unterwegs, auf der richtigen Fährte, oder ist es vielleicht doch die Sonne?
1: Ja, da bist du auf der richtigen Fährte. Die Sonne ist nämlich auch ein Stern. Insofern bist du da auf der ganz richtigen Seite. Und wenn man die Sonne beobachtet, dann fällt ja auf, so um Weihnachten herum, da wird es sehr, sehr früh dunkel und sehr, sehr spät wieder hell. Und jetzt im Sommer ist es genau andersrum. Und tatsächlich ist heute der längste Tag des Jahres. Das heißt, die Sonne hat den größten Tagbogen. Und heute haben wir in Bremen tatsächlich fast 17 Stunden lang Tageslicht.
0: Wow. Und dann ist heute, warum denn ausgerechnet um 10.24 Uhr dieser Sommeranfang?
1: Ja, das liegt daran, wenn man die Sonne anschaut, die steht ja mal höher und mal tiefer. Nicht nur im Laufe eines Tages, sondern auch im Laufe eines Jahres. Und das liegt daran, dass sich die Erde um die Sonne dreht. Und wer mal einen Globus hat, zu Hause haben bestimmt die allermeisten, der kann sich ja mal den Globus angucken und dem wird auffallen, dass der Globus ja immer so ein bisschen schräg aufgehängt ist. Der ist ja nicht am Nordpol und am Südpol, der steht nicht gerade, sondern Nordpol und Südpol sind so ein bisschen gekippt um 23 Grad. Und das ist genau die Neigung der Erdachse. Und jetzt im Sommer ist es so, da zeigt der Nordpol zur Sonne. Das heißt, am Nordpol würde die Sonne gar nicht untergehen. Da haben wir Polartag. Und um 10.44 Uhr, da hat die Sonne den allerhöchsten Stand. Das heißt, die steht am weitesten im Norden. Und ab da fängt es wieder an, nach Süden zu laufen, von der Erde aus gesehen. Das heißt, ab morgen werden die Tage schon wieder kürzer.
0: Ah, okay, das macht natürlich total viel Sinn und nur außer, dass sich jetzt wieder die Tage verkürzen, wenn dieser Sommeranfang jetzt ist, also so in einer knappen Stunde, verändert sich dann auch irgendwas am Himmel, außer dass sich das da alles wieder kippt und zurechtruckelt?
1: Nein, nicht wirklich. Also wir sehen das nicht, weil das ändert sich die nächsten Tage so langsam, dass man das von heute zu morgen eigentlich gar nicht bemerkt. Erst so in 4 Wochen, da merkt man plötzlich so, es wird doch wieder früher dunkel und die Tage werden wieder kürzer. Aber da das ganze Jahr nicht so schnell geht, fängt jetzt der Sommer an und wir haben die nächsten 2 Monate dann eben hoffentlich ein paar schöne warme Tage bei uns.
0: Juhu, in einer knappen Stunde haben wir ganz offiziell kalendarischen Sommeranfang und ob das sonst noch irgendwelche Bedeutungen für uns hat, das besprechen wir gleich weiter mit Andreas Vogel.

0: Heute ist der kalendarische Sommeranfang. Und darüber sprechen wir heute Morgen mit Andreas Vogel vom Olvers Planetarium. Der ist nämlich ein Experte für Weltall, Sterne, die Sonne. Und genau mit dieser hat das nämlich was zu tun, mit der Sonne, dass heute der kalendarische Sommeranfang ist. Aber Andreas, wenn ich jetzt so aus dem Fenster gucke, ja, sieht jetzt nur so ganz okay aus, würde ich sagen, das Wetter. Es ist ziemlich wolkig, also auch wenn heute der offizielle Sommeranfang ist, heißt es nicht, dass heute der wärmste Tag ist, sondern nur der längste?
1: Heute ist nur der längste Tag, genau. Morgen ist der Tag schon 4 Sekunden kürzer, aber das merkt man eben nicht. Und das liegt daran, dass zwar wir heute am meisten Wärme von der Sonne bekommen, also die Sonne scheint am längsten, aber wir haben zum Glück einen riesigen Wärmespeicher und das sind die Meere. Und wir haben bei uns ja meistens Wind aus Westen. Also wenn man mal so achtet, so das Wetter kommt fast immer aus Westen. Manchmal auch von, haben wir auch ein Hochdruckgebiet, aber eigentlich haben wir immer Westströmung. Das heißt, dass die Luft, die bei uns ankommt, die strömt über das Meer. Und das Meer, das braucht relativ lange, um sich aufzuwärmen. Und deshalb ist heute nicht der wärmste Tag des Jahres oder höchstwahrscheinlich nicht, sondern die wärmeren Tage, die haben wir dann immer im Juli. Und das kann man ja auch zu Hause merken, wenn man zum Beispiel ein Schwimmbecken irgendwo hat oder so. Das braucht ja immer ein paar Tage. Oder auch die Badeseen, die brauchen immer ein paar Tage, bis sie sich aufwärmen. Und die Meere, die brauchen eben auch eine ganze Zeit lang. Und deshalb wird es bei uns erst so richtig warm im Juli und im August.
0: Jetzt, wo du sagst, das stimmt. Das habe ich auch bemerkt mit unserem Planschbecken zu Hause in den letzten Tagen. Aber du hast ja gesagt, am Nordpol zum Beispiel, da ist den ganzen Tag heute sogar Sonne, da geht die eigentlich gar nicht unter. Ist es denn da jetzt heute wärmer oder auch nicht?
1: Nee, auch da dauert es ein bisschen länger, weil auch der Nordpol ist ja eigentlich Wasser. Also eigentlich ist es Eis, aber da gibt es ja kein Land drunter. Und deshalb dauert es auch beim Nordpol noch ein bisschen länger. Das Eis schmilzt im Sommer ein bisschen, wird immer dünner. Und dementsprechend ist auch da heute ziemlich sicher nicht der wärmste Tag des Jahres.
0: Na gut, dann bleibt das Eis da noch Gott sei Dank da beim Nordpol. Was wir haben, wenn wir, sag ich mal, in die Mitte der Erde gucken, ist ja der Äquator, so der Ring, der da einmal um die Erde geht, da ist es ja häufig am heißesten. Ist da auch dann heute der Sommeranfang oder ist es da auch wieder ganz anders?
1: Ja, eigentlich, man spricht auch da vom Sommeranfang, aber eigentlich gibt es am Äquator gar keine Jahreszeiten, weil da steht die Sonne immer hoch. Und eigentlich ist da steht die Sonne da nicht heute am höchsten, sondern wenn man am Äquator ist, am 21. März oder am 21. September, nämlich zu Herbst- und Frühlingsanfang, steht die Sonne genau überein. Trotzdem spricht man da auch vom Sommeranfang, weil man die Jahreszeiten einfach so eingeteilt hat. Aber so richtige Jahreszeiten gibt es da eigentlich gar nicht. Da ist es immer warm.
0: Ihr merkt, das ist alles gar nicht so einfach mit den Jahreszeiten, mit der Sonne, mit dem Äquator und mit dem Nordpol. Aber das Wichtigste ist, heute ist der kalendarische Sommeranfang und der längste Tag des Jahres. Dankeschön fürs Erklären, Andreas.
1: Sehr gerne.

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1: Das habe ich auch noch nie mitbekommen. Tunesien hat ja heute Morgen gespielt und die haben ihr erstes Spiel verloren. Dann haben die während der Weltmeisterschaft ihren Trainer rausgeschmissen, haben einen neuen Trainer bekommen und heute Morgen das nächste Spiel 0-4 gegen Japan verloren. Ja, hat jetzt auch nicht so wirklich geholfen. Naja, schönen Sonntagmorgen, ich bin Milton, moin.
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0: Darf man das hier bei euren Hörern machen? Sie verstehen den Spaß, ja, oder?
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0: Heute sollen es bis zu 29 Grad werden.
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0: Ja, heute sollen es bis zu 29 Grad werden. Ob das dann am Ende wirklich so passiert, weiß keiner so richtig, weil Wettervorhersagen nie 100%ig genau sein können. Aber warum ist das eigentlich so? Das hat sich auch unsere Kinderreporterin Lydia gefragt und hat diese Frage direkt mal weitergegeben an unseren Bremen 4 Wetterexperten Tim Steger.
2: Nicht alle Wettervorhersagen stimmen immer. Wieso eigentlich?
3: Ja, das ist tatsächlich so, aber es wird immer besser. Es liegt daran, dass Wetter wirklich ziemlich kompliziert ist und da unheimlich von weit her Wetter kommt. Also wenn wir Wetter betrachten, müssen wir schauen, wie ist das Wetter auch in Asien und in Amerika, weil es dauert nur ein paar Tage, dann kommt von ganz, ganz weit her dieses Wetter zu uns und da gibt es tatsächlich Computermodelle, die die ganze Erde, das Wetter auf der ganzen Erde ausrechnen versuchen und da werden auch weltweit jedes Mal alle 6 Stunden neue Messungen nötig, die dann diese Computer bekommen, um das Wetter auszurechnen. Und da kann man sich vorstellen, das ist so vielfältig, dass dann eben das Wetter nicht ganz perfekt vorhersagbar ist. Also zumindest mal nicht über einen langen Zeitraum. So nach 2-3 Tagen, da wird es schon ungenau. Man hat ja jeder auch Apps, wo man dann schauen kann, da ist auch für 2 Wochen Wetter drin. Aber das sollte man nicht glauben. Das ist dann einfach zu weit in der Zukunft und das liegt einfach daran, es ist zu kompliziert. Für den nächsten Tag klappt es ziemlich gut. Ob dann nächste Woche die Radtour ins Wasser fällt oder nicht, das kann man oft gar nicht wissen.
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0: Wir haben es jetzt gleich 20 nach 10.
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0: Wettervorhersagen sind gar nicht so einfach. Das haben wir gerade schon gehört und auch erfahren, warum das so ist. Und eine Sache vorherzusagen ist besonders schwer, und zwar Gewitter. Manchmal steht das gar nicht im Wetterbericht und plötzlich wird es dunkel, Wolken kommen und zack sind da auch schon die ersten Blitze und man ist mitten in einem Gewitter. Aber warum sind die eigentlich so schwer vorherzusagen? Das hat sich auch unsere Kinderreporterin Lydia gefragt und hat das mal mit dem Bremen 4 Meteorologen Tim Stell besprochen.
2: Das ist eine super Frage. Man weiß am Tag davor, dass Gewitter kommen, aber man weiß das nicht, wann das einzelne Gewitter genau entsteht. Das ist dann oft so wie so, wenn man zum Beispiel einen Topf Wasser auf den Herd stellt und dann ganz plötzlich so eine Luftblase entsteht und wann die dann sich ablöst und hochsprudelt, das kann man kaum vorhersagen. Und so ähnlich ist es mit Gewittern. Die poppen plötzlich auf und wenn sie dann entstanden sind, dann kann man sie beobachten, dann ziehen sie so ein bisschen über Land und da weiß man auch, in der nächsten halben Stunde, da kommt es zu mir, das Gewitter, aber am Vortag, da kann man nur sagen, die Luft, die kann wirklich viele Gewitter entstehen lassen am nächsten Tag. Und da muss man sich tatsächlich dann ein bisschen überraschen lassen, wo die einzelnen Gewitter wirklich entstehen.
3: Wie entstehen die denn eigentlich?
2: Ja, kannst du dir vorstellen, bei uns in der Luft ist immer Wasser drin, auch wenn man es nicht sieht. Das ist gasförmig, das sind kleine Wasserteilchen, die springen da rum. Und wenn es denen zu kalt wird, dann kommen die ganz eng zusammen und werden zu flüssigem Wasser. Und das ist dann eine Wolke. Und das kann passieren, wenn Luft dann nach oben in höhere Schichten aufsteigt. Jeder kennt es vielleicht mal, wenn man irgendwie in den Bergen war. Da oben muss man sich immer dick anziehen, weil es kalt ist. Und so geht es auch der Luft. Die fängt an, kalt zu werden. Und dann plötzlich entstehen diese Wolken. Und wenn die Luft immer weiter nach oben kommt, dann werden die richtig hoch, die Wolken, so richtige Türme, so wie Blumenkohl, der ganz stark nach oben wächst. Und das kann es im Sommer oder jetzt auch im Mai schon geben, weil eben die Sonne schon so hoch steigt und viel Kraft hat. Und da wird es unten warm gemacht, wie auch auf einem Herd. Und dann steigen diese Wolken oft nachmittags auf. Und wenn sie zu hoch werden, dann entstehen daraus die Gewitter.
3: Manchmal wird ja vor Unwetter gewarnt und dann passiert überhaupt nichts. Warum wird er dann gewarnt?
2: Das ist echt ganz schwierig mit dem Warnen. Man möchte natürlich nicht zu stark warnen, aber auch nicht zu wenig. Und da genau das zu treffen, das ist echt eine große Kunst. Und das Problem mit den Gewittern ist, dass die nicht überall sind, sondern die ziehen dann über Land. Die sind vielleicht ein paar Kilometer breit. Und wenn die dann so über ein Dorf ziehen, dann geht da die Welt unter, in Anführungszeichen. Da regnet es dann wie aus Kübeln. Und im Nachbardorf, da ist es vorbeigezogen, da bleibt es trocken. Und da fragen sich die Leute im Nachbardorf, ja, was soll das? Da ist ja gewarnt worden, da kam gar nichts. Aber die Leute, die da in dem Dorf leben, da wo es Gewitter drüber gezogen ist, die sagen sich, oh je, es ist ja gut, dass wir gewarnt wurden. Und da muss man dann eben sagen, man kann es nicht für jeden perfekt machen.
0: Ja, aber was mache ich denn jetzt, wenn ich zufällig in dem Dorf lebe oder gerade unterwegs bin, wo das riesen Gewitter ist, aber ich bin draußen und ich weiß gerade vielleicht nicht, wo ich hin soll, so schnell oder was ich am besten mache. Das besprechen wir gleich.
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1: Und ich bin Milton. Moin Freunde, ich wünsche euch einen wunderschönen Sonntagmorgen. Kommt gut rein. Jetzt habe ich für euch Harry Styles mit American Girls und danach geht's weiter mit ein paar Erklärungen über das Wetter und vor allem über Gewitter.

0: Chain to the Rhythm war das von Katy Perry.
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0: Erst gibt's einen Blitz, dann gibt's einen Donner und dann gibt's vielleicht ganz viel davon. Na klar, Gewitter. Da erschrecken sich viele Kinder vor, aber natürlich auch Erwachsene. Und das Ding ist, wie verhält man sich denn eigentlich richtig, wenn draußen das Gewitter losgeht? Lydia wollte das wissen von unserem Kinderreporter-Team und die Antwort auf diese Frage hat Tim Steger, unser Bremen 4 Wetterexperte.
2: Was sollen Kinder denn tun, wenn es gewittert?
3: Also am besten ist es wirklich schnell nach Hause und in Innenräume oder vielleicht auch zum Nachbar, je nachdem, wo man da ist. Wenn man in einem Auto ist, kann auch helfen, dann sollte man aber nicht die Hände an das Metall legen, weil da fließt der Strom außen am Auto ab. Und dann, wenn es wirklich nicht anders geht, abwarten und hoffen, dass das Gewitter vorbeizieht.
2: Hast du denn Angst vor Gewittern?
3: Also ich finde es natürlich spannend, Gewitter als Wetterexperte oder Meteorologe, das ist eine super interessante Sache, aber ich bin auch schon mal in den Bergen wandern gewesen und dann kam plötzlich ein Gewitter und dann habe ich wirklich Angst bekommen, weil da konnte ich mich nicht so richtig schützen, da konnte ich mich nur so in eine Ecke rein kauern und hoffen, dass das Gewitter an mir vorbeizieht, da hatte ich schon ziemlich Respekt und das ist auch wirklich so, wenn man draußen ist und ein Gewitter einen dann überrascht, sollte man möglichst schnell in ein Haus reingehen und wenn man das nicht kann, auf jeden Fall nicht unter die Bäume, weil da schleiern die Blitze auch gern mal ein, möglichst irgendwo auf die Wiese gehen, in die Hocke und die Beine zusammen, weil wenn man die Beine breit auseinander hat, kann sein, dass ein Blitz in der Nähe einschlägt, dass dann irgendwie der Strom, und den man dann erfährt, noch stärker wird. Deswegen fallen auch manchmal Kühe auf der Wiese um, wenn ein Blitz irgendwo in der Nähe einschlägt, weil die so breitbeinig dastehen. Und das führt dazu, dass die viel Strom abkriegen. Also Gewitter sind schon ganz schön spannend, aber auch ziemlich gefährlich und aufregend.
0: Deswegen mag ich Gewitter am liebsten, wenn ich zu Hause im Bett liege und das irgendwie so zum Einschlafen nebenbei hören kann, wenn es nicht zu laut ist. Aber Tim Steger hat ja auch gerade gesagt, Blitze sind Energie, also Strom. Kann man damit nicht irgendwas machen? Das erfahren wir gleich.
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0: Lay Low war das von Tiesto.
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0: Wir haben gerade schon gehört, in Blitzen steckt ganz, ganz viel Energie. Die sind eigentlich wie so riesige Strompakete, die vom Himmel runter donnern. Blitze, donnern, naja. Und da hat unsere Kinderreporterin Lydia eine Idee gehabt und hat mal bei unserem Wetterexperten Tim Steger nachgefragt.
2: In diesen Blitzen steckt ja richtig, richtig viel Energie. Kann man die nicht irgendwie nutzen, um Strom aus der Steckdose zu machen?
3: Das wäre eine gute Idee, aber da ist mir noch nicht bekannt, wie das gehen soll, weil die kommen so schnell und dann müsste man da irgendwo diese ganze Energie auffangen und das ist innerhalb so kurzer Zeit so viel Energie, da weiß ich jetzt gerade gar nicht, wie das funktionieren könnte, aber man kann sich's vorstellen, wenn man so einen Blitz mal in einen Baum eingeschlagen ist, der dann zersplittert, wie viel Energie das ist, das wird auch sehr heiß, zum Teil über 30.000 Grad, das kann man sich kaum noch vorstellen, bei 100 Grad kocht ja schon Wasser. Und 30.000 Grad, das ist auf jeden Fall so heiß, dass da irgendwie alles quasi verdampft in dem Moment. Also ich fände es eine klasse Idee, wenn das klappen könnte, aber ich bin kein Ingenieur, ich kann es nicht wirklich wissen. Ich glaube, das Problem ist, dass innerhalb so kurzer Zeit ganz plötzlich diese Energie auftritt und die dann richtig einzufangen, das glaube ich ist schwierig.
0: 30.000 Grad, das ist schon wirklich sehr, sehr heiß, da wüsste ich jetzt auch nicht so richtig, was ich damit anfangen soll. Was ich aber weiß ist, dass ich auf gar keinen Fall gerne so einen Blitz abbekommen würde, deswegen, wie wir gerade auch von Tim Steger gehört haben, wenn das irgendwo losgeht mit dem Gewitter, schnell rein und am besten sich das Gewitter von drin angucken oder so wie ich am liebsten, aus dem Bett.

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